0: Die Nachrichten von SRF um 3 mit Manuela Burgermeister. Rund ein halbes Jahr nach der Brandkatastrophe von Comontana hat dort am Abend erstmals wieder eine Gemeindeversammlung stattgefunden. Gemeindepräsident Nicola Ferro entschuldigte sich im Namen der Behörden bei den Opfern und bei den Betroffenen. Die Ereignisse an Neujahr hätten die Gemeinde gezeichnet. Man wolle die Erinnerung an die Opfer bewahren und die Sicherheit nachhaltig verbessern, sagte er vor rund 380 Einwohnerinnen und Einwohnern. Diese hatten viele Fragen, sagt Wallis-Korrespondentin Annalisa Achtermann.
1: Viele Menschen haben die Gelegenheit genutzt, nicht nur um Fragen zu stellen, sondern auch um ein Statement abzugeben, um offen zu sagen, wie bestürzt sie immer noch sind und wie sehr sie die Tragödie immer noch im Alltag beschäftigen. Aber sie wollten auch dem Gemeinderat sagen, dass dieser nun Verantwortung wahrnehmen soll. Ein Vater eines Verstorbenen forderte etwa, den Gemeinderat offen dazu auf, zu ihren gemachten Fehlern zu stehen.
0: Einzelne Stimmen forderten auch einen Rücktritt des Gemeindepräsidenten Ferro. Dieser lehnte dies aber ab. Zwei Meldungen vom G7-Gipfel in Evian. Die G7-Staaten verschärfen die Sanktionen gegen Russland und liefern der Ukraine weitere Waffen. Das heißt es in einer gemeinsamen Erklärung. Die Ukraine habe in den letzten Monaten im Krieg gegen Russland Fortschritte gemacht. Dieser Moment müsse genutzt werden. Zudem haben sich die G7-Staaten zum Rahmenabkommen zwischen den USA und dem Iran geäußert. Das Abkommen sei eine historische Chance, um den Iran daran zu hindern, an Atomwaffen zu gelangen. Das Abkommen, das am Freitag auf dem Bürgenstock in der Schweiz unterzeichnet werden soll, könne Frieden und Sicherheit für alle in der Region bringen. Sie sollen am Geburtstag von US-Präsident Donald Trump einen Anschlag geplant haben. Nun sind 5 Männer angeklagt worden. Das teilt das US-Justizministerium mit. Unter den Anklagepunkten sei unter anderem Verschwörung zum Mord. Zuvor hatte das FBI bekannt gegeben, es habe am Sonntag einen Anschlag auf die Kampfsportveranstaltung auf dem Rasen vor dem Weißen Haus verhindert. Die Verdächtigen hätten Drohnen einsetzen wollen, die mit Sprengstoff bestückt waren, um eine Evakuierung der Veranstaltung zu erzwingen. Danach hätten sie Scharfschützen einsetzen wollen. An der Kampfsportveranstaltung nahmen neben Trump und seiner Familie auch mehrere Kabinettsmitglieder teil. Noch zur Fußball-Weltmeisterschaft der Männer. Frankreich hat sein Auftaktspiel gegen Senegal gewonnen mit 3:1. Das Wetter heute wird es trotz Wolkenfeldern ziemlich sonnig bei Höchstwerten um 30 Grad. Das waren Nachrichten von Radio SRF, verantwortlich Manuela Burgermeister.

0: Die Nachrichten von SRF um 4 mit Manuela Burgermeister. Rund ein halbes Jahr nach der Brandkatastrophe von Comontana hat dort am Abend erstmals wieder eine Gemeindeversammlung stattgefunden. Gemeindepräsident Nicola Ferru entschuldigte sich im Namen der Behörden bei den Opfern und den Betroffenen. Die Ereignisse an Neujahr hätten die Gemeinde gezeichnet. Man wolle die Erinnerung an die Opfer bewahren und die Sicherheit nachhaltig verbessern, sagte er vor rund 380 Einwohnerinnen und Einwohnern. So würden alle öffentlichen Betriebe bis Ende Jahr überprüft. Ein Teil davon sei bereits erfolgt. An der Versammlung kam auch Kritik auf. Einzelne Stimmen forderten den Rücktritt. Gemeindepräsident Ferru lehnte dies aber ab. Zu zwei Meldungen vom G7-Gipfel in Evian. Die G7-Staaten verschärfen die Sanktionen gegen Russland und liefern der Ukraine weitere Waffen. Das heißt es in einer gemeinsamen Erklärung. Die Ukraine habe in den letzten Monaten im Krieg gegen Russland Fortschritte gemacht. Dieser Moment müsse genutzt werden. Zudem haben sich die G7-Staaten zum Rahmenabkommen zwischen den USA und dem Iran geäußert. Das Abkommen sei eine historische Chance, um den Iran daran zu hindern, an Atomwaffen zu gelangen. Das Abkommen, das am Freitag auf dem Bürgenstock in der Schweiz unterzeichnet werden soll, könne Frieden und Sicherheit für alle in der Region bringen. Das US-Militär hat ein weiteres angebliches Drogenschmugglerboot im östlichen Pazifik beschossen. Laut dem zuständigen Kommando ist dabei ein Mensch getötet worden, zwei weitere Insassen seien verletzt worden. Die Küstenwache sei alarmiert, um die beiden zu retten. Das Boot sei von einer als terroristisch eingestuften Organisation betrieben worden, sagt das US-Militär. Es habe im östlichen Pazifik Drogen geschmuggelt. Die USA greifen immer wieder mutmaßliche Drogenschmugglerboote im Pazifik und in der Karibik an. Dabei sind Dutzende Menschen getötet worden. Noch zur Fußball-Weltmeisterschaft der Männer. Frankreich hat sein Auftaktspiel gegen Senegal gewonnen mit 3:1 und der Irak verliert gegen Norwegen mit 1:4. Das Wetter heute wird es trotz Wolkenfeldern ziemlich sonnig bei Höchstwerten um 30 Grad. Das waren Nachrichten von Radio SRF. Verantwortlich Manuela Burgermeister.
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0: Die Nachrichten von SRF um 5 mit Manuela Burgermeister. Viel Fragen und Kritik. In Comuntana fand ein halbes Jahr nach der Brandkatastrophe erstmals wieder eine Gemeindeversammlung statt. Luftalarm und brennende Gebäude. Russland hat auch in dieser Nacht Gebiete im Osten und Südosten der Ukraine angegriffen. Das Wetter, Sonne trotz Wolkenfeldern bei rund 30 Grad. Fast ein halbes Jahr ist seit der Brandkatastrophe von Comuntana vergangen. Im Fokus ist seither auch die Gemeinde selbst, unter anderem wegen der Frage nach Brandschutzkontrollen. Am Abend nun kamen die Bürgerinnen und Bürger erstmals wieder zu einer Gemeindeversammlung zusammen. Neben Kritik wurden dabei auch Rücktrittsforderungen laut. Wallis-Korrespondentin Ruth Seeholzer.
1: Der Gemeindepräsident von Comuntana, Nicolas Ferraud, hat an der Gemeindeversammlung Stellung bezogen zum Drama in der Bar-le-Constellation. Ferraud entschuldigte sich zudem bei den Opfern der Brandkatastrophe und deren Angehörigen für deren Schmerz und die Trauer, die sie durchleben müssten. Der für die Sicherheit zuständige Gemeinderat Patrick Gliwa, gegen den die Staatsanwaltschaft ein Verfahren eröffnet hat im Zusammenhang mit der Brandkatastrophe, erklärte, es sei das Ziel, die Sicherheitskontrollen zu verbessern und zu vereinheitlichen. Seit dem 1. Januar hätten sie 56 Einrichtungen überprüft. Bis Ende Jahr seien alle öffentlichen Einrichtungen auf dem Gemeindegebiet überprüft auf ihre Sicherheit und auf den Brandschutz. Ein Einwohner stellte die Frage, ob ein Gemeindepräsident, der als Beschuldigter gilt, noch eine Gemeinde führen könne und forderte dessen Rücktritt. Gemeindepräsident Nicolas Ferraud erklärte daraufhin, dass er nicht zurücktreten werde.
0: Ruth Seeholzer. Das Tessin und die benachbarte italienische Region Lombardei wollen im öffentlichen Verkehr näher zusammenrücken. Künftig sollen mehr Busse und Züge die beiden Regionen verbinden. Dafür haben die Tessiner Regierung und der Präsident der Region Lombardei in Mailand ein entsprechendes Abkommen unterschrieben. Konkret sollen verschiedene S-Bahn-Linien aus dem Tessin nach Italien verlängert und der Takt erhöht werden. Es soll etwa schnellere Verbindungen zwischen Lugano, Varese und dem Flughafen Mailand-Malpensa geben und künftig soll alle 30 Minuten ein Regionalzug zwischen Locarno und Mailand fahren. Ziel ist es, die ÖV-Benutzung über die Grenze hinweg zu vereinfachen und komfortabler zu machen, auch mit länderübergreifenden Abos. Ins Ausland. Die Ukraine meldet mehrere russische Angriffe im Osten und Südosten des Landes. In der Stadt Saporischschja galt am frühen Morgen Luftalarm. Mindestens eine Person sei ums Leben gekommen. Mehrere Menschen wurden verletzt. Laut dem Militärgouverneur der Region steht ein mehrstöckiger Wohnblock in Flammen. Die Intensität der russischen Angriffe auf die Ukraine hat in den letzten Wochen und Monaten zugenommen. Mit mehr als 270 Todesopfern und fast 1800 Verletzten war der Mai nach UNO-Angaben der bisher verheerendste Kriegsmonat, seit Russland die Ukraine im Februar 2022 angegriffen hat. Zwei Meldungen vom G7-Gipfel in Evian. Die G7-Staaten verschärfen ihre Sanktionen gegen Russland und liefern der Ukraine weitere Waffen. Das heißt es in einer gemeinsamen Erklärung. Die Ukraine habe in den letzten Monaten im Krieg gegen Russland Fortschritte gemacht. Dieser Moment müsse genutzt werden. Zudem haben sich die G7-Staaten zum Rahmenabkommen zwischen den USA und dem Iran geäußert. Das Abkommen sei eine historische Chance, um den Iran daran zu hindern, an Atomwaffen zu gelangen. Das Abkommen soll am Freitag auf dem Bürgenstock in der Schweiz unterzeichnet werden. Das US-Militär hat ein weiteres angebliches Drogenschmugglerboot im östlichen Pazifik beschossen. Laut dem zuständigen Kommando ist dabei ein Mensch getötet worden, zwei weitere Insassen seien verletzt worden. Die Küstenwache sei alarmiert, um die beiden zu retten. Das Boot sei von einer als terroristisch eingestuften Organisation betrieben worden, sagt das US-Militär. Es habe im östlichen Pazifik Drogen geschmuggelt. Die USA greifen immer wieder mutmaßliche Drogenschmugglerboote im Pazifik und in der Karibik an. Dabei sind Dutzende Menschen getötet worden. Computerspiele müssen in der EU nicht dauerhaft spielbar sein. Das hat die EU-Kommission entschieden. Sie lehnt damit eine Forderung von Bürgerinnen und Bürgern ab. Rund 1,3 Millionen Menschen hatten in einer Petition verlangt, dass die Games auch dann noch gespielt werden können, wenn die Hersteller sie auslaufen lassen. Derzeit werden die Server, auf die moderne Spiele angewiesen sind, häufig nach einer gewissen Zeit abgeschaltet. Die EU-Kommission begründet ihren Entscheid mit den europäischen Urheberrechten. Die Rechteinhaber der Computerspiele dürften selbst darüber bestimmen, wie und wie lange ihre Werke genutzt werden. Zur Fußball-Weltmeisterschaft der Männer. Argentinien gewinnt gegen Algerien mit 3:0, der Irak verliert gegen Norwegen mit 1:4 und Frankreich hat gegen Senegal gewonnen mit 3:1. Das Wetter heute ist es trotz Wolkenfeldern ziemlich sonnig bei Höchstwerten um 30 Grad. Das waren Nachrichten von Radio SRF. Verantwortlich Manuela Burgermeister.
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3: Guten Morgen, Mittwoch, der 17. Juni. Es wird heiss heute, also wenn irgendjemand noch lüften möchte, jetzt wäre der Moment. Gutes Aufstehen, verwachen mit Johnny Hates Jazz. Einen schönen Tag.

Freitagmorgen mit Johnny Hates Jazz hier bei SRF 1. Ich hoffe, Sie sind soweit gut gestartet in diesem Tag oder einmal unterwegs dorthin. Und vielleicht sagen Sie jetzt, ja gut, ist immer Luft nach oben, oder? Ein optimaler Start ist, wenn man das Lieblingsgetränk auf dem Morgentisch hat, das Lieblingsmorgen, vielleicht noch das Lieblingsradio hört. Da freut uns natürlich, dass Sie jetzt ausgerechnet mich hören, hier bei SRF 1. Und das Lieblingslied, das können Sie sich jetzt selber beschaffen. Sie können anrufen und sich das einfach wünschen. So einfach geht das 0848 440 222. Wenn es ein bestimmtes Lieblingslied gibt, das Sie jetzt noch ein bisschen besser würde, den Mittwoch in den 17. Juni reinbringen, wo Sie sagen, das wäre natürlich jetzt einfach top of the tops. Rufen Sie an 0848 440 222 für den Morgenwunschsong, gerade nach der Gotthard.

0: Smiling in the pouring rain. Das funktioniert übrigens auch, wenn kein Regen angesagt ist. Man darf auch dann schon lächeln um diese Zeit. Gotthard gehört auf die Viertel ab 5 hier bei SRF 1. Mit dem Lieblingslied verwachen. Das gibt's bei uns jeden Morgen nach den 5. Jetzt mit dem Michael Leitz aus Basel. Grüezi wohl. Guten Tag wohl, Herr Leitz.
1: Guten Morgen, von Ägeli.
0: Sie haben gut geschlafen, Sie tönen den Pulli munter. Seit wann sind Sie eigentlich schon wach?
1: Ja, so, ja, am 4 Uhr bin ich jetzt aufgestanden.
0: Ho, ho, ho, ho, ho. Ist das immer so, dass Sie so früh schon wach sind? Oder ist das, weil es jetzt so heiß ist, haben Sie sich ein bisschen vorverschoben?
1: Nein, ich bin früh aufsteher.
0: Oh, okay. Gut. Und Sie sind auch ein vielbeschäftigter Mensch. Sie haben bei der Bahn gearbeitet, sind jetzt pensioniert und sammelt Schallplatten seit 50 Jahren. Wie viele Stück sind da zusammengekommen in dieser Zeit?
1: Also 14'000 Singeli und 9'000 bis 10'000 LP.
0: Sie, Herr Leitz, wie viele Zimmer brauchen Sie für Ihr Hobby?
1: Ein grosses Musikzimmer.
0: Ja, das dunkelt mich aber auch. Hat der Statiker müssen kommen, um zu schauen, ob es hebt den Boden, wenn Sie so viele Schallplatten lagern?
1: Das ist kein Problem, der Boden ist gut.
0: gut, wunderbar. Und wenn man jetzt sagt, 14'000 Singeli und dann noch 9'000 bis 10'000 LP. Ausgewachsene LPs, was ist dann das wertvollste Stück unter all denen? Das sind ja ein paar. Haben Sie die alle schön katalogisiert?
1: Also die haben ja alle schön eingereiht, ja.
0: Jawohl.
1: Es ist die wertvollste ist der Chaps, Memories of the Chaps. Das ist eine Puzzleband aus den 60er Jahren und da hat es noch 100 Stück davon gegeben.
0: Oh, und darf ich fragen, wie viel wert ist jetzt dann die LP von diesen Chaps?
1: Also, das ist die habe ich gehandelt zwischen 12 bis 2000.
0: Hey, wahnsinnig. Wahnsinn. Ja. Okay, gut. Und trotzdem wünschen Sie sich jetzt Ed Sheeran und Andrea Bocelli mit Perfect Symphony. Das ist das Stück, das Sie jetzt gerade perfekt im Tag begleitet. Wollen Sie noch jemanden grüßen, Herr Leitz?
1: Jawohl, gern. Ich grüße meine Mami. Es schreibt auch noch ein Lieblingslied von Mami. Und dann grüße ich natürlich alle, die mich kennen. Ja.
0: Das sind wahrscheinlich ein paar. Sie kennen sicher einen Haufen Plattensammlerinnen und Sammler, oder?
1: Ja, von der ganzen Welt.
0: Ah, habe ich mir schon halb gedacht. Gut. Da kommt Ihr Lieblingslied und das von Ihrer Mutter. Einen schönen Tag, Herr Leitz.
1: Merci. Bis bald, Adi.

0: Ed Sheeran und Andrea Bocelli auf SRF 1. Guten Morgen. Was sind echt Ihre Pläne heute an dem Mittwoch, an dem 17. Juni? Vielleicht einfach schauen, dass Sie nicht überhitzen, ein bisschen schwimmen, den Garten gießen, mal wieder Staubsauger oder verreisen Sie echt?
1: Heute fliege ich in die USA auf Los Angeles zum WM-Spiel Schweiz gegen Bosnien-Herzegowina.
0: Ja, der Benny Turnherr geht Fußball schauen. In die USA gepackt hat er schon, auch wenn das diesmal ein bisschen Knurz war. Oder wie er selber sagt.
1: Und ich bin ins Rotieren gekommen.
0: Ja, stellen Sie sich das vor. Der Benny National hat mit mehreren Kugeln jongliert, sprich Menschen in die Ferien geschickt, zu stolzen Besitzer von neuen Kerchersets oder Wäschmaschinen gemacht oder gar zu Millionären, totsmal im Benissimo. Und jetzt bringt ihn die Kälbereise in die USA ins Rotieren.
1: Es ist alles gut, aber einfach nicht mehr so wie früher.
0: Ja, alles gut, einfach nicht mehr wie früher. Und das ist ja bekanntlich nicht immer nur ein Fortschritt. Wie auch der Benny Turnherr hat müssen merken, was ihm gefehlt hat beim Packen. Sie gehören heute auf die 20 von 9.
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0: Bis dann weiterhin gutes Verwachen. Jetzt mit der Roxette. 8 Minuten, dann ist halb 6 Uhr.

0: Wolf und Schmetterband, da fässere Feis. Jetzt sind gerade die Nachrichten hier bei uns auf die 17:30.
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0: Um 5.29 Uhr, es liegen zurzeit keine Meldungen über größere Störungen vor.
2: Die Nachrichten von SRF um 17:30 mit Manuela Burgermeister. Rund ein halbes Jahr nach der Brandkatastrophe von Grand-Montana hat dort am Abend erstmals wieder eine Gemeindeversammlung stattgefunden. Gemeindepräsident Nicolas Ferro entschuldigte sich im Namen der Behörden bei den Opfern und den Betroffenen. Die Ereignisse am Neujahr hätten die Gemeinde gezeichnet. Man wolle die Erinnerung an die Opfer bewahren und die Sicherheit nachhaltig verbessern, sagte er vor rund 380 Einwohnerinnen und Einwohnern. So würden alle öffentlichen Betriebe bis Ende Jahr überprüft, ein Teil davon sei bereits erfolgt. An der Versammlung kam auch Kritik auf, einzelne Stimmen forderten den Rücktritt, Gemeindepräsident Ferro lehnte dies aber ab. Ins Ausland. Die Ukraine meldet mehrere russische Angriffe im Osten und Südosten des Landes. In der Stadt Saporischschja galt am frühen Morgen Luftalarm. Mindestens eine Person sei ums Leben gekommen. Mehrere Menschen wurden verletzt. Laut dem Militärgouverneur der Region steht ein mehrstöckiger Wohnblock in Flammen. Die Intensität der russischen Angriffe auf die Ukraine hat in den letzten Wochen und Monaten zugenommen. Der Mai war nach UNO-Angaben der bisher verheerendste Kriegsmonat, seit Russland die Ukraine im Februar 2022 angegriffen hat. Zwei Meldungen vom G7-Gipfel in Evian. Die G7-Staaten verschärfen die Sanktionen gegen Russland und liefern der Ukraine weitere Waffen. Das heißt es in einer gemeinsamen Erklärung. Die Ukraine habe in den letzten Monaten im Krieg gegen Russland Fortschritte gemacht. Dieser Moment müsse genutzt werden. Zudem haben sich die G7-Staaten zum Rahmenabkommen zwischen den USA und dem Iran geäußert. Das Abkommen sei eine historische Chance, um den Iran daran zu hindern, an Atomwaffen zu gelangen. Das Abkommen soll am Freitag auf dem Bürgenstock in der Schweiz unterzeichnet werden. Das US-Militär hat ein weiteres angebliches Drogenschmugglerboot im östlichen Pazifik beschossen. Laut dem zuständigen Kommando ist dabei ein Mensch getötet worden. Zwei weitere Insassen seien verletzt worden. Die Küstenwache sei alarmiert. Das Boot sei von einer als terroristisch eingestuften Organisation betrieben worden, sagt das US-Militär. Es habe im östlichen Pazifik Drogen geschmuggelt. Die USA greifen immer wieder mutmaßliche Drogenschmugglerboote im Pazifik und in der Karibik an. Dabei sind Dutzende Menschen getötet worden. Noch zur Fußball-Weltmeisterschaft der Männer. Argentinien gewinnt gegen Algerien mit 3:0. Der Irak verliert gegen Norwegen mit 1:4. Und Frankreich hat gegen Senegal gewonnen mit 3:1. Das Wetter wird heute ziemlich sonnig, dies bei Höchstwerten um 30 Grad. Das waren Nachrichten von Radio SRF. Verantwortlich Manuela Burgermeister.
1: Guten Morgen, Schweiz. Hier ist Tina Nägeli.
3: Ja, guten Morgen allerseits und ganz einen schönen Tag. Guten Start jetzt mit der Lighthouse Family. Es wird warm und sonnig heute.

0: Mittwochmorgen mit der Spahn. Da bei SRF 1. Schlafen müssen wir noch Menschen noch selber, aber KI, künstliche Intelligenz, kann berechnen, wann von der individuellen Schlafphase her der optimale Aufwachzeitpunkt wäre. Die Kaffeemaschine kann wahrscheinlich auch schon ganz bald berechnen, wie viel Koffein das es braucht für den Herr Meier, der doch noch sehr müde ist, oder die Frau Hugentobler, die schon rumsurrt wie ein Duracell-Häsli. Ja, ja, KI ist überall.
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0: Künstliche Intelligenz gehört immer mehr zu unserem Alltag, ob man es will oder nicht. Und die KI braucht ungeheuer viel Rechenleistung. Also überall entstehen Datencenter. Und genau das spüren wir bald im Portemonnaie. Weil es für die KI immer mehr Computerchips braucht, fehlen die dann für Geräte, die wir selber brauchen, also Laptops, Handys und so weiter. Und das macht die dann viel teurer, sagt Tanja Eder aus der SRF Digitalredaktion.
2: Die SRF Wirtschaftsredaktion schätzt, dass Handys und Laptops bis Ende Jahr bis zu 100 Franken mehr kosten könnten. Und das trifft besonders auch die günstigen Geräte, weil dort der Speicherchip, der teurer wird, einen grösseren Teil vom Gesamtpreis ausmacht. Und gerade bei günstigeren Geräten könnte es auch sein, dass die Hersteller gewisse Produktlinien ganz aufgeben müssen. Es könnte auch Lieferengpässe geben. Es gibt sogar Befürchtungen, dass es vielleicht bald gar keine Handys mehr unter 200 Franken und keine Laptops unter 500 mehr gibt.
0: Was?
2: Wegen dem Chipmangel.
0: Ja, das ist ja wahnsinnig. 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

0: Spartakt mitfahren mit der Karussell hier auf SRF 1. C'est la vie, haben wir gehört. Und wie das Leben so tut, zu welchen Temperaturen heute, das klären wir jetzt auch noch gerade.
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0: Guten Morgen, Simon Eschle.
3: Guten Morgen miteinander.
0: Es wird heute warm und das ist noch schön untertrieben.
3: Es ist der Auftakt zu der Hitzewelle. Es gibt heute viel nur gerade schon mal so um 30 Grad. Hast auch nur einen schwachen Wind, also es kühlt nur ein bisschen. Von dem die Hitze, die fängt heute schon an. Wer jetzt noch kann, unbedingt noch lüften, weil eben es wird richtig heiß. Dazu gibt es auch genug Sonnenschein, häufig sonnig. Hast ein paar Wolkenfelder oder vielleicht auch Quellwolken. Die Quellwolken gerade über den Bergen ein paar Platzregen geben, ganz vereinzelt. Vielleicht auch mal im Flachland, aber an vielen Orten ist es heute sonnig und schon mal heiß.
0: Und so geht es ja, wenn du sagst, Hitzewellen dann gerade weiter die nächsten Tage, oder?
3: Nächsten Tage bis in die nächste Woche. Die Temperaturen steigen noch weiter an. Morgen 33 Grad, Freitag oder Woche bist du bei 35 Grad. Montag wahrscheinlich der heißeste Tag. Also,
0: bisschen gut.
3: Es wird richtig heiß, in der Höhe auf 2000 Meter bist du mit 20 Grad. Findest du nicht wirklich eine Abkühlung? Morgen kann es ein paar Platzregen Gewitter geben. Vor allem Freitag ist so der Tag, wo es in den Alpen Gewitter gibt und vielleicht auch im Flachland. Da muss man noch ein bisschen das Radar anschauen. Sonst ist es das Einzige, was man macht.

0: Beautiful Girl. Guten Morgen, auch der Beautiful Boys natürlich. In Excess haben wir gerade gehört, auf SRF 1. Jetzt sind die 6 Nachrichten.
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0: Um 5.59 Uhr, es liegen keine Störungen vor. Es ist Zeit für unser Morgenmagazin heute Morgen mit Isabel Meissen. Guten Morgen, Isabel.
2: Guten Morgen. Wir haben hier gleich zwei Premieren zu besprechen. Die eine betrifft die Brandkatastrophe von Crans-Montana. Der Gemeindepräsident hat sich zum ersten Mal öffentlich bei den Opfern entschuldigt. An der Gemeindeversammlung am Abend gab es aber für ihn viel Rückhalt aus der Bevölkerung. Und die zweite Premiere hat sich auf dem weltpolitischen Parkett ereignet. Mit Guy Parmelin wurde erstmals ein Schweizer Bundespräsident ans formelle Essen nach dem G7-Gipfel eingeladen. Wir klären, ob Parmelin dort etwas Konkretes erreicht hat. Und dann schauen wir auf das Wetter an diesem Mittwoch mit Jan von Tobel.
3: Und das ist schnell erzählt. Es wird nämlich ziemlich sonnig heute bei Höchstwerten um 30 Grad.
2: Die Brandkatastrophe von Crans-Montana ist jetzt dann ein halbes Jahr her und zum ersten Mal seit dem Brand kamen die Bürgerinnen und Bürger nun wieder zu einer Gemeindeversammlung zusammen. Ihre Gemeinde steht ja auch im Fokus der Ermittlungen. Es geht um die Brandschutzkontrollen und darum, ob und wie sie Verantwortung übernehmen muss für das Unglück. Entsprechend gab es rund um die Versammlung zumindest einige kritische Stimmen.
4: Es ist mir wichtig, auch für das Image von Crans-Montana. Ich bin persönlich der Meinung, obwohl sie nicht Stimmrecht haben, dass der Gemeindepräsident zurücktreten muss. Er muss ein Zeichen setzen.
5: Ich will jetzt niemanden wirklich direkt attackieren, aber ich denke, es muss etwas stattfinden, wo der Bevölkerung, dem Kanton und der Schweiz klar zeigt, dass wir an einem Wendepunkt sind und dass wir effektiv etwas unternehmen wollen und müssen unternehmen.
2: Aber so sehen es in Crans-Montana längst nicht alle. Das zeigt der Bericht von Wallis-Korrespondentin Ruth Seeholzer, die am Abend vor Ort war.
6: Platz hätte es für rund 800 Leute gehabt, im Saal und draußen auf dem Vorplatz. Gekommen sind knapp 400. So viele wie sonst auch an den Gemeindeversammlungen in Crans-Montana. Das eigentliche Thema der Versammlung war die Rechnung 2025. Doch gleich zu Beginn der Versammlung sprach Gemeindepräsident Nicolas Ferro zum verheerenden Brand in der Neujahrsnacht. Er entschuldigte sich erstmals bei den Opfern der Brandkatastrophe und deren Angehörigen für deren Schmerz und die Trauer, die sie seit dem 1. Januar durchleben müssten.
7: Im Namen des Conseils communal de Crans-Montana, ich präsente unsere Excuses an die Opfer, an ihre Familie.
6: An seinem letzten öffentlichen Auftritt, wenige Tage nach dem Drama, hatte Nicolas Ferro noch auf eine Entschuldigung verzichtet, was ihm viel Kritik eintrug. Die Brandkatastrophe beschäftigt die Bewohnerinnen und Bewohner von Crans-Montana. Es gab mehrere Wortmeldungen aus dem Publikum, einige auch kritische. Ein Einwohner stellte die Frage, ob ein Gemeindepräsident, der als Beschuldigter gilt, noch eine Gemeinde führen könne. Ein zweiter forderte den Präsidenten auf, gut nachzudenken, ob er zurücktreten solle. Gemeindepräsident Nicolas Ferro erklärte daraufhin, dass er nicht zurücktreten werde. Der größere Teil der Anwesenden quittierte diese Aussage mit Applaus.
2: Ruth Seeholz hat berichtet. Wir kommen zum G7-Gipfel. Das ist das Treffen der größten demokratischen Wirtschaftsmächte. Das Treffen findet zurzeit in Evian statt, nahe der Schweizer Grenze. Die G7 haben nun eine gemeinsame Erklärung veröffentlicht zum Krieg zwischen Russland und der Ukraine.
3: Es geht um Waffenlieferungen an die Ukraine und Sanktionen gegen Russland. Die G7-Staaten haben beschlossen, dass sie mehr Waffen an die Ukraine liefern wollen. Einerseits Waffen für die Luftabwehr, andererseits auch Waffen mit großer Reichweite. In einer gemeinsamen Erklärung der G7-Staaten heißt es, man müsse es ausnutzen, dass die Ukraine in den letzten Monaten Fortschritte im Kampf gegen Russland gemacht habe. Weiter wollen die Staaten auch den wirtschaftlichen Druck auf Russland erhöhen, also die Sanktionen verschärfen.
2: Das ist das Inhaltliche. Und was tun die mächtigsten Staats- und Regierungschefinnen und Chefs, nachdem sie über Dinge wie Russland-Sanktionen oder Iran-Krieg beraten haben? Sie treffen sich zum Gala-Dinner. Auch in Evian am Genfersee war das so. Bis in die Nacht dauerte das Essen in der Runde der G7. Und obwohl die Schweiz nicht in diese Runde gehört, war auch Bundespräsident Guy Parmelin an dieses Essen eingeladen.
8: C'était très agréable. J'ai pu avoir énormément de contacts bilatéraux, donc des contacts extrêmement intéressants.
2: Also sehr interessante bilaterale Kontakte, habe er gesagt, sagt Pamela. Wie außergewöhnlich ist es, dass der Schweizer Bundespräsident an dieses Essen eingeladen war? Das habe ich unseren Beobachter der internationalen Diplomatie gefragt, Fredrik Steiger.
9: Dass ein Schweizer Bundespräsident zum Galaabend des G7-Gipfels eingeladen ist, ist eine Premiere und womöglich sogar eine einmalige Gelegenheit. Bundespräsident Guy Parmelin ist deshalb auch auf dem Gruppenfoto zu sehen, hinter dem brasilianischen und neben dem südkoreanischen Präsidenten. Und beim Gala-Diner saß er gegenüber vom deutschen Bundeskanzler. Natürlich geht es bei einem solchen Anlass vor allem auch um Beziehungspflege, das sagt Parmelin selber. Aber die ist nun mal wichtig. In der internationalen Politik zählen nicht nur Strukturen und Interessen, sondern oft auch, ob sich Spitzenpolitiker verstehen. Und für ein kleines Land wie die Schweiz ist es ja nicht ganz einfach, persönliche Treffen mit den Mächtigen wichtiger Länder zu arrangieren. Es bedingt oft aufwendige Reisen in viele Hauptstädte. Und nun, rund um den G7-Gipfel hier, konnte Parmelin auf sehr effiziente Weise gleich eine ganze Reihe treffen.
2: Eine ganze Reihe. Also die große Frage war allerdings, ob es auch ein Treffen mit US-Präsident Donald Trump geben würde. Es gab offenbar einen kurzen Kontakt. Was wissen Sie dazu?
9: Ja, Guy Parmelin hat berichtet, dass es mit US-Präsident Donald Trump einen Händedruck, einen kurzen Austausch gab. Aber da ließ sich natürlich punkto Handels- und Zollabkommen nichts bereinigen. Hingegen konnte Parmelin mit anderen US-Ministern sich unterhalten, vor allem mit Finanzminister Bessent und mit Handelsminister Greer.
2: Sie haben gesagt, dass viel Beziehungspflege dabei ist bei solchen Treffen. Trotzdem hat Guy Parmelin, hat der Bundespräsident darüber hinaus auch konkrete inhaltliche Gespräche geführt bei dieser Gelegenheit.
9: Ja, einige der Gespräche waren ausführlicher, auch konkreter. Das Wichtigste wohl jenes mit dem britischen Premierminister Keir Starmer, mit dem Parmelin im Garten des G7-Hotels zusammensaß, mit britischem und Schweizer Fähnchen auf dem Tisch. Beide Regierungen wollen voranmachen, nun mit einem Freihandelsabkommen. Auch die Gespräche mit der EU-Spitze, mit dem kanadischen Premierminister Carney, mit dem Präsidenten von Brasilien Lula, dem indischen Regierungschef Modi, waren offenbar sehr nützlich, dauerten auch länger. Dabei ging es primär um Wirtschafts- und Handelsfragen und engere Zusammenarbeit. Modi hat auf seinem Social-Media-Kanal das Gespräch mit Parmelin sogar sehr gelobt. Die beiden verstehen sich gut.
2: Aus Sicht der Schweiz eben war der Freihandel ein größeres Thema. Welche Pflöcke konnte denn Parmelin da einschlagen?
9: Nun, um Pflöcke einzuschlagen, braucht es bei komplexen Freihandelsabkommen stets längere Verhandlungen. Aber es war so, das vernahm ich aus dem Team von Guy Parmelin, schon sehr auffallend, wie gross aktuell das Interesse an Freihandelsabkommen ist, gerade weil die USA zurückkehren zu einer Politik von Zöllen und Handelsschranken, wollen andere Länder Klumpenrisiken vermeiden, suchen nach neuen Partnern, mit denen sie die Handelsbeziehungen intensivieren wollen. Und das ist für die Schweiz als hochvernetztes Land interessant. Es bietet Chancen, wenn man sie denn wahrnimmt.
2: Fredrik Steiger beobachtet für SRF die internationale Diplomatie. Nun zu einem Vorfall im Ärmelkanal zwischen Frankreich und Großbritannien. Dort hat ein russisches Kriegsschiff geschossen.
3: Das Kriegsschiff habe Warnschüsse in Richtung einer Segeljacht abgegeben. Das russische Verteidigungsministerium sagt, die Yacht sei dem Kriegsschiff nahe gekommen. Auf Kontaktversuche habe es nicht reagiert. Dann habe der Kapitän des russischen Kriegsschiffes befohlen, Warnschüsse abzufeuern, um eine Kollision zu verhindern. Britische Medien berichten, es habe keine Schäden oder Verletzte gegeben. Großbritannien will den Vorfall untersuchen. Russische Kriegsschiffe passieren regelmäßig den Ärmelkanal in internationalen Gewässern.
2: Das Tessin und die benachbarte italienische Region Lombardei wollen im öffentlichen Verkehr stärker zusammenarbeiten. Man will so näher zusammenrücken.
3: Die Tessiner Regierung und der Präsident der Region Lombardei haben abgemacht, dass mehr Busse und Züge, dass es mehr von diesen geben soll, über die Landesgrenze hinweg. Das Abkommen haben sie in Mailand unterschrieben. Konkret sollen verschiedene S-Bahn-Linien aus dem Tessin nach Italien verlängert werden. Der Takt wird erhöht. Für Reisende heißt das, es gibt mehr und schnellere Verbindungen zwischen Lugano Varese und dem Flughafen Mailand Malpensa oder zwischen Locarno und Mailand. Und Pendlerinnen und Pendler können in Zukunft auch Abos kaufen, die in beiden Ländern gültig sind. Zu den Resultaten der Fußball-Weltmeisterschaft der Männer. Titelverteidiger Argentinien hat sein Auftaktspiel gegen Algerien gewonnen mit 3:0. Alle drei Treffer hat Lionel Messi erzielt. Frankreich hat Senegal 3:1 besiegt und Norwegen hat den Irak geschlagen mit 4:1. Die Börsendaten von SIX. Der Dow Jones Index in New York hat 0,6% gewonnen. Der Nikkei Index in Tokio steigt um 0,9%. Der Euro wird zu 91,99 gehandelt und der Dollar zu 79,23.
2: Das sind Informationen von heute Morgen. Silvan Zemp ist verantwortlich. Die Zeit 6:10.
10: Es wird heute heiss, sagt Simon Eschli von SRF Meteo.
11: An vielen Orten gibt es heute gerade so um 30 Grad und dann in den nächsten Tagen geht es sogar noch ein bisschen weiter drauf. Das Wetter heute häufig sonnig, ein paar Wolkenfelder oder Quellwolken. Die Quellwolken bringen vor allem über den Bergen ein paar Platzregen, vereinzelt auch im Flachland.
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10: Und mit dem Morgenredakteur Ruven Born.
12: Schönen guten Morgen, Tina.
10: Guten Morgen. Wir haben es jetzt ja dann gerade vom Sport. Mhm. Zu welcher Sorte gehörst du eigentlich? Lieber darüber reden oder lieber selber machen?
12: Also Fußball überlasse ich gerne den Profis. Mhm. Da schaue ich gerne zu. Sonst ein bisschen Fitness doch. Tut gut, mache ich ab und zu.
10: Ja. Mhm. Ja. Ja. Zum Thema Fitness-Trend hat das Schweizer Fernsehen im 86 eine Sendung gemacht und einen jungen Vater befragt, wie es bei ihm so sei.
13: Herr Oppliger, Sie treiben überhaupt keinen Sport. Warum nicht?
14: Ja, eigentlich aus verschiedenen Gründen. Eigentlich kann ich sagen, dass ich keine Zeit habe. Oder weil ich nicht will.
10: Keine Zeit und keine Lust. Das muss als Grund langen. In dem Sinn, wir reden über den Sport jetzt dann gerade, wenn Sie selber machen wollen. Musik dazu gibt es auch noch da bei uns in der nächsten halben Stunde natürlich am Mikrofon.

0: mit dem Manhattan-Transfer hier auf SRF 1. Zum anderen Fußball-WM ein Spiel gewinnen, braucht es immer 11 Spieler, die perfekt miteinander harmonieren. Aber die gefeierten Helden sind am Schluss eigentlich immer die, die dann die entscheidenden Goal schiessen.
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0: Und heute Morgen müssen wir unbedingt über die Stürmer reden. Zwei Stürmer mit einem ganz grossen Namen sind in der Nacht auf heute nämlich ins WM-Turnier gestartet. Ihn da kennen alle.
2: Messi, immens Messi, Ankara Messi, gol.
0: Für die, die es nicht mitbekommen haben, wir haben es von Lionel Messi. Für viele der beste Fußballer, den sie je gegeben hat. Er ist schon zum 6. Mal mit Argentinien an einer WM mit dabei. Und der andere ist der da.
3: Now here's Haaland, first chance for him. On the edge of the area and scores!
4: And we'll see for Erling Haaland. Haaland tries to finish. It could be special. It's magical.
3: Haaland! Ho-ho! Stunning improvisation!
0: Darf ich vorstellen, der Erling Braut Haaland. David Lendi vom Sport. Du hast ihm heute Nacht beim Shooten zugeschaut. Und also der Erling Braut Haaland ist jetzt der ganz breiten Öffentlichkeit vielleicht noch nicht so bekannt. Warum eigentlich?
5: Ja, gerade die Leute, die sich nur an den grossen Turnieren für Fußball interessieren, haben schlichtweg noch nicht Gelegenheit dazu gehabt, um ihn kennenzulernen. Der Erling Haaland spielt für Norwegen und Norwegen hat sich zuletzt 1998 für die WM qualifiziert. Dortmal war er noch gar nicht auf der Welt gewesen.
0: Das ist ein Ränkchen her. Aber spätestens seit heute Nacht kennen den Haaland alle.
5: Ja, er hat nämlich genau das gemacht, für was er bekannt ist, nämlich Goalschiessen. Norwegen hat gegen den Irak mit 4:1 gewonnen und der Erling Haaland hat gerade 2 Goal geschossen. Jetzt hat er in 51 Länderspielen 57 Goal geschossen. Also er schiesst im Schnitt mehr als 1 Goal pro Match. Und auch im Clubfußball, da hat er Zahlen, da wird es einem schwindelig.
0: Ja, schwindelig wird es dem Fall auch seinen Gegenspieler. Warum ist denn der Mann so gut? Wie schafft er das?
5: Der Erling Haaland ist ein typischer Strafraumstürmer, eine Goalmaschine. Das hat man gerade in der Nacht auf heute wieder gesehen. Er hat beide Goal auf den letzten Meter vom Feld geschossen. Er ist so ein typischer Zielspieler für sein Team. Seine Kollegen wissen, sie müssen den Ball vor das Goal spielen. Und dort lauert dann der Erling Haaland, der den Ball mit einem einzigen Ballkontakt mit rechts, links oder mit dem Kopf ins Goal boxiert.
0: Und den anderen Stürmer, den kennen eh schon alle. Der Lionel Messi. Argentinien hat Algerien mit 3:0 geschlagen. Und wer hat alle 3 Goal geschossen, wer?
5: Der Lionel Messi, wer denn sonst? Er ist mit 16 Goal an WM-Endrunde jetzt zusammen mit dem Miroslav Klose der beste WM-Torschütze. Und er interpretiert seine Stürmerrolle ganz anders als der Erling Haaland. Er hat nicht nur auf den letzten Meter, sondern auf dem ganzen Platz einen riesigen Einfluss aufs Spiel von seinem Team. Er kann ein Spiel wirklich im Alleingang entscheiden. Das hat er heute ein weiteres Mal bewiesen. Er ist einfach ein Genie. Er prägt den Weltfußball schon seit bald 2 Jahrzehnten. Und heute in einer Woche wird er schon 39. Seine 6. WM könnte also seine letzte sein. Darum müssen wir ihn noch geniessen, solange er spielt. Weil es könnte natürlich seine letzte WM sein.
0: Der David Lendi über die beiden Stürmer Erling Haaland und Lionel Messi, die an dieser WM garantiert noch mit weiteren Goal von sich zu reden geben.
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0: Buongiorno su SRF 1 avec Enzo Canelli, anche stannotte. So gut könnte es tönen. Aber wir machen weiter auf Schweizerdeutsch. Jetzt soll es doch schon bald so weit sein. Wir haben heute Mittwoch, also am Freitag. Da sollen Iran und die USA ein Rahmenabkommen unterzeichnen. Oder ein Abkommen. Es würde mich ja nicht wundern, wenn Sie in den letzten paar Tagen auch all diese Begriffe wild durcheinander und immer wieder gelesen haben und sich vielleicht gefragt haben, also was jetzt genau und was gilt wann?
1: Ja, es ist tatsächlich ein bisschen ein Krüsimüsi mit all diesen Wörtern, mit diesen Begriffen. Der internationale Korrespondent von SRF, der Fredrik Steiger, kennt sich genau aus mit solchen Sachen und klärt auf heute Morgen. Nehmen wir mal die beiden Wörter Abkommen und Rahmenabkommen.
0: Jawohl.
1: Abkommen gibt es dann, wenn schon verhandelt worden ist und es konkret wird.
2: Der Begriff Abkommen wird meistens dann verwendet, wenn diplomatische Verhandlungen abgeschlossen sind, also wenn am Ende ein formeller, ausformulierter, meistens recht detaillierter völkerrechtlicher Vertrag da ist. Man hat dann also etwas Verbindliches. Beispiel in der Geschichte sind etwa die Versailler Verträge nach dem Ersten Weltkrieg.
0: Also da geht es in dem Fall dann um die Wurst. Das ist also das Abkommen. Und jetzt das Rahmenabkommen, das du auch noch angesprochen hast. Also beim Iran ist jetzt ja nicht die Rede von einem Abkommen aktuell gerade, sondern eher von einem sogenannten Rahmenabkommen.
1: Ganz genau, so ist es. Und da sind wir dann schon wieder zurück im vagen, unverbindlichen Bereich.
2: Wir in der Schweiz haben im Zusammenhang mit Rahmenabkommen, da geht es um das Rahmenabkommen mit der EU. Das ist etwas Klares, etwas, wo man weiss, um was es geht. Im Zusammenhang mit dem Iran ist bei Rahmenabkommen etwas viel Vageres gemeint. Im Grunde genommen meint man, es ist der Rahmen für ein Abkommen. Also ein Abkommen, das eigentliche Abkommen hat man noch gar nicht.
1: Also streng genommen ist darum wirklich noch nicht ganz klar, was hier am Freitag zwischen dem Iran und den USA genau unterzeichnet wird. Rahmenabkommen oder Abkommen? Es ist immer noch ein bisschen mäßig.
0: Also auf jeden Fall mal den Stift parat legen, weil unterschrieben wird irgendetwas. Was sehen wir dann an Wörter, die uns jeden Tag begegnet, wo wir jetzt heute gerade vom Fredrik Steiger erklärt bekommen. Es sind noch ein paar Begriffe vorig. Was ist beispielsweise eine Absichtserklärung? Oder eine Verständigung. Auch das ist so ein Begriff, den wir noch erklären, heute im Laufe des heutigen Morgens. Wenn ich jetzt beispielsweise würde sagen, wir haben ein Abkommen, Ruven, du bringst mir in 5 Minuten einen Kaffee.
1: Ja.
0: Lungo. Mit einem Gutsch Milch.
1: Ja.
0: Das wäre schon sehr konkret.
1: Ja, gut.
0: Bis jetzt habe ich noch nichts von dem gehört. Eher so ein Rahmenabkommen. Man könnte theoretisch der Moderatorin einen Kaffee bringen, wenn man dann würde wählen.
1: Vielleicht.
0: Wir schauen mal nach, was es gibt. Latricia McDonald.

0: Das ist Musik aus der Schweiz. An diesem Mittwochmorgen auf SRF 1 vom Remo Forer.
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0: Um 6.29 Uhr in der Region Zürich vor dem Gubristunnel Richtung St. Gallen ab Wettingen Stau wegen eines Pannenfahrzeugs auf dem rechten Fahrstreifen und Rückstau auf dem Westring ab Urdorf Süd. Zeit für Kurznachrichten mit dem Simon Richli.
2: In Gromontana hat es die erste Gemeindeversammlung gegeben seit der Brandkatastrophe in der Silvesternacht. Thema waren unter anderem die Sicherheitskontrollen von öffentlichen Einrichtungen. Man wolle diese verbessern, sagte der für die Sicherheit zuständige Gemeinderat. Seit Anfang Jahr habe man 56 Einrichtungen überprüft, bis Ende Jahr sollen alle überprüft sein. Die G7-Staaten erhöhen den wirtschaftlichen Druck auf Russland und liefern der Ukraine weitere Waffen. Das haben sie an ihrem Gipfeltreffen im französischen Evian beschlossen. In einer gemeinsamen Erklärung schreiben sie, die Sanktionen gegen Russland würden weiter verschärft, auch im Öl- und Gassektor. Und das Tessin und die benachbarte italienische Region Lombardei wollen im öffentlichen Verkehr stärker zusammenarbeiten. Verschiedene S-Bahn-Linien aus dem Tessin nach Italien sollen laut Mitteilung verlängert werden und häufig erfahren. Geplant sind zum Beispiel mehr und schnellere Verbindungen nach Mailand und auch zum Flughafen.
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4: Regionaljournal Aargau Solothurn mit dem Bruno von Däniken. 4 Milliarden Franken, so viel Geld bekommen der Bund und die Kantone von der Nationalbank für das letzte Jahr. Die Gemeinden, die bekommen nichts davon. Der Solothurn Gemeindeverband will das ändern mit einer Gemeindeinitiative. Die Initiative wird aktuell an vielen Gemeindeversammlungen im Kanton behandelt. Gestern an dieser zu Grenchen. Der Ralf Heiniger.
5: Parktheater Grenchen, gestern zu oben um 7:30. Die Stadtpräsidentin Susanne Sali hat die Gemeindeversammlung eröffnet. Erstes Traktandum: Gemeindeinitiative für eine faire Verteilung der Nationalbankgelder. So heisst die Initiative vom Solothurner Gemeindeverband. Der Geschäftsführer Thomas Blum erklärt:
6: Wir brauchen die Gelder für unsere Aufgaben, für unsere Gemeindeautonomie schlussendlich langfristig und nachhaltig können sichern. Wir haben extreme Kostensteigerungen in unseren Hauptleistungsfeldern, Bildung, Soziales, Gesundheit, Alter. Und hier sind wir ganz klar der Meinung, hier brauchen wir das Geld.
5: Die Hälfte von dem Geld, das der Kanton von der Nationalbank bekommt, soll er den Gemeinden weitergeben. Verteilt werden soll es gemäss der Initiative anhand der Bevölkerungszahl. Die Stadt Grenchen wird das am 2. meisten bekommen. Klar, es gibt nicht jedes Jahr Geld. Aber Grenchen können so regelmässig mit einem 6- oder 7-stelligen Betrag rechnen, sagt die Stadtpräsidentin Susanne Sali.
7: Das heisst, dass wir mehr Geld im Kessel haben und das ist ja dann auch nicht zweckgebunden. Das heisst, wir können es dann dort einsetzen, was dann wirklich auch gebraucht wird.
5: An der Grenchner Gemeindeversammlung ist das Anliegen sehr gut angekommen. Nur gerade eine einzige Gegenstimme hat es gegeben, ein fast einstimmiges Jahr also. Die Leute haben gesagt:
8: Die Kosten werden immer vom Kanton, immer der Gemeinde auferlegt. Und da hat die Bevölkerung kaum noch etwas zu sagen.
9: Der Kanton hat versäumt zu sparen. Und darum finde ich es gut, dass jetzt die Gemeinden auch etwas bekommen.
10: Ich denke einfach, weil sie auch immer mehr Aufgaben haben, die sie müssen übernehmen müssen. Und der Kanton abwälzt auf uns. Also ist es nicht mehr als recht, dass wir von dem Geld auch überkommen.
5: Nicht alle Solothurner Gemeinden sehen das so wie Grenchen. Zuletzt haben sich z.B. Hünsig oder Bettlach gegen die Gemeindeinitiativen entschieden. Und beim Kanton heisst es auf Anfrage schriftlich:
11: Die Nationalbank ist eine Aktiengesellschaft und ein Teil der Aktien gehört den Kantonen. Somit gehören die Ausschüttungen den Kantonen als Aktionäre.
5: Die Replik von Thomas Blum:
6: Uns ist absolut bewusst, dass die Nationalbank eine Aktiengesellschaft ist, die gehalten wird vom Bund und Kanton. Aber es geht darum, dass wir hier die Verfassung anpassen wollen, dass die Ausschüttungen schlussendlich den Gemeinden ein Teil zugutekommt und dann geht die Verfassung schlussendlich vor.
5: Der Gemeindeverband hat schon die Unterstützung von rund 60 von den 104 Solothurner Gemeinden. 10 würden eigentlich reichen, um eine Initiative einzuzeichnen. Aber je mehr Gemeinden man hat, desto besser, findet Thomas Blum. Voraussichtlich würde sein Gemeindeverband die Initiative noch diesen Sommer einreichen.
4: Nach über 10 Jahren Planung und viel hin und her ist es jetzt so weit. 4 Gemeinden am Rohrdorfer Berg können ihre Kreisschule ausbauen. Das haben am Abend Gemeindeversammlungen entschieden von Niederrohrdorf, Oberrohrdorf, Remetschwil und Belliken. Versammlungen waren gleichzeitig. Alle haben Ja gesagt zu ihrem Anteil an rund 41 Millionen Franken. Die Resultate waren einstimmig oder sehr deutlich. Der Ausbau ersetzt Container, der aktuell drin unterrichtet wird. Neben mehr Schulzimmern gibt es auch noch unterirdische Turnhallen. 2028 will man anfangen bauen und 2030 fertig sein. Der Ausbau der Schule am Rohrdorfer Berg hat eine lange Vorgeschichte. Ein erstes Projekt ist gescheitert und jetzt könnte jemand noch ein Referendum dagegen machen. In Laufenburg baut die Firma FlexBase seit einem Jahr. Es gibt die grösste Speicherbatterie der Welt. Obendrauf kommt ein Rechenzentrum. Das Gebäude wird riesig. 30 Meter in Boden und 30 Meter in die Höhe. 180 Meter lang, 80 Meter breit. Die Firma hat bis jetzt nur die Baubewilligung für die Gebäudehülle. Jetzt erst liegt das Baugesuch auf für die eigentliche Batterie. Dazu gehört auch ein Umweltverträglichkeitsbericht, sagt Diego Ochsner von FlexBase.
12: Was jetzt mit dem Bericht passiert, ist eben die sogenannte Umweltverträglichkeitsprüfung. Und die macht der Kanton. Verschiedene Fachstellen vom Kanton Aargau sind da involviert. Und die werden bei uns jetzt sicher bestimmte Dokumente noch nachfordern, gewisse Sachen sehr genau anschauen. Und da sind wir auch froh und da haben wir auch absolut keinen Einfluss drauf.
4: Anschauen muss der Kanton ziemlich viel bei der Batterie zu Laufenburg. Sie besteht aus 1600 Tanks. Dort rein kommen mal 75'000 Tonnen Flüssigkeit, 3/4 Wasser und 1/4 Vanadium. Ob das verträglich ist für die Umwelt, muss jetzt eben der Kanton Aargau beurteilen. Blick auf das Wetter mit SRF Meteo. Es gibt viel Sonne mit wenig Wolken. Am Nachmittag und am Abend kann es ganz kurz regnen. Es geht um die 30 Grad.
0: 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Am milden Mittwochmorgen, wo es heisst, eingrämen nicht vergessen. Und wenn Sie jetzt sagen, ja super, ich habe ja gar niemanden, der mir den Rücken eingrämt, denken Sie daran, es geht also noch schlimmer.
13: Du Adam, willst du mir bitte schnell den Rücken einschmieren?
14: Aber gern, Schätzli.
13: Das ist das erste Mal, dass ich dich um etwas bitte und du sagst ganz lieb, aber gern, Schätzli.
14: Ja, yeah, ich reibe dir doch noch so gern den Rücken ein. In dieser Zeit muss ich wenigstens dein Gesicht nicht anschauen.
0: Ja, dann vielleicht doch lieber selber, oder?
15: Ja, einfach hauptsächlich eingrämen, das ist mal ganz wichtig.
0: Einen schönen Mittwoch, so oder so jetzt, gerade mit der Tanita Tikaram auf SRF 1.

0: Die Welt schaut einmal mehr in die Schweiz. Am Freitag sollen zwei Unterschriften den Krieg zwischen dem Iran und den USA beenden. Sie haben es sicher mitbekommen. Die beiden Länder treffen sich weit oben in den Bergen, hoch über dem Vierwaldstättersee im Kanton Nidwalden.
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0: Ja, auf dem Bürgerstock trifft man sich dort, wo schon mal ein Friedensgipfel stattgefunden hat, vor genau zwei Jahren. Die Ukraine-Konferenz ist das gewesen. Und die Erfahrungen nehmen wir von dort mit, sagt die Nidwaldner Sicherheitsdirektorin Karin Kaiser, die schon vor zwei Jahren für die Sicherheit bei der Ukraine-Konferenz zuständig war.
2: Wir greifen zurück auf die Erfahrung der letzten Konferenz, denn diese Sicherheitsdispositivs haben sich bewährt. Der Birkenstock hat sich bewährt und wir arbeiten im Verbund, in der Traunschweiz und auch mit der ganzen Schweiz zusammen.
0: Ja, und Zeitungen berichtet heute natürlich auch darüber,
3: Ruben. Ja, genau. Zurück im Zentrum der Weltdiplomatie schreibt heute Morgen zum Beispiel der Tagesanzeiger, aber es sei auch ein Wagnis. Noch ist nicht klar, ob das Abkommen verhebt, dass der Krieg dann wirklich auch fertig ist zwischen den beiden Ländern. Aber es sei immerhin ein Vertrauensbeweis für die Schweiz, schreibt die NZZ auf der Meinungsseite, dass die Schweiz einen Anlass auf dem Bürgerstock organisieren kann und es zeige, dass die Schweiz nach wie vor das Vertrauen der Konfliktparteien genießt, so die NZZ weiter. Der Bürgerstock im Zentrum des Weltgeschehens, auch hier titelt heute die Aargauer Zeitung für so eine Unterschrift. Sie gestern oben starke Nerven gefragt. Der ganze Prozess bis zur Unterschriftszeremonie sei nach wie vor äußerst fragil und könne jederzeit scheitern. Da könne ich nur schon ein falsches Wort da oben zum Beispiel schon alles zum Einstürzen bringen. Also gesehen, das ist sehr fragil alles.
0: Ja, starke Nerven und vor allem Improvisationstalent ist gefragt in diesen Tagen, wo die ganze Welt in die Schweiz schaut. Und wir halten sie natürlich auf dem Laufenden. In den Nachrichten zur vollen Stunde oder natürlich auch online. srf.ch.

0: Janet Jackson mit Musik, die sich zur frühen Gymnastik eignen würde auf SRF 1. Weil alles, was nachher kommt, ist nicht mehr Gymnastik, sondern Selbstkastellung. So vom Schweizer her meine
1: ich. 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
0: Oder wie sieht es bei dir aus, Simon Eschli von SRF Meteo Schweiz? Ist du etwa gern?
3: Nicht wahnsinnig.
0: Eben gesehen. Gut, also.
3: Die Sachen, die ich tatsächlich lieber mache.
0: Siehst, und heute kommen wir aber, selbst wenn man wirklich keinen Finger rührt, man kommt ins Schweizer heute wahrscheinlich.
3: Man kommt ins Schweizer, ausser man macht eben jetzt gerade am Morgen vielleicht noch Gymnastik daheim und hat am Fenster offen, weil es ist doch draußen angenehm. Ja, wir haben wollen sagen, warm, angenehm, kalt schon fast. Das sind so 15, 16 Grad an vielen Orten. Ein bisschen wärmer als ab Zellerrand, Fürstenland oder zum Beispiel Genfersee oder auch der Tessinersee. Da ist schon ein bisschen wärmer. Aber auch dort lohnt sich zum

0: der Freitag, Samstag, Sonntag, da hast du dann Temperaturen 4-35 Grad, Montag wird dann wahrscheinlich der wärmste Tag, Montag, Dienstag wird dann zwischendurch auch mal ein bisschen typisch im Norden, die Nacht werden auch wärmer, also eine richtige Hitzewelle bekommt, dazu viel Sonnenschein, gibt immer mal wieder Platzregen, vor allem über den Bergen. Der Freitag ist eine solche Ausnahme, da gibt es dann doch das ein oder andere Gewitter und so ein Gewitter kann am Freitag Nachmittagabend auch mal noch ins Flachland rausziehen.
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3: Ich schlafe vor, wir spielen einfach ein bisschen Teebeutel in den nächsten Tag. Einfach reinhängen ins feuchte Nass und dort drin liegen bleiben. Teebeutel spielen.
0: Das nehme ich in mein Repertoire auf.
3: Und wir machen weiter mit dem Junior Chaka.

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0: Daydream Believer. Das sind Monkeys. Mittwochmorgen, kurz vor den Nachrichten hier auf SRF 1.
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0: Um 6:59 Uhr Stau in der Region Aargau-Zürich vor dem Gubristunnel Richtung St. Gallen ab Neuenhof, folglich auf dem Westring ab Urdorf Süd, vor dem Norden Richtung Bern ab Baltenswil und in der Region Solothurn auf der A1 Richtung Bern. Zeit für unser Morgenmagazin heute Morgen mit der Isabel Meissen. Guten Morgen, Isabel.
2: Guten Morgen. Knapp ein halbes Jahr nach der Brandkatastrophe gab es in Crans-Montana zum ersten Mal wieder eine Gemeindeversammlung. Dabei gab es viel Rückhalt für den Gemeindepräsidenten. Einige kritische Stimmen auch, da hören wir gleich rein. Und dann gibt bei uns ein weiterer Anlass zu reden, nämlich das Gala-Dinner am G7-Gipfel in Evian. Guy Parmelin durfte daran teilnehmen. Eine seltene oder sogar einzigartige Ehre für einen Schweizer Bundespräsidenten. Und Jan von Tobel hat unter anderem das Wetter im Blick. Was erwartet uns da heute?
3: Einige Wolken, aber vor allem ziemlich viel Sonne bei Höchstwerten um 30 Grad.
2: Die Brandkatastrophe von Crans-Montana ist jetzt dann ein halbes Jahr her und zum ersten Mal seit dem Brand kamen die Bürgerinnen und Bürger also wieder zu einer Gemeindeversammlung zusammen. Ihre Gemeinde steht ja auch im Fokus der Ermittlungen. Es geht um die Brandschutzkontrollen und darum, ob und wie sie Verantwortung übernehmen muss für das Unglück. Manche forderten, der Gemeindepräsident müsse zurücktreten, viele sehen das allerdings ganz anders.
4: Changer de conseil communal, changer de président, ça va rien apporter.
2: Also ein Rücktritt, ein Wechsel des Gemeindepräsidenten würde nichts ändern. Das war die Mehrheitsmeinung an dieser Versammlung, das zeigt der Bericht von Wallis-Korrespondentin Ruth Seeholzer, die am Abend vor Ort war.
5: Platz hätte es für rund 800 Leute gehabt, im Saal und draußen auf dem Vorplatz. Gekommen sind knapp 400. So viele wie sonst auch an den Gemeindeversammlungen in Crans-Montana. Das eigentliche Thema der Versammlung war die Rechnung 2025. Doch gleich zu Beginn der Versammlung sprach Gemeindepräsident Nicolas Ferro zum verheerenden Brand in der Neujahrsnacht. Er entschuldigte sich erstmals bei den Opfern der Brandkatastrophe und deren Angehörigen für deren Schmerz und die Trauer, die sie seit dem 1. Januar durchleben müssten.
6: Im Namen des Conseils Communal de Crans-Montana, ich präsente unsere Excuses aux Victimes, à leur famille.
5: An seinem letzten öffentlichen Auftritt, wenige Tage nach dem Drama, hatte Nicolas Ferro noch auf eine Entschuldigung verzichtet, was ihm viel Kritik eintrug. Der für die Sicherheit zuständige Gemeinderat Patrick Gliwa, gegen den die Staatsanwaltschaft ebenfalls ein Verfahren eröffnet hat, im Zusammenhang mit der Brandkatastrophe, erklärte, es sei das Ziel, die Sicherheitskontrollen auf Gemeindegebiet zu verbessern und zu vereinheitlichen.
7: Le plan en sécurité aujourd'hui et demain est donc la réponse aux lacunes constatées et l'engagement concret du Conseil communal à placer la sécurité au centre de ses préoccupations.
5: Zudem versprach Gliwa, dass alle öffentlichen Einrichtungen bis Ende Jahr überprüft sein werden. Die Brandkatastrophe beschäftigt die Bewohnerinnen und Bewohner von Crans-Montana. Es gab mehrere Wortmeldungen aus dem Publikum, einige auch kritische. Ein Einwohner stellte die Frage, ob ein Gemeindepräsident, der als Beschuldigter gilt, noch eine Gemeinde führen könne. Ein zweiter forderte den Präsidenten auf, gut nachzudenken, ob er zurücktreten solle. Gemeindepräsident Nicolas Ferro erklärte daraufhin, dass er nicht zurücktreten werde. Der größere Teil der Anwesenden quittierte diese Aussage mit Applaus.
2: Wallis-Korrespondentin Ruth Seeholzer hat berichtet. Jetzt geht es um den G7-Gipfel. Das ist das Treffen der größten demokratischen Wirtschaftsmächte und es findet zurzeit in Evian statt, nahe der Schweizer Grenze. Die G7 haben nun eine gemeinsame Erklärung veröffentlicht zum Krieg zwischen Russland und der Ukraine.
8: Es geht um Waffenlieferungen an die Ukraine und Sanktionen gegen Russland. Die G7-Staaten haben beschlossen, dass sie mehr Waffen an die Ukraine liefern wollen. Einerseits Waffen für die Luftabwehr, andererseits auch Waffen mit großer Reichweite. In einer gemeinsamen Erklärung der G7-Staaten heißt es, man müsse es ausnutzen, dass die Ukraine in den letzten Monaten Fortschritte im Kampf gegen Russland gemacht habe. Weiter wollen die Staaten auch den wirtschaftlichen Druck auf Russland erhöhen, also die Sanktionen verschärfen.
2: Das war das Inhaltliche. Und nach den Gesprächen gab es in Evian am Genfersee ein Abendessen bis tief in die Nacht. Eingeladen war auch der Schweizer Bundespräsident Guy Parmelin. Er schüttelte unter anderem US-Präsident Donald Trump die Hand.
9: Monsieur Trump, nous avons pu nous serrer la main, mais il y a énormément de gens qui veulent discuter avec. Mais j'ai pu discuter aussi avec d'autres membres du gouvernement Trump qui étaient présents, entre autres avec Monsieur Bessent et Monsieur Greer.
2: Also Parmelin sagt, Trump sei ziemlich begehrt, aber es gab daher kein Gespräch mit ihm, aber mit anderen Vertretungen der US-Regierung. Wie außergewöhnlich ist es, dass der Schweizer Bundespräsident überhaupt an dieses Essen eingeladen war? Die Schweiz gehört ja nicht zu den G7. Das habe ich unseren Beobachter der internationalen Diplomatie, Fredrik Steiger, gefragt.
10: Dass ein Schweizer Bundespräsident zum Galaabend des G7-Gipfels eingeladen ist, ist eine Premiere und womöglich sogar eine einmalige Gelegenheit. Bundespräsident Guy Parmelin ist deshalb auch auf dem Gruppenfoto zu sehen, hinter dem brasilianischen und neben dem südkoreanischen Präsidenten. Und beim Gala-Diner saß er gegenüber vom deutschen Bundeskanzler. Natürlich geht es bei einem solchen Anlass vor allem auch um Beziehungspflege, das sagt Parmelin selber. Aber die ist nun mal wichtig. In der internationalen Politik zählen nicht nur Strukturen und Interessen, sondern oft auch, ob sich Spitzenpolitiker verstehen. Und für ein kleines Land wie die Schweiz ist es ja nicht ganz einfach, persönliche Treffen mit den Mächtigen wichtiger Länder zu arrangieren. Es bedingt oft aufwendige Reisen in viele Hauptstädte. Und nun, rund um den G7-Gipfel hier, konnte Parmelin auf sehr effiziente Weise gleich eine ganze Reihe treffen.
2: Eine ganze Reihe. Also die große Frage war allerdings, ob es auch ein Treffen mit US-Präsident Donald Trump geben würde. Es gab offenbar einen kurzen Kontakt. Was wissen Sie dazu?
10: Ja, Guy Parmelin hat berichtet, dass es mit US-Präsident Donald Trump einen Händedruck, einen kurzen Austausch gab. Aber da ließ sich natürlich punkto Handels- und Zollabkommen nichts bereinigen. Hingegen konnte Parmelin mit anderen US-Ministern sich unterhalten, vor allem mit Finanzminister Bessent und mit Handelsminister Greer.
2: Sie haben gesagt, dass viel Beziehungspflege dabei ist bei solchen Treffen. Trotzdem hat Guy Parmelin, hat der Bundespräsident darüber hinaus auch konkrete inhaltliche Gespräche geführt bei dieser Gelegenheit.
10: Ja, einige der Gespräche waren ausführlicher, auch konkreter. Das Wichtigste wohl jenes mit dem britischen Premierminister Keir Starmer, mit dem Parmelin im Garten des G7-Hotels zusammensaß, mit britischem und Schweizer Fähnchen auf dem Tisch. Beide Regierungen wollen voranmachen und mit einem Freihandelsabkommen. Auch die Gespräche mit der EU-Spitze, mit dem kanadischen Premierminister Carney, mit dem Präsidenten von Brasilien Lula, dem indischen Regierungschef Modi, waren offenbar sehr nützlich, dauerten auch länger. Dabei ging es primär um Wirtschafts- und Handelsfragen und engere Zusammenarbeit. Modi hat auf seinem Social-Media-Kanal das Gespräch mit Parmelin sogar sehr gelobt. Die beiden verstehen sich gut.
2: Aus Sicht der Schweiz eben war der Freihandel ein grösseres Thema. Welche Pflöcke konnte denn Parmelin da einschlagen?
10: Nun, um Pflöcke einzuschlagen, braucht es bei komplexen Freihandelsabkommen stets längere Verhandlungen. Aber es war so. Das vernahm ich aus dem Team von Guy Parmelin schon sehr auffallend, wie gross aktuell das Interesse an Freihandelsabkommen ist, gerade weil die USA zurückkehren zu einer Politik von Zöllen und Handelsschranken, wollen andere Länder Klumpenrisiken vermeiden, suchen nach neuen Partnern, mit denen sie die Handelsbeziehungen intensivieren wollen. Und das ist für die Schweiz als hochvernetztes Land interessant. Es bietet Chancen, wenn man sie denn wahrnimmt.
2: Einschätzungen von Fredrik Steiger. Jetzt geht es um einen Vorfall im Ärmelkanal zwischen Frankreich und Großbritannien. Dort hat nämlich ein russisches Kriegsschiff Schüsse abgefeuert.
3: Das Kriegsschiff habe Warnschüsse in Richtung einer Segeljacht abgegeben. Das russische Verteidigungsministerium sagt, die Yacht sei dem Kriegsschiff nahegekommen. Auf Kontaktversuche habe es nicht reagiert. Dann habe der Kapitän des russischen Kriegsschiffes befohlen, Warnschüsse abzufeuern, um eine Kollision zu verhindern. Britische Medien berichten, es habe keine Schäden oder Verletzten gegeben. Großbritannien will den Vorfall untersuchen. Russische Kriegsschiffe passieren regelmäßig den Ärmelkanal in internationalen Gewässern.
2: Und nun ins Schweizer Grenzgebiet, das Tessin und die benachbarte italienische Region Lombardei wollen im öffentlichen Verkehr stärker zusammenarbeiten und näher zusammenrücken.
8: Die Tessiner Regierung und der Präsident der Region Lombardei haben abgemacht, dass es mehr Busse und Züge geben soll über die Landesgrenze hinweg. Das Abkommen haben sie in Mailand unterschrieben. Konkret sollen verschiedene S-Bahn-Linien aus dem Tessin nach Italien verlängert werden. Der Takt wird erhöht. Für Reisende heißt das, es gibt mehr und schnellere Verbindungen zwischen Lugano Varese und dem Flughafen Mailand Malpensa oder zwischen Locarno und Mailand. Und Pendlerinnen und Pendler können in Zukunft auch Abos kaufen, die in beiden Ländern gültig sind. Zu den Resultaten der Fußballweltmeisterschaft der Männer. Titelverteidiger Argentinien hat sein Auftaktspiel gegen Algerien gewonnen mit 3:0. Alle drei Treffer hat Lionel Messi erzielt. Frankreich hat Senegal 3:1 besiegt und Norwegen hat den Irak geschlagen mit 4:1.
2: 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Insbesondere die drei Messi-Tore natürlich. Eins oben rechts, eins oben links und eins unten rechts. Und eine weitere spannende Randnotiz ebenfalls auf der App gelesen. Algeriens Goalie Luka Zidane ist der Sohn von Zinedine Zidane, der Fußballlegende Frankreichs. Und jetzt gibt's noch den Blick auf die Börse.
8: Der Dow Jones Index in New York hat 0,6% gewonnen, der Nikkei Index in Tokio steigt um 0,4%. Diese Daten kommen von SIX. Der Euro wird zu 91,95 gehandelt und der Dollar zu 79,18.
2: Die Sendung heißt heute Morgen, verantwortlich ist Silvan Zemp und die Zeit gleich ist es 6:55.
11: Was bringt das Wetter heute? Simon Eschli von SRF Meteo.
12: Viel Sonnenschein, dazu ist es heiss. Ein paar Wolkenfelder ziehen durch. Am Nachmittag gibt es auch ein paar Quellwolken. Aus denen kann es vor allem über den Bergen vereinzelten Platzregen geben, teilweise auch im Flachland. Dazu gibt es an vielen Orten um 30 Grad. Es weht ein schwacher Wind.
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11: Am 17. Juni. Genau heute vor 40 Jahren hat die Schweiz weltweit Schlagzeilen gemacht. Und zwar ist am 17. Juni 1986 in Bern ein Fixerstübli eingerichtet worden. Weltweit der erste Ort, wo Süchtige beobachtet haben, dürfen konsumieren. Und der Psychiater Robert Hemmig hat sich schon früh für den neuen Ansatz stark gemacht. Beispielsweise in einer Debatte in der Fernsehsendung «Club».
13: Wenn man noch sagt, wenn man jemanden am Leben kann erhalten kann, dann ist die Chance gut, dass er die Drogenabhängigkeit überwinden kann und dass das eine Phase vom Leben von dem Einzelnen, der drinnen steckt, bleibt.
11: Der Robert Hemmig haben wir da gerade gehört im Club im 87. Er hat dort mal in diesem weltweit neuartigen Fixerstübli Suchtkranke als Psychiater betreut und hat zu denen gehört, die das Angebot überhaupt möglich gemacht haben. Wie hat sich aus seiner Sicht die Drogenproblematik in der Schweiz verändert? Was läuft gut? Wo sieht er Handlungsbedarf? All das frage ich den Robert Hemmig. Er ist unser Morgengast. Gerade als nächstes darf SRF 1. Ihnen einen guten Start in den Mittwoch.

0: Half a Minute. Mit Bianca und Bejada auf SRF 1. Es war weltweit eine Neuheit, das sogenannte Fixerstübli in Bern. Die einen oder anderen erinnern sich vielleicht daran, an die Schlagzeilen. Der erste Raum, wo Suchtkranke überwacht und geschützt haben konsumieren konnten. Am 17. Juni 1986 ist das Fixerstübli in Betrieb gegangen. Also auf den Tag genau vor 40 Jahren. Und schon damals mit dabei war, ist der Robert Hemmig.
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0: Robert Hemmig ist Psychiater, hat damals in den 80er Jahren in Bern Suchtkranke betreut, auch in dem ersten Fixerstübli der Welt. Heute ist er 74 und inzwischen pensioniert. Guten Morgen, Herr Hemmig.
2: Guten Morgen.
0: Sie haben Ihre Karriere den Suchtkranken gewidmet. Warum? Wie sind Sie da dazu gekommen?
2: Ich habe schon meine allererste Stelle in der Psychiatrie habe ich gemerkt, dass niemand mit Suchtpatienten arbeiten will. Und mir eigentlich fast die interessantesten Patienten in der Psychiatrie. Die Depressiven haben mich selber fast ein bisschen depressiv gemacht. Die Schizophrenen habe ich nicht so verstanden, was sie erzählen. Und da habe ich einfach am besten Zugang gehabt zu den Suchtpatienten und weil die niemand hätte wollen machen und behandeln. Sie sind nachher bei mir gelandet, eigentlich von Anfang an.
0: Sie sagen, Sie haben die Suchtkranken eigentlich die interessantesten Patienten gefunden. Warum? Was macht denn so Patienten aus?
2: Ja, die haben ganz interessante Lebensgeschichten. Und wenn man da ein bisschen sich Zeit nimmt und zulässt, was denen alles widerfährt, da könnte man Bücher schreiben.
0: Jetzt haben Sie über mehr als 4 Jahrzehnte natürlich einen Haufen mitbekommen. Sie sagen selber, man könnte Bücher schreiben. Was hat sich, wenn es jetzt einfach um den Drogenkonsum geht, am meisten verändert in dieser ganzen Zeit?
2: Ja, so ein bisschen eine Art Normalisierung ist schon eingetreten. Oder? Das sind nicht mehr die absoluten Exoten heutzutage. Und man weiss jetzt auch, dass Leute mit Abhängigkeitsproblemen durchaus auch weitgehend normales Leben führen können. Das hat man eigentlich dann so in den 80er Jahren gefunden, das geht alles nicht und die muss man alle zusammen behandeln, sie müssen alle abstinent sein und dann hat man eigentlich Leute, wenn sie das nicht haben wollen, von der Behandlung ausgeschlossen. Und heutzutage haben wir ja, mit einem Beschreibungsprogramm, Methadon, mit Morphium, mit Heroin, haben wir Programme, wo die Leute auch herkommen können und sagen, ja, ich habe das Problem und ich brauche die Substanz. Und der Rest vom Leben kann je nachdem durchaus so ganz normal laufen.
0: Was
2: das war früher nicht.
0: Das war früher anders gewesen. Was macht denn Ihnen heute Sorgen, wenn es um Drogen und um den Drogenkonsum in der Schweiz geht?
2: Ja, also im Moment sind halt einfach die Hotspots, Zürich, Bäckeranlage und Genf mit dem Kokain. Dann nachher braucht es auch immer wieder Anpassungssachen, wenn neue Substanzen auf den Markt kommen. Und das braucht auch ein bisschen Zeit. In den 80er Jahren war es wirklich eine grosse Katastrophe, Platzspitz, Kocherpark etc. Bahnhof Lärten und dann war eigentlich die Bevölkerung rundum stark betroffen von diesen Problemen. Und dann, wenn man aber die Umfrage gemacht hat, was die grössten Probleme in der Schweiz sind, sind immer Drogen an erster Stelle. Und entsprechend sind durch die Behörden auch bereit gewesen, Geld in die Finger zu nehmen und Programme zu finanzieren. Das ist heute natürlich nicht mehr so einfach. Wenn da irgendetwas kommt, wo man Geld braucht, das kann man nicht so ohne weiteres über, wie wir alle da zumal in den 80er Jahren eigentlich sozusagen alles bekommen haben, was wir gebraucht haben, um Verbesserungen zu machen.
0: Mit dem Fixerstübli in Bern, da ist ja die Schweiz international Vorreiterin geworden. Sie ist auch immer wieder als Vorbild bezeichnet worden, wenn es um Drogenpolitik gegangen ist. Ist das heute immer noch so?
2: Ja, wir sind natürlich von gewissen Ländern deutlich überholt worden. Also, Evaluation, was das eigentlich bringt, so ein Fixerstübli, richtig wissenschaftlich bearbeitet, haben am besten Kanadier in Vancouver, dann auch die Leute in Sydney, Australien, haben lange Forschungen gemacht zu diesem Thema. Und wir sind einfach dann so ein bisschen mit zivilem Ungehorsam Sachen gemacht, die sie uns gedacht haben, das müssen wir. Und heutzutage braucht es natürlich eine saubere Evaluationen und da sind wir eigentlich immer ein bisschen schwach gewesen.
0: Mhm. Also was würden Sie in dem Fall mit Ihrer langjährigen Erfahrung sagen, welche Massnahmen bräuchte es?
2: Ja, jetzt einfach wieder Innovation, wie müssen wir die Probleme angehen können. Also es gibt schon noch so Projekte, die am Laufen sind. Also in Genf Hunger im Bereich Kokain ist etwas fast spruchreif, wo man dann auch muss schauen, was damit passiert. Und prinzipiell ist eigentlich das Problem weitgehend aus der Öffentlichkeit ja auch verschwunden und so die grossen Aufschrei gibt es vielleicht noch rund um Bäckeranlage in Zürich und in Genfunger und Lausanne. Aber man hat sich irgendwie arrangiert und ich glaube, das ist gut so. Und an dem muss man nicht mehr gross ändern.
0: Danke vielmals, Robert Hemmig, dass Sie sich Zeit genommen haben heute Morgen und unser Gast gewesen sind.
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0: Der Psychiater der Robert Hemmig war unser Morgengast. Das Konzept vom Fixerstübli im Raum, wo die Süchtigen kontrolliert und geschützt konsumieren können, hat sich in der Schweiz gehalten. Es gibt noch über ein Dutzend bei uns. Praktisch alle grossen Schweizer Städte bieten so einen Konsumraum, wie man heute sagt, immer noch an.

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0: die einzigartige Dolly Parton, 9 to 5. An dem Mittwochmorgen hier bei SRF 1. Jetzt sind gerade Kurznachrichten bei uns nach dem da.
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0: Um 7.29 Uhr Stau in der Region Aargau Zürich auf der A1 Richtung St. Gallen zwischen Baden-West und dem Gubrist-Tunnel. Folglich auf dem Westring Richtung Gubrist-Tunnel ab Birmensdorf, vor dem Nordring Richtung Bern ab Baltenswil. Und dann noch eine Meldung aus der Region Solothurn auf der A1 Richtung Bern zwischen Herkingen und Wangen an der Aare. Und wenn wir etwas übersehen haben, dann sind wir froh, wenn Sie uns darauf aufmerksam machen. 0800 888 123 ist die gratis Staumeldernummer. Zeit für Kurznachrichten jetzt.
2: In Gromontana hat es die erste Gemeindeversammlung gegeben seit der Brandkatastrophe in der Silvesternacht. Thema waren unter anderem die Sicherheitskontrollen von öffentlichen Einrichtungen. Man wolle diese verbessern, sagte der für die Sicherheit zuständige Gemeinderat. Seit Anfang Jahr habe man 56 Einrichtungen überprüft. Bis Ende Jahr sollen alle überprüft sein. Die G7-Staaten erhöhen den wirtschaftlichen Druck auf Russland und liefern der Ukraine weitere Waffen. Das haben sie an ihrem Gipfeltreffen im französischen Evian beschlossen. In einer gemeinsamen Erklärung schreiben sie, die Sanktionen gegen Russland würden weiter verschärft, auch im Öl- und Gassektor. Und das Tessin und die benachbarte italienische Region Lombardei wollen im öffentlichen Verkehr stärker zusammenarbeiten. Verschiedene S-Bahn-Linien aus dem Tessin nach Italien sollen laut Mitteilung verlängert werden und häufiger fahren. Geplant sind zum Beispiel mehr und schnellere Verbindungen nach Mailand, auch zum Flughafen dort.
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4: Regionaljournal Aargau-Solothurn mit dem Bruno von Däniken. 4 Milliarden Franken, so viel Geld bekommen der Bund und die Kantone von der Nationalbank für das letzte Jahr. Die Gemeinden, die bekommen nichts davon. Der Solothurn-Gemeindeverband will das ändern mit einer Gemeindeinitiative. Die Initiative wird aktuell an vielen Gemeindeversammlungen im Kanton behandelt. Gestern wäre es Grenchen. Der Ralf Heiniger.
5: Parktheater Grenchen, gestern zu oben um 7:30 Uhr. Die Stadtpräsidentin Susanne Sali hat die Gemeindeversammlung eröffnet. Erstes Traktandum, Gemeindeinitiative für eine faire Verteilung der Nationalbankgelder. So heisst die Initiative vom Solothurner Gemeindeverband. Der Geschäftsführer Thomas Blum erklärt.
6: Wir brauchen die Gelder für unsere Aufgaben, für unsere Gemeindeautonomie schlussendlich langfristig und nachhaltig können sichern. Wir haben extreme Kostensteigerungen in unseren Hauptleistungsfeldern, Bildung, Soziales, Gesundheit, Alter. Und hier sind wir ganz klar der Meinung, hier brauchen wir das Geld.
5: Die Hälfte von dem Geld, das der Kanton von der Nationalbank bekommt, soll er den Gemeinden weitergeben. Verteilt werden soll es gemäss der Initiative anhand der Bevölkerungszahl. Die Stadt Grenchen wird das am 2. Mai bekommen. Klar, es gibt nicht jedes Jahr Geld. Aber Grenchen können so regelmässig mit einem 6- oder 7-stelligen Betrag rechnen, sagt die Stadtpräsidentin Susanne Sali.
7: Das heisst, dass wir mehr Geld im Kessel haben und das ist ja dann auch nicht zweckgebunden. Das heisst, wir können es dann dort einsetzen, was dann wirklich auch gebraucht wird.
5: An der Grenchner Gemeindeversammlung ist das Anliegen sehr gut angekommen. Nur gerade eine einzige Gegenstimme hat es gegeben, ein fast einstimmiges Jahr also. Die Leute haben gesagt,
8: die Kosten werden immer vom Kanton, immer der Gemeinde auferlegt. Und da hat die Bevölkerung kaum noch etwas zu sagen.
9: Der Kanton hat versäumt zu sparen. Und darum finde ich es gut, dass jetzt die Gemeinden auch etwas bekommen.
10: Ich denke einfach, weil sie auch immer mehr Aufgaben haben, die sie müssen übernehmen müssen. Und der Kanton abwälzt auf uns. Also ist es nicht mehr als recht, dass wir von dem Geld auch überkommen.
5: Nicht alle Solothurner Gemeinden sehen das so wie Grenchen. Zuletzt haben sich zum Beispiel Hünsig oder Bettlach gegen die Gemeindeinitiativen entschieden. Und beim Kanton heisst es auf Anfrage schriftlich,
11: die Nationalbank ist eine Aktiengesellschaft und ein Teil der Aktien gehört den Kantonen. Somit gehören die Ausschüttungen den Kantonen als Aktionäre.
5: Die Replik von Thomas Blum.
6: Uns ist absolut bewusst, dass die Nationalbank eine Aktiengesellschaft ist, die gehalten wird vom Bund und Kanton. Aber es geht darum, dass wir hier die Verfassung anpassen wollen, dass die Ausschüttungen schlussendlich den Gemeinden ein Teil zugutekommt und dann geht die Verfassung schlussendlich vor.
5: Der Gemeindeverband hat schon die Unterstützung von rund 60 von den 104 Solothurner Gemeinden. 10 würden eigentlich reichen, um eine Initiative einzuzeichnen. Aber je mehr Gemeinden man hat, desto besser, findet Thomas Blum. Voraussichtlich würde sein Gemeindeverband die Initiative noch diesen Sommer einreichen.
4: Nach über 10 Jahren Planung und viel hin und her ist es jetzt soweit. 4 Gemeinden am Rohrdorfer Berg können ihre Kreisschule ausbauen. Das haben am Abend Gemeindeversammlungen entschieden von Niederrohrdorf, Oberrohrdorf, Remetschwil und Belliken. Die Versammlungen waren gleichzeitig. Alle haben Ja gesagt zu ihrem Anteil oder rund 41 Millionen Franken. Die Resultate waren einstimmig oder sehr deutlich. Der Ausbauer setzt die Container, die aktuell drinnen unterrichtet wird. Neben mehr Schulzimmer gibt es eine unterirdische Turnhalle. 2028 will man anfangen bauen und 2030 fertig sein. Der Ausbau von Schule am Rohrdorfer Berg hat eine lange Vorgeschichte. Ein erstes Projekt ist gescheitert und jetzt könnte jemand noch ein Referendum dagegen machen. Das Laufenburg baut die Firma Flexbase seit einem Jahr. Es gibt die grösste Speicherbatterie der Welt. Obendrauf kommt ein Rechenzentrum. Das Gebäude wird riesig. 30 Meter in Boden und 30 Meter in die Höhe, 180 Meter lang und 80 Meter breit. Die Firma hat bis jetzt nur die Baubewilligung für die Gebäudehülle. Erst jetzt liegt das Baugesuch auf für die eigentliche Batterie. Dazu gehört auch ein Umweltverträglichkeitsbericht, sagt Diego Ochsner von Flexbase.
12: Was jetzt mit dem Bericht passiert, ist eben die sogenannte Umweltverträglichkeitsprüfung. Und die macht der Kanton. Verschiedene Fachstellen vom Kanton Aargau sind da involviert. Und die werden bei uns jetzt sicher bestimmte Dokumente noch nachfordern, gewisse Sachen sehr genau anschauen. Und da sind wir auch froh und da haben wir auch absolut keinen Einfluss drauf.
4: Anschauen muss der Kanton ziemlich viel bei der Batterie zu Laufenburg. Sie besteht aus 1600 Tanks. Der drei kommen mal 75.000 Tonnen Flüssigkeit, 3/4 Wasser und 1/4 Vanadium. Ob das verträglich ist für die Umwelt, das muss jetzt eben der Kanton Aargau beurteilen. Ein Blick auf das Wetter mit SRF Meteo. Es gibt heute viel Sonne mit wenig Wolken. Am Nachmittag und am Abend kann es ganz kurz regnen. Es geht um die 30 Grad.
13: Am Mittwochmorgen mit dem Ruven Born, oder wie ich auch sage, der Ruven Natural Born Morgenredakteur.
14: No. Danke vielmals, Frau Nägeli. Guten Morgen.
13: Gibt es Tage, wo du schlecht gelaunt verwachst?
14: Ja, ich weiss es ja nicht, ob ich dann verwache, schlecht gelaunt. Erst wenn ich dann mit den ersten Leuten zu tun habe, merke ich es dann, ob ich schlecht gelaunt bin. Aber normalerweise bin ich eigentlich am Morgen immer gut gelaunt. Ist vielleicht ein bisschen im Job halt.
13: Natural born, sage ich doch. Und wir schauen gerade, wie sie schon unterwegs sind. Wir spielen die Morgenstunde hat Gold im Mund, jetzt dann mit unserer neuen Kandidatin, der Priska Fichter aus dem bernischen Auswil.
14: Osu, sagt man scheinbar. Osu, habe ich gehört.
13: Osu, ja. Wow, gut, also aus Osu. Aber darf ich das als Zürcherin sagen? Weißt du, schreiben die Leute nachher wieder, die Zürichschnur muss ich gar nicht anbieten.
14: Ja, das ist so, darum sage ich es auch. Osu.
13: Gut, also. Wir spielen auf alle Fälle jetzt dann gerade mit Raten, Daumen drücken. Sie sind herzlich willkommen.

0: Zusammen die Stimmli von den Cardigans, gerade gehört Love Fool, genau 20 vor 8. Die Zeit, dass wir ein bisschen in die Gänge kommen mit dem Oberstübli.
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0: Neuer Tag, neue Kandidatin. Heute in der ersten Runde mit dabei ist Priska Fichter aus Wiel. Guten Morgen, Priska.
2: Guten Morgen, Tina. Guten Morgen miteinander.
3: Guten Morgen.
0: Ja, der Ruven Born, dein Schiedsrichter, ist natürlich auch da und Jawohl. Schon ganz gespannt auf unsere neue Kandidatin. Mhm. Du bist dort bei Huttwil auf dem Hoger oben. Oder?
2: Dort ist auch das Wiel. Ja.
0: Genau. Verheiratet, zwei Kinder und heute ist ganz ein spezieller Tag. Warum?
2: Ja, heute habe ich da so meinen Hochzeitstag und bin 31 Jahre mit dem Beat verheiratet.
0: Hei, wow. Hei, herzliche Gratulation.
3: Ja.
2: Das ist schön, merci.
0: Was planet ihr? Was machen Beat und Priska heute?
2: Ich bin da ein bisschen gesundheitlich angeschlagen, aber wir tun es gemütlich daheim mit Freunden. Ja. Und dann geht es raus noch ein bisschen laufen im Wald.
0: Wunderbar. Also, gemütlich nehmen, tönt schon mal gut.
3: Das tönt super.
0: Aber erst nachher, Priska, weil jetzt haben wir noch drei Fragen an dich. Immer zwei Stichwörter zur Auswahl. Du darfst sagen, welches du willst. Und deine Antwort, die müsste innerhalb vom Countdown kommen. Bei der ersten richtigen Frage gibt es 100 Franken in Form von Reisegutschein. Bei jeder weiteren richtigen Antwort gibt es 50 Franken obendrauf. Soweit so klar.
2: Das ist schon gut, ja.
0: Gut, also, wir legen los und hätten entweder den Biomarker oder die Zwangspause.
2: Zwangspause.
0: Neu wird das Spiel an der Fußball-WM immer in der 22. Minute von einer Halbzeit unterbrochen. Es gibt eine obligatorische Pause von 3 Minuten, angeordnet vom Weltfußballverband. Was ist die offizielle Begründung? Was soll den Spielern in diesen Pausen ermöglicht werden?
2: Also, das ist die Trinkpause. Die Spieler können etwas trinken wegen der Hitze und können leuen. Das ist eigentlich die Anordnung. Ja.
3: Mhm. Das ist eine sehr gute Erklärung und ich finde, die Erklärung ist so gut, dass sie sogar richtig ist. Die Hydration Breaks heisst das, ganz genau. Und ja, offiziell ist es tatsächlich eine Trinkpause, aber es ist natürlich auch, es kommt auch ganz viel Geld rein. Da gibt es auch Werbung während dieser Pause und da fließt dann auch ein bisschen mehr Werbegeld.
0: Mhm, so ist das. Also für dich
2: fließt
0: auch etwas, nämlich 100 Franken in Form von Reisegutschein. Hast du schon mal auf sicher und wir machen weiter. Entweder mit dem Biomarker oder mit der Absichtserklärung.
2: Mit der Absichtserklärung.
0: Wunderbar. Die Absichtserklärung zwischen den USA und dem Iran zum Kriegsende im Nahen Osten ist digital schon signiert. Ein echter Kribbel soll es am Freitag geben, und zwar auf dem Bürgerstock. Dort hat vor 2 Jahren schon mal eine Konferenz stattgefunden, wo eine Erklärung unterschrieben worden ist. Wie hat die Konferenz damals mal geheissen?
2: Die Konferenz hat damals geheissen. Vor 2 Jahren.
3: Mhm.
2: Warte,
3: dann wollen wir schnell warten.
2: Ja, wir warten. Ja, vor 2 Jahren, das Bürgerstock.
3: Ja.
2: Mit der Ukraine, da der Frieden.
3: Ja. Ukraine-Konferenz war es. Ukraine-Konferenz, ja, der Friedenskonferenz.
2: Ja, mit der Friedenskonferenz mit der Ukraine.
3: Ja, genau. Richtig, aber du hast auch gemerkt, ist ein bisschen Spock gekommen, 2-3 Sekunden. Darum kann ich es leider nicht geben, aber es ist schlussendlich dann gleich richtig gewesen.
0: Ja, gut.
3: Ja.
0: Also, ein gutes Ding, weil Weile haben, aber vielleicht müsste der Beat doch ein bisschen schneller googeln, ich weiss es nicht.
2: Nein, wir tun nicht googeln, wir sind altmodisch.
0: Ah,
2: wir sind
0: altmodisch.
2: Nein,
0: ehrlich. Vor euch. Ja. Sehr gut. Also. Also, nichts gegen altmodisch. Ich finde das etwas Wunderbares. Dann machen wir jetzt...
2: Ich konnte ein Stackchen, einen Speicherzettel gemacht.
0: Jetzt. Da hätte Beat ein bisschen
2: nanuschen. Nein, das habe ich. Bei mir.
0: Ah, das hast du bei dir. Gut. Also, wir machen auf jeden Fall jetzt entweder weiter mit dem Biomarker oder mit dem Datenklau.
2: Daten, glaube
0: ich. Cyberkriminelle haben offenbar einen Haufen Daten vom Pharmakonzern Novo Nordisk gestohlen. Die Erpresser fordern ein Lösegeld von 25 Millionen Dollar. Der Konzern verweigert die Zahlung bis jetzt. Novo Nordisk stellt unter anderem das Diabetesmittel Ozempic her. Und ich möchte wissen, in welchem Land ist der Konzern Novo Nordisk gegründet worden?
2: Das ist da in der Schweiz.
0: Ah, bist du sicher?
2: Das ist so eine Frage.
3: Da bin
2: ich
3: ein bisschen
2: konzentriert von
3: gestern. Ja, gell. Es ist ein bisschen weiter im Norden als in der Schweiz. Es ist in Dänemark, wäre das gewesen.
2: Richtig,
3: ja. Gell?
0: Gut.
2: Ja.
0: Aber 100 Franken Reisegutschein hast du so oder so. Und du hast den Beat seit 31 Jahren an deiner Seite. Weiterhin ganz einen schönen Hochzeitstag euch beiden.
2: Und ich wünsche euch zwei noch einen ganz guten Tag.
3: Das wünsche ich mir dir
2: auch. Danke, wie ihr das machen könnt.
3: Dankeschön.
0: Danke,
3: tschüss. Ciao, bis bald.
0: Ja, das bedeutet jetzt natürlich, dass wenn jemand zuhört und sagt, also das hätte ich alles gewusst, dann beweisen Sie das doch. Spielen Sie doch morgen mit dem Rufen Born und mit mir 0848 440 222. Wenn Sie morgen dabei sein wollen, bei Morgenstund hat Gold im Mund in der ersten Runde 0848 440 222.

0: Divan Prizio, haben wir gehört, da auf SRF 1. E poi arrivi tu. Und dann bist du gekommen. Sag ich jetzt auch gerade zum Kollegen Simon Eschli.
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0: Du hättest es natürlich auch gewusst vorher, gell? Bei unserem Morgenspiel haben wir ja gefragt, was das soll mit diesen Pausen da bei den WM-Spielen in der 22. Minute von einer Halbzeit wird unterbrochen. Du weißt es, für was?
3: Ja, Hydration Break.
0: Jawohl, Hydration Breaks, oder wie man früher einfach ganz altmodisch gesagt hat, Trinkpause.
3: Ja.
0: Jawohl, die sind, sagst du, heute auch nötig, auch wenn man nicht Fußball spielt.
3: Bei der WM sind sie nervig, sonst in der Schweiz lohnt es sich sehr vom Wetter, weil heute starten die Hitzewellen, also Schatten und Trinken, das ist wichtig. Es gibt um 30 Grad herum, hast ja nur einen schwachen Wind, ein bisschen abgekühlt, von dem her, Trinken lohnt sich. Schatten geben dort bei dir vielleicht mal ein paar Wolkenfelder oder in den Bergen Quellwolken. Gerade in den Bergen als Verein zu dem Platzregen geben, lokal, vielleicht auch im Flachland. Sonst ist es grundsätzlich trocken. Also heute Start von der Hitzewelle.
0: Mhm. Und der Start impliziert ja, dass es morgen gerade so weitergeht, also morgen noch heißer als heute.
3: Es wird noch heißer, so 32-33 Grad, weil die Luft im Süden auch feucht ist, ist dort schon typisch. Dann geht es immer so weiter, Wochenende bist du bei 35 Grad, dann Montag, Dienstag, vermutlich die wärmsten Tage, da können wir je nachdem schon fast in den Rekordbereich rein. Hm. Also es geht heiß weiter, die Nächte werden zunehmend wärmer, gibt es im Süden sicher Tropennächte, in der Städte, aber im Norden auch. Also von dem her geht es so weiter, grundsätzlich auch sonnig. Morgen gibt es noch Vereinzelplatzregen, geht es in Wallis, Gotthard, Region Südbünden. Dann der Freitag ist noch ein bisschen interessanter, weil da kommen wir doch am Nachmittag Gewitter auf in den Bergen. Und so ein Gewitter kann am Nachmittagabend durchaus einmal noch ins Flachland rausziehen. Wenn es kräftig kommt, Gewitter, kann das immerhin vielleicht kurz zwischendurch mal ein bisschen abkühlen.
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0: Und wenn Sie wissen wollen, wie es bei Ihnen, in Ihrer Gemeinde, in Ihrem Dorf

0: Mittwochmorgen mit den Dire Straits auf SRF 1 und mit dem Blick, wie es unterwegs so läuft.
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0: In der Region Winterthur auf der A1 Richtung Zürich zwischen Ohringen und Wülflingen Stau wegen eines Unfalls auf dem linken Streifen. Dann Stau in der Region Aargau Zürich auf der A1 Richtung St. Gallen zwischen Baden-West und dem Gubristunnel. Folglich auf dem Westring Richtung Gubristunnel ab Birmensdorf und auf dem Westring Richtung Chur zwischen Urdorf Süd und Zürich West. Zeit für unser Morgenmagazin heute Morgen mit Isabel Meissen. Es wird 8. Guten Morgen, Isabel.
2: Guten Morgen. Soll der Gemeindepräsident von Grand-Montana zurücktreten? Ein halbes Jahr nach der Brandkatastrophe gibt es immer noch Stimmen, die das fordern. Aber an der Gemeindeversammlung zeigte sich, sein Rückhalt in der Bevölkerung ist groß. Und dann Macron, Merz, Trump und mittendrin Guy Bammeler. Der Bundespräsident hatte am Abend die seltene Gelegenheit, sich am Galadiner des G7-Gipfels unter die hochkarätigen Gäste zu mischen. Was bringt das der Schweiz? Das fragen wir dann etwas später. Zuerst gibt's den Ausblick aufs Wetter mit Jan von Tobel aus der Nachrichtenredaktion.
3: Es wird heute ziemlich sonnig bei Höchstwerten um 30 Grad.
2: Die Brandkatastrophe von Grand-Montana ist jetzt dann ein halbes Jahr her und zum ersten Mal seit dem Brand kamen die Bürgerinnen und Bürger nun wieder zu einer Gemeindeversammlung zusammen. Ihre Gemeinde steht ja auch im Fokus der Ermittlungen. Es geht um die Brandschutzkontrollen und darum, ob und wie sie Verantwortung übernehmen muss für das Unglück. Entsprechend gab es rund um die Versammlung zumindest einige kritische Stimmen.
4: Es ist mir wichtig, auch für das Image von Grand-Montana. Ich bin persönlich der Meinung, obwohl sie ein Stimmrecht haben, dass der Gemeindepräsident zurücktreten muss, ein Zeichen setzen.
5: Ich will jetzt niemals wirklich direkt attackieren, aber ich denke, es muss etwas stattfinden, wo der Bevölkerung, dem Kanton und der Schweiz klar zeigt, dass wir an einem Wendepunkt sind und dass wir effektiv etwas wollen unternehmen und müssen unternehmen.
2: Das sind die kritischen Stimmen, aber so sehen es in Grand-Montana längst nicht alle. Das zeigt der Bericht von Wallis-Korrespondentin Ruth Seeholzer, die am Abend vor Ort war.
6: Platz hätte es für rund 800 Leute gehabt, im Saal und draußen auf dem Vorplatz. Gekommen sind knapp 400. So viele wie sonst auch an den Gemeindeversammlungen in Grand-Montana. Das eigentliche Thema der Versammlung war die Rechnung 2025. Doch gleich zu Beginn der Versammlung sprach Gemeindepräsident Nicolas Ferro zum verheerenden Brand in der Neujahrsnacht. Er entschuldigte sich erstmals bei den Opfern der Brandkatastrophe und deren Angehörigen für deren Schmerz und die Trauer, die sie seit dem 1. Januar durchleben müssten.
7: Au nom du Conseil communal de Grand-Montana, je présente nos excuses aux victimes, à leur famille.
6: An seinem letzten öffentlichen Auftritt wenige Tage nach dem Drama hatte Nicolas Ferro noch auf eine Entschuldigung verzichtet, was ihm viel Kritik eintrug. Der für die Sicherheit zuständige Gemeinderat Patrick Gliwa, gegen den die Staatsanwaltschaft ebenfalls ein Verfahren eröffnet hat, im Zusammenhang mit der Brandkatastrophe, erklärte, es sei das Ziel, die Sicherheitskontrollen auf Gemeindegebiet zu verbessern und zu vereinheitlichen.
8: Le plan en sécurité aujourd'hui et demain est donc la réponse aux lacunes constatées et l'engagement concret du conseil communal à placer la sécurité au centre de ses préoccupations.
6: Zudem versprach Gliwa, dass alle öffentlichen Einrichtungen bis Ende Jahr überprüft sein werden. Die Brandkatastrophe beschäftigt die Bewohnerinnen und Bewohner von Grand-Montana. Es gab mehrere Wortmeldungen aus dem Publikum, einige auch kritische. Ein Einwohner stellte die Frage, ob ein Gemeindepräsident, der als Beschuldigter gilt, noch eine Gemeinde führen könne. Ein zweiter forderte den Präsidenten auf, gut nachzudenken, ob er zurücktreten solle. Gemeindepräsident Nicolas Ferro erklärte daraufhin, dass er nicht zurücktreten werde. Der größere Teil der Anwesenden quittierte diese Aussage mit Applaus.
2: Der Bericht aus Grand-Montana von Ruth Seeholzer. Jetzt geht es um Weltpolitik, um den G7-Gipfel, das Treffen der größten demokratischen Wirtschaftsmächte ist das. Es findet zurzeit statt in Evian nahe der Schweizer Grenze. Und die G7 haben nun eine gemeinsame Erklärung veröffentlicht zum Krieg zwischen Russland und der Ukraine.
3: Es geht um Waffenlieferungen an die Ukraine und Sanktionen gegen Russland. Die G7-Staaten haben beschlossen, dass sie mehr Waffen an die Ukraine liefern wollen. Einerseits Waffen für die Luftabwehr, andererseits auch Waffen mit großer Reichweite. In einer gemeinsamen Erklärung der G7-Staaten heißt es, man müsse es ausnutzen, dass die Ukraine in den letzten Monaten Fortschritte im Kampf gegen Russland gemacht habe. Weiter wollen die Staaten auch den wirtschaftlichen Druck auf Russland erhöhen, also die Sanktionen verschärfen.
9: Und was tun die mächtigsten Staats- und Regierungschefinnen und Chefs, nachdem sie über solche Dinge wie den Ukraine- oder den Iran-Krieg beraten haben? Sie treffen sich zum Galadinner. Auch in Evian am Genfersee war das so. Bis in die Nacht dauerte das Essen in der Runde der G7. Und obwohl die Schweiz nicht in dieser Runde gehört, war auch Bundespräsident Guy Parmelin an dieses Essen eingeladen.
10: C'était très agréable. J'ai pu avoir énormément de contacts bilatéraux, donc des contacts extrêmement intéressants.
9: Also, er habe sehr interessante bilaterale Kontakte gehabt, sagt Pamela. Unter anderem hat der US-Präsident Donald Trump die Hand geschüttelt.
10: Monsieur Trump, nous avons pu nous serrer la main, mais il y a énormément de gens qui veulent discuter avec. Mais j'ai pu discuter aussi avec d'autres membres du gouvernement Trump qui étaient présents, entre autres avec Monsieur Bessent et Monsieur Greer.
9: Also Trump ist beschäftigt, man habe ihm nur die Hand schütteln können, aber Austausch habe es gegeben mit anderen Vertretungen der US-Regierung, sagt Pamela. Und dass Pamela überhaupt an dieses Dinner eingeladen war, das sei schon außergewöhnlich, sagt Friedrich Steiger, unser Beobachter der internationalen Diplomatie.
11: Dass ein Schweizer Bundespräsident zum Galaabend des G7-Gipfels eingeladen ist, ist eine Premiere und womöglich sogar eine einmalige Gelegenheit. In der internationalen Politik zählen nicht nur Strukturen und Interessen, sondern oft auch, ob sich Spitzenpolitiker verstehen. Und für ein kleines Land wie die Schweiz ist es ja nicht ganz einfach, persönliche Treffen mit den Mächtigen wichtiger Länder zu arrangieren. Und nun, rund um den G7-Gipfel hier, konnte Parmelin auf sehr effiziente Weise gleich eine ganze Reihe treffen.
9: Eine ganze Reihe, gut, Trump nur kurz für einen Handshake, den US-Präsidenten, aber mit anderen Persönlichkeiten gab es längere Treffen.
11: Das Wichtigste wohl jenes mit dem britischen Premierminister Keir Starmer. Beide Regierungen wollen voranmachen und mit einem Freihandelsabkommen. Auch die Gespräche mit der EU-Spitze, mit dem kanadischen Premierminister Carney, mit dem Präsidenten von Brasilien Lula, dem indischen Regierungschef Modi, waren offenbar sehr nützlich, dauerten auch länger. Dabei ging es primär um Wirtschafts- und Handelsfragen und engere Zusammenarbeit. Modi hat auf seinem Social-Media-Kanal das Gespräch mit Parmelin sogar sehr gelobt. Die beiden verstehen sich gut.
9: Das sagt Friedrich Steiger, der am Gipfel in Evian vor Ort ist. Natürlich auch Thema dort das Iran-Abkommen, das die USA und der Iran am Freitag in der Schweiz unterzeichnen sollen, auf dem Bürgenstock im Kanton Nidwalden. Die Ausgangslage vor diesem wichtigen Treffen lesen Sie auf der SF News App und Sie können auch abstimmen. Kann dieses Abkommen einen dauerhaften Frieden bringen? Ihre Meinung zählt. Bisher sagen die allermeisten ihr Nein, sind also da pessimistisch. Und nun geht's bei uns um einen Vorfall im Ärmelkanal zwischen Frankreich und Großbritannien. Dort hat ein russisches Kriegsschiff geschossen.
3: Das Kriegsschiff hat Warnschüsse abgegeben wegen einer Segeljacht. Das russische Verteidigungsministerium sagt, die Yacht sei dem Kriegsschiff nahegekommen. Auf Kontaktversuche habe es nicht reagiert. Dann habe der Kapitän des russischen Kriegsschiffes befohlen, Warnschüsse abzufeuern, um eine Kollision zu verhindern. Britische Medien berichten, es habe keine Schäden oder Verletzten gegeben. Großbritannien will den Vorfall untersuchen. Russische Kriegsschiffe passieren regelmäßig den Ärmelkanal in internationalen Gewässern.
9: Das Tessin und die benachbarte italienische Region Lombardei wollen im öffentlichen Verkehr stärker zusammenarbeiten. So will man näher zusammenrücken.
3: Die Tessiner Regierung und der Präsident der Region Lombardei haben abgemacht, dass es mehr Busse und Züge geben soll über die Landesgrenze hinweg. Das Abkommen haben sie in Mailand unterschrieben. Konkret sollen verschiedene S-Bahn-Linien aus dem Tessin nach Italien verlängert werden. Der Takt wird erhöht. Für Reisende heißt das, es gibt mehr und schnellere Verbindungen zwischen Lugano, Varese und dem Flughafen Mailand-Malpensa oder zwischen Locarno und Mailand. Und Pendlerinnen und Pendler können in Zukunft auch Abos kaufen, die in beiden Ländern gültig sind. zur Fußballweltmeisterschaft der Männer. Da ist unser Nachbar Österreich in die erste WM seit 28 Jahren gestartet und zwar mit einem Sieg. Österreich gewinnt gegen Jordanien 3:1. In der Nacht hat Titelverteidiger Argentinien sein Auftaktspiel gegen Algerien gewonnen, dank dreier Tore von Lionel Messi mit 3:0. Die weiteren Resultate: Norwegen hat gegen den Irak gewonnen 4:1 und Frankreich hat Senegal 3:1 besiegt. Die Börsendaten von SIX. Der Dow Jones Index in New York hat 0,6% gewonnen. Der Nikkei Index in Tokio steigt um 0,8%. Der Euro wird zu 91,92 gehandelt und der Dollar zu 79,14.
9: Informationen von heute Morgen. Heute ist Silvan Zemp für das Programm verantwortlich. Die Zeit 7:50.
12: So, und ab heute schwitzen wir, Simon Eschle von SRF Meteo.
13: An vielen Orten gibt es heute gerade so um 30 Grad und dann in den nächsten Tagen geht es sogar noch ein bisschen weiter drauf. Das Wetter wird häufig sonnig, ein paar Wolkenfelder oder Quellwolken. Die Quellwolken bringen vor allem über den Bergen ein paar Platzregen, vereinzelt auch im Flachland.
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12: Falls Sie nächstens ein neues Handy oder einen neuen Laptop brauchen, gescheiter nicht mehr zuwarten mit kaufen. Könnte nämlich schon bald zünftig mehr kosten. Warum? Schauen wir gerade an mit unserer Digitalexpertin. Und wenn Sie mit Vitamindrinks oder Proteinshakes Ihre Fitness und Gesundheit verbessern wollen, dann aufpassen, je nachdem, wo Sie das Zeug kaufen, kann es sein,
15: dass die vielleicht Substanzen drin haben, die auch die Gesundheit schädigen können.
12: Das sagt die höchste Kantonschemikerin. Ich bin Stefan Wüthrich. Guten Morgen miteinander. Ich vermute jetzt einfach mal, dass viele von Ihnen mit Computerspielen nicht so viel anfangen können. Vielleicht sind es eher der Sohn oder die Enkel, die ständig am Gamen sind. Und die, also die Jungmannschaft, die hat es vermutlich schon gemerkt. So spezielle Gaming-Computer oder auch Spielkonsolen sind zum Teil schon deutlich teurer geworden in letzter Zeit. Und das blüht jetzt eben auch uns. Und zwar steigen nächstens die Preise für normale Computer und Handys. Warum das so ist, das klären wir jetzt mit der Tanja Eder von der SRF Digitalredaktion. Guten Morgen, Tanja.
16: Guten Morgen.
12: Also, Computer und Handys kosten schon bald mehr. Zu tun hat das mit KI, mit künstlicher Intelligenz. Tanja, wie geht das?
16: All die Rechenzentren, die so ein bisschen wie Pilze aus dem Boden schiessen, die brauchen Unmengen von Computerchips und immer mehr, weil eben das KI-Angebot immer grösser wird. Darum werden die Chips knapp und die Preise steigen für alle Geräte, die so Chips brauchen, auch für Handys und Computer.
12: Und sag noch, hast du mir alle wissen, von was wir genau reden. Was sind die Chips genau?
16: Chips sind der eigentliche Computer, also nicht der Bildschirm oder die Tastatur, sondern die Plättchen, wo wirklich Daten darauf gespeichert und verarbeitet werden.
12: Also, und von denen braucht es jetzt eben viel mehr wegen der Rechenzentren für die künstliche Intelligenz. Darum gehen die Preise auf. Bis jetzt eben vor allem die Preise von so speziellen Gaming-Computer, aber jetzt wird es dann auch ein Problem für unsere Handys und Laptops. Warum?
16: Ja, bis jetzt sind es vor allem so ganz starke Rechenchips gewesen, die die KI gebraucht hat, also die die Gamer in ihren besonders starken Computern auch brauchen. Mhm. Und jetzt sind aber auch andere Chips betroffen, und zwar Speicherchips. Weil die KI-Modelle, die sind riesig. Die Rechenzentren brauchen sehr viel Speicherplatz, also das heisst sehr viel Speicherchips, um die Modelle drauf zu haben.
12: Also kann man sagen, KI-Unternehmen, die kaufen so viel von diesen Speicherchips, dass die für unsere Handys und Laptops knapp werden?
16: Ja, also genau genommen brauchen die KI-Rechenzentren ja nicht genau die gleichen Chips, wie wir im Handy drin haben. Mhm. Die werden aber in den gleichen Fabriken hergestellt. Und weil es profitabler ist, stellen die Fabriken die Produktion auf KI-Speicherchips um und ja, produzieren dann im Gegenzug weniger von den Chips, die es bräuchte für unsere Handys und Laptops.
12: Okay, und was heisst denn das jetzt konkret? Also wie viel teurer werden unsere Handys und Laptops?
16: Die SRF-Wirtschaftsredaktion schätzt, dass Handys und Laptops bis Ende Jahr bis zu 100 Franken mehr kosten könnten. Und das trifft alle Preissegmente, aber besonders eben auch die günstigen Geräte, weil dort der Speicherchip einen grösseren Teil vom Gesamtpreis ausmacht. Und gerade bei den günstigen Geräten könnte es eben auch sein, dass die Hersteller gewisse Produktlinien ganz aufgeben müssen. Es könnte auch Lieferengpässe geben. Und es gibt sogar Befürchtungen, dass es vielleicht bald gar keine Handys mehr gibt unter 200 Franken und keine Laptops mehr unter 500 wegen dem Chipmangel.
12: Und jetzt habe ich es vorher schon ein bisschen angetönt, jetzt einfach abwarten, bis sich die Situation wieder beruhigt. Das braucht je nachdem einen langen Schnuff.
16: Ja, du musst möglicherweise bis nächstes oder sogar übernächstes Jahr warten, vielleicht auch länger, weil so zusätzliche Chipfabriken bauen, das geht einfach nicht so schnell. Und ja, natürlich hängt es auch davon ab, wie sich der KI-Boom und Chip-Technologie weiterentwickelt. Also darum, wenn du wirklich ein neues Gerät brauchst, ist es vielleicht besser, wenn du es jetzt noch rasch kaufst, bevor die Preise steigen. Und ja, sonst kann man vielleicht auch auf günstige Optionen wie Secondhand-Geräte ausweichen.
12: Also, falls der Preis für Sie entscheidend ist und Sie sowieso ein neues Gerät brauchen, dann vielleicht eben gescheiter jetzt kaufen. Falls Sie aber noch ein Jahr oder zwei können warten, dann aussitzen, Tanja.
16: Ja, obwohl, ja, ganz verschont bleibst auch dann nicht, muss ich sagen, weil Behörden, Spitäler, Firmen, die brauchen ja alle auch Computer. Und wenn die teurere Geräte kaufen müssen, dann schlagen die Kosten wahrscheinlich auf die Preise und ja, dann zahlen wir das auch als Konsumentinnen, Patienten und Steuerzahlerinnen.
12: Oh. Tanja Eder ist das von der SRF Digitalredaktion, gehört hier im Espresso. Und wir sind ja nicht nur die, die anschauen, wenn es an unser Portemonnaie geht, sondern wir zeigen auch, wenn es für uns Konsumentinnen und Konsumenten nicht mehr gefährlich werden kann. Und genau um das geht es jetzt. Fit und gesund und schlank und rank bleiben, das wünschen sich noch viele. Darum strampeln wir uns ja auch ab im Fitnesscenter oder beim Joggen. Nebst dem Sport gibt es aber auch jenste Pülferli, Kapseln, Drinks und Shakes, die uns helfen sollen. Mit Vitamin, mit Protein, damit wir möglichst viel Muskeln aufbauen, zum Beispiel, oder mehr können leisten. Bei diesen Sport- und Fitnesslebensmitteln bzw. Nahrungsergänzungsmitteln muss man aber aufpassen. Das zeigt jetzt ein Fall aus dem Kanton Aargau. Zum Teil ist das Zeug sogar verboten. Der Ralf Heiniger vom Regionaljournal Aargau Solothurn.
17: Ein Mann, der im Aargau Sport- und Fitnessnahrung verkauft hat, online und in einem Laden, ist per Strafbefehl zu einer Busse verurteilt worden. Wer Produkte angeboten hat, die nicht erlaubt waren, die etwa zu viel von einer Substanz drin hatten, zu viel Zink zum Beispiel. Oder auch ein Inhaltsstoff von einer Pflanze, die in der Schweiz nicht erlaubt ist. Verkauft hat er außerdem auch Kapseln, die für einen Muskelaufbau angepriesen wurden. Auch diese Kapseln sind in der Schweiz nicht zugelassen. Das alles hat das Amt für Verbraucherschutz vor anderthalb Jahren bei einer Kontrolle festgestellt. Wegen diesen Verfehlungen und weil der Mann der Behörde nicht innerhalb der gesetzten Frist gesagt hat, wem er gewisse Produkte verkauft hat, ist er jetzt verurteilt worden und muss eine Busse zahlen von 4'500 Franken und eine Gebühr von 700 Franken. Es ist übrigens schon seine zweite Verurteilung. Wegen ähnlichen Delikten hat er schon mal eine Busse müssen zahlen.
12: Also, bei diesen Sport- und Fitness-Drinks, Shakes und Kapseln, da gibt es offensichtlich unseriöse Händlerinnen und Händler. Das bestätigt auch die Alda Breitenmoser. Sie ist die oberste Kantonschemikerin von der Schweiz. Es gäbe es zwar nicht so häufig, aber doch regelmässig.
18: Man sieht halt einfach das Problem, dass Produkte angepriesen werden, die bezüglich Zusammensetzung nicht den Anforderungen genügen, weil es zum Teil Substanzen drin haben, die in einem Lebensmittel, auch in einer Sportlernahrung nicht zulässig sind oder dass etwas ausgelobt wird, dass so gesagt wird, wo das Produkt macht, was es effektiv nicht tut.
12: Ja, zum Beispiel, dass draufsteht, ein Produkt verbrenne schon ein paar viel Fett, also man nehme ab damit. Was aber dann eben nicht stimmt. Das ist noch einigermaßen harmlos, es kann aber eben auch gefährlich werden.
18: Dann gibt es zum Teil auch vor allem Risiken, wenn man irgendwo in einem ausländischen Onlineshop so ein Produkt kauft, dass die vielleicht Substanzen drin haben, die auch die Gesundheit schädigen können.
12: Darum also, falls Sie oder Ihre Kinder so Sachen brauchen wollen, der Tipp von der obersten Kantonschemikerin Alda Breidenmoser ist einfach.
18: Also es empfiehlt sich, die Produkte direkt im Handel zu beziehen. Auch im Spezialhandel oder sonst einfach Schweizer Online-Shops zu bevorzugen, weil die können wir kontrollieren von der Lebensmittelkontrolle. Ausländische Shops, also mit EU-Adressen, ausländischen Adressen oder gar USA, die kontrollieren wir nicht.
12: So ist das. Wirklich nötig sind Nahrungsergänzungsmittel übrigens vielmal nicht, sagen Fachleute. Sie können aber in gewissen Situationen oder in gewissen Lebensabschnitten Sinn machen. Falls Sie unsicher sind, schauen Sie doch das mit Ihrer Ärztin oder mit dem Arzt an.
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0: Unverkennbar Elton John auf SRF 1. Jetzt dann gerade die Kurznachrichten nach dem da.
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0: In der Region Winterthur auf der A1 Richtung Zürich zwischen Winterthur Ost und Wülflingen Stau wegen eines Unfalls auf dem linken Streifen, dadurch Rückstau auf der A4 ab Adlikon. Zudem Stau in der Region Aargau Zürich auf der A1 Richtung St. Gallen zwischen Neuenhof und dem Gubristunnel, folglich auf dem Westring Richtung Gubristunnel ab Urdorf Süd und auf dem Westring Richtung Chur zwischen Urdorf Süd und Zürich West. Und in der Region Solothurn auf der A1 Richtung Bern. Kurznachricht jetzt.
2: In Gromontana hat es die erste Gemeindeversammlung gegeben seit der Brandkatastrophe in der Silvesternacht. Thema waren unter anderem die Sicherheitskontrollen von öffentlichen Einrichtungen. Man wolle diese verbessern, sagte der für die Sicherheit zuständige Gemeinderat. Seit Anfang Jahr habe man 56 Einrichtungen überprüft. Bis Ende Jahr sollen alle überprüft sein. Die G7-Staaten erhöhen den wirtschaftlichen Druck auf Russland und liefern der Ukraine weitere Waffen. Das haben sie an ihrem Gipfeltreffen im französischen Evian beschlossen. In einer gemeinsamen Erklärung schreiben sie, die Sanktionen gegen Russland würden weiter verschärft, auch im Öl- und Gassektor. Und das Tessin und die benachbarte italienische Region Lombardei wollen im öffentlichen Verkehr stärker zusammenarbeiten. Verschiedene S-Bahn-Linien aus dem Tessin nach Italien sollen laut Mitteilung verlängert werden und häufiger fahren. Geplant sind zum Beispiel mehr und schnellere Verbindungen nach Mailand, auch zum Flughafen dort.
0: Danke, Simon Reichli.
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4: Das ist das Regionaljournal Aargau-Solothurn. Im Studio ist der Bruno von Däniken. 4 Milliarden Franken, so viel Geld bekommen der Bund und die Kantone von der Nationalbank für das letzte Jahr. Die Gemeinden, die bekommen nichts davon. Der Solothurn Gemeindeverband will das ändern mit einer Gemeindeinitiative. Die Initiative wird aktuell an vielen Gemeindeversammlungen im Kanton behandelt. Gestern an deren zu Grenchen. Der Ralf Heiniger.
5: Parktheater Grenchen, gestern zu oben um 7:30. Die Stadtpräsidentin Susanne Sali hat die Gemeindeversammlung eröffnet. Erstes Traktandum, Gemeindeinitiative für eine faire Verteilung der Nationalbankgelder. So heisst die Initiative vom Solothurner Gemeindeverband. Der Geschäftsführer Thomas Blum erklärt.
6: Wir brauchen die Gelder für unsere Aufgaben, für unsere Gemeindeautonomie schlussendlich langfristig und nachhaltig können sichern. Wir haben extreme Kostensteigerungen in unseren Hauptleistungsfeldern, Bildung, Soziales, Gesundheit, Alter. Und hier sind wir ganz klar der Meinung, hier brauchen wir das Geld.
5: Die Hälfte von dem Geld, das der Kanton von der Nationalbank bekommt, soll er den Gemeinden weitergeben. Verteilt werden soll es gemäss der Initiative anhand der Bevölkerungszahl. Die Stadt Grenchen wird also am zweitmeisten bekommen. Klar, es gibt nicht jedes Jahr Geld. Aber Grenchen können so regelmässig mit einem 6- oder 7-stelligen Betrag rechnen, sagt die Stadtpräsidentin Susanne Sali.
7: Das heisst, dass wir mehr Geld im Kessel haben und das ist ja dann auch nicht zweckgebunden. Das heisst, wir können es dann dort einsetzen, was dann wirklich auch gebraucht wird.
5: An der Grenchner Gemeindeversammlung ist das Anliegen sehr gut angekommen. Nur gerade eine einzige Gegenstimme hat es gegeben, ein fast einstimmiges Jo also. Die Leute haben gesagt,
8: die Kosten werden immer vom Kanton, immer der Gemeinde auferlegt. Und da hat die Bevölkerung kaum noch etwas zu sagen.
9: Der Kanton hat versäumt zu sparen. Und darum finde ich es gut, dass jetzt die Gemeinden auch etwas bekommen.
10: Ich denke einfach, weil sie auch immer mehr Aufgaben haben, die sie müssen übernehmen müssen. Und der Kanton abwälzt auf uns. Also ist es nicht mehr als recht, dass wir von dem Geld auch überkommen.
5: Nicht alle Solothurner Gemeinden sehen das so wie Grenchen. Zuletzt haben sich zum Beispiel Hünsig oder Bettlach gegen die Gemeindeinitiativen entschieden. Und beim Kanton heisst es auf Anfrage schriftlich,
11: die Nationalbank ist eine Aktiengesellschaft und ein Teil der Aktien gehört den Kantonen. Somit gehören die Ausschüttungen den Kantonen als Aktionäre.
5: Die Replik von Thomas Blum.
6: Uns ist absolut bewusst, dass die Nationalbank eine Aktiengesellschaft ist, die gehalten wird vom Bund und Kanton. Aber es geht darum, dass wir hier die Verfassung anpassen wollen, dass die Ausschüttungen schlussendlich den Gemeinden ein Teil zugutekommt und dann geht die Verfassung schlussendlich vor.
5: Der Gemeindeverband hat schon die Unterstützung von rund 60 von den 104 Solothurner Gemeinden. 10 würde eigentlich reichen, um eine Initiative einzureichen. Aber je mehr Gemeinden man hat, desto besser, findet Thomas Blum. Voraussichtlich würde dieser Gemeindeverband die Initiative noch diesen Sommer einreichen.
4: Nach mehr als 10 Jahren Planung mit viel Hin und Her ist es jetzt soweit. 4 Gemeinden am Rohrdorfer Berg können ihre Kreisschule ausbauen. Das haben am Abend Gemeindeversammlungen entschieden. Von nicht Rohrdorf, aber Rohrdorf, Remetschwil und Belliken. Die Versammlungen waren gleichzeitig. Alle haben Ja gesagt zu ihrem Anteil oder rund 41 Millionen Franken. Die Resultate waren einstimmig oder sehr deutlich. Der Ausbau ersetzt Container, die aktuell drin unterrichtet wird. Neben meinem Schulzimmer gibt es eine unterirdische Turnhalle. 2028 wird man anfangen bauen und 2030 fertig sein. Der Ausbau von Schule am Rohrdorfer Berg hat eine lange Vorgeschichte. Ein erstes Projekt ist gescheitert und jetzt könnte jemand noch ein Referendum dagegen machen. Die Laufenburg baut die Firma FlexBase seit einem Jahr. Es gibt die grösste Speicherbatterie der Welt. Obendrauf kommt das Rechenzentrum. Das Gebäude wird riesig, 30 Meter im Boden und 30 Meter in die Höhe, 180 Meter lang, 80 Meter breit. Die Firma hat bis jetzt nur die Baubewilligung für die Gebäudehülle. Erst jetzt liegt das Baugesuch auf für die eigentliche Batterie. Dazu gehören einen Umweltverträglichkeitsbericht, sagt Diego Ochsner von FlexBase.
12: Was jetzt mit dem Bericht passiert, ist eben die sogenannte Umweltverträglichkeitsprüfung. Und die macht der Kanton. Verschiedene Fachstellen vom Kanton Aargau sind da involviert. Und die werden bei uns jetzt sicher bestimmte Dokumente noch nachfordern, gewisse Sachen sehr genau anschauen. Und da sind wir auch froh und da haben wir auch absolut keinen Einfluss drauf.
4: Anschauen muss der Kanton ziemlich viel über Batterie zu Laufenburg. Sie besteht aus 1600 Tanks. Dort rein kommen mal 75'000 Tonnen Flüssigkeit, 3/4 Wasser und 1/4 Vanadium. Ob das verträglich ist für die Umwelt, muss jetzt eben der Kanton Aargau beurteilen. Blick noch zum Wetter mit SRF Meteo. Es gibt heute viel Sonne mit wenig Wolken. Am Nachmittag und am Abend kann es ganz kurz regnen.
13: Mit dem Ruven Born.
14: Guten Morgen allerseits.
13: Und mit mir, der Tina Nägeri. Ich weiss nicht, was Ihre Pläne heute sind. Vielleicht gehen Sie sich abkühlen, gehen schwimmen, den Garten gießen. Vielleicht verreisen Sie auch.
14: Ja, vielleicht wie Benidorm her, oder? Der geht Fußball schauen in den USA. Packt hat er auch mal schon, auch wenn das mal ein bisschen ja, ein Knorz war.
15: Und ich bin ins Rotieren gekommen.
13: Das kann man sich gar nicht vorstellen. Nein. Der Benny national am Rotieren. Der Mann, der jahrelang Menschen in die Ferien geschickt hat, zu stolzen Besitzern von neuen Kerchersätzen oder Wäschmaschinen gemacht hat oder gar zu Millionären, dort mal im Benissimo, der Mann, am Rotieren.
14: Mhm. Und jetzt bringt ihn die Keimbereis also wirklich ins Rotieren. Das ist vielleicht sogar spruchlos. Das kann man sich gar nicht vorstellen.
13: Nein, das
14: Benni.
13: Hören wir gerade, was da passiert ist. Der Benni Turnherr mit seinem eigenen Blick auf die Fußball-WM, gerade nach dem Alan Parsons Project. Da auf SRF 1 und von uns weiterhin einen schönen Mittwoch.

0: Fußball-WM 2026 ist in vollem Gange, das wissen Sie natürlich. Die Schweiz ist mit einem 1:1 gegen Katar gestartet. Morgen geht es für unsere Schüttler weiter gegen Bosnien-Herzegowina. Und im Publikum sitzt einer, den wir alle kennen.
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2: Ich kann es nicht lassen. Heute fliege ich in die USA auf Los Angeles zum WM-Spiel Schweiz gegen Bosnien-Herzegowina. Ich habe alles eingepackt, als absolut wichtigst. Und das ist, nein, nicht Kreditkarte, nicht der Pass, gut, der auch, auch nicht das Flugbillett, nicht das Notfallmedikament, nicht das Zahnbürstli, sondern der Adapter, der Stecker für die amerikanische Steckdose. Der ist anders als der in der Schweiz, also braucht es ein Zwischenteil, damit ich insbesondere und überhaupt mein Handy kann laden kann. Ohne das käme ich gar nicht in die USA rein, auf dem ist nämlich die Reisegenehmigung geladen, wo ich schon lange voran habe einholen. Ein glattes Handy ist also essentiell. Ich habe also so ein Teil im Internet bestellt, das ist prompt geliefert worden, aber statt an die Schulstrasse 1, an die Schulstrasse 11. Locker bin ich zu den Nachbarn über, aber die sind in den Ferien. Vor der Abreise haben sie wahrscheinlich noch hektisch den Briefkasten geleert und das komische Päckchen in eine Ecke gestellt, ohne zu schauen, was es ist. Und ich bin ins Rotieren gekommen. Ohne glattes Handy käme ich gar nicht an Matsch. Die Eintrittsbillette werden nämlich nur noch ausschließlich aufs Handy geladen. Aber keine Sorge, ich habe mir dann doch noch rechtzeitig einen Ersatz besorgen. Es ist alles gut, aber einfach nicht mehr so wie früher. Wobei, ein Adapter hat es schon immer gebraucht. Nur war es nicht so schlimm gewesen, wenn man keinen dabei gehabt. Jetzt aber ist er absolut unerlässlich. Stellen Sie sich das vor, da könnte ich da am Radio natürlich auch meine Gedanken nicht mehr schildern. Ja, tatsächlich, ohne Volt nichts rausgeholt. Ohne Fuß kein Schmaus, ohne Strom kein Mikrofon. Geht's mir auch grausam auf den Wecker? Ich bin verloren, ohne Stecker.
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0: Dahin haben wir gehört, ob SRF 1 mit seinem Gaza Alma.
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0: Ja, heute ist der Auftakt zu der Hitzewelle. Simon Ischli von SRF Meteo. Wer heute findet, es ist zu heiß, der muss in den nächsten paar Tagen in den Keller wohnen, glaubst du, oder?
3: Ja, vielleicht am besten gerade in den Kühlschrank oder so gehen. Heute mit rund 30 Grad am Nachmittag ist fast einer der kühlsten Tage, muss man so sagen. Den nächsten Tag wird es nicht mehr heißer. Jetzt aber zuerst mal heute 30 Grad, hast du sogar noch einen schwachen Wind. Das ist draußen noch ein bisschen angenehm. Etwa die auch ein paar Wolken am Himmel, die neben dem vielen Sonnenschein können ein bisschen Schatten spenden. Gerade über die Berge sind die Quellwolken ein bisschen grösser. Dort kann es auch hier und da mal einen Platz Regen geben. Flachland wäre das höchstens lokal der Fall, dort bleibt es also trocken. Von dem her, heute ist quasi noch fast angenehm, weil nur 30

0: Freitag, da gibt es sicher in den Alpen mal an vielen Orten das Gewitter und die Gewitter können dann ins Flachland ziehen. Das kann noch mal ein bisschen durchlüften und vielleicht kurz mal ein bisschen abkühlen, wird aber nicht alle treffen.
1: Ja, also Hochsommer in der Schweiz, auch temperaturmässig entsprechend heiß.
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1: Wie gesagt, da nützt halt dann nur noch das Teebeutelprinzip. Du erinnerst dich daran, was das ist, oder? Den Teebeutel spielen. Einfach mal ins Wasser reinhängen und dort hängen bleiben. Ich glaube, das wäre eine gute Strategie.
0: Hoffe, es ist Holzwasser.
1: Ja, natürlich. Es ist ein Eistee.
0: Ja, fair.

0: Indien Dula, dem indischen Regierungschef Modi, waren offenbar sehr nützlich, dauerten auch länger. Dabei ging es primär um Wirtschafts- und Handelsfragen und engere Zusammenarbeit. Modi hat auf seinem Social-Media-Kanal das Gespräch mit Parmalat sogar sehr gelobt. Die beiden verstehen sich gut.
1: Es sei schon auffallend, wie groß im Moment das Interesse an Handelsthemen, an Freihandelsabkommen sei, sagt Fredrik Steiger.
0: Gerade weil die USA zurückkehren zu einer Politik von Zöllen und Handelsschranken, wollen andere Länder Klumpenrisiken vermeiden, suchen nach neuen Partnern, mit denen sie die Handelsbeziehungen intensivieren wollen. Und das ist für die Schweiz als hochvernetztes Land interessant. Es bietet Chancen, wenn man sie denn wahrnimmt.
1: Die Einschätzung von Fredrik Steiger, der in Evian vor Ort ist. Und dort an diesem Gipfel haben sich die G7-Staaten auch zum Rahmenabkommen zwischen den USA und dem Iran geäußert.
2: Das Abkommen sei eine historische Chance, um den Iran daran zu hindern, an Atomwaffen zu gelangen. Das Abkommen, das am Freitag auf dem Birkenstock in der Schweiz unterzeichnet werden soll, könne Frieden und Sicherheit für alle in der Region bringen. US-Präsident Donald Trump und sein Umfeld verkaufen das Abkommen als großen Triumph. Gleichzeitig spricht auch die iranische Führung von einem Sieg.
1: Da geht es also auch um die Deutungshoheit. Wie erlebt denn die Bevölkerung im Iran die Situation, mal abgesehen eben von der Deutung? Ganz unterschiedlich, sagt Nahost-Korrespondent Thomas Gutterson.
3: Von dem, was man in den Medienberichten hört und liest aus dem Iran, geht eine gewisse Erleichterung durch die Bevölkerung. Ich denke, wichtigstes Thema sind da sicherlich die Sanktionserleichterungen, die ja nicht klar sind, ob und in welchem Ausmaß diese durchkommen und ob die Bevölkerung diese je zu spüren bekommen wird. Ich denke, unter der Oberfläche ist aber sicherlich auch eine gewisse Enttäuschung vorhanden. Anfang Jahr gab es landesweite Proteste gegen die Führung, Proteste, die brutal niedergeschlagen wurden. Die Hoffnung eben, dass das Regime stürzt. Diese Hoffnung ist fürs Erste wieder begraben, was auch dieses Rahmenabkommen unterstreicht. US-Präsident Trump wollte ja noch Anfang Jahr mit der Armada kommen und die iranische Bevölkerung vom Regime befreien. Jetzt sitzt die US-Regierung am selben Tisch und das birgt natürlich eine gewisse Enttäuschung, eine Konsternation in der iranischen Bevölkerung, die hoffte, dass jetzt mit diesen Protesten Anfang Jahr das Regime stürzen würde. Aber diese Stimmen hört man im Moment natürlich nicht.
1: Das sagt Nahost-Korrespondent Thomas Gutterson. Die Ausgangslage vor der Unterzeichnung dieses wichtigen Abkommens in der Schweiz am Freitag, sofern sie stattfindet, die können Sie sich anschauen und nachlesen auf der SRF News App. Der Artikel heißt «Verständigung auf dem Birkenstock, die Ausgangslage». Nun haben wir eine Meldung aus der Wirtschaft. Der Pauschalreiseanbieter lastminute.com baut jede vierte Stelle ab.
2: Betroffen sind damit rund 400 Stellen. Wie stark der Standort Chiasso betroffen ist, sagt lastminute.com nicht. Das Reiseunternehmen hat seinen Hauptsitz in Amsterdam, die operative Zentrale liegt aber in der Schweiz. Grund für den Stellenabbau ist künstliche Intelligenz. Lastminute.com will stärker auf KI setzen und so Kosten senken und zusätzlich wachsen. Ende Jahr soll die Reorganisation abgeschlossen sein. Zur Fußball-Weltmeisterschaft der Männer, da ist unser Nachbar Österreich in die erste WM seit 28 Jahren gestartet, und zwar mit einem Sieg. Österreich gewinnt gegen Jordanien 3:1. In der Nacht hat Titelverteidiger Argentinien sein Auftaktspiel gegen Algerien gewonnen, dank dreier Tore von Lionel Messi mit 3:0. Die weiteren Resultate: Norwegen hat gegen den Irak gewonnen 4:1 und Frankreich hat Senegal 3:1 besiegt. Damit noch die Devisendaten von SIX. Der Euro wird zu 91,91 gehandelt, der Dollar zu 79,16.
1: Das ist die Sendung heute Morgen. Verantwortlich ist Silvan Zemp. Die Zeit 8:50 vorbei.
4: Simon Eschle weiss, was der Mittwoch wettermässig bringt.
5: Viel Sonnenschein, dazu ist es heiss, ein paar Wolkenfelder ziehen durch. Am Nachmittag gibt es auch ein paar Quellwolken. Aus denen kann es vor allem über den Bergen vereinzelt Platzregen geben, teilweise auch im Flachland. Dazu gibt es an vielen Orten um 30 Grad, es weht ein schwacher Wind.
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4: Und mit dem Ruven Born.
7: Guten Morgen.
4: Guten Morgen. Jetzt soll es also schon bald so weit sein. Am Freitag sollen die Iran und die USA ein Rahmenabkommen unterzeichnen. Unter den beiden Ländern gibt es zumindest eine Absichtserklärung. Oder ist es doch eine Verständigung? Vielleicht aber auch ein Deal, wie man mehrfach heute in den Zeitungen hat lesen können.

0: Also wenn man vor lauter Begrifflichkeiten nicht mehr begreift, um was es da genau geht, dann braucht es Aufklärung. Und die gibt es jetzt dann gerade von unserem internationalen Korrespondenten, Fredrik Steiger, der uns hilft, die politischen Begriffe zu begreifen. Und wir, Ruven, haben eigentlich auch ein Abkommen gehabt, nämlich, dass du mir einen Kaffee bringst, hat es geheissen.
1: Okay. Mit oder ohne Rahmen, Tina?
0: Mit Rahmen.
1: Dann ist es aber kein Abkommen, dann ist es ein Rahmenabkommen.
0: Du bist Gott. Ich nehme auch ein Rahmenabkommen.
1: Gut.

0: Mit dem Eros Ramazzotteln wir in den Mittwoch rein. Dami La Luna gehört auf SRF 1. So, ja. Jetzt wird es also ernst, Ruben.
1: Ja.
0: Jetzt muss mir doch mal jemand sagen, er kommt da draus. Hm. Da, die Schweiz ist Gastgeberin für den Iran-Deal. Statt im Tagesanzeiger und in der Basler Zeitung das Gleiche. Und dann nachher im Kanton Nidwalden soll am Freitag das Rahmenabkommen zur Beendigung des Krieges unterschrieben werden. Also so weit so klar, die Iran und die USA sollen etwas unterzeichnen. Unter den beiden Ländern gibt es eine Absichtserklärung oder ist es echt doch eher eine Verständigung oder vielleicht halt dann doch ein Deal, so wie es jetzt viele schreiben heute. Also ja. Wenn es Ihnen auch aufgefallen ist, dass einfach sehr ein Haufen Begriffe da umeinander wabern in den letzten Teil, da wollen wir jetzt mal ein bisschen Licht ins Dunkel bringen. Also was ist genau was und was gilt überhaupt wann?
1: Ja, ist wirklich ein bisschen kompliziert alles zusammen. Der internationale Korrespondent von Radio SRF, der Fredrik Steiger, der kennt sich aus mit so Sachen und mit all diesen Begrifflichkeiten und erklärt uns auf. Zuerst einmal nehmen wir das Wort Absichtserklärung. Was ist eine Absichtserklärung?
2: Ich finde, der Begriff trifft eigentlich ganz gut, was die USA und der Iran vereinbart haben. Er macht nämlich deutlich, dass vieles erst vage festgelegt ist und noch längstens nicht fertig ausgehandelt. Weder was die Freigabe von der Meeresstrasse von Hormuz betrifft, noch alles, was im Zusammenhang mit dem iranischen Atomprogramm steht.
1: Die Absichtserklärung ist aber nicht exakt definiert. Das gilt dann auch für den nächsten Begriff, und das wäre die Verständigung.
2: Auch bei einer Verständigung ist man noch sehr weit weg von einem umfassenden und konkreten Friedensvertrag. Bei einer Verständigung geht man aber immerhin davon aus, dass sich zwei Seiten in bestimmten Punkten einig wurden. Bei der Absichtserklärung steht noch nicht einmal das genau fest. Und darum ist es auch so, dass die Iraner momentan von einer gemeinsamen Absichtserklärung reden. Sie wollen wahrscheinlich damit zeigen, dass sich Teheran und Washington zumindest in die gleiche Richtung bewegen.
0: Also immer noch eher wahr.
1: Eher wagen, so eine Verständigung, ja. Erst wenn es dann konkreter wird, kommt dann das sogenannte Abkommen ins Spiel.
2: Der Begriff Abkommen wird meistens dann verwendet, wenn diplomatische Verhandlungen abgeschlossen sind. Also wenn am Ende formelle, ausformulierte, meistens recht detaillierte völkerrechtliche Vertrag da ist. Man hat dann also etwas Verbindliches. Beispiel in der Geschichte sind etwa die Versailler Verträge nach dem Ersten Weltkrieg.
0: Ja gut, aber wer jetzt genau aufgepasst hat und viel liest zum Thema, der denkt jetzt zu Recht, Moment, beim Iran ist jetzt aber nicht die Rede von einem Abkommen aktuell, sondern eher von einem Rahmenabkommen.
1: Ja, genau so ist es. Und da sind wir dann wieder zurück beim vagen, unverbindlichen Bereich.
2: Wir in der Schweiz haben im Zusammenhang mit Rahmenabkommen, da geht es um das Rahmenabkommen mit der EU. Das ist etwas Klares, etwas, wo man weiss, um was es geht. Im Zusammenhang mit dem Iran ist bei Rahmenabkommen etwas viel Vageres gemeint. Im Grunde genommen meint man, es ist der Rahmen für ein Abkommen. Also ein Abkommen, das eigentliche Abkommen hat man noch gar nicht.
1: Also streng genommen ist darum wirklich noch nicht klar, was da am Freitag zwischen Iran und den USA unterzeichnet wird.
0: Also einfach ein Deal, um sie den Wort vom US-Präsident Donald Trump zu sagen.
1: Ja, und genau dazu sagt der internationale Korrespondent Fredrik Steiger.
2: Der Deal kann wirklich alles und jedes oder auch nichts meinen. Ich glaube, dass der Begriff so häufig verwendet wird, hängt einfach damit zusammen, dass der US-Präsident Donald Trump den Begriff dauernd verwendet.
0: Ist das. Also wären wir ein bisschen gescheiter geworden und was da dann ganz genau dabei rauskommt am Freitag, da halten wir Sie natürlich auf dem Laufenden. 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
1: Der Kunz gehört auf SRF 1. Und jetzt drehen wir dann die Touren gerade ein bisschen zurück, 39 Jahre. In 87, wo man zu der Belinda Carlisle gefitnesset hat. «Heaven is a place on earth» dort mal Platz 1 in der Schweizer Hitparade. Also wenn Sie noch nicht haben, von wegen Frühgymnastik, dann könnten Sie jetzt dann gerade noch ein bisschen dazu machen.
2: Denken Sie immer daran, solange Sie Muskelkater bekommen, so lange haben Sie das Fitnessturnen nötig.
1: Sagt der legendäre Turner, Vorturner von der Nation, der Jack Fit mit Jack, dort mal am Fernsehen gelaufen und bei Jung und Alt beliebt gewesen. Wir hören jetzt dann gerade die Belinda Carlisle und kommen dann rasch auf den Spruch vom Tag zu sprechen, aus meiner Sicht natürlich. Einen sehr unsportlichen Vater lernen wir auch gerade kennen nach dem da.
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1: Um 9.31 Uhr in der Region Winterthur auf der A1 Richtung Zürich. Zwischen Winterthur Ost und Wülflingen wurde die Unfallstelle geräumt, jedoch weiterhin Stau. Zudem Stau in der Region Zürich vor dem Gubristunnel Richtung St. Gallen ab Dietikon, folglich auch auf dem Westring ab Urdorf Süd und im Aargau auf der A3 Richtung Zürich zwischen Rheinfelden Ost und Aiken. Und jetzt zurück zu dem Sportmuffel. Wir haben es heute Morgen schon mal von der Frage gehabt. Schaut man lieber zu beim Sport oder macht man ihn lieber selber?
4: Genau. Und ich habe gesagt, dass also bei der WM jetzt Fußball, da schaue ich lieber zu. Da sind Profis dran. Aber sonst ein bisschen Fitness natürlich, wie du vorher gesagt hast, da macht man auch ein bisschen Gymnastik.
1: Also ich bewundere dich natürlich, weil ich bin jetzt eher im Team vom Herr Oppliger, wo man im 86 beim Schweizer Fernsehen hat kennenlernen, wo es um den Fitness-Trend in der Schweiz gegangen ist. Und der Reporter hat im die Frage gestellt.
5: Herr Oppliger, Sie treiben überhaupt keinen Sport. Warum nicht?
6: Ja, eigentlich aus verschiedenen Gründen. Eigentlich kann ich sagen, dass ich keine Zeit habe. Oder weil ich nicht will.
1: Grossartig.
4: Also gar nie.
1: Mein Seelenverwandt. Ja. Also eigentlich habe ich keine Zeit und auch einfach gar keine Lust. Und danach stellt sich Herr Oppliger natürlich noch eine andere Frage.
6: Was will ich überhaupt? Müssen wir zuerst das mal überlegen, was ich überhaupt will. Wir hören da die verschiedensten und die wildesten Sachen.
5: Und Lust, so etwas zu machen, haben Sie eigentlich nie?
6: Ja, manchmal braucht dem das schlechte Gewissen schon ein bisschen. Ja.
1: Schlechte Gewissen. Ich glaube, die Antwort lautet nein. Der Oppliger hat dort schaurig Lust auf Sport. Und wenn Sie heute auch eher möchten blägern, das geht natürlich auch. Da sagt niemand etwas. Das geht auch wunderbar zu der Belinda Carlisle.

0: Viele singen ja über das Verlieben, er singt über das Entlieben, der Udo Lindenberg, unverkennbar da bei SRF 1. Sie sind sicher auch schon auf Bern gefahren mit dem Zug. Und wenn man mit dem Zug auf Bern fährt, dann kommt man ja kurz vor dem Bahnhof. Bevor die Brücke mit der schönen Aussicht aufs Bundeshaus und die Alpen kommt, am Quartier mit dem Namen Lorraine vorbei. Kennen Sie sicher auch, oder?
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0: Das Lorraine-Quartier kennen Sie in Bern alle. Was viele allerdings nicht wissen, auch in Münsingen gibt es eine Lorraine. Das hat uns Kurt Möri von Münsingen geschrieben und er möchte wissen, wie eigentlich die beiden Gebiete zu ihrem Namen gekommen sind. Uns André Perler aus der Mundart-Redaktion hat recherchiert.
2: Die Lorraine gibt es also nicht nur zu Bern, sondern auch zu Münsingen. Und dazu sogar noch ein paar weitere Mal im Kanton Bern. Zu Burgdorf, zu Winigen oder zu Herzogenbuchsee. Und auch noch viermal in der französischsprachigen Schweiz gibt es eine Lorraine. Als erstes war sehr wahrscheinlich die Lorraine von Bern. Und zwar bevor es dort überhaupt ein Stadtquartier gegeben hat. Im Jahr 1637 hat Johann Steiger, ein Berner Patrizier, dort das sogenannte kleine Wielergut gekauft. Und das hat er in Lorraine-Gut umbenannt. Das erste Mal schriftlich bezeugt ist der Name allerdings erst 100 Jahre später, 1736. Der Johann Steiger war Infanteriehauptmann in französischen Diensten. Und darum nimmt man an, dass er sein Gut nach der französischen Landschaft Lothringen, auf Französisch Lorraine, benannt hat. Vielleicht war das eine Art Sehnsuchtsort von ihm. Das weiß man nicht genau. Und vom Lorraine-Gut ist der Name im 19. Jahrhundert auf das Quartier übergegangen, das dann drumherum entstanden ist. Früher hat man vermutet, der Berner Quartiername Lorraine könnte eine Verbauhornung sein von Iderlorähne, weil eine Häusergruppe in diesem Gebiet vor dem Jahr 1800 Lor geheissen hat. Das Ortsnamenbuch vom Kanton Bern lehnt diese Deutung aber ganz klar ab. Schon aus lautlichen Gründen hätten es aus Iderlorähne nicht können Lorraine geben. Der Quartiername kommt also sicher vom Lorraine-Gut, wo vorher schon dort gestanden ist. Aber wie kommt es jetzt zu all diesen anderen Lorraine-Quartieren im Kanton? Zu Burgdorf, zu Herzogenbuchsee oder zu Münsingen? Das Berner Lorraine-Quartier war im 19. Jahrhundert ein Arbeiterquartier mit eher schlechtem Ruf. Und darum hat man auch an anderen Orten Industrie- und Arbeiterquartier scherzhaft nach der Berner Lorraine benannt. Das passt bei den meisten von diesen Lorraine im Kanton Bern. Die Lorraine bei Münsingen hingegen ist kein Arbeiterquartier, sondern ein Gehöft. Darum hat man da den Namen vielleicht eher direkt vom Landgut Lorraine übertragen, ohne Umweg über das Quartier. Oder man hat mit Lorraine einfach ein abgelegenes Gebiet oder ein einzelnes Haus außerhalb vom Dorf benannt. Das würde auch den Hausnamen Lorraine, Zschuk, Zwinigen und in der Romandie erklären und den Pflanzplatz Lorraine bei Feisterhenne, wo es weit und breit kein Industrie- oder Arbeiterquartier gibt.
0: Die verschiedenen Lorraine im Kanton Bern und in der französischsprachigen Schweiz haben also unterschiedliche Benennungsmotive, aber vermutlich gehen sie alle irgendwie auf die älteste Lorraine von der Schweiz zurück. Das Lorraine-Gut vom Johann Steiger zu Bern, wo sein Name wiederum von der französischen Landschaft Lothringen hat.
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0: Und wenn Sie wieder Kurt Möri von Münsingen auch mal so eine Frage haben zu Ihrer Region oder zu Ihrem Namen oder zum Namen von Ihrem Grossonkel oder zu sonst einem Mundart-Begriff, dann nachher schicken Sie die Frage ruhig. Unsere Expertinnen und Experten aus der Mundart-Rubrik sind parat für alle Ihre Fragen und beantworten Sie auch gerne Ihre Fragen per Mail über srf1.ch Kontakt ins Studio. Das sind die Weather Girls mit ihrem allerbekanntesten It's Raining Man. An einem Sonnentag wie heute

0: Meint der Mittwoch, der 17. Juni, das sieht man, wenn man die Agenda auftut und wenn man die Zeitungen aufschlägt, dann sieht man, ja zwar, für das muss man eigentlich die Zeitungen gar nicht aufschlagen, da kann man sie gerade wieder zutun. Wir wissen es ja auch leider so, es gibt ganz viele Konflikte auf der Welt. Das muss man nicht anschlagen, das wissen wir alle. Millionen von Menschen sind auf der Flucht. Und auch dieses Jahr kann man mal wieder sagen, ich habe das Gefühl, Ruven, das sagen wir eigentlich jedes Jahr, aktuell so viel wie noch nie sind auf der Flucht.
1: Ja, das ist wirklich krass, wenn man die Zahlen anschaut. Das UNHCR, also die Flüchtlingsorganisation von der UNO, redet von 117 Millionen Menschen. 117 Millionen Menschen, die aktuell auf der Flucht sind. Also das muss man sich mal vorstellen. Das sind 13 Mal ist das die ganze Bevölkerung von der Schweiz, die aktuell auf der Flucht ist.
0: Und auch in der Schweiz lebt ein Teil von den Menschen, die aus einem anderen Land haben müssen flüchten, die da bei uns Zuflucht suchen.
1: Ja, da beschäftigt momentan eine Gruppe von Menschen, die geflüchtet sind, nämlich die aus der Ukraine. Das sagt Miriam Behrens von der Schweizerischen Flüchtlingshilfe.
2: Ich denke, auf der praktischen Seite ist die Zukunft von der Ukraine eine ganz grosse Herausforderung, die viele Menschen betrifft, die hier in der Schweiz bei uns Zuflucht gefunden haben. Wie geht es weiter mit dem Schutzstatus? Wie geht der Krieg weiter? Findet man dort zum einen Frieden, ja oder nein? Das ist sicher ein ganz grosses Thema.
1: In den letzten 4 Jahren haben über 110'000 Menschen aus der Ukraine bei uns den Status S beantragt. Hier noch eine Zahl dazu zu nennen. Und ja, wenn viele Menschen aufs Maul kommen, dann führe ich das auch zu Problemen innerhalb des Landes, so Miriam Behrens. Die Emotionalität sei aktuell auch in der Schweiz zu spüren.
2: Es fehlt eine sachliche Debatte über das Flüchtlingswesen. Auf der anderen Seite nimmt auch der politische Druck enorm zu und das führt letztendlich alles zu einer Erosion vom Asylsystem und vom Flüchtlingsschutz.
1: Das sagt Miriam Behrens, sie ist Direktorin von der Schweizerischen Flüchtlingshilfe.
0: Die Schweizerische Flüchtlingshilfe gibt es im Zweiten Weltkrieg, wo die Situation noch ganz eine andere war. Über den Wandel und über die Herausforderungen mit Geflüchteten, wo wir im Da und Jetzt haben, reden wir mit ihr im Treffpunkt ab der 10 da auf SRF 1 mit der Miriam Behrens, mit der Direktorin von der Schweizerischen Flüchtlingshilfe, die bei uns zu Gast ist. Und wenn sie sagen, schade, da verpasse ich gerade, ich muss los. Den Treffpunkt gibt es auch immer online. srf.ch/audio unter TV Treffpunkt.

0: Albano und Romina Power. Sharazan. An diesem sommerlichen Mittwoch, morgen hier bei SRF 1. Jetzt sind gerade 10 Nachrichten hier bei uns und jetzt noch der Blick auf die Strasse vorher.
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0: 9.59 Uhr. Stau in der Region Zürich vor dem Gubrist-Tunnel Richtung St. Gallen ab Dietikon. Folglich auch auf dem Westring ab Urdorf Süd und im Aargau auf der A3 Richtung Zürich zwischen Rheinfeld-Nost und Eiken. Am Mikrofon war Tina Nageli. Weiterhin einen schönen Tag. Es wird Punkt.
2: Die Nachrichten von SRF um 10 mit David Burkhardt. Es war eine Premiere. Zum ersten Mal war mit Guy Parmelin ein Schweizer Bundespräsident an einem Galaabend an einem G7-Treffen mit dabei. Gestern Abend in Evian am Genfersee. Heute Morgen nun zog Parmelin vor den Medien Bilanz. Er habe gute Gespräche führen können, so etwa mit dem brasilianischen Präsidenten Lula oder dem britischen Premierminister Keir Starmer. Von der US-Delegation habe er unter anderem Finanzminister Scott Bessent getroffen. Natürlich sei die Schweiz kein Mitglied der G7, der 7 grössten westlichen Wirtschaftsmächte. Trotzdem sei dies eine einmalige Gelegenheit gewesen. So habe er Gespräche über Themen führen können, die für die Schweiz wichtig seien, so Parmelin.
3: Naturellement, la Suisse n'est pas membre du G7, mais c'était aussi une opportunité unique de pouvoir faire le point sur quelques dossiers en bilatéral importants pour notre pays.
2: Weiter äußerte sich der Bundespräsident zu den Sicherheitsvorkehrungen, die die Schweiz im Zusammenhang mit dem G7-Gipfel in Evian getroffen hatte. Diese hätten sehr gut funktioniert, so Parmelin. Der Iran-Krieg ließ den Ölpreis stark steigen. Das hat auch Auswirkungen auf die Schweizer Wirtschaft. Das KOV-Institut der ETH Zürich senkt daher die Wachstumsprognosen. Es erwartet im laufenden Jahr nun noch ein Wachstum von 0,8% statt 1%. Und für 2027 senken die Ökonominnen und Ökonomen ihre Prognosen von 1,7 auf 1,5%. Der Pauschalreiseanbieter lastminute.com baut jede vierte Stelle ab. Betroffen sind damit rund 400 Stellen. Wie stark der Standort Chiasso betroffen ist, sagt lastminute.com nicht. Das Reiseunternehmen hat seinen Hauptsitz in Amsterdam. Die operative Zentrale liegt in der Schweiz. Grund für den Stellenabbau ist künstliche Intelligenz. Lastminute.com will stärker auf KI setzen und so Kosten senken und zusätzlich wachsen. Ende Jahr soll die Reorganisation abgeschlossen sein. Wir kommen zur Fußball-Weltmeisterschaft der Männer. Da ist unser Nachbar Österreich in die erste WM seit 28 Jahren gestartet, und zwar mit einem Sieg. Österreich gewinnt das Auftaktspiel gegen Jordanien mit 3:1. Wir kommen zu den Börsendaten von SIX. Der Swiss Market Index liegt im Moment bei 13.769 Punkten. Das ist ein Plus von 0,1%. Der Euro wird zu 91,85 gehandelt und der Dollar zu 79,12. Und das Wetter, heute kurz und bündig. Es ist ziemlich sonnig bei Höchstwerten um 30 Grad. Das waren Nachrichten von Radio SRF, verantwortlich Michael Wieland.
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4: Der Treffpunkt auf SRF 1 bis 11 Uhr. Und da geht es um Menschen, die auf der Flucht sind. Sehr viele Menschen. 117 Millionen, das ist eine eindrückliche Zahl von Menschen, die auf der Flucht sind. Das sagt die Flüchtlingsorganisation von der UNO. 117 Millionen Menschen. Und das ist so, dass es natürlich auch in der Schweiz Leute gibt, die Zuflucht suchen. Zum Koordinieren ist unter anderem die Schweizerische Flüchtlingshilfe tätig. Die Flüchtlingshilfe, die Schweizerische, die gibt es seit 90 Jahren und entstanden ist sie in der Zeit, wo die Nationalsozialisten in Deutschland Macht ergriffen haben und wegen ihnen natürlich auch ganz viele Menschen auf der Flucht waren. 90 Jahre, dieses Jahr, und über Geschichte und über die Herausforderungen, wenn man helfen will, reden wir in dieser Stunde im Treffpunkt. Mein Name ist Elena Bernasconi.

0: Das ist der Michael von der Heide, der da gehört hat auf SRF 1 und das ist der Treffpunkt heute. Millionen von Menschen sind auf der Flucht und obwohl wir Schweizerinnen und Schweizer nicht aus unserem Land müssen flüchten, betrifft uns das natürlich trotzdem, weil es auch Leute gibt, die in der Schweiz Zuflucht suchen. Für diese Leute setzt sich die Schweizerische Flüchtlingshilfe ein. Das ist kein staatliches Unternehmen, sondern es ist eine Nichtregierungsorganisation. Die gibt es dieses Jahr seit 90 Jahren. Und für uns ist das Grund, mal darüber zu reden, was da eigentlich da wird. Wie sich die Arbeit verändert hat und was man heute, wo mehr Leute auf der Flucht sind als vielleicht noch vor 50, 60 Jahren, was man heute kann bewirken kann, das würde ich gerne in dieser Stunde Treffpunkt thematisieren. Und zwar mit Miriam Behrens, die hier im Studio ist. Sie ist Direktorin von der Schweizerischen Flüchtlingshilfe. Schön, seid ihr da.
1: Freut mich, danke.

0: für die Einladung.
1: Frau Behrens, Historiker bezeichnen das letzte Jahrhundert, also das 20. Jahrhundert, auch als das Jahrhundert der Flüchtlinge. Würdet ihr dem zustimmen?
0: Ja, ich kann dem zustimmen. Wir haben mit dem Zweiten Weltkrieg vor allem sehr viele Geflüchtete gehabt. Also das ist sicher ein Jahrhundert, das prägend war für Flucht.
1: Um es vielleicht noch ein bisschen zu präzisieren, also während Flucht in früheren Epochen oft regional war, also informell, nicht gesteuert, hat sich das mit dem technischen Fortschritt und mit Nationalstaaten geändert, die Zivilbevölkerung ist ins Fadenkreuz gekommen, gezielte Vertreibungen, Möglichkeiten von der Mobilität, also tatsächlich auch weiter weg zu flüchten. Jetzt nehmt uns doch mal mit, Frau Behrens, 90 Jahre zurück. Also wir stehen im Jahr 1936 in der Schweiz, ein Jahr nachdem das die Nationalsozialisten das Nürnberger Rassengesetz erlassen haben. Was ist da gewesen? Was ist da passiert?
0: Also da haben sehr viele Menschen natürlich auch von fliehen aus dem Land. Die haben sich bedroht gefühlt. Und das sind vor allem Menschen, die aus religiösen Gründen mit Verfolgung haben müssen rechnen. Das sind die jüdischen Menschen gewesen, aber auch Sinti und Roma beispielsweise. Es hat noch ganz andere Personengruppen gegeben, die sich auf den Weg gemacht haben, die das Land haben müssen verlassen, weil sie sind schon Leib und Leben wären gefördert gewesen. Und die sind teilweise auch in die Schweiz gekommen. Und in der Schweiz sind die Flüchtlinge eingetroffen. Da hat es noch kein staatliches Asylsystem gegeben. Es hat keine staatliche Aufgabe gegeben, sich um die Geflüchteten zu kümmern. Und es hat stattdessen Hilfswerke gegeben, die Aufgabe übernommen haben. Also Flüchtlingsorganisationen, die haben für die Aufnahme gesorgt, für die Unterbringung, Kleider, Verpflegung. Das sind die, die das gemacht haben, mit dabei damals schon zum Beispiel die Caritas, was damals schon gegeben hat. Und die Hilfswerke haben dann relativ bald einen Dachverband gebraucht, weil sie überfordert sind mit der Koordination. Und dort ist dann die SFA gegründet worden.
1: Also aus der Not raus?
0: Aus der Not raus, das kann man so sagen. Also gewisse Überforderung auch. Das war man nicht gewohnt, dass so viele Menschen aufs Mal kommen. Auf das war man nicht eingerichtet. Und man hat die SFA gegründet, erstens zum Koordinieren, die operative Arbeit. Aber zweitens, weil man sofort gemerkt hat, es braucht ein Sprachrohr für die Anliegen, für die Geflüchteten. Es braucht eine Anwältin, die nicht nur auf der Ebene Schweizer Politik, sondern auch auf der Ebene europäischer Politik in diesem Kontext agiert. Und das war die erste Aufgabe, die die SFA bekommen hat. Koordination und politische Arbeit. Und das ist heute noch unsere Hauptaufgabe.
1: Das heisst, ihr seid sehr schnell auch international tätig geworden.
0: Absolut. Man hat ja die Fluchtbewegungen beim Krieg in Europa, die sind natürlich in ganz Europa dann. Und da gibt es natürlich eine gewisse Koordination zwischen den Ländern mit Flüchtlingshilfswerken in anderen Ländern. Wie sieht die Situation hier aus? Was habt ihr für Lösungen? Da gibt es sehr schnell koordinative Aufgaben. Man lernt voneinander. Man schaut auch politische Entwicklungen zusammen an. Die Koordination war von Anfang an wichtig gewesen.
1: Ja, es macht ja noch Sinn in diesem Bezug, weil man ja eben auf andere Länder auch schaut. Flüchtende Menschen, ja, andere Länder vielleicht dazu einem gelangen oder eben je nachdem vielleicht auch in andere Länder können ausweichen. Jetzt, ihr sagt, im Zweiten Weltkrieg ist das so der erste Moment gewesen von dieser damals ja wirklich ein gigantischer Krieg und eine enorme Flüchtlingswelle. Wie ist das einzuordnen im Verhältnis zu heute?
0: Also das ist die grösste Fluchtbewegung, die es je gegeben hat, ist die vom Zweiten Weltkrieg. Oder? Die Menge von Leuten, die weltweit auf der Flucht sind, war gigantisch. Also der Krieg war ja nicht nur in Europa, er ist ja auch in anderen Kontinenten hat er auch stattgefunden. Das war eine riesige Fluchtbewegung, die für die ganze internationale Gemeinschaft herausfordernd war. Und aus dieser Situation heraus sind dann auch die grossen Regelwerke entstanden, wie eine Flüchtlingskonvention, weil man gemerkt hat, man ist ja international gar nicht auf so eine Situation eingestellt. Man hat keine gemeinsame Regel, wo darf man Asyl haben, wo nicht. Die Schweiz hat sich ja in dieser Zeit auch nur als Transitland verstanden. Man hat hier niemals aufgenommen. Auch die jüdischen Menschen, die in die Schweiz gekommen sind, die sind nur zum Transit hier gewesen. Das ist die Definition gewesen. Die hat man nicht geschützt, es hat kein Schutzsystem gegeben.
1: Das hat er mitgeholfen aufbauen, nach dies nach. Es hat sich auch verändert, wer Leute das fliehen. Also früher waren es vor allem politisch Verfolgte, die Schutz gesucht haben. Heute sind die Fluchtgründe vielfältiger. Krieg, Gewalt, Armut, Klimaveränderung, das greift ineinander. Und in dieser Stunde Treffpunkt wollen wir, ausgehend vom 90-jährigen Bestehen der Schweizer Flüchtlingshilfe, das Thema weiter beleuchten und reden auch noch über die Herausforderungen im Hier und Jetzt in etwa 4 Minuten.

0: ist der Treffpunkt in 20 Minuten an der 10. Menschen, die aus ihren Ländern müssen fliehen, vertrieben werden durch Krieg und durch Konflikt. Das ist eines der grossen Themen der heutigen Zeit. Flüchtlingswellen, die begleiten uns seit Jahrzehnten. Wenn man so ein bisschen zurückschaut, auch immer wieder Thema gewesen. Zum Beispiel der Ausschnitt, den ich euch da parat gemacht habe, aus dem Jahr 1979, aus einer Wochenschau.
1: Das Flüchtlingselend ist enorm. Weltweit suchen Millionen von Menschen eine neue Heimat. 1956 Flüchtlinge aus Ungarn. 1968 Flüchtlinge aus der Tschechoslowakei. 1973 sind Tausende aus Chile geflohen.
0: Das also eine Einordnung aus dem Jahr 1979. Das ist jetzt etwa 50 Jahre her. Heute sind mehr Menschen unterwegs, weltweit auf der Flucht, als damals noch. Und schon dort, man hat von ganz vielen Menschen geredet. Wir versuchen, das einzuordnen. Und zwar mit einer Organisation, die die Schweiz begleitet, diesbezüglich seit dem Zweiten Weltkrieg. Die Schweizerische Flüchtlingshilfe, das ist keine Regierungsorganisation. Sie finanziert sich primär aus privaten Spenden und Stiftungsbeiträgen. Und die Direktorin von der Schweizerischen Flüchtlingshilfe, Miriam Behrens, die ist heute im Treffpunkt da. Die Flucht, wir haben es vorhin schon gemerkt, vielleicht ist es dem einen oder anderen, wo er den Ton gehört hat, jetzt aus dem 1979 wieder bekannt vorkommen. Es gibt immer so Flüchtlingswellen, wie sind die jetzt einzuordnen?
2: Ja, wenn ich zurückschaue, ich sehe, also das Flüchtlingswesen mal generell ist eine ganz volatile Geschichte, oder? Das geht auf und ab, dann kommt wieder eine Flüchtlingswelle, weil irgendjemand ein Konflikt ist. Wenn ich zurückschaue, hat jedes Jahrzehnt eigentlich seine Flüchtlingswelle gehabt. Seit dem Zweiten Weltkrieg sind Ungarn gekommen, sind Tibeter gekommen. Wir haben Ex-Jugoslawien gehabt, Sri Lanka, Türkei, Syrien, Ukraine. Jedes Jahrzehnt hat seine Flüchtlingswelle. Und ich glaube, das ist einfach so eine Pendelbewegung, wo man muss zur Kenntnis nehmen, dass das so ist, weil einfach die geopolitische Lage so ist, dass es immer wieder neu einen Konflikt gibt.
0: Was ist eigentlich ein Flüchtling?
2: Ein Flüchtling, das ist ein klar definierter Begriff in der Flüchtlingskonvention und in unserem Asylgesetz. Das ist eine Person, die individuell verfolgt wird, sei das aufgrund von Rasse, Religion, politischen Anschauungen. Das ist der anerkannte Flüchtling.
0: Wenn ihr jetzt zurückschaut und auf heute, was macht die Schweizerische Flüchtlingshilfe heute aus?
2: Wir sind eine Organisation, die sehr breit aufgestellt ist im Flüchtlingswesen heute. Wir machen hauptsächlich politische Arbeit. Das ist der grösste Teil, den wir machen, weil dort sind die grössten Gefahren auch fürs Flüchtlingswesen. Die permanenten Verschärfungsdiskussionen, dort tun wir Gegendruck machen. Das Zweite ist Sensibilisierung und Öffentlichkeitsarbeit. Jetzt gerade in den letzten 3 Jahren ist wieder ein sehr fremdenfindliches Narrativ im Vordergrund. Vorher haben wir ja eine Zeit von grosser Solidarität, wo der Krieg ausgebrochen ist. In der Ukraine auch die öffentliche Wahrnehmung über Geflüchtete, die macht auch Pendelbewegungen, je nachdem auch, wie die politische Diskussion geht. Wir machen Bildungsarbeit und wir arbeiten natürlich als Anwältin von den Geflüchteten, um ihre Rahmenbedingungen, sei das bei der Aufnahme, beim Schutz, aber auch bei der Integration zu verbessern.
0: Was hat er eigentlich für Projekte, wo er gesagt hat, das ist jetzt vielleicht etwas, was wir uns ganz toll vorgestellt haben, was aber möglicherweise nicht so funktioniert hat in diesen 90 Jahren?
2: Es sind nicht konkrete Projekte, die mir in so einem Moment in den Sinn kommen, sondern eben die Pendelbewegungen. Es gibt, wo wir das erste Asylgesetz von der Schweiz mit initiiert und mitgeschaffen haben. In den 70er Jahren ist das noch ein sehr liberales und offenes Gesetz gewesen. Dann ist eine Phase gekommen mit Schwarzenbach-Initiativen, wo wieder Verschärfungen gekommen sind, wo zurückbuchstabiert worden ist. Dann ist es wieder vorwärts gegangen.
0: Wir haben Moment, Schwarzenbach-Initiative ist ja nicht angenommen worden. Das ist einfach im Raum gestanden.
2: Ja, aber die Politik agiert immer aufgrund von solchen Debatten. Auch, das ist nicht direkt...
0: Also, ich sage, das ist ja so ein bisschen Zeitgeist. Es geht auf, aber,
2: richtig.
0: Auf, aber vielleicht doch ein bisschen das Pendeln, das eine Demokratie hat.
2: Richtig.
0: Und inwiefern hat er dort, ich habe gefragt nach zum Beispiel Projekte, die jetzt nicht funktionieren, inwiefern sind die dort?
2: Aber die Projekte gelingen natürlich in Zeiten, wo Offenheit da ist. Gastfamilienunterbringung ist so eins, Privatunterbringung. Die gelingen in Zeiten, wo die Solidarität gross ist. Da machen auch die Kantone mit, die ja die Verantwortung für die Unterbringung haben, in solchen Projekten. Und dann kommen Zeiten, wo die Verschärfungen im Vordergrund stehen und dann beteiligt sich auch niemand mehr am Gastfamilienprojekt. Also das sind so ein bisschen die Pendelbewegungen, die wir bei uns und in unserer Projektarbeit halt auch bemerken.
0: Was sind die aktuellen Herausforderungen, wenn wir jetzt auf das 2026 schauen?
2: Also die grösste Herausforderung für uns ist der politische Druck aus dem Parlament, wo rechtsbürgerlich halt sehr starke Verschärfungen gefordert werden im Flüchtlingsbereich, kein liberales Asylsystem mehr gewünscht wird, auch die öffentliche Wahrnehmung, wo vielleicht auch Diskriminierung und sogar Rassismus stark zugenommen haben. Ganz konkret hat sie gesagt, der Schutzstatus S. Und wie es mit dem Schutzstatus jetzt weitergeht nach 5 Jahren, wo wir ja im nächsten März erreichen.
0: Der Schutzstatus S, das ist der, den die Ukrainerinnen haben bekommen, die in die Schweiz geflohen sind.
2: Das ist richtig, voilà. Genau.
0: Es gibt ja Leute, die direkt ganz vorne arbeiten, die dir zum Teil auch versuchen zu unterstützen, die dir eben die Dachorganisation bildet. Wie es eigentlich ist, wenn man mit Geflüchteten arbeitet, das würde ich gerne noch ganz konkret erfahren. Und zwar von einer Person, die beim Schweizerischen Roten Kreuz tätig ist und täglich mit Geflüchteten zu tun hat.

Der Philipp Pfannkusser auf SRF 1 gehört. SRF Verkehrsinfo von 10.30 Uhr. Im Aargau die A3 Richtung Zürich zwischen Rheinfelden Ost und Aiken im Moment mit Stau wegen Bauarbeiten. Wünsche ich weiterhin eine sichere Fahrt. Mit den Beach Boys.

0: guten Vormittag mit dem Treffpunkt, wo es heute hier um Geflüchtete geht. Und wenn man von Flüchtlingen redet, also von Flüchtlingsströmen, von Menschen, die auf der Flucht sind, weltweit, ist man sofort bei gigantischen Zahlen. Es ist sehr schwierig, die wirklich, wie soll ich sagen, können zu spüren, auch die Zahlen. Von 70 Menschen weltweit ist tatsächlich jemand auf der Flucht von 70. Also es sind Millionen von Leuten, die weltweit unterwegs sind, in der Hoffnung, irgendwo eine neue Zukunft zu finden, zum Beispiel auch in der Schweiz. Es gibt eine Dachorganisation, die sich für Geflüchtete einsetzt. Das ist die Schweizerische Flüchtlingshilfe, die in der heutigen Zeit vor allem Lobbyarbeit leistet oder koordiniert mit Hilfswerk. Hilfswerk wie der Caritas zum Beispiel wäre das in der Schweiz oder auch HEX oder auch im Schweizerischen Roten Kreuz. Was braucht es in dieser direkten Arbeit mit geflüchteten Menschen? Das frage ich jetzt nachher bei jemandem, der auch direkt mit Geflüchteten zu tun hat. Das ist Daniela Darunia. Guten Vormittag, Frau Darunia.
1: Guten Morgen.
0: Für euch vorzustellen, ihr seid Abteilungsleiterin Migration vom Schweizerischen Roten Kreuz im Kanton Bern. Wer sind die Geflüchteten vor allem?
1: Aktuell haben wir wir betreiben zwei Regionen für den Kanton Bern, im Mittelland und im Berner Jura. Wir haben dort 4.500 geflüchtete Menschen und rund die Hälfte kommen aktuell aus der Ukraine. Und die andere Hälfte, das ist immer etwa ähnlich, das sind Menschen aus Afghanistan, aus Syrien, Eritrea, Äthiopien, Türkei. Das sind so die Hauptländer.
0: Was sind die Herausforderungen für Menschen, die zu uns in die Schweiz kommen?
1: Sie müssen sich das so vorstellen, wir kommen die Menschen über, nachdem sie in einem Bundesasylzentrum gewesen sind, teilweise haben sie dann schon einen Asylentscheid, dann sind sie eben anerkannter Flüchtling, wie Frau Behrens das gesagt hat, teilweise sind sie aber auch noch in einem erweiterten Verfahren und bei uns sind sie zuerst in diesen Kollektivunterkünften. Wir haben 9 von denen und dort befinden sich zwischen 8 bis 120 Menschen, das sind Familien, das sind alleinstehende Personen, ganz verschiedene, wie ich vorhin gesagt habe, Kulturen. Und dort sind sie auf engstem Raum zusammen. Sie teilen sich, teilen unser Zimmer. Das sind 8 Personen zusammen in keinem Hüttenbetter.
0: Also 8 Personen, wir reden da von Familien und von, ich weiss doch nicht, von einem 40-jährigen Familienvater und seiner Frau und einem 20-jährigen Mann, der aus einem völlig anderen Kulturkreis kommt.
1: Also Familien sind separat, die haben Familienzimmer, aber die anderen ist so, die sind nach Geschlechter aufgeteilt, genau, aber das sind sie gemischt. Das ja. sind unterschiedliche Kulturkreise. Das ist aber häufig nicht das, was Konflikte auslöst. Das ist mehr die enge Zukunftsunsicherheit. Eben, teilweise wissen sie nicht, ob sie bleiben können. Teilweise können sie auch noch nicht arbeiten. Und Sorgen im Herkunftsland, und das ist häufig eine Herausforderung.
0: Was sind denn für euch im Umgang mit geflüchteten Menschen die grössten Herausforderungen?
1: Für uns steht natürlich im Zentrum, dass sie sich integrieren können, oder? Und dort setzen wir einen starken Fokus auf die Sprache. Also wir sagen eigentlich vom Tag 1 ist wirklich der Fokus auf Deutsch lernen. Und sobald sie ein gewisses Deutschniveau haben, geht es darum, dass sie eine Arbeitsstelle finden. Und wenn das nicht möglich ist, weil die Ausbildung noch fehlt, dass sie eine Ausbildung überkommen, dass sie sich qualifizieren können und sie nachhaltig in den Arbeitsmarkt integrieren, dass sie können, wirklich wieder auf eigenen Beinen stehen. Das ist zentral für uns.
0: Das tönt super. Nur wie erfolgreich ist man tatsächlich bei dem?
1: Also in der Sprache ist man sehr erfolgreich. Das ist gut. Das ist, der Willen ist auch sehr gross. Und dann, was die berufliche Integration angeht, das ist natürlich ein Gehen und ein Nehmen. Das braucht ein grosses Engagement von den geflüchteten Personen, aber natürlich auch von der Schweizer Bevölkerung, von den Arbeitnehmern, die natürlich auch den Willen und die Offenheit müssen haben, um den geflüchteten Menschen eine Chance zu geben.
0: Gibt's, also ich habe mir einfach überlegt, in unserer hochtechnologisierten Welt, gibt es da eigentlich noch Platz für Menschen, die vielleicht in der Sprache noch nicht so gut sind und vielleicht auch technisch nicht so ausgebildet wie wir?
1: Ja, also wir machen viele Branchenqualifizierungen. Das heisst zum Beispiel, wir haben einen Gebäudehüllenkurs, Logistikkurs, dort haben sie Chancen im Detailhandel und auch Pflegehelferkurs. Wir haben vom SWK einen Pflegehelferkurs, wo es Qualifizierungen gibt, wo dann wirklich, dort ist schon auch heute aktuell ein Fachkräftemangel, wo es wirklich die meisten eine Anschlusslösung dann finden.
0: Vielen Dank, dass ihr da Auskunft gegeben habt. Das war Daniela Darunia. Sie ist Abteilungsleiterin Migration vom Roten Kreuz im Kanton Bern, die tagtäglich mit Leuten zu tun hat, die geflüchtet sind. Aktuell haben wir weltweit etwa 117 Millionen Geflüchtete. Das ist eine Zahl, die ich vom UNHCR habe. Die ist leicht zurückgegangen seit dem 2024 und vielleicht ein Hoffnungsschimmer, oder? Gibt es neue Kenntnisse, gibt es neue Lösungen im Umgang mit Menschen, die geflüchtet sind? Das würde ich dir gerne noch in einem weiteren Teil vom Treffpunkt besprechen, heute Vormittag, mit Miriam Behrens von der Schweizerischen Flüchtlingshilfe.

0: Night in Georgia. Randy Crawford, in 9 Minuten vor den 11. Der Treffpunkt heute, der sich um die schweizerische Flüchtlingshilfe dreht. 90-jähriges Jubiläum, und das ist nicht irgendwie ein Zufall. Die grösste Fluchtbewegung, die sie gegeben hat auf der Welt, die war im Zweiten Weltkrieg. Also zu der Zeit, wo eben die schweizerische Flüchtlingshilfe gegründet wurde. Wir haben jetzt über verschiedenste Aspekte vom Fliehen von Menschen, die auf der Flucht sind, geredet. Und Miriam Behrens, dir, die dich von Berufs wegen als Direktorin von der Schweizerischen Flüchtlingshilfe mit dem auseinandersetzt. Ich habe euch am Anfang gefragt, dass das Historiker das 20. Jahrhundert als das Jahrhundert von der Flucht bezeichnen. Und dir hat gesagt, ja, das ist das grosse Jahrhundert. Was denkt ihr, also was werden wir das 21. Jahrhundert bezeichnen? Oder was werden wir über das sagen?
1: Ja, es ist natürlich zu befürchten. Die ersten 20 Jahre haben es gezeigt, dass es nicht abnimmt, dass das jetzige Jahrhundert mindestens gleich schlecht abschneidet wie das vorhergehende. Wir haben ja grosse Konflikte in Syrien mit grossen Fluchtbewegungen. Was bei uns immer wieder vergessen geht, ist die grosse Krise im Sudan. Das ist die grösste Bewegung von Menschen überhaupt. Da kommen nicht viele zu uns in die Schweiz aus dem Sudan. Die bleiben mehrheitlich in angrenzenden Regionen oder verschieben sich innerhalb vom Land. Aber das ist eine ganz grosse Krise. Wir haben die Ukraine gehabt. Das Jahr, wir haben Gaza gehabt in diesem Jahrzehnt. Also das sind jetzt Iran, oder das sind schon Konflikte, gehen weiter international, und die Perspektive ist nicht gut.
0: Wenn man die Zahlen anschaut, dann muss man es eben auch ein bisschen auseinandernehmen. Also das sind immer wahnsinnig beeindruckende Zahlen, 117 Millionen Menschen, die im letzten Jahr auf der Flucht waren. Jetzt hat der Schaden von diesen Leuten, wie jetzt im Sudan, gibt es ganz viele, die entweder im eigenen Land bleiben, weil sie von A nach B gehen, also quasi von Genf nach Ascona, wenn man so will. Dann gibt es solche, die einfach nur über Grenzen gehen, ins Nachbarsland. Und dann gibt es noch solche, die in der Schweiz landen. Wenn man jetzt die Zahlen von der Schweiz anschaut, dann sehe ich, da gibt es einen leichten Rückgang zu 2024. Was bedeutet das?
1: Wir haben im 22, man darf es nicht vergessen, wir haben den Corona-Lockdown gehabt. Das war weltweit ein Phänomen gewesen, dass Fluchtbewegungen sind gestoppt worden, weil Grenzen zu waren. Weltweit hat man können merken, dass im 23 die Fluchtzahlen zugenommen haben. Und logischerweise nehmen sie seither wieder ab. Das ist ein allgemeines Phänomen. Sie nehmen deutlich ab in der Schweiz. Auch die irreguläre Migration nimmt deutlich ab in der Schweiz. Das Phänomen von dem Lockdown, das ist vorbei. Man kann nicht sagen, es sind im Grundsatz sehr hohe Zahlen. Man darf nicht vergessen, die meisten Leute bleiben in den angrenzenden Ländern. Es sind 83% der Geflüchteten bleiben in der Region. Man erinnert sich doch Ausbruch Ukraine-Krieg, die Leute sind in Polen vor allem gesehen, nicht primär in der Schweiz.
0: Mhm. Ja, es ist meistens vielleicht auch das Land, das einem noch von der Mentalität her vielleicht auch näher ist, oder? Wenn man flüchtet, oder auch das Land, wo man dann vielleicht wieder die Hoffnung hat, man könnte so schnell wie möglich zurückgehen. Wenn ihr jetzt eure Arbeit anschaut, der hat mir gesagt, im Grunde genommen ist das Wichtigste gar nicht das, was in der Schweiz stattfindet, sondern das, was ihr sonst tut. Was ist das?
1: Also das Wichtigste ist sicher mal die Bekämpfung von Fluchtursachen weltweit. Und das sind natürlich die internationalen Konflikte, die stehen zuvorderst. Das ist kein Schwerpunktarbeit von der SFH, aber muss unbedingt bemerkt werden, dass die Ursache von Flucht und Asyl, die liegen primär in den Konflikten in Herkunftsländern, sei das Bürgerkrieg oder bewaffnete Konflikte auch mit mehreren Parteien, wie wir es in der Ukraine haben.
0: Die hat jetzt 90 Jahre Jubiläum das Jahr. Das heisst, eure Organisation gibt es seit 90 Jahren, sie wird seit 90 Jahren gebraucht. Es gibt auch einen Grund, dass es euch überhaupt noch gibt, oder? Wie seht ihr die Zukunft?
1: Ich denke, die Zukunft ist schon auf der politischen Achse für uns. Oder früher war das sehr operativ geprägt. Heute ist das halt ein Staatssystem, ein hochfunktionales staatliches Systemsasylwesen, wo Bund, Kantone und Gemeinden involviert sind, wo die Hilfswege mit Leistungsaufträgen arbeiten. Und was bleibt, sind die Rahmenbedingungen, auch die gesellschaftlichen Rahmenbedingungen für eine Willkommenskultur auch in der Schweiz, wo sich Leute aufgenommen und willkommen fühlen, aber auch die politischen Rahmenbedingungen, die Recht der Geflüchteten regeln.
0: Vielen Dank, habt ihr euch Zeit genommen, den Vormittag. Miriam Behrens ist die Direktorin von der Schweizerischen Flüchtlingshilfe. Das ist eine Non-Profit-Organisation. Sie wird das Jahr 90. Im Treffpunkt haben wir darüber geredet, wie sich die Organisation verändert hat, auch durch die Situation auf der Welt, die sich immer wieder verändert. Wenn ihr noch gerne mehr wissen wollt, wir haben auch noch einen entsprechenden Artikel bei uns auf die Seite da. Könnt ihr gerne die Informationen nachlesen unter Radio SRF 1.

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1: In der Region Zürich auf dem Westring Richtung Wuprist Stau ab Burdorf Nord.
2: Die Nachrichten von SRF um 11 mit David Burkhardt. Die 13. AHV-Rente soll nur über eine höhere Mehrwertsteuer finanziert werden. Das hat der Nationalrat nach 3 Wochen Diskussion im Parlament in der alles entscheidenden Abstimmung beschlossen. Der Ständerat hatte sich letzte Woche für eine Finanzierung aus höheren Lohnabzügen und einer höheren Mehrwertsteuer ausgesprochen. Der Nationalrat lehnte nun höhere Lohnbeiträge ganz knapp ab, mit 98 zu 96 Stimmen bei 2 Enthaltungen. Nun soll die Mehrwertsteuer um 0,4 Prozentpunkte erhöht werden. Dies soll ab 2028 Einnahmen von gut 1 Milliarde Franken pro Jahr bringen. Die Finanzierung der 13. AHV-Rente ist damit aber nicht gesichert. Sie kostet 4 bis 5 Milliarden Franken pro Jahr. Über die Mehrwertsteuererhöhung muss noch das Volk entscheiden. Übermorgen wollen die USA und der Iran ihr Rahmenabkommen unterzeichnen auf dem Birkenstock im Kanton Nidwalden. Das wurde gestern bekannt. Heute Morgen hat sich nun Bundespräsident Guy Parmelin zu diesem Treffen geäußert. Stand jetzt sei die Schweiz lediglich für die Sicherheit auf dem Birkenstock verantwortlich. Es sei auch noch nicht klar, wer überhaupt an dem Treffen teilnehmen werde. Viele Details müssten noch geklärt werden, so Parmelin. Er könne aber sagen, dass alle Staatschefs, mit welchen er am G7-Gipfel in Evian gesprochen habe, das Treffen begrüßen als erste Etappe, um in diesem Konflikt Spannungen abzubauen. Es werde allgemein als erster Schritt auf dem Weg zu einem dauerhaften Frieden angesehen.
3: Tous les chefs d'État avec qui j'ai discuté hier, même rapidement, saluent le fait qu'il y a une première étape dans ce conflit qui devrait faire baisser la tension. Et c'est tous vu comme une première étape vers une paix définitive.
2: Sagt Bundespräsident Guy Parmelin zum Treffen der USA und des Irans auf dem Birkenstock. In der Region Zürich sollen noch dieses Jahr fahrerlose Taxis unterwegs sein, sogenannte Robotaxis. Das planen das chinesische Tech-Unternehmen WeRide und die US-Fahrdienstplattform Uber. Damit würde Zürich zu einer von weltweit 5 Städten werden mit Robotaxis von diesen 2 Konzernen. Bisher gibt es solche in Abu Dhabi, Dubai, Riad und in Madrid. Seit 2025 gibt es mit den fahrerlosen Autos eine Testphase in der Zürcher Region Furttal. Für den Start der Taxifahrten mit Gästen brauchte es nun noch eine Bewilligung des Bundes. Das Wetter, heute ist es ziemlich sonnig, bei Höchstwerten um 30 Grad. Das waren Nachrichten von Radio SRF, verantwortlich Patrick Walter.
1: 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Und mein Name ist Elena Vernasconi, guten Vormittag. Oh, yes.

0: 10 Minuten nach den 11 ist es. Und das ist SRF 1, der eingeschaltet hat.
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0: Ja, hier werdet ihr auch digital beraten. Wenn man Computer aufmacht, dann kommt einem ein grosser Name sicher in Sinn. Microsoft, an dem kommt man fast nicht vorbei. Spätestens, sobald man das Dokument anklickt oder auf einem Windows-Computer oder auf einem Mac. Also es spielt gar keine Rolle, auf welchem. Beim Arbeiten oder bei zuhause. Also es gibt überall das Microsoft Office, das aufgeht, oder Word, Excel, PowerPoint, man kennt's. Aber habt ihr gewusst, wie für alle Produkte von Tech-Giganten gibt es auch für Microsoft Office eine Alternative? Das sagt unsere Digitalredaktorin Tanja Eder.
2: Es gibt sogar mehrere Alternativen, aber vor allem eine davon kann ich wirklich empfehlen. Die ist fast so gut wie Microsoft Office, um eben Dokumente schreiben, Tabellen erstellen, Slideshows entwerfen. Und die Alternative ist aber im Gegensatz zu Microsoft quelloffen und komplett gratis. Und zwar ist das LibreOffice.
0: Und das ist kompatibel mit Microsoft Office? Also wenn ich jetzt irgendwie Word oder Excel habe, das mir jemand schickt, kann ich das immer noch aufmachen?
2: Ja, das geht. Auch umgekehrt kann man mit MS Office die LibreOffice-Dokumente auftun und bearbeiten. Es ist aber nicht perfekt eins zu eins. Es gibt schon ein paar Darstellungssachen, die dann nicht perfekt aussehen.
0: Mhm. Jetzt hast du vorher gesagt, dass LibreOffice, das sei gratis. Und da wird man natürlich hellhörig, oder? Das klingt fast ein bisschen zu gut, um wahr zu sein. Wer steht da dahinter?
2: Das sind tatsächlich Freiwillige, die das machen in ihrer Freizeit. Und organisiert wird es von einer gemeinnützigen Stiftung mit Sitz in Deutschland.
0: Du hast quelloffen erwähnt vorher. Was heisst das?
2: Das ist genau der Schlüssel dazu, dass eben freiwillige Helfer zusammen so Programme können, schreiben und unterhalten.

0: Quelle offen oder Open Source. Das heisst, der Code von dem Programm ist für alle sichtbar. Es ist ein bisschen wie ein Auto, das man unter die Haube schauen kann und wenn man Lust hat, auch daran umschrauben. Also wenn du jetzt Lust hättest, könntest du ins Internet gehen, dir den Code anschauen und Verbesserungen vorschlagen. Oder wenn du vielleicht nicht programmieren kannst, kannst du auch helfen beim Übersetzen und Flyer entwerfen, was auch immer.
1: Okay, und unter die Haube schauen, wenn ich das jetzt im Umkehrschluss richtig verstehe, das kann man bei Microsoft Office natürlich nicht.
0: Genau, dort sind die Produkte proprietär. Der Programmcode ist dort ein Firmengeheimnis.
1: Jetzt ist ja das Microsoft Office nicht irgendwie etwas, das wir alle privat brauchen. Das brauchen wir praktisch bei Firmen und bei Behörden. Und in diesem Zusammenhang ist es auch immer häufiger in den Medien, in den Nachrichten, dass sie unsere Verwaltungen, die ja auch abhängig sind von Microsoft und so weiter.
0: Ja, da geht es dann immer um die sogenannte digitale Souveränität. Also vor einem Jahr hat man ja den Begriff noch gar nicht gekannt und jetzt ist er wirklich ständig in den News. Auch im Parlament gibt es mehrere Vorstöße dazu, ist immer wieder Thema.
1: Mhm. Kannst du noch schnell erklären, was das ist, die digitale Souveränität?
0: Ja, digitale Souveränität heisst nicht Autarkie, also dass die Schweiz jetzt all Software soll selber herstellen, sondern es geht um Unabhängigkeit, also dass der Staat Hoheit über seine Daten hat und wie er sie verarbeitet, respektive verarbeiten lässt. Und das setzt dann eben voraus, dass er nicht von einzelnen Anbietern abhängig ist.
1: Voilà. Also da läuft einiges von politischer Seite. Jetzt ist das Ziel von dieser Ratgeberserie ja, dass wir Konsumentinnen und Konsumenten mehr Auswahl haben, um eben zum Beispiel ein Angebot von Big Tech noch ein bisschen weiter auszuwerten. Beim Staat geht es in diesem Fall Grund genommen gesehen ums Gleiche.
0: Genau, und häufig geht es dann eben genau um das Microsoft Office. Unsere Verwaltung zahlt ja ziemlich viel Geld, um das zu nutzen und hat die Produkte auch so sehr schon in alle Abläufe integriert, dass sie eben de facto ein bisschen abhängig ist davon. Und darum sucht man jetzt Alternativen dazu, entweder zum wirklich wechseln oder zum halt wenigstens die Wahl haben. Und die vielversprechendste Alternative ist auch für den Bund LibreOffice. Aus Deutschland gibt es jetzt auch eine Lösung extra für Behörden, die LibreOffice zusammen mit noch anderer quelloffener Software so in ein Päckchen verpackt. OpenDesk heisst das.
1: Digitale Souveränität, das heisst ja auch, dass man die Wahl hat. Und wenn wir jetzt wieder draufkommen als Privatperson, auch Mehrheitswahl, und du sagst, LibreOffice sei gratis, das kann man also einfach mal daheim ausprobieren.
0: Ja, das kann man ausprobieren. Es braucht vielleicht so eine kurze Umgewöhnungszeit, aber insgesamt ist es wirklich sehr ähnlich wie das Microsoft Office-Paket, das man ja kennt. Also einfach mal ausprobieren und ja, wenn es einem gefällt, kann man doch auch ziemlich Geld sparen damit.
1: Das klingt interessant. Und nachlesen, wenn ihr eben zum Beispiel jetzt Step-by-Step-App vorgeht, könnt ihr das natürlich auch online bei uns auf srf1.ch. Und wir haben noch mehr so Tipps. Morgen wechseln wir vom Computer dann zum Smartphone, weil auch da geht es um Apps und um die sozialen Medien, die man anders kann.
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0: Stimme gehört, unverkennbar, zum Stefan Eicher, den ihr hier hört, «Pas de plus». Und in ein paar Augenblicken gehen wir vom Französischen zum Italienischen mit dem Roberto Brigante und «Sono io».
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0: Die Übersicht von 11.30 Uhr. Vorsicht im Aargau auf der A3 Richtung Basel zwischen Eiken und Rheinfelden Ost. Hier besteht Gefahr durch Gegenstände auf der Fahrbahn. Und dann in der Region Bern auf der A1 Richtung Bern zwischen Kirchberg und Schönbühl. Stau wegen eines Pannenfahrzeugs auf dem rechten Fahrstreifen. Außerdem im Berner Oberland auf der A8 Richtung Spiez. Hier ist die Ausfahrt Faulensee wegen eines Unfalls auf der Kantonsstraße gesperrt. Weiterhin eine sichere Fahrt.

0: Das ist ein wunderschöner Sommer-Pop-Song, Madonna und ihre Lies La Bonita. Wir haben immer weniger Kinder. Für sie Zahlen zu benennen, historischer Tiefwert 1,29. 1,29 Kinder bringt eine Frau in der Schweiz im Schnitt noch auf die Welt. Um die Bevölkerung stabil zu halten, wäre, jetzt einfach mal ohne Zuwanderung, eine Quote von 2,1 Kind pro Frau nötig. Die Woche diskutieren wir hier auf SRF 1 in der Sendung Forum darüber, ob es gegen die Babyflaute Massnahmen bräuchte. Und bevor wir an die Diskussion hergehen, zuerst mal die Frage, was sind überhaupt Gründe für die Babyflaute in unserem Land? Die Satirikerin Lisa Christ, die hat sich in ihrer Satire-Sendung Zeitlupe bei uns schon mal Gedanken darüber gemacht.
1: An was liegt es euch? Vielleicht, weil Kinder anstrengend sind, laut, viel kosten, weil man nicht auf Lego steht, schalpen, weil man es nicht allein machen will, weil man es nicht allein machen kann, weil man den Job behalten will, weil man Karriere machen will, weil man keinen Bock hat, 9 Monate abstinent zu sein und trotzdem 3 davon zu kotzen, weil man keine Lust hat aufs Gebären, weil man niemanden findet zum Vögeln, weil man niemanden findet für nach dem Vögeln, weil man sich keine Familie vorstellen kann, weil gerade gefühlt überall Krieg ausbricht, weil man unfruchtbar ist oder weil man schlichtweg kein Interesse am Fortbestand der Menschheit hat.
0: Und, und. Es gibt noch viel weitere potenzielle Gründe, wieso Menschen gegen Kinder sind. Fakt ist aber, der Geburtenrückgang, der wird unsere Gesellschaft noch prägen. Ab 2080, so prognostiziert die UNO, schrumpft die Weltbevölkerung. Und das ist für die Menschheit eine grosse Gefahr, eine grössere als die Klimakrise. Das hat zum Beispiel der Gast in der Sternstunde Philosophie gesagt, Paul Moreland, einer der einflussreichsten Demografen weltweit.
2: We could get into a negative loop, if you like, whereby we destroy society. And the way that this is moving rapidly is what is alarming. Long before you get to a declining population, you get an aging population.
0: Der Paul Moreland sagt da, eine von seinen Sorgen, bevor die Gesamtbevölkerung kleiner werde, werde die Bevölkerung immer älter und älter. Und das ganze System, unter anderem die Altersvorsorge, droht unter dem zusammenzubrechen. Was also braucht es, dass wieder mehr Kinder auf die Welt kommen, dass ein paar wieder mehr Kinder haben? Babybonus, Elternzeit, gratis Kita-Plätze. So gute Idee auch gemeint, wer wirklich nützen? Tut es leider nicht, sagt Soziologin Katja Rost, die an der Uni Zürich untersucht, wieso Leute Eltern werden.
3: Bislang zeigt die Forschung und die Statistik, dass gar keine Maßnahme was bringt. Und die Begründung dafür ist eigentlich recht einfach, weil wir hier reden wir über einen intrinsischen Wunsch, der entstehen muss. Und dafür kann der Staat nicht komplett kompensieren.
0: Das Kind haben, das müsste wieder populärer werden, sodass die Leute wieder wollen Kind haben. Nur so können wir den demografischen Wandel bremsen. Tja, was wären die richtigen Massnahmen gegen Babyflaute? Genau das diskutieren wir eben am Donnerstagvormittag im Forum, im Radio und auch im Fernsehen SRF 1 und uns interessiert natürlich eure Meinung. Diskutiert gerne online jetzt schon mit. Schreibt uns ein Mail via srf1.ch.

0: Absolute cool song, Monty Python, Always Look on the Bright Side. Und aktuell geht es ja um die schönste Nebensache der Welt.
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0: die Nachrichten für SRF um 12 mit David Burkhardt. 3 Wochen lang haben National- und Ständerat über die Finanzierung der 13. AHV-Rente diskutiert und gestritten. Nun ist entschieden, die 13. AHV soll vorerst nur über eine höhere Mehrwertsteuer finanziert werden. Aus dem Bundeshaus berichtet Frank Estermann.
1: Letzte Woche entschied der Ständerat, für die 13. AHV-Rente sollen Lohnbeiträge und die Mehrwertsteuer erhöht werden. Der Nationalrat folgte dem heute nur in einem Punkt. Die Mehrwertsteuer soll unbefristet um 0,4 Prozentpunkte erhöht werden. Dies entschied eine Mehrheit aus Mitte, SP, Grünen und Grünliberalen. Höhere Lohnbeiträge lehnte der Nationalrat ganz knapp ab, mit 98 zu 96 Stimmen bei 4 Enthaltungen. Der Lösung mit nur einer unbefristeten Mehrwertsteuererhöhung verhalfen die Grünliberalen zum Durchbruch. Nationalrat Patrick Hessig sagte:
2: «Verglichen mit höheren Lohnbeiträgen ist sie jedoch das kleinere Übel. Es findet keine Umverteilung von Jung zu Alt statt. Alle tragen mit, auch die Rentnerinnen und Rentner selbst.»
1: Mit der höheren Mehrwertsteuer kann die 13. AHV-Rente aber nicht komplett finanziert werden. Es fehlen weiterhin mehrere Milliarden Franken pro Jahr. Die Mehrwertsteuererhöhung muss noch durch die Schlussabstimmung im Parlament und kommt voraussichtlich im November vors Volk.
0: Das Bundesverwaltungsgericht braucht zu lange, um über Beschwerden bei Asylverfahren zu entscheiden. Das sagt das Bundesgericht. Das Bundesverwaltungsgericht müsse aufzeigen, wie es die Pendenzen abbauen will. Ende November hatte das Bundesverwaltungsgericht über 140 Beschwerden noch nicht behandelt, die älter waren als gut 4 Jahre. Das zeige, es gebe strukturelle Mängel in der Behandlung. Übermorgen wollen die USA und der Iran ihr Rahmenabkommen unterzeichnen auf dem Birkenstock im Kanton Nidwalden. Das wurde gestern bekannt. Heute nun hat sich Bundespräsident Guy Parmelin zu diesem Treffen geäußert. Viele Details müssten noch geklärt werden, sagte er. Er könne aber sagen, dass alle Staatschefs, mit welchen er am G7-Gipfel in Evian gesprochen habe, das Treffen begrüßen als erste Etappe, um in diesem Konflikt Spannungen abzubauen. Es werde allgemein als erster Schritt auf dem Weg zu einem dauerhaften Frieden angesehen.
3: Tous les chefs d'État avec qui j'ai discuté hier, même rapidement, saluent le fait qu'il y a une première étape dans ce conflit qui devrait faire baisser la tension et c'est tous vu comme une première étape vers une paix définitive.
0: Sagt Bundespräsident Guy Parmelin zum Treffen der USA und des Irans auf dem Birkenstock. Die Börsendaten von SIX, der Swiss Market Index, liegt im Moment bei 13.794 Punkten. Das ist ein Plus von 0,2%. Der Euro wird zu 91,82 gehandelt und der Dollar zu 79,17. Und das Wetter, heute oft sonnig bei 30 Grad, morgen ebenfalls viel Sonnenschein und noch etwas heißer. In den Alpen nachmittags einzelne Regenschauer. Das waren Nachrichten von Radio SRF, verantwortlich Patrick Walter.
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5: Das ist das Regionaljournal Aargau-Solothurn. Heute Mittag mit diesen Themen. Neue Strategie. Der Kanton Solothurn hat einen Haufen Immobilien, viele davon will er nicht mehr. Und neue Stege. Auch Fischbach-Gösliken sagt ja zur geplanten Fussgängerbrücke über die Reuss. Am Mikrofon ist Olivia Volli. Grüß euch miteinander. Der Kanton Solothurn ist ein grosser Immobilien- und Landbesitzer. Mehr als 350 Gebäude gehören ihm und rund 850 Grundstücke. Schulhäuser und Turnhallen, Bürogebäude, Polizeiposten oder Gefängnis, die braucht der Kanton, für seine Aufgaben zu erfüllen. Der Kanton Solothurn hat aber auch Gebäude, die er nicht braucht. Und für die hat er jetzt eine neue Strategie. Bruno von Däniken hat sich schlau gemacht dazu. Ich habe ihn gefragt, was das für Pläne sind.
6: Also es klingt eigentlich ganz einfach. Alle die Liegenschaften, die der Kanton nicht unbedingt braucht, die er im Baurecht abgeben auf längere Zeit raus. Das sind unter anderem Wohnhäuser oder Geschäftshäuser. Es geht aber auch um einen Werkhof oder das ehemalige Kapuzinerkloster Olten, heisst es beim Hochbauamt auf Anfrage. Das Problem bei diesen nicht notwendigen Gebäuden ist, dass sie teuer sind im Unterhalt. Vor allem alte Bauten kosten viel, bringen aber wenig bis nichts ein.
5: Um wie viele Gebäude geht es denn hier, die der Kanton weg kann?
6: Wir haben aktuelle Liste mit 47 Positionen, heisst es vom Kanton. Für die sucht man quasi temporäre Besitzer. Die könnten das Gebäude je nachdem auch umbauen. Für das zahlen sie im Kanton Baurechtszins. Es gibt also Einnahmen. Vor allem hat der Kanton aber weniger Ausgaben. Also der Unterhalt müsste die zahlen, die die Gebäude nutzen. Ein gutes Beispiel ist das Kapuzinerkloster zu Olten. Das hat der Kanton der Stadt Olten abgegeben für einen symbolischen Baurechtszins von 1 Franken im Jahr. Die Stadt will das Kloster jetzt für die Musikschule brauchen. Der Umbau und der Unterhalt muss sie aber selber zahlen.
7: Das heisst, ich kann mich beim Kanton melden, wenn ich zum Beispiel ein Schulhaus brauche.
6: Ja, es kommt natürlich darauf an, ob der Kanton gerade ein Schulhaus hat, das er nicht braucht selber. Aber grundsätzlich sind wir offen für alle, sagt der Kanton, private oder Firmen, Gemeinden oder Pensionskassen zum Beispiel. Die Liste mit allen Objekten geben wir aber nicht raus, wegen Datenschutz. Und für alle die, die jetzt ihre Liegenschaft vom Kanton eingemietet sind, diesen Tüge und können wir nicht einfach künden. Die Mietverträge, die gelten weiterhin mit den normalen Kündigungsfristen, sagt der Kanton. Und jede einzelne Abgabe im Baurecht, die müsste der Regierungsrat separat bewilligen.
7: Danke, Bruno von Däniken. Ein neuer Steg über die Reuss zwischen Künten und Fischbach-Gösliken für den ersten jetzt Finanzierung. Nach Künten hat gestern die Obergemeinsversammlung von Fischbach-Gösliken grossmehrheitlich ja gesagt, dass sie 900'000 Franken von den Kosten übernimmt. Der Fußgängersteg kostet insgesamt rund 3 Millionen Franken. Auch der Bund und Sponsoren zahlen dran. Gebaut wird eine Hängebrücke, 120 Meter lang, etwa 2 Meter breit. Die Idee für einen Steg über die Reuss gibt es seit Jahren in den beiden Gemeinden. Gegen das Projekt hat es Widerstand gegeben, unter anderem wegen der Kosten und wegen dem Naturschutz. Im Aargau fliegt heute ein Super-Puma-Helikopter von der Armee immer wieder über die Atomkraftwerke Betznau und Leibstadt, über das Zwischenlager Zwürelingen und über das Paul-Scherrer-Institut Zwillingen. Der Grund, der Helikopter misst, wie viel Radioaktivität in der Luft ist. Durchführen tut die Messflüge die nationale Alarmzentrale vom Bund. Sie macht das einmal im Jahr, nicht nur im Aargau, sondern in verschiedenen Regionen der ganzen Schweiz. Die Messflüge im Aargau haben heute Morgen um 8 Uhr angefangen und dauern noch bis oben am 5 Uhr. In Moslerau ist es gestern am späten Abend zu einer Frontalkollision zwischen zwei Autos gekommen. Die Autolenkerin und der Autolenker sind leicht bis mittelschwer verletzt worden. Laut der Aargauer Kantonspolizei hat ein 49-jähriger Autofahrer auf der Luzernenstrasse kurz nach den 11 einen Sattelschlepper überholt und ist dabei frontal in ein Auto gefahren, das ihm entgegengekommen ist. An den beiden Autos ist Totalschaden entstanden. Die Autolenkerin und der Autolenker sind ins Spital gebracht.

0: zur Gemeindeinitiative. Dahinter steht der Verband der Solothurner Einwohnergemeinden. Konkret verlangt die Initiative, dass der Kanton künftig die Hälfte der Nationalbankausschüttung an Gemeinden weitergibt. Für die Grenchen ging es je nach Ausschüttung um einen sechs- oder siebenstelligen Betrag, hat Stadtpräsidentin Susanne Sali gesagt.
1: Ja, das heisst, dass wir mehr Geld im Kessel haben und das ist ja dann auch nicht zweckgebunden. Das heisst, wir können es dann dort einsetzen, was dann wirklich auch gebraucht wird.
0: Aktuell hat der Solothurner Gemeindeverband die Unterstützung von rund 60 von den 104 Solothurner Gemeinden. Seine Initiative will er noch diesen Sommer beim Kanton einreichen. Es braucht bei grossen Bränden, schweren Unfällen oder einem Verbrechen Leute von einem Care-Team. Sie die Opfer psychologisch unterstützen und auch Feuerwehrleute und Polizisten nach einem Einsatz betreuen. In unserer Sendung heute oben reden wir mit Leuten, die neu beim Care-Team vom Kanton Solothurn mitmachen. 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

0: SRF Verkehrsinfo. Achtung, falsch fahrendes Fahrzeug auf der A3 Zürich-Chur. Zwischen Wesen und Walenstadt kommt Ihnen ein falsch fahrendes Fahrzeug entgegen. Fahren Sie in beiden Richtungen vorsichtig und überholen Sie nicht. Ich wiederhole. Achtung, falsch fahrendes Fahrzeug auf der A3 Zürich-Chur zwischen Wesen und Walenstadt. Hier kommt Ihnen ein falsch fahrendes Fahrzeug entgegen. Fahren Sie in beiden Richtungen vorsichtig und überholen Sie nicht. Dann die Region Bern auf der A1 Richtung Bern zwischen Kriegstetten und Schönbühl. Aktuell Stau wegen eines Pannenfahrzeugs auf der rechten Fahrspur. Und außerdem im Berner Oberland auf der A8 Richtung Spiez. Hier ist die Ausfahrt Faulensee wegen eines Unfalls auf der Kantonstrasse gesperrt.
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0: 12 Minuten an der 12. Ich wünsche euch einen guten und eine gute Mittagszeit mit SRF 1. Mein Name ist Elena Bernasconi.

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Im Dezember wird die erste 13. AHV ausgezahlt. Wie man die finanziert, diskutiert das Parlament in der Session aktuell. Eine Lösung hängt an einem seidigen Faden. Der Freitag ist die Schlussabstimmung in der Rat und darum diskutiert am Freitag auch die Arena im Fernsehen über das Thema. Vielleicht zusammen mit euch, wenn ihr wollt. Wir suchen im Moment Leute, die sich interessieren. Schreibt in der Redaktion, was ihr denkt. Soll man die 13. finanzieren mit einer höheren Mehrwertsteuer? Oder mit einer Kombination aus Mehrwertsteuer und höheren Lohnabgaben? Oder muss doch das Rentenalter rauf? arena.srf.ch ist die E-Mail-Adresse. Wie die 13. AHV finanzieren, diskutiert gerne mit. Diesen Freitag grosses Thema bei uns im Fernsehen in der Arena. Mitdiskutieren könnt ihr jetzt schon mit Lösungsvorschlägen an arena.srf.ch.

0: Sheryl Crow, First Cut is the Deepest. SRF Verkehrsinfo, Achtung, immer noch falsch fahrendes Fahrzeug auf der A3 Zürich-Chur zwischen Wesen und Walenstadt, kommt Ihnen ein falsch fahrendes Fahrzeug entgegen. Fahren Sie in beiden Richtungen vorsichtig und überholen Sie nicht.
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0: Bitte Stefanie Westerhuis. Stefanie, es ist heute der Tag, wo es offenbar wärmer werden soll. Wie viel heißer wird es noch?
2: Wir haben aktuell um 27 Grad. Am frühen Oben gibt es ja an vielen Orten gerade etwa 30 Grad. Also wir reden von einem Hitzetag. Dazu ist es abgesehen von Quellwolken recht sonnig. Lokal kann es mal einen Platzregen geben, aber das eher in den Alpen als im Flachland. Ein bisschen Abkühlung bringt dann noch der Westwind. Der frischt noch ein bisschen auf und dreht auf Nordwest. Ein erfrischendes Lüftchen gibt es am Oben vor allem am Nordrand von der Schweiz, also so zwischen Basel und Bodensee. Und auch alle die, die am Jura-Südfuss wohnen, die kommen dann in Genuss von dem Wind, der über den Jura runterfällt. Man nennt ihn Choron, Joran oder dort, wo ich aufgewachsen bin, ist zum Beispiel der Hasenmetteler. Er bloßt jetzt nicht mega stark, aber er hilft dir doch, dass man am Oben die Wohnung mal gut kann noch durchlüften kann. Ja, und die Nacht auf morgen, die ist dann im Vergleich zu heute schon ein Tick wärmer und gebietsweise fühlt sich dann auch schon ein bisschen typisch an.
0: Aber du hast es erwähnt, heute Auftakt 30 Grad. Wir steuern jetzt hier auf eine Hitzewelle zu. Wie sieht es denn morgen aus?
2: Morgen legen wir nochmal 2 bis 3 Grad oben drauf. Also es gibt verbreitet 32 bis 34 Grad. 35 Grad erwarten wir zum Beispiel in Genf, im unteren Ronnetal oder auch in Basel. Auch in der Höhe wird es langsam wärmer. Auf 2000 Meter oben da erwarten wir 20 Grad. Und morgen ist dort tatsächlich perfektes Wanderwetter. Es ist meistens sonnig. Am Nachmittag bilden sich Quellwolken über den Berggipfeln. Aber wirklich mal einen Platzregen gibt es nur an wenigen Orten. Das am ehesten in den Walliser oder in den Engadiner Südtäler oder auch in der Gotthardregion.
0: Ja, und währenddem, dass man im Mittelland im Schwitzen ist, wie verrückt ist ja in den Bergen der richtig herrlich, wenn man gehen kann wandern. Also, wenn man kann.
2: Wenn man kann.
0: Ich bin schon gerade ein bisschen eifersüchtig, wenn ich daran denke. Nachher geht es weiter. Freitag, habe ich mal gehört, sei Regen ein Thema. Stimmt das?
2: Der Freitag, ja, ist der Tag, wo die Chancen am grössten sind, dass man mal einen Spritz Regen bekommt. Er startet auch sonnig, aber gleich wachsen dort die Quellwolken in die Höhe und es gibt dann über den Bergen verbreitet Platzregen und auch Gewitter am Nachmittag. Im Flachland, da braucht es tatsächlich ein bisschen Glück für Regen. Ich sage jetzt Glück, weil am Wochenende sind die Chancen auf Regen im Flachland klein und zwar nicht nur am Wochenende, sondern eigentlich auch die ganze nächste Woche. Es sieht wirklich einfach trocken aus. In den Alpen hier gibt es am Wochenende an beiden Tagen hier und dort mal einen Platzregen, aber auch längstens nicht überall. Und das ist zwar toll, wenn man etwas draussen unternehmen will, aber für Böden, Pflanzen, Bäume, Flüsse und so ist die Trockenheit, die sich hier aufgebaut oder schon aufgebaut hat und jetzt noch weitergeht, schon langsam kritisch.
0: Wird es ja noch heisser?
2: Es wird noch etwas heisser, also der Freitag mal noch so ein bisschen ähnlich wie morgen und die heissesten Tage erwarten uns am Wochenende und am Montag mit 34, 35 Grad. Lokal könnte es auch mal 37 geben. Doch ratzen wir dann tatsächlich langsam an den Hitzerekord.
0: Wow, und Abkühlung?
2: Ja, gerade noch nicht in Sicht, leider. Also Stand heute geht es auch die ganze nächste Woche mehr oder weniger sonnig und heiß weiter. Jetzt nicht gerade jeden Tag 35 Grad, aber schon mehr als 30. Und nebst dem, dass die Temperaturen viele als unangenehm empfinden, kann das auch sonst zu Problemen führen. Also die Landwirtschaft, die leidet offensichtlich. Und auch Flüsse, die überhitzen, die sind nicht nur für die Fische schwierig, sondern zu warme Flüsse können auch bedeuten, dass zum Beispiel AKWs, die Flusswasser zum Kühlen brauchen, ihre Leistung runterfahren müssen. Also die Hitze die wird noch mehr Auswirkungen haben, als man vielleicht jetzt gerade noch denkt.
0: Stefanie Westerhuis, die gehört hat.

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1: Immer noch Achtung, falschfahrendes Fahrzeug auf der A3 Zürich-Chur zwischen Wesen und Wallenstadt. Kommt Ihnen ein falschfahrendes Fahrzeug entgegen, fahren Sie dort in beiden Richtungen vorsichtig und überholen Sie nicht. Und sonst wünsche ich eine gute Fahrt. Bis gibt's den Nachrichtenüberblick auf die 12:30.
2: 12:30 Rendezvous, die Mittagsinformationen von Radio SRF. Ja und nein. Der Nationalrat sagt Ja zur Erhöhung der Mehrwertsteuer zur Finanzierung der 13. AHV, aber Nein zu höheren Lohnbeiträgen. KI und die Abhängigkeiten. Die Schweiz ist abhängig vom US-Unternehmen Anthropic, aber Anthropic ist abhängig von den USA.
3: Es ist schon ein bisschen ein Schock, oder, dass jetzt quasi die KI einer Exportkontrolle unterliegen, bei denen quasi der Stecker gezogen werden kann, ist eine neue Dimension, die einfach diese Abhängigkeit nochmals viel klarer zeigt.
2: Sagt die Spezialistin für Cybersicherheit und Sicherheitspolitik der ETH Zürich im Rendezvous. USA und Iran. Das Abkommen soll in der Schweiz unterzeichnet werden und die Schweiz werde vermitteln, sagt Bundespräsident Guy Parmelin.
4: La Suisse veut jouer un rôle, elle a joué un rôle pour faciliter ses contacts.
2: Die Schweiz und ihre Handelspolitik. Wenn es um Freihandelsabkommen gehe und Zollverhandlungen mit der EU, müsse die Schweiz sich für eine multilaterale Ordnung einsetzen, sagt der Wirtschaftsrechtler Thomas Cottier.
5: Man tut eigentlich die multilaterale Ordnung mit solchen Deals unterlaufen. Und die Schweiz oder der Bundesrat sagt immer, wir brauchen die multilaterale, wir sind für einen Multilateralismus. Aber das sagt man am Sonntag und am Berti macht man etwas anderes. Oder?
2: Mehr dazu um eins. Rendezvous. Die Themen zusammengestellt hat Franco Arnold. Zur Sendung begrüßt sie Ivana Pribakovic. Das Problem der Finanzierung der 13. AHV-Rente scheint gelöst, zumindest halb gelöst. Eine hauchdünne Mehrheit aus SVP, FDP und GLP hat heute im Nationalrat die Erhöhung der Lohnbeiträge abgelehnt. Angenommen wurde hingegen eine um 0,4% höhere Mehrwertsteuer. Andreas Stüdli mit Einzelheiten.
6: Mit dem knappen Resultat von 98 zu 96 Stimmen sind die Lohnbeiträge heute gescheitert. Dagegen war die SVP, abgesehen von vereinzelten Abweichlern aus der Westschweiz. SVP-Nationalrätin Diana Gutjahr kritisierte, dass das Paket auf höhere Lohnabzüge und auf eine unbefristete Erhöhung der Mehrwertsteuer setze, also
7: auf eine zusätzliche Belastung für Arbeitnehmer, Arbeitgeber und die gesamte Bevölkerung. Und genau hier braucht es Ehrlichkeit. Diese Belastung tragen nicht wir hier im Saal, sondern die Menschen außerhalb dieses Gebäudes.
6: Der Antrag der Einigungskonferenz sei kein Kompromiss. Das sei einfach die Lösung des Ständerats, kritisierte auch die FDP. Der Genfer Nationalrat Cyril Allen machte klar, die FDP werde nicht einfach höhere Abgaben befürworten, ohne strukturelle Reform.
8: Le PLR est d'avis qu'on ne peut pas se contenter d'une augmentation brute des tarifs, sans réforme suffisante et surtout sans tenir compte de celles et ceux qui travaillent déjà, payent déjà, supportent déjà la hausse des primes, des loyers et du coût de la vie.
6: Weil die Bevölkerung schon heute unter hohen Lebenshaltungskosten leide. Die Strategie von SVP und FDP, keine Zusatzfinanzierung zu beschließen, damit der Druck auf eine grosse AHV-Reform wächst. Das kritisierte Mitte-Nationalrat Thomas Rechsteiner.
9: Wer auf eine schrittweise Aushöhlung des AHV-Fonds setzt damit die Hoffnung verbindet, dass der Druck auf eine spätere Erhöhung des Rentenalters wächst, der träumt.
6: Auch die Grünen warnten davor, die Mischfinanzierung zu verwerfen. Und SP-Nationalrätin Barbara Gysi griff die GLP, FDP und SVP direkt an. Wer heute Nein sage, der wolle das Rentenalter erhöhen, so Gysi.
10: Dass GLP und FDP das schon immer vorhatten, das ist eigentlich klar. Aber dass auch die SVP Hand bietet dafür, ist doch etwas neu, weil ihre Wählerschaft, geschätzte Kolleginnen und Kollegen der SVP, hat das auch immer massiv abgelehnt.
6: Nachdem im Parlament klar war, dass die Mischfinanzierung scheitern würde, ging es also vor allem um Schuldzuweisungen auf beiden Seiten. Bundesrätin Elisabeth Bumschneider erinnerte hingegen an den Volkswillen vor 2 Jahren.
11: Ja, vor 2 Jahren konnte die Stimmbevölkerung über die 13. AHV-Rente abstimmen. Sie hat die Initiative deutlich angenommen und damit zum Ausdruck gebracht, dass die Leistungen des wichtigsten Sozialwerts nicht mehr ausreichen und ausgebaut werden sollen. Und heute entscheiden Sie, ob die Bevölkerung auch über die Finanzierung entscheiden kann.
6: Und die Innenministerin machte klar, ohne Zusatzfinanzierung drohe die AHV in eine strukturelle Unterfinanzierung zu geraten.
11: Sans financement supplémentaire pour la 13e rente, l'AVS se retrouverait en difficulté et ce à brève échéance et avec une situation de sous-financement structurel.
6: Dass nun überhaupt eine Zusatzfinanzierung beschlossen wurde, war auf die Grünliberalen zurückzuführen. Sie blieben im Rat zwar hart, was Lohnbeiträge angeht, sie boten aber Hand für eine unbefristete Erhöhung der Mehrwertsteuer. Nationalrat Patrick Hässig.
0: Für uns ist eine höhere Mehrwertsteuer kein ideales Szenario. Sie belastet die Kaufkraft der gesamten Bevölkerung, das ist uns bewusst. Verglichen mit höheren Lohnbeiträgen ist sie jedoch das kleinere Übel.
6: Bisher hatten die Grünliberalen eine unbefristete Erhöhung der Mehrwertsteuer stets abgelehnt. Wegen ihrer Kehrtwende kamen diese 0,4 Prozentpunkte zusätzliche Mehrwertsteuer nun durch, mit 104 Ja gegen 87 Nein-Stimmen bei 7 Enthaltungen. Damit ist die 13. AHV-Rente aber nur zu knapp der Hälfte finanziert.
2: Andreas Stüdli, nach dieser Debatte bleiben noch ein paar Fragen offen. Zuerst einmal, damit ist nur das halbe Problem gelöst. Die Stimmbevölkerung hat Ja gesagt zur 13. AHV. Das Parlament hat einen Finanzierungsvorschlag für die Hälfte der benötigten Summe. Werden wir nur über diese Hälfte abstimmen können?
6: Ja, so sieht es aus. Da die Grünliberalen heute umgeschwenkt sind, dürfte diese Mehrwertsteuererhöhung um 0,4 Prozentpunkte auch durch die Schlussabstimmungen in National- und Ständerat am Freitag dieser Session kommen. Es ist aber nach doch jahrelangen Beratungen in National- und Ständerat nur eine Mini-Lösung, die hier steht. Und von der Mitte über SP bis zu den Grünen und den Grünliberalen dürfte diese leicht höhere Mehrwertsteuer zwar unterstützt werden bei der Abstimmung, die voraussichtlich im November stattfinden wird, aber eben wohl ohne große Begeisterung, sondern eher nach dem Motto «besser als nichts». FDP und SVP werden diese höhere Mehrwertsteuer heftig bekämpfen und das sind keine einfachen Voraussetzungen für den Volksentscheid.
2: Welche Ideen hat denn der Bundesrat zur Finanzierung dieser zweiten Hälfte?
6: Ja, das wüssten wir auch gerne, was der Bundesrat jetzt macht. Bundesrätin Elisabeth Bumschneider wollte heute aber kein Interview geben zur Frage, wie der Bundesrat darauf reagiert. Der Bundesrat, der wäre vorbereitet gewesen für den Fall, dass gar keine Finanzierung beschlossen worden wäre. Dann hätte er ebenfalls eine höhere Mehrwertsteuer, aber eine deutlichere Erhöhung vorgelegt oder eine Mischvariante mit zusätzlichen Mehrwertsteuerprozenten und höheren Lohnbeiträgen. Weil da National- und Ständerat im Moment aber kaum mitmachen würden, das zeigt der heutige Entscheid, dürfte diese Vorschläge aber einen schweren Stand haben. Es ist deshalb offen, ob der Bundesrat nun entscheidet, neue Vorschläge auszuarbeiten. Bundesrätin Elisabeth Bumschneider hat bisher immer bestritten, dass es einen Plan B brauche oder gebe.
2: Was heißt jetzt das ganz konkret? Im Dezember wird die 13. AHV ausbezahlt und es ist nicht klar, woher die Hälfte des Geldes dafür kommen wird.
6: Also im ersten Auszahlungsjahr, diesen Dezember, das ist klar, es werden 4,2 Milliarden Franken ausbezahlt und es gibt gar keine Zusatzfinanzierung. Und wenn diese Erhöhung der Mehrwertsteuer durch die Volksabstimmung im November kommen sollte, dann müssen die Unternehmen ihre Preise zuerst auch noch anpassen. Das braucht Zeit. Das heißt, die 13. AHV-Rente, die wird 2 Jahre ausbezahlt ohne jegliche Finanzierung. Das ist gegen 9 Milliarden Franken teuer. Und ab 2028 ist dann nicht einmal die Hälfte finanziert. Das ist ein Problem für den AHV-Fonds. Zwar macht dieser dank guten Börsenjahren Gewinn, aber wenn das Fondskapital sinkt, dann sinken auch die Erträge. Und dass die AHV Finanzen stärker ins Ungleichgewicht kommen dürften, das dürfte später teurer auszugleichen sein.
2: Danke für die Informationen, Andreas Stüdli. SRF Verkehrsinfo von 12.38 Uhr. Entwarnung für das falsch fahrende Fahrzeug. Auf der A3 Zürich-Chur zwischen Wesen und Wallenstadt in beiden Richtungen. Die Polizei meldet, dass auf dieser Strecke das falsch fahrende Fahrzeug nicht mehr unterwegs ist. Und damit zu den Nachrichten des Mittags mit David Burkhardt.
12: Das Bundesverwaltungsgericht braucht zu lange, um über Beschwerden bei Asylverfahren zu entscheiden. Das sagt das Bundesgericht. Das Bundesverwaltungsgericht müsse aufzeigen, wie es die Pendenzen abbauen will. Ende November hatte das Bundesverwaltungsgericht über 140 Beschwerden noch nicht behandelt, die älter waren als gut 4 Jahre. Das zeige, es gebe strukturelle Mängel in der Behandlung. Und das wiege schwer, sagt das Bundesgericht, auch weil es für die Betroffenen sehr wichtig sei, dass die Fälle rasch geklärt würden. Die Stiefkindadoption bei gleichgeschlechtlichen Paaren wird vorerst nicht erleichtert. Der Ständerat hat eine entsprechende Vorlage an den Bundesrat zurückgewiesen. Er soll die Vorlage nun überarbeiten. Der Nationalrat hatte sich noch für eine Vereinfachung ausgesprochen. Er wollte, dass der nicht biologische Elternteil ein Kind rascher adoptieren kann. Heute dauert ein solches Verfahren je nach Kanton mehrere Jahre. Das Geschäft geht nun zurück an den Nationalrat. In der Region Zürich sollen noch dieses Jahr fahrerlose Taxis unterwegs sein, sogenannte Robotaxis. Das planen das chinesische Tech-Unternehmen WeRide und die US-Fahrdienstplattform Uber. Damit würde Zürich zu einer von weltweit 5 Städten werden, mit Robotaxis von diesen 2 Konzernen. Bisher gibt es solche in Abu Dhabi, in Dubai, Riyadh und in Madrid. Seit Ende 2025 gibt es mit den fahrerlosen Autos eine Testphase in der Zürcher Region Furttal. Für den Start der Taxifahrten mit Gästen braucht es noch eine Bewilligung des Bundes. Der Pauschalreiseanbieter lastminute.com baut jede 4. Stelle ab. Betroffen sind damit rund 400 Stellen. Wie stark der Standort Chiasso im Tessin betroffen ist, sagt lastminute.com nicht. Das Reiseunternehmen hat seinen Hauptsitz in Amsterdam. Die operative Zentrale liegt in der Schweiz. Lastminute.com will stärker auf KI setzen und so Kosten senken und zusätzlich wachsen. Trotz der Vereinbarung zwischen dem Iran und den USA über eine Waffenruhe gehen die Angriffe im Libanon weiter. Bei einem israelischen Luftangriff im Südlibanon seien gestern mindestens 4 Menschen getötet worden, berichtet die libanesische Staatsagentur NNA. Auch heute Morgen habe es Angriffe gegeben. Die israelische Armee teilte am Abend mit, sie habe Ziele der Hisbollah-Miliz im Südlibanon angegriffen. Zudem seien mehrere Raketen der Hisbollah abgefangen worden. US-Präsident Donald Trump hat israelische Angriffe im Libanon zuletzt mehrfach kritisiert. Sie würden die Vereinbarung mit dem Iran gefährden. In der Schweiz wird es in den kommenden Tagen richtig heiß. Meteo Schweiz erwartet Temperaturen von 33 bis 37 Grad und der Bund warnt vor einer markanten Hitzewelle. Deshalb gilt ab morgen Mittag für weite Teile der Schweiz die zweithöchste Warnstufe 3. Für die Kantone Basel-Stadt und Basel-Land hat der Bund die höchste Stufe 4 ausgerufen. Bei einer Warnung der höchsten Stufe besteht nach Angaben von Meteo Schweiz ein grosses Risiko für Kreislaufbeschwerden und körperliches Unwohlsein. Es wird empfohlen, viel zu trinken, Schatten aufzusuchen und körperliche Anstrengungen möglichst zu vermeiden. Und damit kommen wir auch gleich zu den Wetteraussichten. Heute ist es ziemlich sonnig bei rund 30 Grad. Morgen gibt es viel Sonnenschein und es wird etwa 33 Grad heiß. In den Alpen bilden sich nachmittags Quellwolken und es gibt einzelne Regenschauer.
2: Die neuesten KI-Modelle des US-Konzerns Anthropic sind so schlau, dass sie gefährlich werden könnten. Dieser Meinung ist zumindest die US-Regierung. Sie hat Anthropic deshalb verboten, die Technologie ins Ausland zu exportieren. Was bedeutet diese Zugriffssperre? Pascal Lago.
13: Das Exportverbot, das beunruhigt Miriam Dunn-Cavalty. Sie ist Spezialistin für Cybersicherheit und Sicherheitspolitik am Think Tank des Center for Security Studies an der ETH Zürich.
3: Es ist schon ein bisschen ein Schock, oder, dass jetzt quasi die KI einer Exportkontrolle unterliegen, bei denen quasi der Stecker gezogen werden kann, ist eine neue Dimension, die einfach diese Abhängigkeit nochmals viel klarer zeigt.
13: Die Abhängigkeit von US-Technologiekonzernen und was passieren kann, wenn sich die US-Regierung plötzlich einmischt. Anthropic ist deshalb so wichtig, weil das US-amerikanische Unternehmen mit dem Chatroboter Claude eine Konkurrenz zu ChatGPT aufgebaut hat. Die KI von Anthropic hilft beim Programmieren und ist unterdessen so gut, dass sie von Hackern missbraucht werden kann. Offiziell gibt die US-Regierung denn auch Sicherheitsbedenken an als Grund für das Exportverbot. Der tatsächliche Grund ist aber weiterhin unklar, denn die KI von Anthropic gilt zwar als eine der besten, aber OpenAI und Google sind fast gleich auf. Aber sie sind nicht von Exportbeschränkungen betroffen. So oder so zeige das Beispiel auf, wie abhängig die Schweiz und Europa von US-amerikanischer Technologie seien, sagt Miriam Dunn-Cavalty. Es gebe in Europa und der Schweiz nämlich noch keine wirkliche Alternative zur KI aus den USA.
3: Wir haben in Europa mögliche Ersatzmodelle wie Mistral zum Beispiel. Die Schweiz hat Apertos von der EPFL und ETH. Die sind aber nicht auf dem gleichen Niveau.
13: Das neueste KI-Modell von Anthropic sei führend, Kopf an Kopf mit OpenAIs ChatGPT. Wenn der Schweiz oder der EU der Zugang zu diesen Modellen verweigert werde, dann habe das Nachteile, nicht nur für die Cybersicherheit, sondern auch für das Militär.
3: Da, wo es kritisch wurde und wo man sich dann eben sehr stark gestritten hat, ist in Zielerfassungsprogrammen, also quasi, wenn es wirklich mit Waffen verknüpft wird und dann verwendet wird, um ganz unterschiedliche Daten zusammenzuziehen und dann eigentlich schneller Ziele erfassen zu können, um zu schießen.
13: Darum und weil die künstliche Intelligenz aus den USA potenziell auch Hackern bei Cyberangriffen auf kritische Infrastrukturen oder Unternehmensnetzwerken helfen kann, diskutieren heute am G7-Gipfel die Staats- und Regierungschefs diese Abhängigkeit von den USA und ihren Tech-Konzernen. Die Europäische Kommission hat bereits Initiativen und Investitionen angekündigt, um die Abhängigkeit von den USA zu reduzieren. Die Tech-Konzerne selber probieren nun den Schaden, den die US-Regierung angerichtet hat, einzugrenzen und die Wogen zu glätten. Denn die US-Tech-Konzerne fürchten um ihr Geschäft. Sie investieren Hunderte von Milliarden Dollar in den Ausbau von Rechenzentren und sind darauf angewiesen, ihre Dienstleistungen auch im Ausland anzubieten. Medienberichten zufolge dürfte beim Zmittag heute am G7-Gipfel über eine sogenannte Trusted Partnership diskutiert werden. Eine vertrauensbasierte Partnerschaft. Länder, die ein besonders vertrauensvolles Verhältnis mit den USA haben, sollen weiterhin Zugang erhalten zur künstlichen Intelligenz aus den USA. Ob das reicht für eine vertrauensvolle Geschäftsbeziehung, ist fraglich.
2: Weiter geht's nach den schweizerischen Vermittlungskünsten um diese Themen. Die Mehrheit entscheidet bei Abstimmungen. Nicht aber in Basel-Stadt, also nicht gemessen an der ganzen Wohnbevölkerung. Buongiorno, bonjour, bundi und grüezi. Unsere Sprachenvielfalt, wird sie bedroht durch Übersetzungsprogramme, die auch die Verwaltung einsetzt. Die Geschichte im Rendezvous kurz vor eins. Die Schweiz stand in den letzten Tagen im Schaufenster der Weltöffentlichkeit wegen des G7-Gipfels im benachbarten Evian. Und sie wird es auch bleiben mit dem geplanten Treffen zwischen den USA und Iran auf dem Birkenstock Ende Woche. Bundespräsident Guy Parmelin hat heute Vormittag einen Ausblick auf dieses Treffen gegeben. Christine Wanner.
14: Die Kontakte mit den USA und Iran seien seit Montag sehr eng gewesen, sagt Bundespräsident Guy Parmelin. Beide Seiten hätten früh signalisiert, dass sie in der Schweiz die Absichtserklärung unterzeichnen wollten, um den Krieg und die Blockade der Straße von Hormuz zu beenden. Die Vermittlerstaaten Pakistan und Katar hätten sich in den Diskussionen mit den Spezialisten des Außendepartements für den Birkenstock entschieden.
15: Il y a les parties Iran, États-Unis. L'objectif c'était de venir en Suisse, ça a toujours été clair, mais les facilitateurs ce sont le Pakistan et le Qatar et nous les gens du DFAE, les spécialistes ont aussi longuement discuté et la volonté était de faire ceci au Birkenstock.
14: Auch deshalb, weil der Ort sich gut abschirmen und sichern lasse. Die Schweiz sei dafür zuständig. Zu den Details könne er sich noch nicht äußern, so der Bundespräsident weiter. Die Unterzeichnung finde am Freitag statt, doch all die Fragen zu Protokoll, Sicherheit und zu den Delegationen blieben noch offen, wohl bis in die letzten Stunden davor.
15: Maintenant, les détails ne sont pas connus. Il faut rester extrêmement prudent. En principe, ça aura lieu vendredi. Il y a des aspects de protocole, des aspects de sécurité qui doivent être réglés. Qui sera présent du côté des autres délégations? Tout ça sera communiqué en temps utile.
14: Ausblickend sagt Guy Parmelin, auch die Zeit nach der Unterzeichnung der Absichtserklärung sei wichtig. Dann müssten alle Details geregelt werden. Nicht ausgeschlossen, dass diese Gespräche zumindest teilweise in der Schweiz abliefen.
15: Nous l'ont dit, c'est un protocole d'accord, d'intention, mais après il faudra régler tous les détails. Et là, il n'est pas impossible que les discussions se déroulent à nouveau, peut-être partiellement en Suisse. Et à ce moment-là, je pense que ce ne sera pas au Birkenstock, ça sera certainement un endroit où les spécialistes sont présents.
14: Und dann sei es kaum der Birkenstock, sondern eher ein Ort, an dem die Spezialistinnen und Spezialisten angesiedelt seien. Orte zu nennen unterlässt der Bundespräsident. Wer weiß, vielleicht kommt dann Genf wieder ins Spiel.
2: Die sieben größten westlichen Wirtschaftsmächte spielen sich da als Weltregierung auf. Der Aufwand ist enorm, die Inszenierung zu pompös und am Schluss schaut auch wenig heraus. So etwa lautet die häufige Kritik an den Treffen der G7. Dem widerspricht John Curtin, Professor an der Universität Toronto. Seit fast 4 Jahrzehnten forscht er zu den G7 und hält deren Treffen für sehr nützlich. Warum? Das hat der Fredrik Steiger in Evian verraten.
16: Ob in Hiroshima, in Apulien, in den kanadischen Rocky Mountains oder nun in Evian, wo ein G7-Gipfel stattfindet, da ist auch Professor John Curtin. Der Gründer und Direktor der G7-Forschungsgruppe an der Universität Toronto kommt jeweils gleich mit einem Dutzend junger Forscherinnen und Forscher. Schon kurz bevor das Spitzentreffen in Evian am Genfersee endet, spricht Curtin von einem Erfolg.
17: I expect that the G7 Evian Summit will be a significant success.
16: Gastgeber Emmanuel Macron sei früher selber Sherpa gewesen. So werden die Spitzenbeamten genannt, die für die Staats- und Regierungschefs diese Gipfel vorbereiten. Deshalb seien die Dokumente diesmal besonders sorgfältig ausgearbeitet, so dass sie auch für US-Präsident Donald Trump bekömmlich wurden.
17: There's clearly a very careful and professional wordsmithing.
16: Nirgends sei ausdrücklich von Klimawandel, Migration, Ausländerintegration oder Gleichberechtigung die Rede. Denn da leuchten in der Trump-Regierung die Alarmlampen auf. Und es sei halt wichtig, Washington an Bord zu halten. Jedenfalls gelang es zu verhindern, dass Trump den Evian-Gipfel sabotierte, sprengte oder ihn gar ausließ. Noch nie, so John Curtin, habe in der 51-jährigen Geschichte der G7 ein Staats- und Regierungsoberhaupt geschwänzt.
17: Not a single G7 leader for over half a century has ever skipped a G7 summit.
16: 3 Tage seien in der Agenda der Mächtigen eine sehr lange Zeit. Nehmen sie sich diese, um miteinander im kleinen Kreis zu reden, seien sie überzeugt, es lohne sich.
17: They've got plenty of time to chat amongst themselves.
16: Trotz aller Abgesänge auf die G7 findet der Kanadier, keine andere Gruppierung beeinflusse die Entwicklung der Welt so stark.
17: There's nowhere else to go to shape global governance.
16: Weder die größere und daher auch zerstrittenere Gruppe der G20 noch die BRICS-Gruppe der Schwellenländer. Natürlich ist Curtin befangen. Welcher Wissenschaftler findet schon, sein Forschungsobjekt sei irrelevant? Er belegt aber zugleich mit Zahlen und Fakten, wie viel Wesentliches die G7 schon beschlossen haben. Beim aktuellen Gipfel nennt er die Kooperation bei der Terrorbekämpfung, dem Schutz von Kindern in den sozialen Medien, die Krebsvorsorge oder die Ukraine-Hilfe. Und bei der jetzt noch heftig umstrittenen Regulierung der künstlichen Intelligenz werde sich Donald Trump, der das bisher entschieden ablehnte, bewegen müssen. Auch seine Wählerinnen und Wähler verlangten nach Regeln, nach Schutz. Trump könne das vor den Zwischenwahlen nicht ignorieren. Vielleicht sehe der US-Präsident bald auch ein, dass die anderen G7-Mitglieder die besten Freunde der USA seien.
17: The Americans are our best friends, whether they like it or not.
16: Doch weshalb prasselt so viel Kritik ein auf die G7-Treffen? Die Medien fokussierten, so Curtin, naturgemäß auf Streitthemen, nicht auf all die Bereiche, wo es ohne große Diskussionen sinnvolle Beschlüsse gäbe. Curtin räumt ein, die G7-Länder dominieren die Welt längst nicht mehr wie einst. Andere, China, Indien, Brasilien, seien wichtiger geworden. Doch er widerspricht all jenen, die deshalb fordern, China in den Club der G7 aufzunehmen. Die G7 stünden eben auch für Demokratie, Freiheit und Menschenrechte. Das lehne die chinesische Führung ab.
17: No Chinese leader, certainly not Xi Jinping, has said any such thing.
16: Indien hingegen sähe er in der G7-Runde.
17: India met the criteria of being a democracy and a major power.
16: Es sei eine Demokratie und eine Wirtschaftsmacht. Wladimir Putins Russland jedoch sei völlig zu Recht schon nach der Annexion der Krim ausgeschlossen worden.
2: Fredrik Steiger. In Basel leben mehr Ausländerinnen und Ausländer als Schweizer. In den letzten 25 Jahren hat die Bevölkerung um über 20'000 Einwohnerinnen und Einwohner zugenommen, vor allem wegen der Zuwanderung. Das hat Folgen für die Kantonalpolitik. Inzwischen bestimmt eine Minderheit, also die Schweizerinnen und Schweizer, an der Urne über die Mehrheit, die Zugewanderten. Denn viele der Zugewanderten haben keinen Schweizer Pass und sind nicht stimmberechtigt. Martina Inglin.
18: 50,3%. So hoch ist derzeit der Anteil an Bewohnerinnen und Bewohnern in Basel, die entweder keinen Schweizer Pass haben, unter 18 Jahre alt sind, einen Beistand haben oder als Wochenaufenthalter gemeldet sind. 50,3%, das ist eine Mehrheit, die nicht mitbestimmen darf. Das sei nicht unproblematisch, sagt die Basler Politikwissenschaftlerin Eva Gschwind.
19: Wenn immer mehr Menschen von der Demokratie ausgeschlossen sind, dann widerspricht das dem Ziel, das staatliche Handeln möglichst breit abzustützen, um eben Akzeptanz zu verschaffen. Und Regierung und Parlament haben dann auch nicht mehr die nötige Orientierung, was die Bevölkerung überhaupt will.
18: Basel-Stadt ist der erste Kanton der Schweiz, in dem eine Minderheit über eine Mehrheit bestimmt. Dies, obwohl der Ausländeranteil im Kanton Genf eigentlich größer wäre. Dort gibt es allerdings einen wichtigen Unterschied.
19: In Genf sind auch die Auslandsschweizerinnen und Auslandsschweizer kantonal stimmberechtigt. Das ist in Basel-Stadt nicht der Fall. Genf hat also sehr viele, wenn man so will, importierte Stimmberechtigte. Und so ist jetzt eben der Kanton Basel-Stadt bereits unter der 50%-Marke, während Genf noch drüber ist.
18: In Basel-Stadt gibt es verschiedene Bestrebungen, damit aus der Minderheit wieder eine Mehrheit wird. Unter anderem gilt ab Juli, dass Leute unter 25 Jahren, die sich einbürgern lassen wollen, keine kantonalen und kommunalen Gebühren bezahlen müssen. Und bei allen über 25 werden die Gebühren beinahe halbiert auf insgesamt 900 Franken. Eine weitere Bestrebung, nämlich das Stimmrecht für Ausländerinnen und Ausländer, wurde von der Stimmbevölkerung vor 2 Jahren abgelehnt. Dafür ist das Thema Stimmrechtsalter 16 wieder auf dem Tisch. Ein entsprechender Vorschlag wird derzeit im Parlament bearbeitet. Ein weiterer Ansatz ist der sogenannte Bevölkerungsrat. Das Projekt wurde Anfang Juni in Basel lanciert und hat zum Ziel, dass Leute, die in Basel wohnen, per Los ausgesucht werden und sich dann in einem Rat treffen, um Vorschläge zuhanden der Politik zu machen. Projektleiterin Claire Scherer erklärt:
20: Das gibt eigentlich die Möglichkeit, dass Leute zum Beispiel ohne Schweizer Pass oder Jugendliche so in politische Themen eingebunden werden, über Themen diskutieren können und dann auch Empfehlungen weitergeben können an die Politik.
18: In anderen Ländern wie zum Beispiel Belgien wurden ähnliche Projekte bereits eingeführt. In der Schweiz wäre Basel der erste Kanton mit einem Bevölkerungsrat.
20: Also wir streben jetzt sicher bei Kanton Basel-Stadt an, dass wir hier eine Pionierrolle einnehmen können, damit wir es möglichst an die politischen Prozesse anbinden können. Und natürlich wäre die Vision auch, dass andere Kantone das auch machen.
18: Denn die Situation, dass eine Minderheit über eine Mehrheit bestimmt, diese Situation drohe bald auch in anderen Kantonen, sagt Politologin Eva Gschwind.
19: Basel-Stadt ist eigentlich nur der Vorreiter in der Entwicklung, denn die gesamte Schweiz wächst nur noch durch Zuwanderung. Und die Frage, wie wir wieder mehr Menschen zur politischen Teilhabe bringen können, die stellt sich von dem her für die gesamte Schweiz.
18: Es sind also Rezepte gefragt, nicht nur in Basel, sondern auch in anderen Kantonen.
2: KI-gestützte Übersetzungen gehören in vielen Büros zum Arbeitsalltag. Wer einen Text nicht auf Anhieb versteht oder selber etwas in einer Fremdsprache schreiben muss, stützt sich oft auf DeepL, Google Translate oder andere Übersetzungstools. Auch in der Bundesverwaltung oder besonders dort. Denn die Mitarbeitenden arbeiten täglich mit Dokumenten in verschiedenen Landessprachen. Fragt sich, gefährden diese Übersetzungsprogramme die Mehrsprachigkeit in der Schweiz? Der Bund wollte es genauer wissen und hat eine entsprechende Studie in Auftrag gegeben. Ivan Santoro.
21: Zuerst zum Positiven, zur Chancengleichheit. Die Bundesverwaltung ist verpflichtet, darauf zu achten, dass die verschiedenen Sprachregionen beim Personal angemessen vertreten sind. Für Angehörige von Minderheitensprachen kann dank Übersetzungsprogrammen wie DeepL bereits bei der Anstellung eine wichtige Hürde wegfallen. Das sagt Daniel Kübler, Professor an der Universität Zürich und Direktor des Zentrums für Demokratie Aarau, das die Studie durchgeführt hat.
22: Die italienischsprachigen oder französischsprachigen werden schneller in der Lage sein, eben auch deutsche Texte zu verstehen, falls ihre Deutschkenntnisse nicht so gut sind. Und gleichzeitig wird es ihnen mehr möglich sein, in der eigenen Sprache zu arbeiten, weil die deutschsprachigen Kollegen dann zum Beispiel auch aus dem Italienisch oder aus dem Französisch übersetzen lassen können und so man sich versteht.
21: Grundkenntnisse der anderen Landessprachen könnten also ausreichen. Die Studie zeigt zudem, dank KI-gestützter Übersetzung werden heute deutlich mehr Dokumente in alle Landessprachen übersetzt. Was auf den ersten Blick vor allem Vorteile bringt, könne aber auch Nachteile haben, warnt Kübler.
22: Also wenn man dauernd immer nur in seiner eigenen Sprache etwas lesen kann, dann werde natürlich die Übung geht verloren in den anderen Sprachen. Und so kommt es dann dazu, dass man halt eher einsprachig arbeitet, anstatt mehrere Sprachen gleichzeitig hört oder spricht oder schreibt oder liest. Und das ist natürlich dann ein Verlust für das gegenseitige Verständnis.
21: Die Gefahr besteht, dass die sogenannte Idée Suisse verloren geht. Bislang ist es in der Bundesverwaltung üblich, dass bei Sitzungen oder im direkten Austausch jede Person ihre eigene Sprache spricht und die anderen sie verstehen.
22: Wenn diese Sprachkenntnisse verloren gehen, dann geht auch diese Mehrsprachigkeitskultur verloren und das direkte Verständnis, das direkte Kommunizieren mit dem anderen geht auch verloren.
21: Auch bei der Effizienz setzt die Studie ein Fragezeichen. Zwar lassen sich Texte mit KI-Tools innerhalb Sekunden übersetzen, trotzdem werde die Verwaltung dadurch nicht automatisch effizienter, sagt Kübler.
22: Die Übersetzungen werden effizienter, aber weil sie effizienter werden, werden sie auch häufiger benutzt und dann nimmt eigentlich die Gesamtheit der übersetzten Texte zu. Und weil die eben unpräzis sind, muss sich jemand finden, der sie editiert. Die Editionsarbeit nimmt zu. Also ob das dann am Schluss effizienter ist oder nicht, das kann man heute noch nicht sagen, das muss sich zeigen.
21: Denn die Programme arbeiten zwar schnell und zuverlässig, sind aber noch zu wenig auf die Schweiz ausgerichtet. Typisch schweizerische Begriffe und Fachausdrücke fehlen oft, weil die Systeme vor allem mit Texten aus Deutschland und Frankreich trainiert wurden. Entsprechend braucht es Nachkorrekturen. Besonders Übersetzungen ins Italienische sind laut Studie noch mangelhaft. Heißt das, man sollte im Zweifelsfall auf solche Hilfsmittel verzichten? Nein, sagt die Studie. Die Tools sollen genutzt werden. Gleichzeitig müsse der Bund aber überlegen, wie die aktive Mehrsprachigkeit der Mitarbeitenden weiter gefördert werden kann. Es müsse garantiert sein, dass auch künftig jede und jeder im direkten Kontakt die eigene Sprache sprechen kann, insbesondere Deutsch oder Französisch, und nicht auf Englisch ausweichen muss, so wie es in mehreren nationaltätigen Unternehmen bereits Realität ist.
2: Der Bericht von Ivan Santoro im Rendezvous. Heute wird im Nationalrat das Freihandelsabkommen mit den Mercosur-Staaten besprochen. Außerdem laufen die Verhandlungen mit den USA für ein Zollabkommen weiter. Welche Strategie verfolgt die Schweizer Handelspolitik? Wir fragen den Wirtschaftsrechtler Thomas Kotti im Tagesgespräch nach den Schlagzeilen mit David Burkhardt.
12: Die 13. AV-Rente soll vorerst nur über eine höhere Mehrwertsteuer finanziert werden. Das hat der Nationalrat beschlossen. Dies reicht aber nicht aus, um die Kosten vollständig zu decken. Der Ständerat hatte sich für eine Finanzierung aus einer höheren Mehrwertsteuer und höheren Lohnabzügen ausgesprochen. Die Mehrwertsteuererhöhung muss noch vors Stimmvolk. Das Bundesverwaltungsgericht braucht zu lange, um über Beschwerden bei Asylverfahren zu entscheiden. Das sagt das Bundesgericht. Das Bundesverwaltungsgericht müsse aufzeigen, wie es die Pendenzen abbauen will. Ende November hatte das Bundesverwaltungsgericht über 140 Beschwerden noch nicht behandelt, die älter waren als gut 4 Jahre. Der Bund warnt für die kommenden Tage vor einer Hitzewelle mit Temperaturen von 33 bis 37 Grad. Er hat deshalb für weite Teile der Schweiz die zweithöchste Hitzewarnstufe 3 herausgegeben. Für Basel-Stadt und Basel-Land gilt die höchste Stufe 4. SRF-Verkehrsinfo von 13.02 Uhr. Im Berner Oberland auf der A8 Richtung Spiez ist die Ausfahrt Faulensee wegen eines Unfalls auf der Kantonsstrasse gesperrt.
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4: Gerade 2 Freihandelsabkommen stehen heute auf der Agenda vom Parlament. Das mit Malaysia und das mit den südamerikanischen Mercosur-Staaten. Auf der anderen Seite laufen noch gängig die Verhandlungen von der Schweiz mit den USA für ein Zollabkommen. Die Schweiz setzt also auf einen Freihandel und auf Verträge in einer Zeit von den Zollhämmer und dem Protektionismus. Ist das ein bisschen naiv oder ist das schlau? Über das reden wir heute mit dem Wirtschaftsrechter Thomas Kotti. Herzlich willkommen im Tagesgespräch, Herr Kotti.
5: Merci für die Einladung.
4: Ihr habt euch ja ein Berufsleben lang mit internationalem Wirtschaftsrecht beschäftigt, seid emeritierter Professor für internationales und europäisches Wirtschaftsrecht. Die Schweiz weibelt für einen Freihandel, auch gestern wieder. Der Guy Parmelin Bundespräsident hat am G7-Gipfel in Evian jede Möglichkeit genutzt und hat zum Beispiel mit dem britischen Premier Keir Starmer über das planende Freihandelsabkommen geredet, hatte aber auch Austausch gehabt mit dem US-Finanz- und dem US-Handelsminister, vermutlich zum Zollabkommen. Das ist die Schweiz in so stürmischen Zeiten, wo wir ja haben auf dem Welthandel, dass wir auf Freihandel setzen und auf Verträge mit den USA. Ist das eine schlaue Strategie?
5: Die Schweiz hat ja eigentlich drei Standbeine in ihrer Handelspolitik. Das eine ist die multilaterale Ordnung von der WTO, die immer unterschätzt wird, weil sie die Amerikaner nicht mehr befolgen. Aber das Gros der Staaten arbeitet mit dem. 85% vom Welthandel läuft immer noch über diese Regeln ab. Das muss man in Erinnerung rufen. Das zweite Standbein sind unsere Beziehungen mit der Europäischen Union. Das ist wirtschaftlich der grösste oder wichtigste Teil. Und das dritte Standbein sind die Freihandelsabkommen, wo ja die Schweiz eine grosse Anzahl bereits hat, etwa 35. Und jetzt kommen noch weitere dazu. Und es ist sicher eine vernünftige Strategie, wenn man auch auf dieser Schiene probiert, Beziehungen zu stabilisieren. Aber es sind alles Beziehungen, die natürlich weniger tief gehen, weniger weit gehen, und man darf auch nicht allzu viel von ihnen erwarten.
4: Nicht allzu viel von ihnen erwarten. Schauen wir doch gerade das Freihandelsabkommen an, das heute im Nationalrat Thema ist. Das Freihandelsabkommen mit den Mercosur-Staaten, Argentinien, Brasilien, Paraguay und Uruguay. Der Bundesrat sagt, das sei ein bedeutender Meilenstein von der schweizerischen Handelspolitik, das Freihandelsabkommen. Das seht ihr ein bisschen anders?
5: Nein, ich denke, es ist natürlich auf dem lateinamerikanischen Kontinent, mit Brasilien vor allem, ist das natürlich ein Riesenbrocken, oder? Der sehr viel umfasst, wo auch die Beziehungen stabilisiert, wo aber vor allem auch gleich lange Spiesse mit der EU schafft. Das ist wichtig, oder? Weil die EU hat auch so ein Abkommen, und die europäischen Unternehmen sind natürlich genauso interessiert, dort Fuss zu fassen, wie die schweizerischen. Also, unter beiden Aspekten macht es sicher Sinn, ein solches Abkommen abzuschließen. Aber, wie gesagt, man darf nicht allzu viel erwarten, weil es ist beschränkt auf Freihandel und geht nicht tiefer.
4: Es gibt ja auch gegen Widerstand gegen so Abkommen. Beim Mercosur von Seiten der Grünen und der Bauern. Die Grünen sagen zum Beispiel, das Abkommen führe dazu, dass Regenwald abgeholzt wird, und sie auch Bedenken wegen Menschen- und Arbeitsrecht. Die Bauern monieren, dass sie werden leiden, wenn Fleisch, Getreide oder Wein aus den Mercosur-Staaten in die Schweiz importiert wird. Würdet ihr sagen, so Anliegen haben in den Zeiten, wie wir sie jetzt haben, wo der wirtschaftliche Druck grösser ist, haben so Anliegen weniger Chancen? Schaut man da eher drüber hinweg?
5: Also die Landwirtschaft ist natürlich bei jedem Abkommen ein Achillesferser. Und ich bin eigentlich erstaunt, dass Argentinier und Brasilianer unter diesen Bedingungen abgeschlossen haben, weil die Konzessionen, die die Schweiz hat müssen machen, sind relativ bescheiden. Das sind alles Zollkontingente, die man mit der Zeit nachher runterfährt, in 15 Jahren auf null, aber die quantitativ beschränkt sind. Und man hat ausgerechnet, dass es unter 2% vom schweizerischen Konsum wird liegen, oder? Also, das ist eine verkraftbare Grösse.
4: Und die Bauern sehen es anders?
5: Ja, die nutzen natürlich jedes Abkommen für innenpolitische, ein bisschen mehr rauszuholen und Subventionen zu verlangen. Aber gesamtwirtschaftlich gesehen ist das in meinen Augen durchaus verkraftbar. Und wenn man die Ökologie anschaut, dann ist es sicher wertvoll, dass man dank diesem Abkommen in einen Dialog kommen kann, oder? Wir können natürlich, das ist klar, ich meine, ein Land wie in der Schweiz kann nicht die Umweltpolitik in Brasilien auf den Kopf stellen und bestimmen, aber man kann sie beeinflussen. Und ich glaube, das ist sicher auch ein Gewinn, wenn man die Kanäle hat. Das Abkommen hat auch ein spezielles Kapitel über Umwelt und Handel, und das ist sicher ein Fortschritt.
4: Aber eben auch da gibt es natürlich Stimmen, die sagen, das ginge zu wenig weit. Aber so grundsätzlich, wenn man jetzt so ein bisschen die Stimmung anschaut, hat das Gefühl, der Druck, gerade auf die Schweiz so Freihandelsabkommen abzuschliessen, nimmt zu.
5: Also wir suchen ja die Abkommen, oder? Nicht die anderen. Wir haben eher Mühe, Partner zu finden, weil wir eben die Achillesferse haben in der Landwirtschaft, weil sie gar nicht interessiert. Und man muss auch daran erinnern, dass ja die Schweiz hat die eigene Industriezölle abgeschafft. Also sie hat keine Münze mehr zum Zahlen. Und dann muss sie etwas anderes bieten, und dann kommt man immer mehr auf die Investitionen, die die Privatwirtschaft leisten muss, so wie mit Indien, wo man das jetzt abgeschlossen hat, wo aber eigentlich der Bund auch gar keinen Einfluss

0: tun. Gerade vor kurzem hat ja die USA der Schweiz wieder mit neuen Zöllen droht, weil die Schweiz laut den USA zu wenig gegen Zwangsarbeit mache. Was ist denn dran an diesem Vorwurf?
1: Also ich muss vielleicht ein bisschen ausholen. Beziehungen von der Schweiz zu den USA, die sind bis jetzt ausschliesslich auf dem WTO-Recht gestanden.
0: Von der Welthandelsorganisation.
1: Von der Welthandelsorganisation, ein multilaterales System. Und die Amerikaner sind dort eigentlich de facto ausgestiegen und die Schweiz hat ganz ein wichtiges Standbein verloren, oder? Von den drei, die ich am Anfang habe genannt. Und jetzt ist man, probiert man, wie man das irgendwie kann kitten und wie man das kann ausgleichen kann. Wir haben die 39 Zölle gehabt, die 39%igen Zölle. Da hat der amerikanische Supreme Court am 20. Februar geurteilt, dass solche Zölle rechtswidrig waren. Und jetzt muss man zurückfallen auf die normalen Zollinstrumente. Und das ist im Moment vor allem der Artikel 301 vom amerikanischen Handelsgesetz, wo Zölle zulässt gegen sogenannte unfaire Handelspraktiken.
0: Also die USA suchen wie einen Grund, warum sie jetzt gleich noch Zölle haben.
1: Genau, also sie haben ja die Strategie, dass sie möglichst, die Regierung dort hat die Strategie, dass sie mit Zöllen arbeiten wollen, für eine Art Amerika wieder zu reindustrialisieren. Die Amerikaner haben eine negative Handelsbilanz.
0: Also sie importieren mehr, als dass sie exportieren.
1: Genau, aber sie haben eigentlich eine ausgeglichene Zahlungsbilanz und die meisten Mittel, die man hätte, beziehen sich auf Zahlungsbilanzschwierigkeiten, aber das hat die Amerikaner nicht. Also was noch bleibt, ist eigentlich die Fairness-Frage und die können sie anrufen, wenn sie wie jemand ein internationales Abkommen verletzt, dann müssen sie es anrufen. Also wenn die Schweiz sich nicht würde das Abkommen halten, könnten sie dann wieder Zusatzzölle ergreifen. Oder sie finden, etwas ist unfair aus ihrer Sicht, weil der amerikanische Handel negativ beeinflusst. Und das ist zum Beispiel eben auch Zwangsarbeit. Das ist dort extra aufgeführt. Oder?
0: Und tut die Schweiz der US-Handel negativ beeinflussen wegen unserem Umgang mit Zwangsarbeit?
1: Also Es ist sicher in einem kleinen Mass wäre das der Fall, weil ich kann mir jetzt nicht Produkte vorstellen, die mehr aus Drittländern beziehen und dann weiter exportieren in die USA. Also das müssen wir genauer abklären. Aber das ist im Gesetz einfach ein Grund, der ihnen das erlaubt. Und nach dem amerikanischen Recht muss man keine Kausalität nachweisen, oder? Also sie können das anrufen und aufgrund von dem Zoll erheben. Allerdings sind sie beschränkt in der Höhe von diesen Zöllen. Die müssen schon einen gewissen Bezug haben zum Schaden, den das ausübt. Und das ist im Moment in der Luft. Aber es ist eine Differenz von 2,5% zu den EU-Zöllen, oder? Und das ist natürlich bereits eine Belastung. Oder?
0: Aber es ist ein Fakt, wenn ich das richtig gelesen habe, dass die Schweiz einen anderen Umgang hat mit der Zwangsarbeit als andere Länder. Wir verfolgen einen anderen Ansatz, oder?
1: Ja, die Schweiz hat eigentlich einen nicht entwicklungspolitischen Ansatz, also man probiert zu unterstützen, wegzukommen von der Zwangskinderarbeit, von der Zwangsarbeit. Und man hat kein handelspolitisches Instrument, das Importverbot würde statuieren. Und das ist das, was man nach dem WTO-Recht könnte machen. Aber die Schweiz hat sich bis jetzt zu dem nicht können durchringen. Man hat probiert vor 2 Jahren, Public Eye hat das vorgeschlagen, dass man mit Blick auf Xinjiang Restriktionen würde einführen, aber die Wirtschaft und das Parlament haben das bis jetzt abgelehnt.
0: Also das heisst, die USA tippen da auf einen wunden Punkt?
1: Ja, ich denke, es ist ein Schwachpunkt, umso mehr, als man ja in der Vereinbarung vom 14. November mit den USA hat vereinbart, dass man das Thema aufgreifen will. Und darum ist es ein bisschen erstaunlich, wenn man jetzt so negativ reagiert und das abwehrt, oder? Weil das wird Teil von dem Abkommen sein, wo die Schweiz mit den USA abschliessen
0: will. Also, ich muss das nochmal erklären. Die Schweiz sucht ja eben ein Abkommen mit den USA. Es gibt ein sogenanntes Memorandum of Understanding, wo man hat abgemacht, in welche Richtung das so ein Abkommen könnte gehen. Und dort drinnen steht, dass die Schweiz etwas machen will in Sachen Zwangsarbeit.
1: Das ist richtig, das steht da drin, ja. Die Schweiz hat das gewissermaßen versprochen, nicht rechtlich verpflichtend, aber sie hat versprochen und das wird sicher ein Teil von dem Abkommen sein, weil ich weiss, dass das ist ein Anliegen von den amerikanischen Gewerkschaften und das wird da drin sein.
0: Und warum hätte jetzt die Schweiz das nicht bereits schon darauf reagieren können und sagen, ja, das werden wir anschauen.

0: und von dem Abkommen?
1: Ja, das ist halt die ganze Vorgeschichte mit der Konzernverantwortungsinitiative, die die Wirtschaft hat bekämpft, bis auf das Messer, weil sie Angst haben, dass, wenn man die Nachhaltigkeitskriterien einführt, dass das zu Bürokratie führt, zu höheren Kosten. Und bis jetzt hat sich die Schweiz dagegen gewehrt. Aber sie müssen wissen, wenn sie so ein Abkommen wollen, dann müssen sie dort nachher einen Move machen. Und das wird vermutlich nachher mit der zweiten Konzernschutzinitiative nachher verknüpft werden.
0: Ein Move machen, eben das Abkommen. Die Verhandlungen laufen ja schon lange, dünkt es einem. Warum geht es eigentlich so lange, Thomas Gotti? Was habt ihr das Gefühl mit den USA? Warum bringt man da kein Abkommen her?
1: Ja, es hat natürlich damit zu tun, dass die Zollpolitik von den Amerikanern dauernd wechselt. Und die Grundlage von diesem Abkommen war eigentlich die hohen Zölle vom sogenannten Liberation Day, vom 1. April vom letzten Jahr. Und die haben keine Grundlage mehr, oder? Und jetzt hat man weiterhin verhandelt, obwohl eigentlich die rechtlichen Grundlagen für ein solches Abkommen hinfällig waren.
0: Also, ich würde sagen, das Abkommen braucht es eigentlich gar nicht
1: mehr. Also, man kann sich da drüber streiten, oder? Man muss natürlich vor allem schauen, was das beinhaltet. Also, wenn man das Memorandum anschaut, dann wird von einem 15-prozentigen Maximalzoll geredet. Aber auch unter Vorbehalt von höheren sogenannten MFN-Zöllen. Also, wie die Amerikaner gegenüber allen WTO-Mitgliedern höhere Zölle überhängen, wäre es dort wieder hinfällig. Und nachher kommt dazu, dass man enorme Konzessionen verlangt bei den Investitionen. 200 Milliarden, oder?
0: Also, was Schweizer Unternehmen in den USA müssen investieren.
1: Das geht nachher. Also, mit dem übernimmt der Bund die Verantwortung, dass Arbeitsplätze von der Schweiz in die USA verlegt werden. Und das ist nicht die Aufgabe von einer Regierung, oder?
0: Also, das heisst, was die Schweizer Regierung macht, ist aus eurer Sicht eher kontraproduktiv?
1: Ja, also, ich meine, die Wirtschaft entscheidet selber, wo sie investieren will. Und einen grossen Teil von diesen 200 Milliarden werden sie sowieso in Amerika investieren, im Pharmasektor, oder? Für die Schwierigkeiten zu umgehen. Aber dass sich eine Regierung dort noch verpflichten muss, ohne dass es ein Entwicklungsland ist, das scheint mir schon problematisch zu sein.
0: Was soll denn die Schweizer Regierung machen? Eben, der hat ja gesagt, das ist ja entstanden, die Debatte, wo die 39% Zoll waren. Dann ja. hat man immerhin die dann runterbringen können, dank dem Anfang von diesen Verhandlungen. Was soll denn die Schweiz machen?
1: Ja, ich würde jetzt den Move machen mit der Zwangsarbeit, oder? Relativ rasch. Der Bundesrat könnte das selber machen. Eine Verordnung, das würde länger. Und nachher würde ich die Schweizer Unternehmen unterstützen, wenn sie Rechtshändel müssen führen vor einem amerikanischen Handelsgericht, oder? Obwohl, die Regierung hat einen grossen Ermessensspielraum mit diesen Fragen, aber es wäre sicher nicht mehr zulässig, sagen wir jetzt, 12 von 20, 30, 40% zu verhängen, oder? Auch unter dem Section 301 vom Handelsgesetz. Also, man hat heute, dank dem Supreme Court-Urteil, steht man rechtlich besser da, für sich zu verteidigen. Und das berücksichtigen die Verhandlungen in meinen Augen mit den USA noch zu wenig, wo die Schweiz einfach einseitig Milch muss abgeben, oder? Und es ist schon so, es hat keine Streitbeilegung drin, weil die Amerikaner finden, die Schweizer halten sich nicht dran, dann können sie dann wieder einen Zusatzzoll drauf tun. Also, das tut das gar nicht unbedingt stabilisieren.
0: Also, ihr sagt, die Schweizer Firmen sollten, wenn es wieder höhere Zölle gibt, klagen in den USA.
1: Also, ich würde, wenn ich Schweizer wäre, aber das ist nicht die Auffassung in der Wirtschaft. Ich würde den Rechtsweg in den USA beschreiten und den androhen. Und ich würde das konzertieren mit Class Actions. Was sich verschiedene Unternehmungen zusammentun, die haben ja das gleiche Problem, oder? Und die Grossen haben die Mittel, das zu machen, ist eine Frage vom Willen. Aber es ist nicht eine Garantie, dass man durchkommt, das muss ich sagen. Aber exorbitante Zölle könnte man sicher verhindern.
0: Aber die Firmen müssten in den USA präsent sein, oder? Man kann nicht aus der Schweiz rausklagen. Man könnte aus der Schweiz rausklagen.
1: Ja, also jemand, der die Zölle entrichten muss. Das kann eine Tochterfirma sein, aber es kann ein Partner sein, ein Händler in den USA, der betroffen ist, oder? Also das sind dreistufige Verfahren vom Handelsgericht in New York und dann geht es an das Appellationsgericht in Washington und dann an das Supreme Court, wenn sie es nehmen, oder?
0: Aber ob es Erfolg wird haben, das weiss man natürlich nicht.
1: Das weiss man nicht, aber unser Hauptanliegen ist ja, dass wir gleich hohe Zölle haben wie die EU. Oder? Und das kann man im Prinzip machen, wenn man jetzt den Move macht mit der Zwangsarbeit.
0: Dass man auf die gleiche Zahl wiederkommt.
1: Jetzt sind wir auf 10%, oder? Und das EU-Abkommen redet ja von 15%, aber es ist ja heute bei 10%. Also die 15%, das ist alles sehr relativ, oder?
0: Eben, aber die EU, die hat ja jetzt, so wie es aussieht, das Abkommen gemacht mit den USA. Gerade gestern hat das EU-Parlament grünes Licht gegeben. Jetzt muss noch der EU-Rat aber das Ja sagen, aber das gilt eigentlich als Formsache. Die EU hat ja so ein Abkommen, also die geht
1: ja
0: weg.
1: Ja, aber die EU hat eine andere Handelsmacht. Oder? Die haben dort gesagt, erstens müssen wir es beschränken, weil sie wissen, oh, das ist WTO-würdig, das Ganze. Also es kommt noch dazu, man tut die multilaterale Ordnung mit solchen Deals unterlaufen und die Schweiz oder der Bundesrat sagt immer, wir brauchen die Multilaterale, wir sind für den Multilateralismus, aber das sagt man am Sonntag und am Berchtesgaden macht man etwas anderes. Oder? Und dann kommt dazu, dass die EU auch ihre Konzessionen wird aussetzen, wenn sich die Amerikaner nicht daran halten. Und ob wir die Macht haben, ist eine andere Frage. Oder es ist wirklich, wenn man das vergleicht mit den bilateralen Abkommen, es ist extrem ein einseitiges Abkommen. Ich habe den Inhalt noch nicht gesehen, oder? Ich kann das nicht sagen, aber wenn man es vom allgemeinen Kontext her beurteilt und auch vom Versprechen vom 14. November, dann ist das ganz ein einseitiger Vertrag.
0: Einseitig quasi die USA dominiert und die Schweiz muss schlucken. Und bei der EU hat das Gefühl, ist es anders.
1: Ja, die EU hat einfach ein bisschen mehr Hebel, oder? Und hat natürlich auch vor allem Interesse, Zölle abzubringen im Automobilsektor, wo wir weniger sind oder nur indirekt betroffen sind. Und sie für sie ist es einfach eine Übergangsmassnahme, aber die Zölle, die heute gegenüber der EU verhängt werden, die sind schon unter dem Abkommen, oder? Also, ich habe die Konzessionen vergeben gemacht, in einem gewissen Sinn, weil die Amerikaner selber merken, dass sie sich mit diesen hohen Zöllen in eigenen Fuss schiessen.
0: Der Sagensprecher mit dem Thomas Gotti ist emeritierter Professor für Wirtschaftsrecht, ist Präsident der Vereinigung Schweiz in Europa und hat auch dazu mal mitgeholfen zu verhandeln, wo es um einen EWR-Vertrag ist gegangen mit der Schweiz. Thomas Gotti, der hat vorhin noch gesagt, also in einem Nebensatz, das Abkommen mit den USA und das, was jetzt die EU abschließt, das verletzt eigentlich WTO-Recht. Könnt ihr uns noch erklären, warum? Warum verletzt das WTO-Recht?
1: Also in der WTO gilt der Grundsatz, mit Ausnahme von Freihandelsabkommen, wenn man die Zölle ganz abschafft, dass alle Länder zollrechtlich müssen gleich behandelt werden. Also ich muss den gleichen Zollsatz auf alle Länder anwenden. Und wenn ein Land einen tieferen Zollsatz hat als ich, dann kann ich mehr darauf berufen und ohne tieferen Zollsatz haben. Und der zweite Punkt ist, dass man in der WTO tut seine Zölle binden. Und die Amerikaner haben ihre Zölle auf etwa 3,4% gebunden gehabt. Das heisst, sie dürfen nicht drüber gehen. Und die amerikanische Regierung heute fundiert sich komplett um das, macht, was sie will. Und darum ist es so wichtig zu wissen, das Abkommen mit den Amerikanern, wie das kommt, das hat niemals den gleichen Stellenwert wie ein Abkommen mit der EU, wo ratifiziert wird, durch das Parlament geht, genehmigt wird, von den Gerichten respektiert wird. In Amerika ist das im besten Fall ein Executive Agreement, oder? Aber das geht nie im Kongress, das wird nie vom Parlament genehmigt und es wird nie ratifiziert. Das hat keinen grossen Wert, auch in Amerika nicht. Und darum wird sich die Regierung darum votieren, wenn es nicht passt, oder? Die Regierung. Ich hoffe, es sei dann fertig, aber die Regierung wird das so handhaben. Das muss man wissen, wenn man einen solchen Deal will.
0: Also das heisst, ihr würdet mit den USA einfach mal abwarten?
1: Ja, man muss jetzt schauen, was in diesem Deal innen steht oder so. Aber es ist auch verrückt, man hat keine Ahnung, oder? Man hat ein Memorandum, wenn ihr das vergleicht mit den bilateralen drei, wo man Vernehmlassungen durchgeführt, jeder hat seinen Senf dazugeben. Hier weiss einfach niemand, wir sind alle im Nebel, oder? Darum ist es schwierig, eine Antwort zu geben auf die Frage. Aber ich gehe davon aus, das wird ein einseitiger Vertrag sein, oder?
0: Jetzt sieht man ja aber, Thomas Gotti, dass es gegen mehr Länder gibt, die eben ihre Wirtschaft schützen wollen. Protektionismus und die EU, oder? Die ja Zölle einführen auf Stahl, aber eine gewisse Menge, auch gegenüber der Schweiz. Also wenn man das so sieht, müsste eigentlich die Schweiz auch vermehrt mit solchen Sachen anfangen? Also müsste auch die Schweiz ihre Wirtschaft offensiver schützen?
1: Also das Grundproblem ist ja, dass China heute im Handel eine Weltmacht ist worden, oder? Und dass sie eigentlich grosse Überschüsse produzieren, die sie weltweit verkaufen, aber die Überschüsse sind alle auch subventioniert. Oder? Und das ist das, was das grosse Ungleichgewicht hervorruft und die anderen zwingt, sich zu schützen.
0: Wo sie die dann günstiger verkaufen können, wo die Exporte subventioniert sind.
1: Weil die eigene Industrie natürlich zugrunde geht. Und das ist auch der Anlass von der amerikanischen Reaktion. Oder? Und es ist auch der Anlass von der EU, die sich stärker schützt, die auch Industriepolitik in den kritischen Bereichen entwickelt, für eine Autonomie zu gewinnen, eine gewisse Selbstständigkeit. Und wir Schweizer, die natürlich nur ein Freihandelsabkommen haben im Warenverkehr, oder, sind dort negativ betroffen. Also das sind zum Beispiel die Stahlzölle, wo man einfach ausdehnt auf die Schweiz. Das sind Massnahmen, die sogenannte Handelsumlenkung wollen verhindern. Und die Schweiz selber hat ja nie eigentlich eine Industriepolitik betrieben oder nur am Rand oder in Kriegszeiten oder so und hat eigentlich dank dem immer eine Industrie gehabt, die auf dem Weltmarkt hätte müssen können bestehen. Und vermutlich, es gibt vielleicht schon Sektoren, wo es sinnvoll wäre, so etwas zu machen, aber im Grunde genommen, ja, haben wir nur eine Chance, wenn die Schweiz weltweit konkurrenzfähig bleibt, oder? Und Schutzmassnahmen für die Schweiz dort eben weniger in Frage kommen, weil der Raum eigentlich zu klein ist. Ich
0: habe gesehen, in gewissen Bereichen müsste man vielleicht eine Industriepolitik betreiben. Wo
1: denn? Ja, zum Beispiel in der Schaffung von Datenzentren, oder? Dass man gewisse Autonomie bekommt, oder? Es gibt so strategisch wichtige Sachen, oder?
0: Ihr seid ja eben ein Befürworter von den bilateralen Verträgen, auch von dem Vertragspaket, das jetzt auf dem Tisch liegt, wo ja jetzt die parlamentarische Beratung geht. Dass die EU gerade jetzt mit den Zöllen kommt, eben auch auf Stahl, auch aus der Schweiz, hat euch das überrascht, dass man genau jetzt das macht, wo ja bei uns so ein bisschen die heikle Phase ist?
1: Ja, es ist so, dass nach dem Freihandelsabkommen die EU durchaus berechtigt ist, so etwas zu machen, oder? Das sind sogenannte Schutzmassnahmen. Mich hat es erstaunt, dass sie es gegenüber den EWR-Staaten, also Norwegen, Liechtenstein, Island, nicht haben gemacht, obwohl die eigentlich ohne eigene Außenwirtschaftspolitik betreiben. Also man hätte dort schon ein bisschen kulanter können sein und unter dem Strich ist ja so, dass die Milch nicht so heiß gegessen wird, weil die werden nachher Kontingent aushandeln, so dass die Stahlexporte weiterhin in einem gewissen Ausmass können stattfinden. Aber es ist nicht eine Massnahme, die gegen die Schweiz gerichtet ist, das ist falsch verstanden worden, sondern das ist eine globale Massnahme, wo man einfach die Schweiz nicht hätte können ausnehmen, weil wir nach Auffassung von der EU zu wenig intensive Beziehungen haben, verglichen jetzt auch mit Norwegen.
0: Aber du gehst davon aus, dass man da wird eine Lösung finden?
1: Ich denke es, ja, man wird hier gewisse Kontingente wird man können aushandeln, oder? Aber es ist schon so, ich meine, Gerla Finger hat grosse Probleme und man hat das immer ein bisschen unterschlagen. Nicht nur wegen der hohen Strompreise, sondern auch, weil einfach die Exportmöglichkeiten in die EU sind eingeschränkt worden, oder? Von ihren Produkten.
0: Also, Stahlwerk in Gerlafingen, ja. Wo ja jetzt Bundeshilfe überkommt.
1: Ja, genau, ja.
0: Thomas Gotti, wenn ich jetzt euch so zugelassen habe, die Schweiz setzt auf Freihandel, will sich da breit aufstellen, was ihr grundsätzlich gut findet. Und gleichzeitig will sie einen Vertrag mit den USA, was ihr eher kritisch anschaut. Kann man das vielleicht so ein bisschen auf die Formel bringen? Die Schweiz soll sich nicht nur breit aufstellen, sondern manchmal auch ein bisschen breitbeiniger herstehen.
1: Ja, also, ich bin schon der Auffassung, dass ein Land wie die Schweiz gewinnt, wenn man für die Prinzipien einsteht. Oder? Und ich habe ja dann, wo das jetzt angefangen mit der Zollpolitik in Amerika, habe ich empfohlen, dass man eine Klage der WTO einreicht, zusammen mit anderen Ländern, oder? Mit den Kanadiern, mit der EU zusammen. Aber das entspricht nicht der Tradition in unserem Land. Also hier tut man sich einfach immer anpassen, oder? Und gibt Milch ab. Und das finde ich eigentlich ein bisschen schade, oder? Also von einem Land, das so auf eine multilaterale Ordnung angewiesen ist, weltweit, oder, sollte die wirklich auch mit Daten verteidigen. Und das passiert nicht.
0: Sagt der Thomas Gauthier. Herzlichen Dank für das Gespräch.
1: Bitte, besten Dank.
2: Der Wirtschaftsrechtler Thomas Gauthier im Tagesgespräch bei Simon Huliger. Nachrichtenredaktion Patrick Walter. Mein Name Ivana Pribakovic. Einen guten Nachmittag Ihnen.
3: Eis am Nachmittag. einen guten Nachmittag wünsche ich euch ebenfalls. Zuerst mal, wenn ihr unterwegs seid, einen kleinen Check.
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3: Von 13.29 Uhr weiterhin Vorsicht in der Zentralschweiz auf der A4 Richtung Brunnen. Zwischen Rotkreuz und Küsnacht hier besteht Gefahr durch Reifenteile auf der Fahrbahn. Und im Berner Oberland auf der A8 Richtung Spiens. Hier ist die Ausfahrt Faulensee wegen eines Unfalls auf der Kantonsstraße gesperrt. Dann noch die Region Basel auf der A2 Richtung Luzern. Zwischen dem Grenzübergang Weil und Breite ebenfalls Stau. Eine gute Fahrt wünsche ich euch und zur Entspannung.

Hey, Fanny M, die ihr hier gehört. Es ist ein Sommertag in der Schweiz und wir sind am Anfang von einer Hitzewelle, die auf uns zurollt. Ich hoffe, ihr habt irgendwo ein Schattungsplätzchen und könnt den Mittag noch ein bisschen strecken. Vielleicht indem ihr 3 von 5 spielt. Das ist unser Spiel, immer auf die 20 vor 2 ungefähr. 5 Fragen, 3 Antworten davon richtig haben und eine Jahreskarte für Schweizer Museen im Wert von 177 Franken spielen. Wenn ihr wollt mitspielen, das könnt ihr. Einfach schnell anrufen, Telefonnummer 0848 440 222. Wir spielen 3 von 5 nach der OMD.

0: Das ist der Mittwoch, 17. Juni und ihr hört SRF 1.
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0: Und da geht es heute auf Zürich, und zwar mit in die Altstadt zum Martin Zahn, der von dort aus zulässt. Grüß dich, Herr Zahn.
2: Guten Tag.
0: Herr Zahn, ihr seid 75, haben wir gesagt, ihr habt sämtliche Fenster bei euch in der Wohnung geschlossen. Jetzt darf ich mal fragen, wenn man in der Altstadt wohnt, in Zürich, die Altstadt, oder, mit diesen vielen Pflastersteinen, mit diesen Steinhäusern, wird es sehr heiß im Sommer oder wie ist es bei diesen Häusern?
2: Ja, also ich finde nicht. Ich finde, es ist eigentlich gut isoliert durch die dicken Mauern von diesen alten Häusern. Ich weiß natürlich nicht, wie es in anderen Wohnungen ist, aber jedenfalls bei mir ist es immer irgendwie erträglich.
0: Sehr schön, gut. Also ihr seid da, der Stein kühlt im Moment vielleicht noch ein bisschen. Wie ist es denn sonst? Ja. Was macht ihr heute noch?
2: Ja, ich will in den Garten gehen, mal schauen, ob es ein bisschen Wasser braucht. Weil es ist doch reichlich trocken in letzter Zeit gewesen, immer. Und jetzt, ja, das werde ich mal machen. Und
0: ja, das ist eine Aufgabe heute, weil es ist tatsächlich sehr trocken. Könnt ihr es dann auch wenigstens noch ein bisschen geniessen im Garten?
2: Ja, klar. Ich nehme noch ein Buch mit. Da das Neue von der Katja Früh.
0: Sehr schön.
2: Muss ich da noch lesen?
0: Ja, wenn ihr müsst, dann müsst ihr, ich verstehe. Ich müsste da gerne. Herr Zahn, wir spielen zuerst noch, bevor ihr jegliches weiteres Programm macht. Und ich habe so ein bisschen Fragen auch auf den Sommer angepasst. Seid ihr bereit beim 3 von 5 Mitspielen?
2: Jawohl.
0: Also, 5 Fragen.
2: I'm ready for you.
0: Sehr gut. 5 Fragen, 3 richtige Antworten kommen hoffentlich von euch. Erste Frage. An diesem Wochenende gibt es ganz viele Leute, die den längsten Tag bzw. die Sommersonnenwende werden feiern. Man kennt das vielleicht aus Schweden. Ich würde euch gerne wissen, welche Stadt erlebt am 21. Juni den längeren Tag? Hat also mehr Sonnenlicht? Istanbul oder Stockholm?
2: Istanbul,
0: sage ich dir, das ist so aufnotiert. Es gibt Bauwerke, die sind tatsächlich auf die Sommersonnenwende ausgerichtet. Also beispielsweise Stonehenge in England. Von euch würde ich gerne wissen, welches weltbekannte Bauwerk ist eigentlich älter? Stonehenge oder die chinesische Mauer? Welches von beiden ist älter?
2: Stonehenge.
0: Schweden und auch Norwegen zum Beispiel feiern das Fest von der Sommersonnenwende, aber die Tradition gibt es also auch in anderen Ländern, baltische Staaten beispielsweise. Welches Land hat mehr Einwohner? Litauen oder Lettland?
2: Lettland.
0: Lettland, sage ich dir.
2: Ja.
0: Typischerweise werden Blumenkränze geflocht und ins Haar gesteckt für Mittsommer, also gerade Schweden, ganz wichtig. Welche Sommerblumen wird denn da häufiger verwendet? Kornblumen oder Rosen?
2: Kornblumen, würde ich sagen.
0: Kornblumen ist notiert. Und welcher Popsong mit Sommerthema ist früher rausgekommen? Ich gebe euch da 2 zur Auswahl. Der eine ist der Bryan Adams. Bryan Adams mit seinem Hit Summer of 69. Oder ein Song aus Schweden. Ich würde also gerne wissen, welcher Sommersong ist früher rausgekommen? Bryan Adams mit seinem Summer of 69 oder Abbas Summer Night City?
2: Der erste von Bryan Adams.
0: Ist früher rausgekommen, sage ich dir.
2: Ja. Mhm. Ich weiss es nicht. Muss
0: ja, nein, schade. Aber Summer Night City, die sind 1978 rausgekommen mit diesem Song. Und wo der Bryan Adams sein Summer of 69 hat rausgebracht, hat es die ABBA schon gar nicht mehr gegeben. Der ist nämlich 1985, also 7 Jahre später, mit dem rausgekommen. Den kann ich euch leider nicht geben.
2: Ja.
0: Da haben wir über die typischen Blumenkränze geredet. Habt ihr die ja schon gesehen?
2: Nein, eigentlich nicht.
0: Es sieht wunderschön aus, also wie die Blumenkränze flechten, Wahnsinn. Und eben, also traditionell werden da Wiesenblumen verwendet. Entsprechend liegt ihr auch richtig mit eurer Antwort. Kornblumen wird natürlich häufiger verwendet für so Kränze als jetzt eine Rose, weil Kornblumen eben zu den traditionellen Wildblumen gehört. Wie zum Beispiel auch Margrit oder Glockenblumen, die da in die Kränze verwebt werden.
2: Ah, ja.
0: Dann wollte ich von euch wissen, welches Land mehr Einwohner hat. Litauen oder Lettland? Der hat gesagt Lettland. Die haben 1,9 Millionen. Litauen hat 2,9 Millionen. Ja. Kann ich euch leider auch nicht geben. Gut, wir gehen weiter. Es ist immer noch möglich. Es gibt Bauwerke, die auf die Sommersonnenwende ausgerichtet sind. Welches ist älter, habe ich gefragt. Stonehenge, hat er gesagt, sei älter als die chinesische Mauer. Wisst ihr, wie alt Stonehenge ist?
2: Ja, sehr alt. Jedenfalls sehr älter alt. Als die chinesische Mauer.
0: Also die chinesische Mauer, die ist zwischen dem 14. und dem 17. Jahrhundert errichtet worden. Und damit hat man es schon, ihr seid richtig gelegen, Stonehenge. 2500 Jahre vor Christus ungefähr. Also deutlich älter. Ja, und jetzt habe ich eben noch gefragt, in welcher Stadt dass der Tag länger ist, an dem 21. Juni in Istanbul oder in Stockholm. Das ist leider falsch. Das ist das verflixte dritte Pünktchen, wo der wahrscheinlich schon, oder es gesagt hat, hat er gedacht, okay. Stockholm, 18 Stunden, 37 Minuten Tag am 21. Juni, die haben, so eine, die haben ja die Mitternachtssonne, oder? Und ja. Istanbul, auch lang, aber natürlich lange nicht so lang, weil Stockholm halt weiter nördlich als Istanbul liegt. 15 Stunden und 5 Minuten.
2: Hast du schon gewusst, wo ich gesagt habe?
0: Ich habe genau gedacht, das ist so fies. Dann haben wir es gesagt, dann kann man es nicht mehr zurückziehen. Aber das ist doch so bei so einem Spiel. Nein, wenn es nicht tragisch ist, der hat zwei von drei richtig.
2: Immerhin. Aber ich kann nichts kaufen damit.
0: Nein, leider nicht. Aber ja. Vielleicht längt es ein anderes Mal für eine Jahreskarte für das Schweizer Museum.
2: Ja, gern, gern.
0: Einen guten Nachmittag, Herr Zahn.
2: Danke gleichfalls. Baba, auf Wiedersehen.
0: Adieu und viel Spass beim Lesen.
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0: Paul McCartney und Ringo Starr und Home to Us. Vorher, es gibt von der Sommersonnenwende und davon, dass es jetzt die längsten Tage vom Jahr sind. Sandra Schiess, die vis-à-vis von mir im Studio sitzt. Du nimmst uns aber nachher mit in die Nacht.
1: Ja, kann man ja auch. Oder? Gerade jetzt, wenn es so heiß ist, am Nachmittag, finde ich den Gedanke an die Nacht noch schön, wo es ein bisschen kühler wird. Mhm. Wir reden ab der zwei über, ich finde, ein schönes Thema sind Träume. Und über das, was passiert, wenn wir schlafen und der Kopf aber ja meistens trotzdem weiter schafft.
0: Also nicht einfach nur wirs Kopfkino.
1: Nein, es geht darum, warum wir viel mehr träumen, als wir am Morgen eigentlich noch wissen. Warum Träume auch manchmal trösten und ob sie uns sogar auf Ideen oder Lösungen können bringen können. Denn das sagt daher ein Wissenschaftler von der Uni Zürich nach der Zeit bei uns.
0: Wow, also auch die Frage, ob man im Traum etwas finden kann, das am Tag irgendwie blockiert war.
1: Genau, und das wollen wir auch von unseren Hörerinnen und Hörern wissen. Es gibt ja so, dass man am Morgen aufwacht und ich glaube, das passiert nicht so oft. Also ich kann mich jetzt nicht erinnern, dass es bei mir oft passiert, eine Lösung hat für ein Problem oder für etwas, das man daran umgeknackt hat. Und da wollen wir wissen, ist Ihnen das auch schon mal passiert, dass Sie, wo Sie am Morgen aufgewacht sind mit einem Thema, das Sie vielleicht mitgenommen haben in den Schlaf hinein, plötzlich eine Lösung haben für das, was Sie vielleicht einfach schon länger umstudiert haben, daran nicht gewusst haben, wodurch das es gehen soll.
0: Mhm. Ich habe das manchmal, dass ich aufwache und merke, bei einem Gespräch, das ich am Tag vorher geführt habe, der hat mich angeschaut. Ist mir aber nicht aufgefallen. Das kommt mir erst am nächsten Tag, wahrscheinlich nach dem drüber schlafen und nochmal abspulen, irgendwie in Sinn. Aber ich würde gerne mal mit einer Lösung erwachen.
1: Ja, ich auch, ehrlich gesagt. Und ich weiss gar nicht, ob ich schon mal bin, aber ich würde das eigentlich auch gerne. Ja, ja, ja.
0: Das würde ich wirklich gerne. Aber super spannendes Thema mit Sandra Schiess. Sie nimmt mich mit in die Welt der Träume. Und wir hören bei dir auch, warum das Träume manchmal sortieren, trösten oder einem sogar eben auf gute Ideen bringen können.

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1: Die Übersicht von 13.59 Uhr. Zuerst Entwarnung in der Zentralschweiz auf der A4 Richtung Brunnen. Zwischen Rotkreuz und Küssnacht. Hier besteht keine Gefahr mehr durch Reifenteile auf der Fahrbahn. Auf der A2 Richtung Gotthard ist die Ausfahrt Göschenen wegen eines Pannenfahrzeugs aktuell gesperrt. Und Stau in der Region Basel auf der A2 Richtung Luzern. Und zwar zwischen dem Grenzübergang Weil und Breite. Allen unterwegs weiterhin eine sichere Fahrt.
2: Die Nachrichten von SRF um 2 mit Corinna Heinzmann. Woher soll das Geld kommen? Die Finanzierung der 13. AHV-Rente ist zumindest halb gelöst. Was der heutige Parlamentsentscheid konkret bedeutet. Und Asylsuchende müssen teils Jahre warten, bis ihre Beschwerden behandelt werden. Nun muss das Bundesverwaltungsgericht handeln. Das Wetter, heute oft sonnig bei 30 Grad, morgen viel Sonnenschein und noch heißer, in den Alpen Nachmittag einzelne Regenschauer. Nach langem Ringen im Parlament ist klar, die 13. AHV-Rente soll vorerst nur zu einem Teil finanziert werden. Der Nationalrat hat zwar beschlossen, die Mehrwertsteuer soll um 0,4 Prozentpunkte steigen. Er sagt aber Nein zum zweiten Teil, zu höheren Lohnbeiträgen. Und auch die Mehrwertsteuererhöhung ist noch nicht fix. Voraussichtlich im November gibt es eine Volksabstimmung. Das alles bedeutet, die Finanzierung der 13. AHV-Rente sei weiter nicht gesichert, sagt Bundeshausredaktor Andreas Stüdli.
3: Also es ist klar, im ersten Auszahlungsjahr, diesen Dezember, da wird gar keine Finanzierung kommen. Es werden 4,2 Milliarden Franken ausbezahlt ohne jegliche Zusatzfinanzierung. Wenn diese Erhöhung der Mehrwertsteuer durch die Volksabstimmung kommen sollte, dann müssen die Unternehmen auch noch zuerst umstellen. Das heißt, die 13. AHV-Rente wird 2 Jahre ausbezahlt ohne jegliche Finanzierung. Ab 2028 ist dann nicht einmal die Hälfte finanziert und das wird zum Problem für den AHV-Fonds. Zwar macht dieser dank guten Börsenjahren Gewinn, aber wenn das Fondskapital sinkt, dann sinken auch die Erträge und dass die AHV-Finanzen stärker ins Ungleichgewicht kommen, das dürfte später teurer auszugleichen sein.
2: Die Stiefkindadoption bei gleichgeschlechtlichen Paaren wird vorerst nicht erleichtert. Der Ständerat hat eine entsprechende Vorlage an den Bundesrat zurückgewiesen. Er soll die Vorlage nun überarbeiten. Der Nationalrat hatte sich noch für eine Vereinfachung ausgesprochen. Er wollte, dass der nicht biologische Elternteil ein Kind rascher adoptieren kann. Heute dauert ein solches Verfahren je nach Kanton mehrere Jahre. Das Geschäft geht nun zurück an den Nationalrat. Das Bundesgericht rüffelt das Bundesverwaltungsgericht wegen Asylpendenzen. Beim Bundesverwaltungsgericht stapeln sich weitergezogene Asylentscheide der zuständigen Migrationsbehörde, dem SEM. Jetzt macht das Bundesgericht Druck. Ruth Wittwer.
4: Was sich vorher beim Staatssekretariat für Migration SEM gestaut hat, wartet nun beim Bundesverwaltungsgericht. Das SEM hat mehr Personal und kann die Gesuche effizienter erledigen. Doch viele Entscheide des SEM zu Asylgesuchen werden in St. Gallen angefochten. Und dort landen nun so viele Fälle, dass das Gericht den Pendenzenberg nicht abbauen kann. Beim Bundesverwaltungsgericht sind deshalb über 140 Beschwerden im Asylbereich hängig. Und das seit über 4 Jahren. Das Bundesgericht tadelt diese Verzögerungen deutlich. Deren Schwere werde zusätzlich verschärft, weil die Entscheide für die Zukunft der Betroffenen von zentraler Bedeutung seien. Asylverfahren müssten deshalb ohne Verzögerung geklärt werden. Die Ursache für den Pendenzenberg sieht das Bundesgericht beim Bundesverwaltungsgericht selbst. Ältere Fälle würden zu wenig priorisiert. Zudem würden nicht genügend personelle Ressourcen für die Bearbeitung eingesetzt. Nun erhöht das Bundesgericht den Druck auf die St. Galler Richterinnen und Richter. Bis zum 15. Juli müssen sie einen Plan zum Abbau der Pendenzen vorlegen.
2: Am Freitag wird hochrangiger Politbesuch in der Schweiz erwartet. Die USA und der Iran unterzeichnen auf dem Bürgenstock im Kanton Nidwalden eine Absichtserklärung zum Krieg im Nahen Osten. Um die Sicherheit zu gewährleisten, ist ein großes Aufgebot an Militär- und Polizeikräften im Einsatz. Die Kantonspolizei Nidwalden wird dafür von Polizeien aus anderen Kantonen unterstützt und auch von Seiten des Bundes. Der Bundesrat teilt mit, bis zu 2000 Armeeangehörige stünden am Freitag im Einsatz. Die Armee unterstütze unter anderem in den Bereichen Objektschutz, Überwachung, Transport und Logistik. Dann zwei Meldungen vom Sport in der Übersicht. Der Schweizer Fußballmeister Thun trifft in der Qualifikation für die Champions League auf Dinamo Zagreb, den kroatischen Meister. Das Hinspiel ist in einem Monat in Thun, das Rückspiel eine Woche später in Kroatien. Femke de Vries aus den Niederlanden hat die erste Etappe der Tour de Suisse der Frauen gewonnen. Die Etappe mit Start und Ziel im italienischen Sondrio führte über knapp 110 Kilometer. Beste Schweizerin war Steffi Haberlin auf Rang 6 mit 38 Sekunden Rückstand. Marlene Reusser kam mit dem gleichen Rückstand ins Ziel. Die Börsendaten von SIX. Der Swiss Market Index liegt im Moment bei 13.811 Punkten plus 0,4%. Der Euro wird zu 91,91 Rappen gehandelt, der Dollar zu 79,28 Rappen. Und noch das Wetter. Heute ist es oft sonnig bei 30 Grad. Morgen gibt es viel Sonnenschein und es wird noch etwas heißer. Der Bund hat für die Kantone Basel-Landschaft und Basel-Stadt die höchste Hitzewarnstufe ausgerufen. In den Alpen bilden sich nachmittags Quellwolken und es kann auch einzelne Regenschauer geben. Das waren Nachrichten von Radio SRF, verantwortlich Fabian Wüttrich.
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5: Mit Sandra Schiess am Mikrofon, am Telefon auch, je nachdem, wenn Sie uns dann ins Studio anrufen. Es ist heiss, Sie merken es an dem, was ich hier erzähle. Und man sucht wahrscheinlich jetzt auch den Schattenplatz. Und durchschnaufen, das kann man dann wahrscheinlich erst wieder so richtig Nacht. Und dort an gehen wir aber schon jetzt, zumindest mit dem Kopf, nämlich wir gehen dort an, wo Träume stattfinden. Vielleicht kennen Sie das, man ist so am Einschlafen, hat noch ein paar Gedanken im Kopf und dann kann es ja passieren, dass die Gedanken während der Nacht plötzlich auch ein bisschen klarer werden. Nicht alles ist gelöst, aber man kann vielleicht sagen, es hat sich das und soll ein bisschen sortiert. So etwas kennt auch der Benjamin Stucki, er ist Wissenschaftler an der Universität Zürich und erzählt uns in dieser Stunde, wie er dank einem nächtlichen Kopfkino sogar das fehlende Element für seine Doktorarbeit gefunden hat. Und darum geht meine Frage an Sie. Haben Sie auch schon Lösungen in einem Traum gefunden? Ist Ihnen im Schlaf schon mal etwas klar geworden, das am Tag vorher noch so ein bisschen blockiert war? Schreiben Sie uns doch, würde mich freuen, auf srf1.ch via Kontakt ins Studio. Oder Sie können natürlich auch jederzeit anrufen, 0848 440 222. Träume sind Schäume, sagt mir manchmal so salopp, aber der Benjamin Stucki sagt, so einfach ist es nicht. Was Träume können und wo wir ihnen vielleicht besser manchmal zuhören sollten, das sagt er uns gegen die Viertel ab zwei. Jetzt gibt es zuerst einmal ein bisschen musikalische Abkühlung mit Cool and the Gang. Schön sind Sie mit uns an dem

nämlich einen schönen, wunderschönen Leben. Der Tiziano Ferro, La Vita Splendida, am Viertel ab zwei hier auf dem 1. Wir sind heute Nachmittag bei einem

0: Thema, ja, wo eigentlich in die Nacht gehört, nämlich bei den Träumen. Was passiert da eigentlich, wenn wir schlafen? Ist ein Traum eine Botschaft, einfach ein bisschen wildes Kopfkino, oder schafft der Kopf in der Nacht an Sachen weiter, die uns am Tag beschäftigen? Wir hören heute immer wieder im Podcast Zimmer 42 von der Sternstunde Philosophie rein. Die Philosophin Barbara Bleisch redet dort in der aktuellen Ausgabe mit dem Benjamin Stucki. Er ist Wissenschaftler an der Uni Zürich und beschäftigt sich mit Träumen, mit Schlaf und eben mit dem, was in unserem Kopf passiert, wenn wir nicht wach sind. Und bevor wir fragen, ob Träume uns tatsächlich helfen können oder ob wir kreativer, klarer werden mit Träumen, fangen wir eigentlich ganz von vorne an und dann wissen, was ist denn eigentlich ein Traum?
1: Ja, also ich sehe das recht gross. Also meistens denkt man ja an Träume, an visuelle Geschichten oder Szenen oder ja, Eindrücke, Begegnungen. Aber für mich ist es wie jegliche Erfahrung, die man hat, jedes subjektives Erleben während dem Schlaf. Fasse ich jetzt unter dem Namen Träume zusammen.
0: Also nicht nur Kopfkino, sondern es können auch Gefühle sein. Träumen wir denn immer?
1: Wenn ich jetzt einen Menschen frage auf der Straße, wie oft träumst du? Im Schnitt wird die Person so sagen, 1 bis 2 Träume pro Woche. Also ganz wenig eigentlich. Das Problem ist aber meistens eher, dass man den Fokus nicht drauf legt oder dass man die Erinnerung verliert, ganz schnell. Weil sogar die Leute, die man weckt in der Nacht, dann erzählen sie einem einen Traum oder ein Erlebnis, ein Gefühlserlebnis. Und dann hast du es schon wieder vergessen. Am nächsten Morgen. Also es geht ganz schnell, dass man es vergisst oder nicht wahrnimmt. Vor allem, wenn man aber dann vielleicht ein Schlafproblem hat, dann ist der Fokus auch nicht mehr so auf die Innenwelt gelegt oder dann will man einfach gut schlafen.
0: Man träumt also fast immer, auch wenn man am Morgen viel davon nicht mehr wissen. Und vielleicht ist genau das auch das Spannende. Die Nacht ist nicht einfach leer. Der Kopf, der schafft weiter, sortiert, probiert aus. Beim Benjamin Stucki hat er sogar ganz konkret etwas gelöst. In einem Traum hat er etwas gefunden, was er für seine Doktorarbeit noch gesucht hat.
1: Im PhD, genau. Habe ich einen Traum gehabt.
2: Also während der Doktorarbeit?
1: Ja, genau, während der Doktorarbeit. Bin ich einmal ein Problem gesehen. Ich habe wirklich einen Code geschrieben und ich habe gewusst, irgendwo in dem Programmiercode ist ein Fehler. Ich habe nicht gewusst, wo, und ich habe eine ganze Woche gesucht nach dem Fehler. Ich habe keine Ahnung. Ich habe irgendwie gedacht, das ist irgendwie eine logische Sequenz, die nicht stimmt oder irgendetwas. Und dann bin ich geschlafen und eine Nacht bin ich aufgewacht mit der Lösung. Ich habe einfach wie die Lösung gewusst, zack. Einfach von einem.
2: Von du, den Seinen gibt es der Herr im Schlaf, sagt man damit.
1: Ja, genau. Und es ist wie nur ein Wurzelzeichen gewesen, das gefällt hat, also eine Art Skalierungsfaktor. Ganz etwas Kleines.
2: Hey, du veräppelst mich nicht.
1: Nein, ohne Witz. Und ich habe das einfach dann nicht wahrgenommen im Tag so bewusst, weil ich anders gesucht habe. Ich habe gesucht nach logischen Fehlern, aber nicht nach Skalierung, so kleinen, weißt du, irgend so ganz kleinen Fehler. Und irgendwie ist das vielleicht. Habe ich das schon ein bisschen wahrgenommen, aber dann im Schlaf hat man halt wie dann die rationalen Filter, die du gesagt hast, die wegfällt. Aber dann hat man wie die Kreativität oder die Sicht, wo man plötzlich eine Lösung finden kann oder so.
0: Spannend, oder? Was uns da der Benjamin Stucki sagt, wissenschaftlicher Mitarbeiter an der Uni Zürich, was er sehr intensiv mit Träumen beschäftigt hat. Und im Zimmer 42 mit der Barbara Bleisch davon erzählt, im Podcast. Wir haben gefunden, spannendes Thema, nehmen wir heute auf in dieser Stunde und begeben uns ein bisschen in die Nacht rein. Und vielleicht ist es Ihnen ja schon so gegangen, dass Sie eine Lösung gefunden haben für einen Traum, irgendwann einmal im Leben, oder vielleicht passiert Ihnen das sogar noch öfter. Dann freuen wir uns, wenn Sie mit uns mitdiskutieren in dieser Stunde. 0848 440 222. Können uns auch gerne schreiben auf srf1.ch.

0: Mittwochnachmittag auf SRF 1, wo wir bis am 3 über Träume reden. Wir haben reingelassen, gerade vorhin, wo unser Traumforscher erzählt hat, von seinen Träumen und wie er Lösungen schon gefunden hat in den Träumen. Und darum meine Frage an Sie heute am Nachmittag. Ist Ihnen das auch schon passiert? Am Telefon ist Silvia Steinemausäugst am Albis. Hallo Silvia.
1: Hallo Sandra, grüezi miteinander.
0: Und du hast gesagt, tatsächlich hättest du einmal einen Gegenstand gefunden in einem Traum. Erzähl mal.
1: Ja, es war so, wir waren in Mallorca bei Verwandten eingeladen, vor Jahren. Und wir waren das erste Mal in diesem Haus. Und bevor wir sind schlafen, haben wir ein Apro genommen. Und dann hat sie gesehen, was ich für einen Ring anhabe. Die Verwandte. Und dann sagt sie, oh, so einen Ring habe ich die Saison verloren. Wahrscheinlich liegt er noch immer im Garten vergraben. Und ich finde den nicht mehr. Genau den gleichen Ring, wie du anhast. Und dann, ja, habe gesagt, das ist schade und so. Und dann habe ich die Nacht. Also ich mag mich nicht gross an den Traum erinnern. Ich weiss nur, ich bin aufgestanden. Und die Frau war schon in der Küche, gewesen, hat Kaffee gemacht und habe ich gesagt, los, ich komme jetzt da zu dir in die Küche, darf ich das Schublädchen unter dem Kühlschrank auftun? Und dann sagt sie, ja, wieso? Habe ich gesagt, ich suche da innen etwas. Und dann finde ich den Ring da drinnen. Also es ist unglaublich, wenn ich es erzähle, es wird mir wirklich, also, und der Ring, und dann sagt sie, ja, das kann nicht sein. Und dann habe ich ihr den Ring gegeben und meinen habe ich noch angehabt.
0: Und am Morgen, als du verwachen bist, ist das gerade so das Bild
1: ja,
0: vor dir?
1: Ja, das ist mein erster Gedanke und mich hat es wieder hergelenkt zum Laufen.
0: Wie toll aber. Und ich kann mir vorstellen, dass man sich da auch gefreut hat, oder?
1: Ja,
0: dass
1: ja,
0: das natürlich
1: genau.
0: Passiert ist.
1: Genau.
0: Ja, ist dir das sonst schon mal passiert in einem Traum?
1: Nicht so. Ja, ich habe manchmal schon das Gefühl, ich habe einen siebten Sinn. Mhm. Irgendwie für gewisse Sachen. Aber also, so deutlich ist mir noch nie passiert und nie mehr.
0: Mhm. Aber schön, dass es einmal passiert ist und jemandem auch extrem geholfen hat. Ich danke dir für die Geschichte, Silvia.
1: Ist gern geschehen, ja.
0: Ich wünsche dir hoffentlich einen schattigen Mittwochnachmittag und danke schön, dass du angerufen hast.
1: Ja, ist gern geschehen.
0: Mach's gut.
1: Gut.
0: Tschüss, Silvia.
1: Ciao.
0: Und wenn Sie sagen, ja, doch, das ist mir eigentlich auch schon passiert, ich habe auch schon Lösungen gefunden in meinen Träumen, dann freuen wir uns aufs Telefon 0848 440 222.

0: Bevor wir gerade wieder über Lösungen in Träumen reden, gehen wir zuerst noch kurz auf die Strasse. Verkehrsinfo SRF von 14.30 Uhr vor dem Gotthardtunnel Richtung Norden. 3 Kilometer Stau und 1,5 Stunde Wartezeit ab Quinto. Die Autobahneinfahrt in Airolo ist gesperrt. Sowie Stau in der Region Basel auf der A22 Richtung Basel. Bei Liestal Nord ist die Unfallstelle im Schöntal-Tunnel geräumt. Sowie auf der A2 Richtung Luzern zwischen dem Grenzübergang Weil und Breite. Ja, wir träumen fast immer, auch wenn wir am Morgen oft nicht mehr wissen, was wir genau träumt haben. Wobei es gibt ja auch die Leute, die ein Traumtagebuch schreiben und alles dann aufschreiben, wenn sie verwachen zur Nacht. Aber schlussendlich träumen wir doch ganz oft, und das ist das Thema in dieser Stunde bis am 3, wo wir auch von Ihnen wissen wollen, haben Sie schon mal einen Traum gehabt, der Ihnen auch so quasi eine Lösung präsentiert hat. Am Telefon ist Anna-Marie Bader aus Lausen. Guten Tag, Frau Bader.
1: Ja, grüezi, Frau Schiess.
0: Sie haben so eine Geschichte, und zwar, da gehen wir, glaube ich, ein bisschen weiter zurück in Ihre Zeit, wo Sie noch im Gymnasium waren.
1: Ja, das ist ja so. Genau, ich war etwa 17 oder 18 gewesen. Vielleicht auch schon 19, ich weiss es nicht mehr genau, wenn im Gym haben wir das Periodensystem der Elemente durchgenommen. Und weil ich immer gerne geschrieben habe, habe ich Notizen gemacht, ziemlich viel ausgeschrieben, eben weil ich gerne schnell geschrieben habe. Aber ich habe einfach wirklich gar nichts verstanden. Und ich schwimme nicht gern. Also das war für mich furchtbar gewesen, eigentlich. Und dann habe ich gedacht, ich kann nichts anderes machen, als meine Notizen lesen. Am Abend, bevor wir wieder Chemiestunde hatten, habe ich das durchgelesen und immer noch nicht mehr verstanden. Ich dachte, ja, irgendwann, hoffentlich begreife ich es dann einmal, aber ich konnte gleich gut schlafen. Und ich hatte keinen Traum gehabt. Ich habe nicht den Traum gewusst, aber als ich verwacht bin aus dem Schlaf, habe ich wie ein grosses Licht gesehen vor der Stirn. Und ich habe einfach gewusst, wie das System funktioniert. Und nachher bin ich in Chemiestunde und es hat sich bestätigt, dass es so ist. Mhm. Und es kann nicht anders gewesen sein, als dass eben mein Hirn weitergeschafft hat und etwas begriffen hat, obwohl ich gar nichts begriffen hatte. Und das ist für mich heute noch ein Rätsel, wie so etwas kann passieren in der Nacht, dass man eine Lösung finden kann, wenn man im reellen Leben oder eben nicht im Schlaf, wenn man einfach nichts verstanden hat. Mhm. Wirklich nicht. Und es war ein Wahnsinnserlebnis gewesen. Ich, rührt mich heute noch.
0: Ja, ganz ehrlich sagen, es ist auch natürlich ein emotionales Erlebnis, das man da hat, wenn man dann so das Licht sieht und plötzlich merkt, ich habe es begriffen.
1: Ja, und ich habe gewusst, so muss es gehen. Mhm. Und dann ist es bestätigt worden in der Chemiestunde, in der nächsten Chemiestunde.
0: Und ist das dann auch geblieben? Also ist es dann auch nicht mehr vergessen gegangen, sondern ist es ab dem klar gewesen?
1: Ich habe einfach, weil ich jetzt nie mehr Chemie gebraucht habe, ich werde 67 das Jahr, das ist jetzt mir wirklich zu lang her, ich habe das nie mehr gebraucht. Aber damals, wo wir das durchgenommen haben, ist das ist jahrelang geblieben. Ja, also nachdem wir es durchgenommen haben, wo ich noch irgendwie etwas mit Chemie zu tun hatte oder auch nachher. Aber jetzt ist sie weg, ja.
0: Eine unglaubliche Geschichte, die aber natürlich wahr ist. Und es ist eigentlich schade, haben wir den Benjamin Stucki nicht bei uns im Studio. Wir haben wirklich nur Aufzeichnungen aus dem Podcast. Aber das wäre eine interessante Frage. Würde mich wundern, was er auch würde auf das sagen, dass man wo Träume untersucht, wo man plötzlich ein Licht vor einem sieht und ob das Hirn ist, wo uns das Licht
1: einfach
0: auch gibt.
1: Im Verwachen. Mhm, ich bin aufgewacht, ich weiss, ich bin auf dem Rücken gelegen und es war vor mir ein grosses Licht gewesen. Mhm. Und einfach die Lösung, wie das Periodensystem funktioniert.
0: Also ich stelle mir das sehr schön vor. Und das kann man sehr gut vorstellen, dass das auch eine emotionale Geschichte ist, absolut.
1: Sehr. Und manchmal, wenn man keine Lösung hat oder etwas nicht begreift, wünscht man sich wieder so ein Erlebnis. Aber vielleicht ist das auch praktisch etwas Einmaliges, also gerade so, ja.
0: Ja, kann ich mir vorstellen. Also wenn ich mir das vorstelle, wie es reingegangen ist, dann könnte ich mir das auch sehr gut öfter wünschen, dass man so eine Lösung hätte, die einem dann plötzlich so erscheint. Ich danke Ihnen ganz vielmals, Frau Baden, dass Sie uns angerufen haben und mit uns auch die Geschichte geteilt haben. Einen schönen Nachmittag und Grüße nach Lausanne.
1: Merci gleichfalls. Adieu.

0: Einen schönen Mittwochmittag mit dem 1. Wir reden bis am 3 über Träume. Träume sind ja ganz persönlich. Es kann sein, dass man von einem Ort träumt, von früher Menschen, die man schon lange nicht mehr gesehen hat oder die nicht mehr leben. Situationen, die nur uns etwas sagen. Und dann gibt es Bilder, die wir alle kennen. Man fällt, man flüchtet, kommt spät. Das ist bei mir übrigens sehr ein regelmässiger Traum, wenn ich Frühschicht habe. Aber das sind nur Zufälle oder gibt es denn auch Themen und Symbole, die in den Träumen von Menschen immer wieder auftauchen? Wir hören darum in dieser Stunde auch ins Zimmer 42 im Podcast von der Sternstunde Philosophie. Die Philosophin Barbara Bleisch redet in der aktuellen Folge mit dem Benjamin Stucki, Wissenschaftler an der Uni Zürich. Und er sagt zum Thema Symbol und Themen, wo man darüber träumt.
1: Was man weiss, ist, dass Traumthemen, dass das eher vorkommt. Also es sind vielleicht Objekte universell per se sind, so Symbol, aber Themen, zum Beispiel Verfolgungstraum, das ist cross-kulturell, also das ist wie nicht nur in unserer Kultur, sehr ein offener Traum.
0: Und dann, wenn man so neu verfolgt wird oder wenn man fliegt, also mir geht es auf jeden Fall so, man geht ja dann nicht am Boden, ich verwünsche mich immer noch, wenn ich dann gerade noch irgendwie davon fliege. Und der Benjamin Stucki erzählt der Barbara Bleisch im Podcast auch noch mehr von Beobachtungen aus dem Hospiz, Menschen, die im Sterben liegen, die träumen nicht selten von Menschen, die schon verstorben sind, von Leuten, die im Traum noch einmal vorbeikommen.
1: Leute, die im Hospiz oder so sind, die bald sterben, oder eine Woche, zwei vor dem Sterben sind, also, die träumen sehr oft von verstorbenen Menschen, die sie gekannt haben. Ja, ganz oft. Es nimmt sogar so zu. Je mehr man gegen den Tod geht, desto mehr träumt man von verstorbenen Menschen, die man gekannt hat und geliebt hat. Und das sind meistens sehr beruhigende Träume für die Leute, oder sehr... Das gibt ihnen sehr viel Kraft.
2: Und jetzt auch hier wieder, oder? Man könnte jetzt sagen, ja, das ist ein Hirngespinst. Genau. Und das ist ja schön, wenn die das haben, kann man einfach sogar fördern, fertig ist. Oder man kann sagen, da kommen, ich sage es jetzt ganz poetisch, da werden Menschen abgeholt aus dem Reich der Toten. Das mag man glauben oder nicht, das ist eigentlich fast irrelevant. Eigentlich war es sogar auch beim Freud ja so gewesen. Die Traumdeutung hat ja nicht dazu gedient, zu sagen, was ist wahr und was ist nicht wahr, sondern wie helfen uns Träume besser zurechtkommen im Leben?
1: Voll. Und dass die wirklich einen positiven Effekt haben, oder? Das ist wie dann unbestritten auf eine Art, oder?
0: Eine schöne Frage. Wie helfen uns Träume besser zurechtkommen im Leben? Wir haben natürlich auch auf Ihnen wollen wissen, haben Sie auch schon erlebt, dass ein Traum eine Lösung gebracht hat? Am Telefon habe ich jetzt den Heinz Meier. Guten Tag, Heinz, du läutest uns auch aus Subigem, Kanton Solothurn, von unterwegs.
3: Ja, hallo Sandra.
0: Und bei dir geht es auf die Rollerblades. Erzähl mal.
3: Jawohl, und das ist dann, eben wir haben früher in Längendorf eine Eisbahn gehabt, also mein Vater das gehabt. Und nachher haben wir etwa im Sommer, haben wir natürlich das ganze Eisbahn für uns gehabt. Und dann haben wir auch aus Schleifen gefahren, aber haben wir auch mit den Rollschuhen, weißt du, was es gegeben hat, mit den vier Rädchen. Haben wir gingen immer rumgefahren mit denen, aber es war einfach schwierig mit denen. Und nachher bin ich erst oben ins Bett und dann habe ich da von Schleifschuhe träumt mit Rädchen drauf, also schön hintereinander. Dann habe ich das dem Vater am anderen Tag erzählt, er sagt, du, wäre das nicht etwas zu machen? Er sagt, ja, wie willst du das machen? Das, da fällt uns alles, Rädchen fehlen, das fällt, die Schuhe fällt. Das gibt es nicht. Und dann nach 20 Jahren ist das plötzlich aufgekommen von Amerika und die Rollerplays geheißen. Genau das, was ich wollte. Also, ja.
0: Wo du eigentlich schon viel früher in deinen Traum hineingehauen hast.
3: Ja.
0: Hast du denn auch mal solche zu tun?
3: Nein, weil ich ja nachher im Auto nicht mehr, wir sind auf der Eisbahn gewesen. Und dann bin ich in die Lehre gekommen, dann habe ich so nicht mehr für Sport treiben. Und dann, ja. Und ich hatte früher so auf Träume früher, oder? Ja, so. Nach Thema, was im Radio oder sonst irgendein Problem haben, ja, nicht plötzlich die Lösung gefunden, die erst nach 20, 30 Jahren vorher gekommen ist.
0: Wahnsinn! Passiert das heute auch noch?
3: Ja, das letzte war ja dann, als ich den Tunnel gesagt habe, ich soll doch einen Tunnel machen, von Ost nach West, Süd nach Ost, und dann das Zeug Dungen transportieren. Das ist auch schon 20 Jahre her und noch länger.
0: Und dann ist es
3: eingetroffen. Ich hatte das schon im Kopf drin.
0: Aha, Wahnsinn.
3: Und dann ist es ja realisiert, ja, aber es ist auch zu viel geworden.
0: Ja, ja. Und hätte ich das mal grauen, das mit den Rollerblades, dass du gesagt hast, also eigentlich hätte man das müssen.
3: Was willst du machen?
0: Batterie, das ist ja so.
3: Ja, ja, da kann jeder sagen und jeder.
0: Ja, ja, das ist schon das so.
3: Aber ich weiß, dass ich es kann und es geht einfach weiter so bei mir. Also ich weiß, so viele Ideen noch. Und das kommt noch aus.
0: Schön, also ich finde es wunderbar, dass du uns das alles erzählst. Und danke dir fürs Telefon, Heinz.
3: Ja, gerne.
0: Viele weitere, schöne und so zukunftsvisionäre Träume wünsche ich dir. Mach's gut. Das ist ja, glaube ich, gerade verschwunden.
3: Tschüss. Tschüss.

0: Eurythmics of Mainz, it's alright. Am 13. Minute vor 3. Es geht um Träume in dieser Stunde und wie sie uns auch schon haben können helfen, Lösungen zu finden. Das haben wir nämlich von Ihnen wissen. Am Telefon habe ich jetzt Santoshi Mati aus Bern. Hallo Santoshi.
1: Hallo Sandra.
0: Du hast auch eine Lösung gefunden in einem Traum, denn du hast herausgefunden, gell, was du werden willst.
1: Ja.
0: Erzähl mal.
1: Also ich muss sagen, es ist ein zweiter Beruf, den ich so herausgefunden habe. Ich wollte Astrologin werden. Also ich bin heute psychologische Astrologin ausgebildete. Und es ist dann darum gegangen, dass es drei verschiedene Ausbildungen hätte gegeben, die ich daraus wählen konnte. Und ich habe nicht gewusst, welche das ich nehmen soll. Nachher habe ich geträumt. Dann ist zuerst die erste Ausbildung gekommen. Nachher ist der Begründer gekommen. Und der hat einfach nur geleiert. Und dann habe ich gefunden, das ist es nicht. Nachher ist der zweite gekommen, alles im gleichen Traum. Und dann hat mir auch nicht gefallen. Irgendwie war er so streng gewesen. Dann habe ich das auch verworfen. Und nachher ist der dritte gekommen. Dort ist der Begründer in einem weißen Rauchwagenpulli an meinem Tisch gesessen und hat so ein Licht um sich herum gehabt. Und nachher habe ich am nächsten Morgen, als ich erwacht bin, habe ich alles genau noch gewusst und habe gewusst, die dritte Ausbildung, das ist die richtige, die ich muss wählen muss. Und das habe ich nachher gemacht. Ich habe mich dort angemeldet, bin zugekommen und habe die Ausbildung gemacht. Und das war das Beste, was ich machen konnte.
0: Wie toll ist denn das? Also du bist psychologische Astrologin.
1: Ja.
0: Das heisst, ich komme zu dir und sage, ich bin jetzt zum Beispiel Witter und du sagst mir anhand von meinem Geburtsdatum, was das auch bedeutet aus psychologischer Sicht. Also, verstand ich das richtig?
1: Ja, aus deinem Geburtsdatum und der Stunde mache ich eine Zeichnung. Mhm. Und dort sind alle Planeten drauf, also Tierkreiszeichen, man sagt das Tierkreiszeichen und nicht Sternzeichen.
0: Stimmt, ja.
1: Ist alles drauf, alle Konstellationen und aufgrund von dem kann ich dir sagen, was du für Fähigkeiten hast, was du möglicherweise Schwierigkeiten hast und so. Und kann dir sagen, wo du dich wie könntest verhalten.
0: Spannend. Und bist du immer glücklich gewesen über den Entscheid, der in deinem Traum gefallen ist?
1: Schön. Ja, ich bin immer glücklich gewesen.
0: Toll. Santoshi, ich danke dir ganz herzlich für die Geschichte und auch für den schönen Traum, ja schlussendlich, wo dir deinen Beruf gegeben hat oder zumindest die Entscheidung abgenommen hat. Einen schönen Nachmittag wünsche ich dir. Grüß nach Bern.
1: Das wünsche ich dir auch.
0: Tschüss.
1: Merci vielmals. Ciao, ciao.
0: Passend dazu vielleicht gerade auch Wunder geschehen. Was irgendwie von der Nina.

0: Dann geht 7 Minuten vor 3. Träume waren das Thema in dieser Stunde. Und wir nehmen noch jemanden auf eine Sendung, der auch einen Traum hatte mit einer Lösung. Denn das war die Frage. Haben Sie auch Träume, die Ihnen so quasi wie Lösungen präsentiert haben am Morgen? Am Telefon haben wir den Bruno Bartel aus Ettigen. Hallo Bruno.
1: Hallo Sandra.
0: Du hast gesagt, es geht um einen Findelhund von dir und deiner Freundin.
1: Ja, das ist schon lange Jahre her. Mein Lebenspartner und ich haben einen Findelhund aufgenommen. Und er ist leider 4 Monate alt, haben wir ihn aufgenommen. Und er ist aber schwer krank gewesen mit Gelenkproblemen. Und unser Tierarzt hat gesagt, mit 11 Monaten, wir sollen ihn wieder gehen lassen. Er hat seine beste Zeit im Leben bei uns gehabt. Mein Lebenspartner ist dann nächtelang neben mir gelegen, hat geträumt, ist verwachen, verschrocken. Ich habe nicht gewusst, was los ist. Und sie gesagt, ich habe den Hund umgebracht. Dann gesagt, nein, der Tierarzt hat ihn erlöst. Und die Lösung ist dann so rausgekommen, wir haben dann umgeschaut und haben eine tolle Züchterin gefunden, in 2 Jahren hinten, wo uns dann einen kleinen, tollen Australian Shepherd verkauft hat als Welt. Und da ist fast 15 Jahre alt geworden. Also die Lösung von diesem Albtraum war, dass sie dann auch eine tolle Berufung gefunden hat und wir haben mit dem Hund enorm viel Freude und Jahre, tolle Jahre können verleben.
0: Und in der Zeit, wo die Träume dann immer wieder gekommen sind und du ja das gewusst hast, habt ihr gut können darüber reden oder habt ihr euch da dann auch mal Hilfe geholt?
1: Ja, es ist, ja, man hat Hilfe geholt, kann man so nicht sagen. Sie haben mir einfach immer gesagt, es geht mir nicht gut, es geht mir nicht gut. Der Verlust von dem Tier und dann einfach ins Tierkrematorium bringen, das ist irgendwie ist so ein bleibender Moment gewesen, dass sie gesagt hat, wir müssen für ein nächstes Tier in unserer Familie schauen. Und das hat sich dann so enorm können lösen. Ich selber sie hat immer noch Hunde von dieser Rasse, von einer Freundin und ihrem Mann. Und das ist für mich auch ein eine wunderbare Geschichte. Wenn der Hobawart ist ein wunderbarer Hund, ist gut mit Kindern, ist toll in der Familie und unheimlich zutraulich.
0: Obwohl er riesig ist. Ich wollte sagen, es ist glaube ich kein kleiner Hund. Aber so haben wir eigentlich dann wieder beide den Bezug zu diesem Hund dann gefunden. Ich danke dir vielmals, Bruno, fürs Telefon und für deine Geschichte. Und natürlich allen, die angerufen haben, auch in dieser Stunde, ganz herzlichen Dank fürs Teilen von ihren Geschichten zu Lösungen, die man im Traum gefunden hat. 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

0: Too much heaven, bitches, du bei uns.
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0: Stau in der Region Basel auf der A2 Richtung Luzern zwischen dem Grenzübergang Beil und Breite, folglich auf der A3 ab dem Euro-Airport und in der Region Zürich auf dem Westring Richtung Gubristunnel Stau ab Urdorf Süd sowie vor dem Gotthardtunnel Richtung Norden 3 Kilometer Stau und eine halbe Stunde Wartezeit ab Quinto. Die Autobahneinfahrt in Airolo ist gesperrt.
2: Die Nachrichten von SRF um 3 mit Corinna Heinzmann. Am Freitag wird hochrangiger Politbesuch in der Schweiz erwartet. Die USA und der Iran unterzeichnen auf dem Birkenstock im Kanton Nidwalden eine Absichtserklärung zum Krieg im Nahen Osten. Um die Sicherheit zu gewährleisten, ist ein großes Aufgebot an Militär- und Polizeikräften im Einsatz. Die Kantonspolizei Nidwalden wird dafür von Polizeien aus anderen Kantonen unterstützt und auch von Seiten des Bundes. Der Bundesrat teilt mit, bis zu 2000 Armeeangehörige stünden am Freitag im Einsatz. Die Armee unterstütze unter anderem in den Bereichen Objektschutz, Überwachung, Transport und Logistik. In der Schweiz gab es im letzten Jahr über 14.000 Fälle, bei welchen der Verdacht auf Schwarzarbeit bestand. Das seien etwas weniger als im Jahr davor, teilt das Staatssekretariat für Wirtschaft mit. Insgesamt kontrollierten die Behörden fast 14.500 Betriebe und über 44.000 Personen. Die Kontrollen beschränkten sich hauptsächlich auf die Branchen Gastgewerbe, Handel und Baugewerbe. Bei den Verdachtsfällen auf Schwarzarbeit geht es um Verstöße gegen Sozialversicherungsrecht, das Ausländerrecht oder die Quellensteuer. In knapp 3.500 Fällen gab es eine Strafe. Gegenüber 2024 sei das eine Zunahme von 9%. Dann zu einer Meldung, die auch Radio SRF betrifft. Das Schweizer Medienhaus SRG muss in den nächsten Jahren 270 Millionen Franken einsparen. Nun hat die Führung der SRG Einzelheiten zu den teilweise bereits bekannten Massnahmen konkretisiert. Der Sparbeitrag für das nächste Jahr ist etwas kleiner, insgesamt bleibt es aber bei den 270 Millionen. 95% des Geldes wird in Bereichen gespart, die das Publikum nicht zu spüren bekommen soll, wie Generaldirektorin Susanne Wille sagte. Zum Beispiel werden Führungspositionen abgebaut, Büroflächen werden verkleinert und die verschiedenen Sprachregionen arbeiten künftig noch enger zusammen, um Doppelspurigkeiten zu vermeiden. Trotzdem gibt es aber auch Sparmaßnahmen im Radio- und Fernsehprogramm. Zum Beispiel werden Sendungen häufiger wiederholt. Wie bereits kommuniziert, baut die SRG in den nächsten 3 Jahren mehrere hundert Stellen ab. Und noch eine Meldung vom Sport. Der Schweizer Fußballmeister Thun trifft in der Qualifikation für die Champions League auf Dinamo Zagreb, den kroatischen Meister. Das Hinspiel ist in einem Monat in Thun und das Rückspiel eine Woche später in Kroatien. Jetzt fehlt noch der Blick aufs Wetter. Heute ist es oft sonnig bei 31 Grad. Morgen gibt es viel Sonnenschein und es wird noch heißer bei rund 34 Grad. Das waren Nachrichten von Radio SRF. Verantwortlich Fabian Wirtrich.
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0: Mit der Sandra Schiess am Mikrofon. Und ich glaube, das ist gerade eins der schöneren Geräusche an einem so einem heissen Nachmittag. Eine Flasche Mineralwasser, die aufgeht. Es zischt, es sprudelt. Und man hat gerade das Gefühl, es wird zumindest ein halbes Grad kühler. Willkommen in der Stunde nach der 3. Wir haben gerade über die Räume geredet vorhin. Jetzt sind wir wieder ganz wach im Nachmittag. Bei mir sogar ist alles sehr wach. Ich habe nämlich gerade noch Kaffee über das weiße T-Shirt geschüttet. Bravo. Falls Sie also auch so einen Moment hatten, dann sind wir schon 2. Tief durchschnaufen, sage ich doch immer. Es ist egal, es geht etwas nach Kunst aus. Schön sind Sie mit uns an der Mittwochmittag.

Einen schönen Mittag wünschen wir mit dem Bernie Paul. Lucky aus dem 1978, hat auch schon ein paar Jahre auf dem Buckel. Viertel ab drei ist es. Der deutsche Klavierkabarettist, und da sind wir bei einem ganz anderen Thema, der Bodo Wartke. Kennen ein Haufen Leute vielleicht vor allem von seinen Zungenbrechern, die er seit drei Jahren in den sozialen Medien veröffentlichen. Mehr als 60 Zungenbrecher hat er schon rausgebracht, darunter vor allem ein Hit, der auf TikTok und Co. da kann man sagen, fast durch die Decke gegangen ist, der Barbara ihre Rhabarberbar.

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1: Ja, und lang bevor der Bodo Wartke sich mit Zungenbrecher hat davon beschäftigen, ist er schon virtuos mit Sprache umgegangen. Seit 30 Jahren tritt er nämlich mit Klavierkabarett auf, wo verspielte Reime wichtige Rolle spielen. Im Ganzen hat er schon 7 obenfüllende Programme geschrieben und eben vor allem gereimt. Was ist denn eigentlich sein Geheimrezept für einen guten Reim?
2: Man braucht auf jeden Fall erstmal Zeit und Lust, sich auf eine Suche ins Ungewisse zu begeben. Und auf diesem Weg begegnen einem häufig Blümchen, die am Wegesrand blühen, mit denen man nicht gerechnet hat. Und auf die man nicht gestoßen wäre, hätte man sich gar nicht erst auf den Weg gemacht. Und das sind häufig die besten Reime, die, die einem zufällig begegnen.
1: Ja, und jetzt hat der Bodo Wartke den Oscar unter den Kabarettpreisen im deutschsprachigen Raum gewonnen, der Salzburger Stier. Ein Preis, so oft auch politisches Kabarett auszeichnet wird. Und der Bodo Wartke, der hat darum seinen Auftritt bei der Preisverleihung zum Anlass genommen, um sich nicht nur von der verspielten Seite, sondern eben auch von der gesellschaftskritischen, politischen Seite zu zeigen. 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Dort hören Sie seinen Auftritt beim Salzburger Stier in voller Länge. 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Und bei uns gibt es Peter Auber. Schauen, ist kein Reim, aber das Wort an und für sich geht in die

ist ein Song, der so richtig passt in den sommerlichen Sommernachmittag, der Bellstairs und Aiko Aiko. Wir schauen gerade noch auf die Strasse nach dem Gustav und dann gibt es einen Song, der auch schon ein bisschen älter ist, aber ich freue mich sehr drauf.

ist einfach so ein Song, der gute Laune gibt. Der Gustav und Bou Dumont am halben Vieri. Verkehrsinfo SRF, Stau auf folgenden Strecken in der Region Basel auf der A2 Richtung Luzern, zwischen dem Grenzübergang Weil und Breite, folglich auch auf der A3 ab dem Grenzübergang Saint-Louis, die Autobahneinfahrten Euro-Airport und Cannenfeld und St. Johann Richtung Wiese sind gesperrt. In der Region Zürich auf dem Westring Richtung Gubristunnel ab Urdorf Süd sowie vor dem Gotthardtunnel Richtung Norden 3 Kilometer und 1,5 Stunde Wartezeit ab Quinto und die Autobahneinfahrt in Airolo ist gesperrt. Ja, es gibt so Lieder, die hört man gern und dann denkt man, schon lange nicht mehr gehört, von wem ist das eigentlich schon wieder? Und wer hat das wenn auch rausgebracht? «I Should Have Known Better» ist 1984 rausgekommen. Einer der grössten Hits vom schottischen Sänger Jim Diamond. Das Lied ist auch auf seinem Solo-Album zu finden, «Doubled Cross», so hat das geheissen. Hat es auch bis an die Spitze der britischen Charts geschafft. Und der Titel, den finde ich noch interessant, der heisst übersetzt so viel «Ich hätte es besser müssen wissen». Ein Satz, den ja ein Haufen Leute aus dem eigenen Leben kennen, mich übrigens eingeschlossen. Genau das hat das Lied so beliebt gemacht. Es erzählt von Enttäuschungen, Reue, aber auch Erkenntnisse, die man hatte. Aber man hat einfach manchmal spät gemerkt, was eigentlich schon lange klar war. Jim Diamond, 1951 in Glasgow geboren. Vor seinem Solo-Erfolg war er schon mit verschiedenen Bands und Projekten unterwegs gewesen. Unter anderem, da mögen sich sicher auch noch erinnern, da PhD mit diesem Song. «I won't let you down». Leben tut er nicht mehr. Jim Diamond ist am 8. Oktober 2015 im Alter von 64 gestorben. Und trotzdem lebt seine Musik weiter. «I Should Have Known Better» gehört bis heute zu den Balladen, wo man sofort merkt, wenn die ersten Töne anfangen. Das ist mein voller Länge jetzt. Freuen wir uns drauf. Jim Diamond.

aus dem 1984. Der Jim Diamond, I should have known better. Jetzt gibt es ein bisschen Abkühlung. Schon nur manchmal, das Geräusch gibt doch ein bisschen ein kühles Gefühl, zumindest an dem Nachmittag, was an den meisten Orten in der Schweiz über 30 Grad ist.

0: Verkehrsinfo SRF von 15.47 Uhr in Graubünden ist die A13 Richtung Chur zwischen Bian San Giacomo und San Bernardino wegen eines Unfalls gesperrt. Ja, in den letzten Jahren ist das eidgenössische Schwing- und Alplerfest, das ESAF, zum grössten Sportanlass von der Schweiz geworden. Im letzten Jahr das Mollis im Glanerland zum Beispiel, mögen Sie sich sicher noch erinnern, da sind mehr als 350'000 Zuschauerinnen und Zuschauer mit dabei gewesen. Fernsehen und Radio haben 17 Stunden lang live übertragen. Kein Wunder also, dass so ein grosser Anlass auch lange Planungszeit braucht. Heute hat der Kanton Zürich seine Kandidatur für das ESAF 2040 bekannt gegeben und die Sendung «Regional Diagonal» berichtet darüber. Der Jörg André macht die Sendung, ist jetzt bei mir im Studio. Ja, wo soll denn der Grossanlass genau stattfinden?
1: Ja, das ist tatsächlich eine zentrale Frage. Das ESAF braucht nämlich sehr viel Platz, der flach muss sein. Schon nur für die temporäre Arena mit 56'000 Plätzen, das grösste Stadion im Land. Aber nachher auch für das restliche Festgelände mit Gabentempo, Restaurant, Bar, Sponsorenstände und so weiter braucht es einen Haufen Platz. Und darum ist man im Kanton Zürich schnell auf den Flugplatz Dübendorf gekommen. Das ist ein grosses Gebiet, wo das ESAF tiptop Platz hat. Schon das letzte ESAF zu Mollis war ja auch auf einem Flugplatz gewesen.
0: Planung braucht also einen langen Vorlauf. Wie wird denn am Ende der Austragungsort eigentlich bestimmt?
1: Ja, die Vergabe vom Austragungsort ist in einem Turnus geregelt. Die 5 Teilverbände vom eidgenössischen Schwingerverband wechseln dabei immer ab. Man kommt also alle 15 Jahre dran. Und so kann man ausrechnen, wenn der eigene Teilverband wieder dran ist. 2025 war die Nordostschweiz dran gewesen, da gehört Zürich auch dazu, und kommt eben 2040 wieder dran. Zürich muss sich jetzt einfach noch im eigenen Teilverband durchsetzen. Der Kanton war übrigens bis jetzt 3-mal Austragungsort gewesen.
0: Eins von den Themen bei uns am 16:30 Uhr im Regional Diagonal.

1982 rausgekommen, der Timmy Churro mit «What's a Matter, Baby» hat in den USA Platz 12 von den Billboard-Charts erreicht. Und wir reisen jetzt vom Jahr 1962 ins Jahr 1980, allerdings nicht mit einer kleinen Abfolge. Zum Peter Cornelius. Was das singt, was Haufen von uns was denken. Bei dieser Hit bin ich auch reif für die Insel. Reif für die Insel. Aus dem 1900 übrigens. Habe ich schon gesagt, 80. Peter Cornelius.

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1: In Graubünden ist die A13 Richtung Chur zwischen Bern San Giacomo und San Bernardino wieder offen. Dann Stau auf folgenden Strecken in der Region Winterthur auf der A1 Richtung St. Gallen ab Effretikon wegen eines Unfalls vor Tüss. In der Region Zürich vor dem Gubristunnel Richtung St. Gallen ab dem Limmataler Kreuz, daher auch auf dem Westring ab Urdorf Süd. Vor dem Gotthard Südportal 3 Kilometer und eine halbe Stunde Wartezeit ab Quinto. Die Autobahneinfahrt in Airolo ist gesperrt. Im Aargau auf der A3 Richtung Zürich zwischen Rheinfelden Ost und Aiken sowie in der Region Basel auf der A2 Richtung Luzern zwischen dem Grenzübergang Weil und Breite und auf der A3 ab St. Johann.
2: Die Nachrichten von SRF um 4 mit Corinna Heinzmann. Selbstfahrende Taxis ohne Fahrerinnen und Fahrer. Solche Robotaxis sollen auch in diesem Jahr auf Zürcher Straßen unterwegs sein und Gäste transportieren. Nach Diskussionen in der Politik, im Kanton Graubünden werden 2 Luchse in die Wildnis ausgesetzt. Das Wetter heute oft sonnig bei 31 Grad, morgen viel Sonnenschein und noch heißer. In Zürich sollen noch in diesem Jahr fahrerlose Taxis unterwegs sein, sogenannte Robotaxis. Das planen das chinesische Tech-Unternehmen WeRide und die US-Fahrdienstplattform Uber. Zürich wäre damit die erste Schweizer Region, in der Fahrgäste autonome Taxis über eine App buchen können. Noch fehlt aber eine Bewilligung durch den Bund. SRF-Digitalredaktor Guido Berger.
3: Mittlerweile gibt es weltweit einige Anbieter, die Robotaxis im normalen Alltag betreiben. In der Regel fahren die sicher, die meisten Unfälle passieren nicht, weil ein Robotaxi einen Fehler macht, sondern weil Menschen darum herum falsch reagieren. Die Robotaxis fahren sehr vorsichtig, bleiben auch mal einfach stehen und damit sorgen sie gerade in engen Innenstädten für Unmut, wenn sie den menschlich gesteuerten Verkehr behindern. Neben der Frage der technischen Machbarkeit ist offen, ob sich Robotaxis rentabel betreiben lassen. Oft werden sie heute noch aus der Ferne überwacht und notfalls ferngesteuert, was teuren Personalaufwand bedeutet. Anbieter wie WeRide sind optimistisch, diese Kosten mit der Zeit zu senken. Der US-amerikanische Autogigant GM war es nicht und hat die eigene Robotaxi-Abteilung geschlossen. Und schließlich ist unklar, welche Mobilitätslücke gefüllt werden soll. Laufende Pilotprojekte in der Schweiz setzen eher auf ländliche, von öffentlichem Verkehr unterversorgte Regionen. In der Stadt Zürich passt dieser Fokus nicht. Die Bewilligung durch den Bund ist also nur die erste Hürde und wahrscheinlich nicht die höchste.
2: Die Einschätzung von Digitalredaktor Guido Berger. Vor 1,5 Jahren wurden im Kanton Graubünden während der Wolfsjagd aus Versehen 3 Luchse abgeschossen. Nun können die Bündner Behörden definitiv 2 neue Luchse aussetzen. Das Kantonsparlament hat sich klar für die Aussetzung der Tiere ausgesprochen. Nötig wurde die Abstimmung im Parlament, weil 2 Vorstöße von SVP und Mitte die Ansiedlung neuer Luchse verhindern wollten. Am Schluss setzte sich aber die Meinung durch, dass mit der Aussetzung der ursprüngliche Zustand wiederhergestellt und die Fehlabschüsse kompensiert werden sollen. Außerdem gelte der Luchs als stark gefährdet. Tierarten vor dem Aussterben zu schützen, sei eine gesetzliche Grundaufgabe. Die SRG, zu der auch Radio SRF gehört, muss bis im Jahr 2029 270 Millionen Franken einsparen. Dies nachdem der Bundesrat beschlossen hat, die Medienabgabe zu reduzieren. Heute hat die SRG die Sparmaßnahmen konkretisiert. Wirtschaftsredaktorin Lucia Theiler.
4: Es sind hauptsächlich Anpassungen in der Organisation, der Struktur und bei den Prozessen, mit denen die SRG spart. Das heißt, es werden Führungsstrukturen vereinfacht, Büroflächen verkleinert, Doppelspurigkeiten abgebaut, zum Beispiel indem die verschiedenen Sprachregionen besser zusammenarbeiten. Die SRG baut insgesamt auch rund 900 Stellen ab, wie bereits früher bekannt wurde. Zwar spart die SRG so den größten Teil, 95%, hinter den Kulissen, nicht bei den Programmen. Dennoch wird es einige Veränderungen geben, Stand heute beispielsweise mehr Wiederholungen bei einigen wöchentlichen Radiosendungen oder Veränderungen bei externen Partnerschaften, etwa dem Schweizer Filmpreis. Details dazu gibt es noch nicht. Das Sparprojekt soll Ende 2029 abgeschlossen sein.
2: Wir wechseln ins Ausland. Anfang Woche ist in einer polnischen Kleinstadt ein Künstler auf offener Straße erschossen worden. Dabei habe es sich wohl um einen politischen Mord gehandelt, sagt nun der polnische Regierungschef Donald Tusk. Beim Opfer handelt es sich um einen russischen Künstler und Karikaturisten. Er war ein Kritiker von Präsident Wladimir Putin und lebte in Polen im Exil. Noch fehlten konkrete Beweise für einen politischen Mord, so Tusk. Sollte aber Russland dahinter stecken, handle es sich um einen schwerwiegenden Vorfall mit internationaler Tragweite. Der Angreifer wurde bislang nicht gefasst. Sie gehören bei vielen Menschen zu den Kindheitserinnerungen. Die Teddybären mit dem Knopf im Ohr der deutschen Firma Steiff. Nun wird Steiff nach über 140 Jahren übernommen vom deutschen Spielehersteller Ravensburger. Dieser übernimmt eine Mehrheit am Teddybärenhersteller. In welcher Höhe sich Ravensburger beteiligt, war zunächst unklar. Steiff soll auch künftig als eigenständige Firma weitergeführt werden. Zum Kaufpreis machten beide Unternehmen keine Angaben. Dann die Börsendaten von SIX. Der Swiss Market Index liegt im Moment bei 13.786 Punkten plus 0,2%. Der Dow Jones Index in New York steigt um 0,4%. Der Euro wird zu 91,91 gehandelt, der Dollar zu 79,27. Soweit die Meldungen. Nun noch der Blick aufs Wetter. Heute ist es ziemlich sonnig bei rund 31 Grad. Morgen gibt es viel Sonnenschein und es wird etwa 34 Grad heiß. In den Alpen bilden sich nachmittags Quellwolken und vereinzelte Regenschauer sind möglich. Das waren Nachrichten von Radio SRF, verantwortlich Fabian Wüttrich.
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1: Und wir machen jetzt gerade die Bühne auf. Es geht nämlich um das erste richtige Musical aus der Schweiz. Und das ist nicht «Io senza te» und auch nicht «Ewige Liebe» oder «Space Dream», sondern es ist eins von Paul Burkhardt. Er hat das erste Schweizer Musical geschrieben. Hören wir gerade rein in ein paar wenigen Minuten hier auf dem 1. Ich bin Sandra Schiess.

Einen schönen Mittwochmittag. Wir haben gerade 13 Minuten ab 4. Was meinen Sie? Welches ist das erste Musical aus der Schweiz? So richtig aus den Federn von einem Schweizer Autor oder von einer Schweizer Autorin. Io Senza Te kommt einem hier ziemlich schnell einmal in den Sinn, sowie auch Ewige Liebe, beide aus dem Jahr 2000, oder ist es Space Dream aus den 90er Jahren? Auch nicht, weil schon viel früher war ja dann noch der Paul Burkhardt mit Gassenwagen wie der kleinen Niederdorf-Opern, dem Schwarzen Hecht oder dem hier.

0: Auch das nicht die Ersten, aber immerhin sind wir schon näher. Der Paul Burkhardt hat tatsächlich das erste Schweizer Musical geschrieben und es wird jetzt endlich wieder aufgeführt, der Marco Jaggi.
1: 1935 ist es rausgekommen, das erste Musical von der Schweiz und heisse tut's Hopsa.
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1: Premiere gefeiert hat es am Stadttheater Zürich im heutigen Opernhaus. Die NZZ war voll des Lobes für den damals 24-jährigen Paul Burkhardt. Ein nicht alltäglicher Könner, hat sie geschrieben.
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1: Der Reimar Waltert ist der musikalische Leiter von Bühne Burgeschi und hat sich intensiv mit der Geschichte von Hopsa beschäftigt.
3: Das ist über Nacht riesigen Erfolg gewesen. Das kann man sich fast nicht vorstellen. Also, es war wirklich unheimlich populär gewesen. Es ist nachher in allen Schweizer Theater gelaufen, 30 Mal und mehr. Und die ganze Schweiz hat Hopsa eigentlich auf und runter gekönnt.
1: Umso erstaunlicher, dass es komplett ist vergessen gegangen. Um das zu verstehen, muss man zurückschauen auf die damalige Zeit, kurz vor dem Zweiten Weltkrieg. Eigentlich wollte man Hopsa gross rausbringen, international. Zu London und zu Paris wollte man es lancieren. Dort war aber keine Bühne frei. Und zu Deutschland ist es nicht gegangen, wegen den Nazis. Am Musical Hopsa sind neben Paul Burkhardt, der die Musik geschrieben hat, auch Künstler und Verleger beteiligt, die von Deutschland in die Schweiz geflüchtet.
3: Sie haben jetzt eigentlich sogar noch einen Trick probiert. Sie haben eigentlich auf der Affische gemacht, Text und Musik von Paul Burkhardt. Also sie haben behauptet, er habe alles gemacht. Aber der Goebbels hat das hinterher schon in Erfahrung gebracht.

0: und hat eigentlich den Verlag mit all seinen Werken als Gesamts aus Nazi-Deutschland verbannt gehabt.
1: Nur in der Schweiz ist Hobsade überhaupt rausgekommen. Nach dem Zweiten Weltkrieg war die Welt eine andere. Und der Paul Burkhardt hat schon einen neuen Hit produziert. Der schwarze Hecht mit dem Song «Oh, mein Papa». Das hat Hobsa vor der Bühne verdrängt und aus dem Gedächtnis der Schweizerinnen und Schweizer.
2: 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Das will er doch nicht versäumen, hofft man jeden Augenblick.
1: Wenn man es heute so hört, tönt es ja nicht wirklich, wie man sich ein Musical vorstellt. Aber man hat dem Hobsa schon damals Musical gesagt, erzählt der Reimar Waltert. Weil man eben eigentlich den englischen und amerikanischen Markt hat wollen erobern. Damis haben nicht gut Operette sagen, weil das französisch ist. Und darum hat man dann ein Stück Musical Play gesagt. Außerdem, im Unterschied zur Operette kommen in einem Musical keine Adligen vor.
3: Wenn man so die alten Operetten anschaut, kommen immer irgendwelche trottelige Grafen und Baronessen daher zu trampeln. Bei den Musicals sind das in der Regel ja bürgerliche Leute, weil Amerika war eine bürgerliche Gesellschaft, auch schon damals.
1: Und das gilt auch für Hobsa, keine Baronessen im ersten Musical von Schweiz, wo komplett vergessen ist gegangen. Das letzte Mal aufgeführt worden ist vom Bernhard Theater in den 1990er Jahren. Jetzt hat es Reimar Waltert aber eben wieder ausgegraben für die Bühne Burgäschi. Am Waldrand im solothurnischen Ökingen kann man das besondere Stück Schweizer Musikgeschichte neu entdecken.
4: Ein schönes Stück Schweizer Musikgeschichte, Paul Burkhardt, das erste Schweizer Musical Hobsa geschrieben hat, das jetzt wieder aufgeführt wird.

0: Vita Gosern, Jane Bogart am 5:30.
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0: Und gerade zuerst ein Tipp für alle, die jetzt im Flachland mal ein paar Stunden hinter sich lassen. Wie wäre es mit ein bisschen frischer Bergluft? Am nächsten Sonntag, 21. Juni, steigt auf dem Männlichen im Berner Oberland das grosse Bergfrühlingsfest mit Blick auf Eiger, Mönch und Jungfrau, blieht Wiese und es gibt vom Viertel ab 10 Uhr am Morgen bis um 2:30 am Nachmittag herrliche Alphornklänge, Jodelgesang. Der Eintritt zum Fest beim Berghaus ist gratis. Sie zahlen nur die Fahrt mit der Gondelbahn. Das Ganze ist barrierefrei und darum auch ideal für einen Ausflug mit der ganzen Familie. Wer also am Sonntag die Sonnenbrille und Wanderschuhe packen. Alle Infos zu den Bahnen und dem Fahrplan gibt es online unter freizeit.ch. Schattenplätze sind gesucht in den nächsten Tagen. Da hätte ich einen Vorschlag für Sie. Die Bischofszahler Rosen- und Kulturwoche, die steht nämlich auch vor der Tür. Vom Samstag am 20. Juni bis am Sonntag, 28. Juni, verwandelt sich die historische Altstadt im Thurgau in ein riesiges Meer aus Tausenden von Rosen. Und das Beste bei dem heissen Wetter. Die kunstvollen Rosengärten bieten ganze Haufen schattige Plätzchen zum Flanieren, Verweilen und Geniessen. Und zudem gibt es auch noch feine Kulinarik und gute Unterhaltung. Wer also ab dem nächsten Wochenende einen gemütlichen Ausflug machen, das ganze Programm gibt es online bei Bischofszelttourismus. Offen ist es dann jeden Tag vom 9 Uhr am Morgen bis am 10 Uhr.
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0: Hook and the Medicine Show. Sexy Eyes, da auf dem 1.
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0: Stau auf folgenden Strecken in der Region Winterthur auf der A1 Richtung St. Gallen. Eine halbe Stunde länger ab dem Brutiseller Kreuz wegen eines Unfalls vor Tuss. In der Region Zürich vor dem Gubristunnel Richtung St. Gallen. Ab dem Limmertaler Kreuz, daher auch auf dem Westringer Burdorf Süd. Vor dem Gotthardtunnel Richtung Norden 2 Kilometer und bis zu einer halben Stunde Wartezeit ab Quinto. Die Autobahneinfahrt in Airolo ist gesperrt. Im Aargau auf der A3 Richtung Zürich zwischen Rheinfelden Ost und Eiken sowie in der Region Basel auf der A2 Richtung Deutschland ab dem Schweizer Halle-Tunnel. Dann weiter auf der A3 Richtung Frankreich ab Wiese wegen eines Unfalls bei der Dreirosenbrücke und Richtung Luzern zwischen dem Grenzübergang Weil und dem Schweizer Halle-Tunnel.
3: Das ist «Regional Diagonal». Mein Name ist Jörg André. Seit gestern ist bekannt, dass die Absichtserklärung für ein Kriegsende zwischen den USA und dem Iran auf dem Bürgerstock im Kanton Nidwalden unterschrieben wird. Das Luxusresort in der Zentralschweiz hat gegenüber Genf den Vorrang bekommen. Neben der internationalen Bedeutung hat der Anlass auch Auswirkungen auf die Region. So wird der Bürgerstock vom Donnerstag bis am Samstag nicht oder nur sehr eingeschränkt erreichbar sein. Das gilt für die Strasse, für das Schiff und für die Bahn. Eine Sperrzone gibt es aber nicht. Die Bevölkerung sollte aber nicht allzu viel von diesem Treffen merken, sagt der Gemeindepräsident von Stanzstaat, der Beat Plüss.
4: Ich glaube, was ich jetzt gehört habe und auch mit der Polizei diskutiert habe, geredet habe, ist die Bevölkerung von Stanzstaat nicht gross eingeschränkt in ihrer Bewegungsfreiheit, weil sie kommen rauf mit dem Autokonvoi. Derzeit wird die Strasse gesperrt und nachher ist die Strasse wieder normal befahrbar. Es gibt vielleicht noch Kontrollstellen, wo sie mir das kurz ausweisen, aber es gibt keine weiteren Einschränkungen, die heute in mir bekannt sind.
3: Wie schon bei der Ukraine-Konferenz 2024 arbeiten die Sicherheitsbehörden wieder mit anderen Kantonen und der Armee zusammen. Seit fast 2 Jahren gibt es in der Stadt Freiburg einen Raum, wo Süchtige ihre Drogen sicher konsumieren können. Jetzt hat die Universität Lausanne das Projekt das erste Mal untersucht und der Kanton hat eine Zwischenbilanz gezogen. Nick Kriegert.
5: Das erste Zwischenfazit zum Konsumraum ist positiv. Früher hat die Stiftung Le Tremplin Süchtige in Freiburg in einem improvisierten Bus neben dem Bahnhof betreut. Seit dem August 2024 finanziert der Kanton Freiburg aber einen sicheren Konsumraum in der Nähe. Der Suchtbeauftragte vom Kanton, der Nicola Dietrich, sagt, der Konsumraum käme bei allen Beteiligten gut an.
6: À la fois le voisinage, les alentours, le quartier n'a pas vécu de problèmes particuliers en lien avec cet espace, mais que ça a plutôt soulagé l'espace public.
5: Die 130 Süchtigen, die bei der Stiftung registriert sind, haben einen sicheren Raum für den Konsum, aber auch die Leute in den umliegenden Quartieren Bérol, Jura und im Stadtzentrum sind dem Konsumraum gegenüber positiv eingestellt. Zu dem Schluss kommt eine Umfrage, die die Uni Lausanne dort durchgeführt hat. Auch die Freiburger Kantonspolizei bestätigt, dass der Konsumraum den öffentlichen Raum sicherer mache. Wie in der ganzen Schweiz wird auch in Freiburg in den letzten Jahren immer mehr Kokain und Crack konsumiert. Der Konsumraum sei darum gerade im richtigen Moment gekommen, auch damit sich der Konsum nicht stark auf den öffentlichen Raum auswirke.
3: Go offline, keine digitalen Medien bis 4 Jahre. So heisst eine neue Kampagne im Kanton Thurgau. Es geht dabei vor allem um Eltern und Betreuungspersonen, die schon kleine Kinder vor einen Bildschirm setzen oder sie mit dem Handy spielen, statt sich mit ihnen abzugeben. Mit Plakat, Flyer, Veranstaltungen und Video sollen Betreuungspersonen und Eltern für das Anliegen sensibilisiert werden. Thurgauer Erziehungsdirektorin Denise Neuweiler sagt, dass gerade die ersten 4 Lebensjahre für die spätere Entwicklung prägend seien.
7: Das steht, wenn die Kinder noch eine Nähe brauchen. Das steht, wo die Kinder Sprachentwicklung haben. Dort, wo die Kinder Selbstwirksamkeit-Erfahrungen machen und nicht am Handy und am Bildschirm sein.
3: Die Kampagne «Go Offline» gibt es seit dem letzten Jahr und ist an den Schulen von 9 Zürcher Gemeinden lanciert worden. Das Projekt kostet der Kanton Thurgau 90'000 Franken bis Ende 2027. Das eidgenössische Schwing- und Alperfest ESAF ist in den letzten Jahren zum grössten Sportanlass in der Schweiz geworden. Vor einem Jahr zu Mollis im Glarnerland sind über 350'000 Leute schauen. Darum ist klar, die Planung eines ESAF braucht einen langen Vorlauf. So wird jetzt schon das Fest von 2040 geplant. Und das soll im Kanton Zürich stattfinden. Mayra Schmidt.
8: Es hat alles angefangen mit einem Gespräch unter Freunden, erzählt Remo Schellibaum. Ihm gehört ein grosses Bauunternehmen zu Zürich und auch der Landgasthof Loie zu Uitiken. Vor 3 Jahren sei er mit seinem langjährigen Bekannten, Jakob Kamm, zusammengehockt. Das ist der OK-Präsident vom ESAF 2025 zu Mollis.
9: Und da sind wir am 8. Juni 2023 im Loie zusammengesessen und haben in die Zukunft geschaut. Und da vom Turnus her ist das klar, das geht 15 Jahre, darum 2040 und so hat dann das seinen Lauf genommen.
8: Eine Idee vom Stammtisch, könnte man vielleicht sagen. Eine Idee aber, die mittlerweile schon sehr weit fortgeschritten ist. Und eine der ersten Fragen, die sie geklärt haben, war, wo im Kanton Zürich überhaupt so ein riesengroßes Sportfest könnte stattfinden.
9: So ein ESAF braucht sehr viel Platz für nur schon eine Arena mit rund 56'000 Sitzplätzen. Und im Kanton Zürich kommt man eigentlich nicht um den Flugplatz Dübendorf herum, wenn man an so etwas denkt.
8: Darum sind sie auch schon früh auf die zuständigen Leute vom Flugplatz Dübendorf zugegangen.
9: Da haben wir Freude. Das liegt mittlerweile alles schriftlich vor. Also seit dem Flugplatz haben wir da Zusicherung.
8: Der Ort für das ESAF 2040 im Kanton Zürich wäre also schon gesichert. Und auch die finanziellen Mittel, zumindest zum eine Kandidatur vorbereiten, haben sie Sponsorengelder. Das urbane Zürich sagt durchaus ein geeigneter Kanton für das ESAF, ganz nach dem Motto «Tradition trifft Innovation».
3: Mayra Schmidt. Das die Geschichte quer durch die Schweiz für heute hier bei Regional Diagonal.
1: Eins am Nachmittag.
10: Ja, und am Mittwochnachmittag, der bleibt heiß und es soll ja noch rekordverdächtig warm oder wärmer werden in den nächsten Tagen. Wir schauen gerade zum Wetter ausführlich am Viertel vor 5 Uhr bei uns.

0: Mit dem Michael Bublé wird es gerade 10 Minuten vor 5.
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0: Mit der Stefanie Westerhuis. Und Stefanie, wir haben ja eine Hitzewelle. Morgen Hitzewellentag 2. Wie wird denn der?
2: Der wird sonniger und heißer als heute. An vielen Orten scheint morgen die Sonne wirklich von früh bis spät. Über den Alpen, da bilden sich Quellwolken. Ganz vereinzelt könnte es einmal noch einen Platzregen geben. Am ehesten rund um Gotthard oder vielleicht in den Engadiner Südtäler. Es gibt morgen 32 bis 34 Grad lokal. Zum Beispiel auch in Basel sind auch 35 Grad möglich. Vor allem im Tessin ist es zu diesen hohen Temperaturen dazu auch noch ein bisschen typisch.
0: Das heisst, einerseits die Hitze, die hier ist, andererseits die Trockenheit, die ja auch da ist. Wann gibt es Regen oder ist Regen in Sicht?
2: Am Freitag ist vielleicht, oder zumindest für Teile der Leute, Regen in Sicht. Das ist der Tag von jetzt dieser ganzen Hitzewelle, soweit wir es mal sehen, wo es am ersten Mal regnen kann. Der Freitag startet sonnig, aber dann kommen gleich mal Quellwolken, die werden grösser, bringen zumindest Schatten. Und dann über den Alpen und über dem Jura gibt es recht verbreitet Platzregen und auch Gewitter. Aber im Flachland, da werden wirklich die wenigsten nass. Also wenn man einen Gemüsegarten hat, dann sieht man vielleicht von weitem die Regenwolken, aber sehr wahrscheinlich muss man dann doch von alleine gehen, pflanzen und so gießen mit der Gießkanne. Und es wird ähnlich heiß wie morgen am Freitag. Aufs Wochenende hin nimmt die Schauerneigung wieder ab. Es wird noch etwas sonniger und eher auch noch etwas heißer.
0: Jetzt liest man auch von Rekordtemperaturen und dass es je nach Region auch richtig, richtig heiß wird. Wie kannst du noch etwas dazu sagen?
2: Also das eine ist so wieder absolute Rekord an einem Tag, also dass es vielleicht eben irgendwo mal 37 Grad gibt, in Genf oder Basel oder im Rhonetal, ist das durchaus möglich und dann kann es sein, dass man gerade für die Station den Rekord tüpft. Aber was eigentlich für alle eher so ein bisschen bedenklich ist, ist, dass die Hitzewelle, so wie es jetzt aussieht, bis Ende Monat weitergeht. Also es ist dann nicht ein Tag heiß oder drei Tage heiß, sondern es ist einfach so eineinhalb Wochen lang heiß und trocken. Und das gibt natürlich noch viel mehr Probleme als einfach so ein heisse, unangenehme Nachmittage, sondern das bewirkt sich dann auch aus auf wieder Gewässer und Fische und Landwirtschaft und, und. Also wahrscheinlich kommen da dann doch noch ein paar Probleme auf uns zu im Zusammenhang mit dieser heissen und eben auch trockenen Phase.
0: Absolut. Und das heisst aber, man muss sich einstellen, dass die Hitze bis Ende Juni jetzt so weitergeht.
2: Zumindest das Modell sieht momentan keine wirkliche Abkühlung vorher.
0: Dankeschön, Stefanie.

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1: Stau auf folgenden Strecken in der Region Winterthur: auf der A1 Richtung St. Gallen bis zu einer Stunde länger ab Zürich Ost wegen Bergungsarbeiten vor Töss. In der Region Zürich vor dem Gubristunnel Richtung St. Gallen ab Dietikon, daher auch auf dem Westringer Burdorf Süd. In der Zentralschweiz auf der A14 Richtung Luzern ab Giessikon-Roth. In der Region Solothurn auf der A1 Richtung Zürich zwischen Kriegstetten und Herkingen sowie in der Region Basel auf der A2 Richtung Deutschland ab dem Schweizer Halle-Tunnel, auf der A3 Richtung Frankreich ab Wiese wegen Bergungsarbeiten bei der Dreirosenbrücke.
2: Die Nachrichten von SRF um 5 mit Lukas Siegfried. Guten Abend. Taxis ohne Fahrerin oder Fahrer. Das könnte in Zürich bald Realität sein. Noch in diesem Jahr sollen die ersten autonomen Taxis fahren. Welche Risiken es dabei gibt, erklärt unser Digitalredaktor. Und die SRG, zu der auch Radio SRF gehört hat, ihre Sparpläne konkretisiert. Wo gespart wird, erklären wir später in der Sendung. Das Wetter morgen, es wird noch heißer, bei 31 bis 35 Grad. In Zürich könnten noch in diesem Jahr Taxis herumfahren, in denen niemand am Steuer sitzt, sogenannte Robotaxis. Der US-Fahrdienst Uber und die chinesische Tech-Firma WeRide planen, in Zürich selbstfahrende Taxis einzusetzen. Fahrgäste sollen diese über eine App buchen können. Bewilligt ist das Ganze allerdings noch nicht. Digitalredaktor Guido Berger berichtet.
3: Mittlerweile gibt es weltweit einige Anbieter, die Robotaxis im normalen Alltag betreiben. In der Regel fahren die sicher. Die meisten Unfälle passieren nicht, weil ein Robotaxi einen Fehler macht, sondern weil Menschen darum herum falsch reagieren. Die Robotaxis fahren sehr vorsichtig, bleiben auch mal einfach stehen und damit sorgen sie gerade in engen Innenstädten für Unmut, wenn sie den menschlich gesteuerten Verkehr behindern. Neben der Frage der technischen Machbarkeit ist offen, ob sich Robotaxis rentabel betreiben lassen. Oft werden sie heute noch aus der Ferne überwacht und notfalls ferngesteuert, was teuren Personalaufwand bedeutet. Anbieter wie WeRide sind optimistisch, diese Kosten mit der Zeit zu senken. Der US-amerikanische Autogigant GM war es nicht und hat die eigene Robotaxi-Abteilung geschlossen. Und schließlich ist unklar, welche Mobilitätslücke gefüllt werden soll. Laufende Pilotprojekte in der Schweiz setzen eher auf ländliche, von öffentlichem Verkehr unterversorgte Regionen. In der Stadt Zürich passt dieser Fokus nicht. Die Bewilligung durch den Bund ist also nur die erste Hürde und wahrscheinlich nicht die höchste.
2: Die G7-Staaten wollen wirtschaftlich weniger von anderen Staaten abhängig sein, beispielsweise in Bezug auf seltene Erden. Bis 2030 sollen maximal 60% der seltenen Erden von außerhalb der G7-Staaten und ihren Partnerländern kommen. Seltene Erden braucht es zum Beispiel, um Elektromotoren oder Smartphones zu bauen. China ist in diesem Bereich weltweit führend. Im letzten Jahr hatte China den Export von seltenen Erden vorübergehend eingeschränkt, was in Industriebetrieben in anderen Ländern zu Engpässen führte. Explizit nennen die G7-Staaten, also die führenden westlichen Wirtschaftsmächte, in ihrer Erklärung China aber nicht. Die SRG, zu der auch Radio SRF gehört, muss bis im Jahr 2029 sparen, und zwar 270 Millionen Franken. Dies, nachdem der Bundesrat beschlossen hat, die Medienabgabe zu reduzieren. Heute hat die SRG ihre Sparmaßnahmen konkretisiert. Wirtschaftsredaktorin Lucia Theiler.
4: Es sind hauptsächlich Anpassungen in der Organisation, der Struktur und bei den Prozessen, mit denen die SRG spart. Das heißt, es werden Führungsstrukturen vereinfacht, Büroflächen verkleinert, Doppelspurigkeiten abgebaut, zum Beispiel indem die verschiedenen Sprachregionen besser zusammenarbeiten. Die SRG baut insgesamt auch rund 900 Stellen ab, wie bereits früher bekannt wurde. Zwar spart die SRG so den größten Teil, 95%, hinter den Kulissen, nicht bei den Programmen. Dennoch wird es einige Veränderungen geben, Stand heute beispielsweise mehr Wiederholungen bei einigen wöchentlichen Radiosendungen oder Veränderungen bei externen Partnerschaften, etwa dem Schweizer Filmpreis. Details dazu gibt es noch nicht. Das Sparprojekt soll Ende 2029 abgeschlossen sein.
2: Auch in Großbritannien muss das öffentlich-rechtliche Fernsehen der Rundfunk abbauen. Die BBC dort baut bis im kommenden März rund 550 Stellen ab. Das hat der Chef der BBC angekündigt. Betroffen seien die Abteilungen Nachrichten, Regionen und Inhalte. Zudem sollen einzelne Radio- und Fernsehsender der BBC überprüft werden, weil das Publikum vermehrt ins Internet abwandert und es soll auch weniger Eigenproduktionen geben. Die Maßnahmen sind Teil eines Sparprogramms der BBC. Insgesamt sollen in den nächsten 3 Jahren rund 2000 Stellen abgebaut werden. Damit soll umgerechnet über 500 Millionen Franken eingespart werden. Noch in den Kanton Graubünden. Vor 1,5 Jahren wurden dort während der Wolfsjagd aus Versehen 3 Luchse abgeschossen. Nun können die Bündner Behörden definitiv 2 neue Luchse aussetzen. Das Kantonsparlament hat sich klar für die Aussetzung der Tiere ausgesprochen. Nötig wurde die Abstimmung im Parlament, weil 2 Vorstöße von SVP und Mitte die Ansiedlung neuer Luchse verhindern wollten. Am Schluss setzte sich aber die Meinung durch, dass mit der Aussetzung der ursprüngliche Zustand wiederhergestellt und die Fehlabschüsse kompensiert werden sollen. Außerdem gelte der Luchs als stark gefährdet. Tierarten vor dem Aussterben zu schützen, sei eine gesetzliche Grundaufgabe. Die Börsendaten von SIX. Der Swiss Market Index liegt im Moment bei 13.777 Punkten plus 0,1%. Der Dow Jones Index in New York steigt um 0,2%. Der Euro wird zu 91,93 gehandelt, der Dollar zu 79,32. Das Wetter. Heute Abend ist es ziemlich sonnig und auch morgen gibt es viel Sonnenschein. Über den Bergen bilden sich morgen Nachmittag Quellwolken und vor allem in den südlichen Alpen auch vereinzelte Regenschauer. Und es wird heiß morgen bei 31 bis 35 Grad. Das waren Nachrichten von Radio SRF, verantwortlich Fabian Wüttrich.
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0: dem Christopher Cross wird es gerade 10 Minuten ab 5.
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0: Ja, von heute bis am Sonntag schlägt das Herz von den Radsportfans wieder höher. Serena Däge vom Sport Tour de Suisse ist losgegangen.
2: So ist es. Und starten tut die Schweizer Landesrundfahrt in Italien, genauer gesagt in Sondrio im Veltlin, nahe an der Schweizer Grenze beim Tessin. Neuerdings fahren die Frauen und Männer mit dem gleichen Konzept am gleichen Tag fast die gleiche Etappe. Die Frauen haben ein bisschen weniger Kilometer zu absolvieren. Heute sind es 109 zum Auftakt. Und am schnellsten absolviert hat die Niederländerin Femke de Vries, die sich im Zweiersprint gegen die Britin Lauren Dixon durchgesetzt hat. Zwei Schweizerinnen fahren in die besten 10 nach der ersten Etappe. Steffi Heberlin wird 6. beste Schweizerin und sie ist zufrieden nach der ersten Etappe.
3: Also ich freue mich, ist ein super Resultat. Ich hoffe, dass ich morgen wieder gleich unterwegs bin wie heute und dass es wieder ähnlich verläuft. Morgen sind Berge noch mehr gegen den Schluss. Das heisst, es ist noch entscheidender, um am Schluss können, über den Berg mit den Besten dabei zu sein. Dann hoffe ich, dass ich ein bisschen am besseren Sprintteil sind.
2: Und auch die Marlene Reusser fährt als 8. unter die besten 10. Die Männer, die sind jetzt unterwegs. Live in Sondrio für uns dabei ist der Jan Zürcher. Und Jan, wenn ich so die Etappe verfolge hier im Fernsehen, schon die erste Etappe ist eine Machtdemonstration von Tadej Pogacar.
4: Ja, man kann es nicht anders betiteln. Der macht nämlich vor aller ersten Etappe klar, dass er am Sonntagabend, am Schluss von dieser Tour, das Swiss Siegertrikot haben will und eben gut möglich auch haben wird. Das ist wirklich unglaublich. Schon nach 1,5 Rennstunde macht er eine Attacke. Ja, nein, es ist nicht einmal wirklich eine Attacke gewesen, einfach eine Tempoverschärfung. Schüttet aber alle ab und führt seither das Rennen eben allein an mit mittlerweile über 2 Minuten Vorsprung. Also fast 70 Kilometer Soloflucht könnte das geben. Das ist übrigens die zweitlängste in dieser Saison. Die längste ist 80 Kilometer gegangen. Das war im Frühling. Und wer hat die gemacht? Genau, eben auch der Tadej Pogacar. Und das zeigt halt der Mann. Und wer hat die gemacht? Genau, eben auch der Tadej Pogacar. Der Mann in einer anderen. Und

aus Kroatien. Und auch der Göppsieger St. Gallen kennt den Gegner in der zweiten Qualifikationsrunde zur Europa League. Das ist eine Stufe unter der Champions League. Und das ist ein Hammerlos für die Ostschweizer. Sie bekommen es mit Benfica Lissabon aus Portugal zu tun. See- und Rückspiel finden dann jeweils Ende Juli statt.

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1: Der Keith Urban singt von dem, was uns bevorsteht. A long hot summer. 20 Minuten ab 5 ist es recht ein schöner guten Abend. 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Genau das haben wir mit Ihnen am nächsten Samstag oben vor. 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Der, der am meisten Stimmen bekommt, den spielen wir dann am Samstag oben am 10 ab 8 auf Fernsehen SRF 1. Das Oberthema, das ist das mal Romanzen am Samstag und da dürfen natürlich Bridget Jones am Rande des Wahnsinns nicht fehlen. Der SRF 1 Redakteur Sirio Flückiger.
2: Bridget ist nicht mehr Single, doch ihr Liebesglück mit dem Anwalt Mark hebt leider auch nicht allzu lang. Zu all dem taucht plötzlich ihren ehemaligen Chef und Liebhaber Daniel wieder auf. Der zweite Teil dieser romantischen Komödie zeigt René Zellweger in Hochform. Doch nicht nur sie brilliert, auch Colin Firth oder Hugh Grant brillieren in ihren Rollen. Man muss also viel lachen und schmunzeln und man wird perfekt unterhalten.
1: Das also der Wunschfilm Nummer 1. Filmauswahl Nummer 2 ist eine Schweizer Komödie aus dem Jahr 2018. Wolkenbruchs wunderliche Reise in die Arme einer Schicksal.
2: Und da sieht man den Schauspieler Joel Bassmann in einer Paraderolle. Als junger orthodoxer Jude hat er ein Problem. Er ist nicht zufrieden mit den Heiratskandidatinnen, die ihm seine Mutter vorsetzt. Sie sehen nämlich alle aus wie sie oder sie sind in der Art sehr ähnlich. Und er hat sich nämlich in seine Mitstudentin Laura verliebt. Aber auch sie hat ein Problem, sie ist nämlich nicht jüdisch. Wo seine Mutter davon Wind überkommt, ist die außer sich und wird richtig rabiat. Und Laura kann es dann auch niemandem recht machen. Der Film ist kurzweilig und äußerst humorvoll.
1: Und Filmauswahl Nummer 3, ein Film mit einem Star-Aufgebot mit der Meryl Streep.
2: Und man sieht sie im Film «Die Brücke am Fluss» zusammen mit dem Clint Eastwood. Der spielt den Fotograf Robert, der auf einem Bauernhof Halt macht und dort nach dem Weg fragt. Aus dieser zufälligen Begegnung von Robert und der verheirateten Hausfrau Francesca entwickelt sich eine intensive Romanze. Und Francesca wird in diesen 4 intensiven Tagen, wo sie zusammen sind, gezwungen, eine schwere Entscheidung zu treffen, die ihr zukünftiges Leben für immer prägen wird.
1: 3 Filme geben wir Ihnen zur Auswahl. Der Film, der am meisten Stimmen überkommt, da spielen wir dann den Samstag oben auf SRF 1 im Fernsehen um 10.08 Uhr. Stimmen können Sie bei uns auf srf1.ch.

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2: Stau auf folgenden Strecken in der Region Basel auf der A2 Richtung Deutschland ab dem Schweizer Halle-Tunnel, Richtung Luzern zwischen dem Grenzübergang Weil und Augst, in der Region Solothurn auf der A1 Richtung Zürich zwischen Kriegstetten und Herkingen, dann in der Zentralschweiz auf der A14 Richtung Luzern ab Gießikon-Roth, auf der A2 Richtung Luzern ab Hergiswil, im Aargau auf der A1 Richtung Bern zwischen Dietikon und Bärfeld, in der Region Zürich vor dem Gubristunnel Richtung St. Gallen ab Dietikon, daher auch auf dem Westring ab Urdorf Süd. In der Region Winterthur auf der A1 Richtung St. Gallen bis zu einer Stunde länger ab Zürich Ost wegen Bergungsarbeiten vor Töss. Schließlich auch in der Region St. Gallen auf der A1 Richtung Zürich zwischen Neudorf und Winkeln wegen eines defekten Motorrades. Hier ebenfalls Stau.
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4: Das ist das Regionaljournal Aargau-Solothurn. Heute oben mit diesen Themen. In Wittnau im Fricktal ist das Wasser knapp. Darum hat der Gemeinderat drastische Massnahmen beschlossen. In Fischbach-Gösliken sagt die Gemeindeversammlung ja zum neuen Rüsssteig. Ein Referendum sollte es nie mehr geben. Und das Solothurner Care-Team hat neue Freiwillige, also Leute, die ausrücken nach einem schlimmen Ereignis. Was man mitbringen muss, wenn man im Care-Team sein will, das erklärt der Leiter so.
5: Wenn jemand grosse Berührungsängste hat mit dem Tod grundsätzlich, ist man am falschen Ort in einem Care-Team, weil es bei fast jedem Einsatz hat es Tote.
4: Wir sind beim letzten Ausbildungstag der neuen Freiwilligen vom Solothurner Care-Team dabei gewesen. Das Wetter morgen. Es wird wieder schön und heiß bei 32 Grad. Am Mikrofon ist Olivia Volli. Guten Abend. Es ist heiß und es wird noch heißer in den nächsten Tagen. Regen ist in der letzten nicht viel gefallen. Das Wasser wird darum an Orten schon knapp. Zum Beispiel in Wittnau im Fricktal. Dort greift der Gemeinderat jetzt mit drastischen Massnahmen durch. Und das erstaunlich früh im Sommer. Christoph Studer.
6: Der Wetterdienst vom Bund warnt, in den nächsten Tagen wird es heiss. In der Region Frick sogar sehr heiss. Der Bund redet hier von der höchsten Warnstufe 4.
7: Mögliche Auswirkungen, grosses Risiko für Kreislaufbeschwerden und körperliches Unwohlsein.
6: Heisst es in einem Bulletin vom Bund. Und weiter?
7: Es wird empfohlen, mindestens 1,5 Liter pro Tag zu trinken.
6: Die Gemeinde Wittnau mit ihren 1'500 Einwohnerinnen und Einwohnern liegt eben in dieser Zone, wo der Bund vor dem heissen Wetter warnt. Und das mit dem Trinken könnte vielleicht schwierig werden. Der Gemeinderat hat nämlich gestern an verschiedenen Orten Flyer aufgehängt. Der Titel «Trinkwasserversorgung gefährdet». Man müsse unbedingt Wasser sparen, sagt Frau Gemeindamme Dönis Schmid.
8: Als Massnahme haben wir bereits unsere Dorfbrunnen abgestellt. Das haben wir gestern so gemacht. Auch die Feuerwehr ist informiert, dass sie keine Übungen machen, wo das Wasser gebraucht wird. Und auch die öffentlichen Anlagen dürfen wir nicht mehr wässern.
6: Man darf auch sein Auto nicht mehr waschen, den Gartenpool nicht füllen und Rasensprenger sind ab sofort verboten zu Wittnau. Was ist los?
8: Unsere Wasserversorgung ist auf Quellwasser ausgelegt. Wir waren hier bei rund 425 Liter in der Minute und wir sind auf knapp 400 Liter zurückgegangen innerhalb von einer Woche. Und wir haben einfach gesagt, wenn wir den Rückgang weiterhin zu zeigen, was wir haben, mit dem Verbrauch, den wir haben, dann wird es dann langsam knapp. Im Moment können wir eben den Verbrauch abdecken.
6: Schon vor einer Woche hat der Gemeinderat den ersten Aufruf gemacht, dass man in Wittnau wegen der Trockenheit Wasser sparen soll. Der Aufruf hat aber nichts gebracht. Darum hat der Gemeinderat jetzt scharfe Massnahmen verfügt. Auch beim Dorfladen voll hängt der Flyer. Auf Anfrage im Laden heisst es, die Leute haben keine Panik, sie dürfen nicht mehr Mineralwasser einkaufen als sonst. Sie haben bis jetzt noch kein hässiges Telefon bekommen, sagt auch die Frau Gemeindamme Dönis Schmid.
8: Anfragen mit Sorgen haben wir in dem Sinne nicht gehabt. Einfach eben Anfragen, was, wie, wo. Wie schlimm ist es im Moment so, aber nicht so, dass jetzt jemand extrem kritisch sein will. Nein.
6: Wittnau liegt in einem Tal. Der Bruckbach fließt auf Gipf-Oberfrick und von dort weiter auf Frick. Die Nachbargemeinde von Wittnau, eben Gipf-Oberfrick, hat dann die auch Probleme wegen dem knappen Trinkwasser. Nein, sagt Gemeindepräsidentin Verena Buol-Lüscher.
0: Wir haben eigentlich das Hauptsystem, ist das Grundwasser bei uns. Wir haben einen Grundwasserstrom, wo wir das Trinkwasser haben, und Wittnau lebt ausschließlich von Quellen. Und das ist der grosse Unterschied, wo wir da einander, ja, auch wenn es nur 2 Kilometer auseinander ist.
6: Quellen reagieren schneller auf Trockenheit als ein Grundwasserstrom. In Wittnau ist es auch nicht zum ersten Mal, dass man beim Wasser vorsichtig sein muss, weil aus den Quellen weniger rauskommt. Gibt es denn Pläne für eine Grundwasserfassung? Die Frage geht an die Frau Gemeindamme von Wittnau, Denise Schmid.
8: Wir haben, ich sage jetzt auch grob, genug Wasser. Und entsprechend sind im Moment keine Massnahmen geplant, wo man Grundwasser würde fassen oder müsste fassen. Es gibt nicht irgendwie konkrete Massnahmen, die angedenkt werden im Moment.
6: Wittnau muss aber haushalten mit seinem Wasser, darum auch der Aufruf an die Bevölkerung und die scharfen Sparmassnahmen. Nachbargemeinden können nicht aushelfen, das Netz von Wittnau ist nicht zusammengehängt mit anderen Gemeinden. Die neuesten Sofortmassnahmen, die haben aber schon gewirkt, sagt Frau Gemeindamme. Die Bevölkerung brauche tatsächlich seit gestern weniger Wasser. Sie hofft, dass die Gemeinde einigermaßen gut über den Sommer kommt, auch wenn der sehr trocken könnte werden. Es gibt Prognosen, die von einem Jahrhundertsommer reden.
9: Es gibt definitiv eine neue Brücke über die Rüss. Das ist seit gestern zu oben klar. Man kann den Rüsssteig zwischen Künten-Sulz und Fischbach-Gösliken bauen. Die Gemeindeversammlung von Fischbach-Gösliken hat fast einstimmig Ja gesagt zum Baukredit. Und Künten-Sulz gibt es so gut wie sicher kein Referendum. Darum hat die neue Brücke jetzt grünes Licht. Stefan Ulrich.
10: Seit vielen Jahren redet man vom neuen Steg zwischen den Gemeinden Künten-Sulz und Fischbach-Gösliken. Es ist ein heikles Gebiet. Die Rüss dort ist streng geschützt, darum kann man nicht einfach irgendetwas in die schöne Landschaft stellen. Dazu hat es auch Bedenken gegeben, dass eine neue Verbindung zu viele Leute könnte anlocken könnte, dass durch das die Natur würde leiden. Darum hat die Planung von diesem Bauwerk sehr lang gedauert. Gestern hat jetzt die Gemeindeversammlung von Fischbach-Gösliken mit sehr grosser Mehrheit Ja gesagt zum Baukredit von rund 3 Millionen Franken. Fischbach-Gösliken muss rund 900'000 Franken davon zahlen. Der Steg tüge die beiden Gemeinden näher zusammenbringen, freut sich die Gemeindamme von Fischbach-Gösliken, Renate Balmer.
11: Wir können uns nachher von Fischbach-Gösliken direkt über die Brücke auf Künd auf den Camping etwas trinken. Mit Fähren könnte man nachher dann wieder zurückgehen. Es ist einfach im Prinzip Verbindung jetzt auf die anderen Seiten über, wo man bis anhin Fremgarten hat können machen oder beim Gnadental unten.
10: Der Steg hängt an zwei dicken Metallseilen, die man über die Rüss spannt. Er ist 120 Meter lang und etwa 2 Meter breit. Man kann nur zu Fuß drüber gehen, Velo muss man schieben. Die Fischbach-Gösliken ist im Herbst 2024 schon der Planungskredit gut durchgekommen. Ein Referendum jetzt gegen den Baukredit gebe es sicher nicht, meint die Gemeindamme. Umstrittener ist der Rüsssteig in der Nachbargemeinde Ennete-Rüss zu Künten-Sulz gewesen. Dort hat es gegen den Planungskredit ein Referendum gegeben. Das Volk hat dann aber das Geld bewilligt. Vor 2 Wochen hat die Gemeindeversammlung von Künten-Sulz Ja gesagt zum Baukredit. Auch die Gemeinde muss 900'000 Franken zahlen. Der Gemeindamme hat an der Versammlung Gegner beschworen, sie sollen doch nicht schon wieder das Referendum ergreifen. Und das passiert auch nicht. Auf Anfrage bei der Referendumsgruppe heisst es, die neue Brücke sei zwar für die Natur schon ein Problem, man akzeptiere aber den Entscheid von der Gemeindeversammlung, es gebe kein Referendum. Die Baukredite sind also in beiden Gemeinden durchgekommen. Ein Referendum zeichnet sich nicht ab. Das heisst, grünes Licht für den neuen Rüsssteig. Im Frühling 2028 ist die Eröffnung geplant.
9: Die Umweltverbände Pro Natura Aargau, BirdLife und WWF waren ursprünglich gegen die neue Brücke über die Rüss. Sie haben dann aber Ja gesagt dazu, weil die beiden Gemeinden einverstanden sind mit einer Renaturierung gerade neben der Brücke. Vielleicht habt ihr heute gesehen, ein super Puma-Helikopter von der Armee. So einer ist heute mehrmals über die Atomkraftwerke Betznau und Leibstadt geflogen und über das Zwischenlager Zwürelingen und das Paul-Scherrer-Institut Zwillingen. Der Helikopter tut aus der Luft ausmessen, wie viel Radioaktivität am Boden ist. Das Bundesamt für Bevölkerungsschutz führt die Flüge jedes Jahr durch in verschiedenen Regionen. Für die Flüge wird ein Super Puma-Helikopter vom Militär mit einem speziellen Messgerät ausgestattet. Fliegen tut der Helikopter auf einer Höhe von 90 Metern in parallelen Bahnen, sagt Christina Boretti. Sie ist beim Bundesamt für Bevölkerungsschutz zuständig für die Messflüge.
12: Mit diesen Parametern können wir in 3 Stunden ungefähr 100 Quadratkilometer ausmessen. Und diese erlauben eben eine schnelle und flächendeckende Auswertung, die wir nachher auch mehr im Detail auswerten können. Und damit können wir die radiologische Lage beurteilen.
9: Die Messflüge im Argo haben heute Morgen um 8 Uhr angefangen und bis am Abend um 5 Uhr gedauert. Bei den bisherigen Flügen haben wir noch nie erhöhte Radioaktivität bei den AKW gemessen, sagt Christina Boretti. Übrigens, nächstes Jahr wird ja über dem Atomkraftwerk Gösgen wieder so ein Kontrollmessflug gemacht. Jedes AKW wird also alle 2 Jahre kontrolliert. Die hören das Regionaljournal Argo Solothurn auf SRF 1. Es ist jetzt gerade 20 vor 6. Es ist eine Aufgabe, wo die meisten sagen, nein, danke, nicht für mich. Und andere machen es freiwillig. Die Rede ist von Notfallseelsorge von Mitgliedern von einem Care-Team. Sie rücken aus nach schlimmen Unfällen, grossen Bränden oder einem Verbrechen. Dann leisten sie psychologische Ersthilfe. Im Kanton Solothurn ist das Netzwerk von Freiwilligen vor einem Jahr an seine Grenzen gekommen. Im Norden des Kantons hat das Care-Team dringend neue Leute gesucht. Jetzt, ein Jahr später, sieht die Situation anders aus. Mehrere Leute lassen sich ausbilden, damit sie beim Care-Team mitmachen können. Unsere Reporterin Nina Köpfer war heute am letzten Ausbildungstag der Neuen dabei gewesen.
13: Der Aufruf, den das Care-Team Solothurn letzten Sommer gemacht hat, der hat offensichtlich genützt. 8 neue Freiwillige schließen heute die Ausbildung ab und können auch selber Einsätze für das Care-Team leiten. Auch für das knapp aufgestellte Team für das Schwarzbubenland. Eine grosse Erleichterung für Ihren Ausbildner und Dienstchef für Urs Rickenbacher.
5: Wir sind sehr glücklich, dass wir im Norden 4 neue Leute können ausbilden konnten. Genau, da sind wir etwas überrascht gewesen, weil bisherige Versuche haben aber nicht so viel grosses Echo hervorgerufen. Und jetzt haben sich doch dann, glaub, 5 oder 6 Leute beworben und mit 4 davon haben wir jetzt die Ausbildung können machen.
13: Der Urs Rickenbacher sagt, nicht jede Person, die sich beworben hat, ist auch zu suchen gekommen. Personalmangel hin oder her. Weil Motivation allein reicht nicht. Wer die Aufgabe übernehmen will, muss gewisse Voraussetzungen mitbringen.
5: Dass Leute sind, die in Krisen ruhig bleiben und wir schauen darauf, dass all die neuen Mitglieder eigentlich schon von ihren Berufserfahrungen her oder allenfalls auch Freizeitengagement sich ein bisschen auskennen mit Beratung, mit Krisensituationen.
13: Weil die Leute schon eine recht breite Palette an Wissen und Erfahrung mitbringen, kann man die Ausbildung nachher eher schlank behalten. Und trotzdem sind die 4 Ausbildungstage vollpackt.
5: Also es ist sicher dann viel Theorie zur Psychotraumatologie und wie funktionieren die Menschen in Krisensituationen. Dann geht es grundsätzlich um Trauer und Tod. Muss man auch das eigene Verhältnis zu Trauer und Tod reflektieren. Wenn man jemand grosse Berührungsängste hat mit dem Tod grundsätzlich, ist man am falschen Ort in einem Care-Team. Weil bei fast jedem Einsatz hat es Tote.
13: Da fragt man sich ja schon, was sind das für Leute, die sich freiwillig in ihrer Freizeit dieser Belastung aussetzen. Die Motivation dahinter, wieso sich jemand beim Care-Team anmeldet, können wir häufig in 2 Kategorien einteilen. Entweder die Person hat in einer Krisensituation schon mal selber jemandem helfen können, oder aber sie hat selber etwas Schlimmes erlebt.
5: Der Tod von einem Bruder oder ein schlimmer Unfall in der Familie, wo sie gemerkt haben, dass es hilfreich ist, dass jemand außerstehend einem beisteht in so einer Situation.
13: In diese Kategorie gehört ein bisschen alt Aline Berberat, 30, aus der Region Solothurn. Sie ist ausgebildete Psychologin, arbeitet aber in Aus- und Weiterbildung von Elektrikerinnen und Elektriker. Und sie ist eben eine von diesen 8 neuen Freiwilligen.
14: Wir hatten in der Firma einen Todesfall, der eben auch sehr viele Leute das beschäftigt hat. Und ich habe gefunden, irgendwie müssen doch die jemanden haben, der sie betreut. Und bin ich durch das aufmerksam geworden, dass es Care-Teams gibt. Ich habe viel aus den Blaulichtorganisationen im Umfeld, die natürlich auch Berührungspunkte mit denen haben. Und die haben es auch cool gefunden und haben gesagt, es ist wie schön, dass ich wie jemanden kenne, der das macht. Ich sehe dich dort.
13: Im letzten Ausbildungstag hat sie heute gerade mal zeigen, was sie jetzt alles gelernt hat, in einem Rollenspiel. Die Ausgangslage ist ein typischer Care-Team-Einsatz. Eine ältere Frau stirbt ganz plötzlich an einem Herzinfarkt. Ihr Ehemann ist dabei und braucht jetzt eine Betreuung. Der Urs Rickenbacher leitet die Situation ein.
15: Gut, der Polizist hat das Care-Team reingebracht und hat gesagt, hören Sie, Herr Walser, die zwei sind vom Care-Team, die wären jetzt für Sie da.
16: Herr Walser, Aline Pepperasch, mein Name. Wir sind vom Care-Team hier. Das ist meine Kollegin Leonie.
13: Die beiden angehenden Care-Team-Mitglieder lassen im Rollenspiel vor allem mal den zurückgebliebenen Ehemann reden. Geben ihm Raum, hören einfach zu und sind für ihn da. Bis plötzlich sämtliche Handys im Ausbildungsraum anfangen zu läuten.
15: Das ist der Probealarm. Schauen ganz schnell auf
13: euch. Die Polizei hat das Care-Team alarmiert. Genau so, wie sie es im echten Leben auch machen würde. Heute ist es nur ein Test, um zu schauen, ob die Technik bei allen funktioniert. Das Care-Team Solothurn, das rückt immer aus. Egal zu welcher Tages- oder Nachtzeit, an Weihnachten und an jedem anderen Tag des Jahres, es hat immer Leute auf Beige. Aber wie wird es, wenn das Telefon das nächste Mal läutet und es ernst gilt? Sind die neuen Mitglieder vom Solothurner Care Team parat?
17: Das fühle ich mich sehr parat, ja.
13: Sagt Raphael Oberli, ausgebildete Pflegefachfrau und jetzt eine selbstständige Familienberaterin. Sie verstärkt das Team Solothurn Nord. Wie sie denn wirklich reagieren, wenn sie zum ersten Todesfall oder zu einem anderen Unglück gerufen wird, das wissen sie jetzt noch nicht so genau. Aber
17: da sind wir ja ausgebildet, von unseren Grundausbildungen schon, plus die Ausbildungstage, die wir jetzt hier bekommen haben. Und ich denke, das ist das auch, wo man daran anknüpft, dass man einfach ein gewisses Rüstzeug schon hat, eine gewisse Lebenserfahrung und die Ausbildung dort darauf aufbaut.
13: Ein Skript oder ein Plan, das gibt es nicht für die Einsätze. Das Einzige, was man ganz sicher weiss, sei, dass man nie wissen könnte, was einem vor Ort erwartet, sagt Raffaella Oberli. Von den Care-Team-Mitgliedern wird darum auch nicht erwartet, dass sie nach einer ganz bestimmten Methode die Leute betreuen oder bestimmte Gesprächstaktiken brauchen. Man muss sich selber bleiben, sagt Aline Berbera.
14: Wir haben ja alle unsere Persönlichkeit im Einsatz und wir können uns nicht verstellen. Wir sind, wie wir sind. Das ist so eine außergewöhnliche Situation. Ich kann dort nicht eine Rolle spielen. Und so ist aber auch jeder Betroffene anders. Jeder spricht etwas anderes an.
13: Darum ist das Care-Team fast gängig zweit im Einsatz. Die neuen Mitglieder die bekommen am Anfang immer eine erfahrene Begleitung an die Seite gestellt. Trotzdem, die Anspannung die sei schon da, sagt Aline Berbera.
14: Aber die Ausbildung hat uns Sicherheit gegeben, dass wir uns gefestigter fühlen, jetzt zu gehen. Und wir kennen die Leute, die wir wissen, wir gehen mit ihnen in Einsatz. Wir haben die Polizei kennengelernt, wir haben die Feuerwehr kennengelernt, den Rettungsdienst. Und wir wissen, wir arbeiten alle zusammen.
13: Und obwohl die neuen Care-Team-Mitglieder wissen, dass heftige Schicksale auf sie zukommen, ist am Schluss von der Ausbildung doch so etwas wie Vorfreude spürbar.
9: Übrigens, trotz der 8 Freiwilligen, die jetzt gerade neu anfangen, das Solothurner Care-Team ist nach wie vor auf der Suche nach mehr Mitgliedern, das mal für das Team im Osten des Kantons. Das Care-Team Solothurn leistet pro Jahr rund 100 Einsätze. SRF Verkehrsinformation von 17.47 Uhr. Vorsicht in der Zentralschweiz auf der A2 Richtung Luzern zwischen Sempach und Rothenburg besteht Gefahr durch Gegenstände auf der Fahrbahn.

0: 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Es ist jetzt gerade 5 vor 6. Heute haben wir viel Sonne und hohe Temperaturen. Und auch in den nächsten Tagen geht es so weiter. Das weiss Stefanie Westerhuis von SRF Meteo.
1: Es ist heiss und teils auch typisch, aber in der Nacht kühlt es an Aar entlang doch auf etwa 15 Grad ab. Ein paar Grad wärmer bleibt es in leicht erhöhten Lagen, zum Beispiel in Farner oben auf 800 Meter. Morgen scheint die Sonne von früh bis spät. Am Nachmittag bilden sich über dem Jura ein paar harmlose Quellwolken. Es wird heißer als heute. Die Temperaturen die steigen am späteren Nachmittag auf 31 bis teils sogar 34 Grad. Abkühlung die ist vorerst nicht in Sicht. Die Nacht auf den Freitag wird dann noch ein Tick wärmer und tüppiger. Am Freitag ist es aber dann nicht mehr so wolkenlos. Am Nachmittag werden die Quellwolken grösser und über dem Jura gibt es dann doch der ein oder andere Platzregen. Die Höchstwerte liegen dann übermorgen bei 30 bis 32 Grad.
0: Jetzt nochmal zu Meldungen von heute in der Übersicht. Wegen der Trockenheit ist in der Gemeinde Wittnau im Fricktal das Trinkwasser knapp. Der Gemeinderat hat darum die Bevölkerung aufgefordert, weniger Wasser zu brauchen und er hat drastische Massnahmen beschlossen. Man darf sein Auto nicht mehr waschen, den Pool im Garten nicht füllen und auch den Rasensprenger nicht mehr brauchen. Und noch weitere Massnahmen hat die Gemeinde umgesetzt, sagt Frau Gemeindamme Denis Schmid.
2: Als Massnahmen haben wir bereits unsere Dorfbrunnen abgestellt. Das haben wir gestern so gemacht. Auch die Feuerwehr ist informiert, dass sie keine Übungen machen, wo das Wasser gebraucht wird. Und auch die öffentlichen Anlagen dürfen wir nicht bewässern.
0: Wittnau hat sein Wasser aus drei Quellen und die reagieren schneller auf Trockenheit als ein Grundwasserstrom. Es ist darum nicht das erste Mal, dass Wittnau mit seinem Wasser sparsam muss umgehen muss. Die neue Brücke über die Reuss zwischen Künten und Fischbach-Gösliken kann gebaut werden. Nach Künten gestern zur Baugemeinsversammlung von Fischbach-Gösliken ja gesagt zum Baukredit. Geplant ist eine Hängebrücke, 120 Meter lang und etwa 2 Meter breit für Fußgängerinnen und Fußgänger. Das Projekt war schon lange geplant, am Anfang hat es aber Widerstand gegeben, vor allem wegen der Kosten und wegen dem Naturschutz. Auch die Stadt Grenchen will einen Teil vom Nationalbankgewinn, den der Kanton Solothurn amix bekommt. Das ist an der Gemeindeversammlung gestern zu oben klar geworden. Die Stimmberechtigten haben deutlich Ja gesagt zur Gemeindeinitiative. Die verlangt, dass der Kanton künftig die Hälfte von der Nationalbankausschüttung an Gemeinden weitergibt. Dahinter steht der Verband der Solothurner Einwohnergemeinden. Noch diesen Sommer will der Verband die Initiative beim Kanton einreichen. Das war das Regionaljournal Aargau Solothurn. Verantwortlich für die Sendung ist Christoph Studer. Am Mikrofon war Olivia Volli. Einen schönen Abend wünsche ich euch.

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1: Weiterhin Vorsicht in der Zentralschweiz auf der A2 Richtung Luzern zwischen Zempach und Rothenburg besteht immer noch Gefahr durch Gegenstände auf der Fahrbahn. Dann Stau auf folgenden Strecken auf der A14 Richtung Luzern ab Gießikon-Roth, auf der A2 Richtung Luzern ab Hergiswil. In der Region Solothurn auf der A1 Richtung Zürich zwischen Lutterbach und Herkingen und in der Region Basel auf der A2 Richtung Deutschland ab dem Schweizer Halle-Tunnel. Richtung Luzern zwischen dem Grenzübergang Weil und Augst, im Aargau auf der A1 Richtung Bern zwischen Spreitenbach und Beerfeld, in der Region Zürich vor dem Gubristunnel Richtung St. Gallen ab Dietikon und daher auch auf dem Westring ab Urdorf Süd. In der Region Winterthur auf der A1 Richtung St. Gallen eine halbe Stunde länger ab Zürich Ost wegen Bergungsarbeiten vor Töss, sowie am Wallensee auf der A3 Chur Zürich zwischen dem Quartentunnel und Wesen in beiden Richtungen ebenfalls stockender Verkehr.
2: 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Mittwoch, der 17. Juni, das sind unsere Themen. Wie weiter mit der 13. AHV-Rente? Der Nationalrat beschließt heute eine Erhöhung der Mehrwertsteuer, doch damit bleibt ein Teil der Finanzierung offen. Wie weiter nach dem Treffen der G7? Konkrete Beschlüsse gab es am Gipfel kaum, doch auch ein großer Eklat blieb aus. Reicht das in diesen Zeiten schon für eine positive Bilanz? Dann, vor der Unterzeichnung des iranisch-amerikanischen Rahmenabkommens beschäftigen wir uns mit Mohammed Khalibaf, der auf Seiten Teherans die Verhandlungen führt.
3: Because of the elimination of some of the other political figures, Khalibaf emerged as the political heavyweight that can lead this negotiation.
2: Eigentlich war Khalibaf für diese Position nicht erste Wahl, sagt dieser Iran-Experte. Durch die Tötung politischer Schwergewichte sei er aber nachgerutscht. Und in Syrien können viele Weizenproduzenten nicht mehr gewinnbringend geschäften. Ein Problem für das ganze Land.
4: Brot gehört zu den absoluten Grundnahrungsmitteln. Das darf eigentlich nie fehlen. Und das ist auch immer das Billigste gewesen, was man sich eben gerade noch leisten kann, wenn vieles andere schon unerschwinglich geworden ist.
2: Was das für die neue Regierung in Damaskus heißt, im Gespräch mit Nahost-Expertin Bente Scheller. Gut anderthalb Jahre haben National- und Ständerat um die Finanzierung der 13. AHV-Rente gerungen. So lange, dass letzte Woche eine Einigungskonferenz nötig war. Der Vorschlag, der daraus hervorging, höhere Lohnabzüge und eine Erhöhung der Mehrwertsteuer. Heute stürzten allerdings die höheren Lohnbeiträge im Nationalrat ab. Nur die Mehrwertsteuererhöhung kam durch. Damit ist klar, die 13. AHV-Rente wird so nur knapp zur Hälfte finanziert. Das sind keine einfachen Voraussetzungen für eine Volksabstimmung. Wie bewertet also das Parlament seine Arbeit? Dieser Frage ist Andreas Stüdli nachgegangen.
5: In vielen Schulen ist jetzt Notenschluss, bevor die Sommerferien beginnen. Unter der Bundeshauskuppel ist die Sommersession bald vorbei. Und müssten die Politikerinnen und Politiker die Finanzierung der 13. AHV-Rente benoten, dann hieße es...
6: Ja, maximal 4.
7: Eine 3 bis 5, also ungenügend.
8: Eine klassische 5.
9: Wenn ich noch die Note geben müsste, wäre es wohl eine 3.
5: Sagen Mitte-Präsident Prägi, GLP-Nationalrat Hässig, SP-Co-Fraktionschefin Marti und SVP-Nationalrätin Gutjahr. Auch Regine Sauter von der FDP würde nur eine 3,5 geben und sagt ausblickend:
10: Wir haben von der FDP immer gesagt, dass wir uns gegen höhere Steuern und Abgaben zur Finanzierung dieser 13. Rente wenden, wenn damit nicht strukturelle Reformen für die AHV verbunden sind. Und so ist es nun und deshalb werden wir diese Mehrwertsteuererhöhung ablehnen.
5: Diana Gutjahr von der SVP ist nicht überzeugt, dass diese Finanzierung vor dem Volk besteht.
11: Nein, wir wollten das nicht. Ich habe die Ablehnung beantragt von Erhöhung von Lohnprozenten wie auch die Erhöhung von der Mehrwertsteuer, weil wir der Meinung sind, dass die Bevölkerung keine höheren Steuern bezahlen möchte.
5: Von rechts ist also klar, keine Finanzierung, ohne dass ein höheres Rentenalter oder Lebensarbeitszeitmodelle zur Diskussion stehen. Die Reform AHV 2030 des Bundesrats sieht in diesen Fragen aber keine Anpassungen vor. Dass überhaupt die Mehrwertsteuererhöhung vor das Stimmvolk kommt, ist den Grünliberalen zu verdanken. Sie hatten eine unbefristete Erhöhung in den bisherigen Debatten stets abgelehnt und heute dennoch zugestimmt, weil ihnen wichtig war, dass es eine Finanzierung gibt. Diese sei aber auf der Kippe gestanden, weil alle auf ihren parteipolitischen Lösungen beharrt hätten, sagt Nationalrat Patrick Hässig.
7: Die GLP hat sich entschieden, hier einen Schritt zu machen, zugunsten der Bevölkerung, dass die Bevölkerung sagen kann, sind wir auch einverstanden mit dem, was jetzt aus dem Parlament kommt oder nicht. Und darauf bin ich schon ein bisschen stolz.
5: Mitte-Präsident Philipp Matthias Brägi ist froh, dass wenigstens die Mehrwertsteuererhöhung durchgekommen ist.
0: Immerhin ist die Hälfte finanziert. Gar keine Finanzierung wäre noch deutlich schlimmer gewesen. Wir haben eine Verantwortung. Wir haben vom Volk einen Auftrag erhalten, die 13. AV-Rente zu installieren und dann auch zu finanzieren. Das hat die Mitte gemacht. Die GLP hat jetzt zu Teilen geholfen. Es gibt auch Parteien, die haben gar nicht geholfen.
5: Eine klare Ansage der Mitte an die Adresse von SVP und FDP. Aber dennoch, über 58% der Schweizer Bevölkerung haben die 13. AHV-Rente vor 2 Jahren angenommen. Lohnt es sich, eine Finanzierung zur Abstimmung zu bringen, die nur knapp die Hälfte der Rechnung bezahlt? SPK-Fraktionschefin Samira Marti.
6: Ich glaube, die Schweizer Politik zeichnet sich wahrscheinlich auch in den kleinen Schritten in die richtige Richtung aus. Ja, ich habe mich stark engagiert für eine umfangreichere Finanzierungsvorlage inklusive Lohnprozente. Aber nun stehen wir vor der Situation, dass das Parlament nur einem Teil dieses Kompromisses zugestimmt hat. Und da bin ich voll und ganz Demokratin, dafür setze ich mich ein.
5: In der direkten Demokratie der Schweiz zeigt sich aber immer wieder, Vorlagen, die nur knapp durch das Parlament gekommen sind, haben es schwer an der Urne. Genügend oder ungenügend? Voraussichtlich in der November-Abstimmung können die Schweizer Stimmberechtigten ihre Beurteilung abgeben.
2: Das Bundesverwaltungsgericht brauche zu lange, um über Beschwerden bei Asylverfahren zu entscheiden. Das sagt das Bundesgericht und das ist jetzt Thema in den Nachrichten mit Lukas Siegfried.
8: Das Bundesverwaltungsgericht muss aufzeigen, wie es seine Pendenzen abbauen will. Ende November hatte das Bundesverwaltungsgericht über 140 Beschwerden noch nicht behandelt, die älter waren als 4 Jahre. Das zeige, dass es in der Bearbeitung strukturelle Mängel gebe, sagt das Bundesgericht, und das wiege schwer. Auch weil es für die Betroffenen sehr wichtig sei, dass die Fälle rasch geklärt werden. Die USA und der Iran unterzeichnen am Freitag auf dem Birkenstock im Kanton Nidwalden eine Absichtserklärung zum Krieg im Nahen Osten. Um die Sicherheit zu gewährleisten, ist ein großes Aufgebot an Militär- und Polizeikräften im Einsatz. Wegen des Treffens gibt es zudem auch Einschränkungen im Verkehr. Die Behörden empfehlen zum Beispiel auf der Nord-Süd-Achse nicht über die A2 durch den Selisberg-Tunnel, sondern via Axenstrasse zu fahren. Taxis, in denen niemand am Steuer sitzt, sogenannte Robotaxis, könnten noch in diesem Jahr in der Region Zürich herumfahren. Das planen das chinesische Tech-Unternehmen WeRide und der US-Fahrdienst Uber. Damit würde Zürich zu einer von weltweit 5 Städten werden mit Robotaxis von diesen 2 Konzernen. Seit Ende letzten Jahres gibt es mit den fahrerlosen Autos eine Testphase in der Zürcher Region Furttal. Für den Start der Taxifahrten mit Gästen braucht es noch eine Bewilligung des Bundes.
2: Nun zu Meldungen aus dem Ausland. Die G7-Staaten wollen wirtschaftlich weniger von anderen Staaten abhängig sein, beispielsweise in Bezug auf seltene Erden.
8: Bis 2030 sollen maximal 60% der seltenen Erden von außerhalb der G7-Staaten und ihren Partnerländern kommen. Das haben die führenden westlichen Wirtschaftsmächte an ihrem Treffen in Evian am Genfersee beschlossen. Seltene Erden braucht es zum Beispiel, um Elektromotoren oder Smartphones zu bauen. China ist in diesem Bereich weltweit führend. Im letzten Jahr hatte China den Export von seltenen Erden vorübergehend eingeschränkt, was in Industriebetrieben in anderen Ländern zu Engpässen führte. Dann zu einer Mitteilung in eigener Sache. Das Schweizer Medienhaus SRG muss in den nächsten Jahren 270 Millionen Franken einsparen. Nun hat die Führung der SRG Einzelheiten zu den teilweise bereits bekannten Massnahmen konkretisiert. 95% des Geldes wird in Bereichen gespart, die das Publikum nicht zu spüren bekommen soll, wie Generaldirektorin Susanne Wille sagte. Zum Beispiel werden Führungspositionen abgebaut, Büroflächen werden verkleinert und die verschiedenen Sprachregionen arbeiten künftig noch enger zusammen, um Doppelspurigkeiten zu vermeiden. Trotzdem gibt es aber auch Sparmaßnahmen etwa im Radioprogramm, zum Beispiel werden Sendungen häufiger wiederholt. Wie bereits kommuniziert, baut die SRG in den nächsten 3 Jahren mehrere hundert Stellen ab. In Großbritannien baut die öffentlich-rechtliche Rundfunkanstalt, die BBC, bis im kommenden März rund 550 Stellen ab. Das hat der Chef der BBC angekündigt. Unter anderem will die BBC einzelne Radio- und Fernsehsender überprüfen, weil das Publikum vermehrt ins Internet abwandert. Und es soll auch weniger Eigenproduktionen geben. Die Maßnahmen sind Teil eines Sparprogramms der BBC. Insgesamt sollen in den nächsten 3 Jahren rund 2000 Stellen abgebaut werden. Die Börsendaten von 18.09 Uhr geliefert von SIX. Der Swiss Market Index schließt bei 13.815 Punkten, 0,4% im Plus. Der Dow Jones Index in New York steigt ebenfalls um 0,4%. Der Euro wird zu 91,92 gehandelt, der Dollar zu 79,33. Die Wetteraussichten: Heute Abend ist es ziemlich sonnig und auch morgen gibt es viel Sonnenschein. Über den Bergen bilden sich morgen Nachmittag Quellwolken und vor allem in den südlichen Alpen auch vereinzelte Regenschauer. Und es wird heiß bei 31 bis 35 Grad.
2: US-Präsident Donald Trump kam heute auf dem G7-Gipfel in Evian zu spät zu einer Sitzung, stellte sich vorne an den Tisch und sagte grinsend: «Ich bin der Boss». War das wirklich bloß ein Scherz? Egal, alle lachten. Die Szene ist typisch für dieses Gipfeltreffen der größten westlichen Wirtschaftsmächte, an dem es hauptsächlich darum ging, Trump gefällig zu sein. Tatsächlich gelang es, jeden Eklat zu vermeiden, aber sonst? Aus Evian die Gipfelbilanz von Fredrik Steiger.
12: Der G7-Gipfel in Evian dürfte als Erfolg in die Geschichte dieser Spitzentreffen eingehen. Denn alle waren da, niemand reiste vorzeitig ab oder tauchte gar nicht erst auf. Auch nicht der US-Präsident. Donald Trump schien sogar die ganzen 3 Tage über für seine Verhältnisse ganz gute Dinge zu sein. Gastgeber Emmanuel Macron präsentierte sich in einer erfolgreichen Mischung aus dynamisch, entschlossen und verbindlich. Die langjährige Gipfelroutine kam ihm zu Pass. Unerfreuliche Bilder von Protesten gab es weithin nicht. Diese wurden mit französischer Eleganz nach Genf ausgelagert. Der Unterschied zwischen Erfolg und Scheitern bemisst sich vor allem an den Erwartungen. Bei früheren G7-Gipfeln waren diese meistens weit überzogen. Diesmal buk man kleinere Brötchen, gibt sich bereits zufrieden, weil ein Eklat ausblieb. Das Wichtigste war, die Equipe G7 oder das Team Westen einigermaßen beisammen zu halten, trotz des Mitspielers aus dem Weißen Haus. Das gelang leidlich. Damit geht wenigstens ein Signal an die übrige Welt, in der Diktatoren den Ton angeben, dass sie den Westen und damit auch Demokratie, Freiheit und Menschenrechte besser noch nicht ganz abschreiben. Der Preis, den die übrigen 6 dafür bezahlten, Trump nicht nur bei Laune, sondern auch an Bord zu halten, war hoch.

0: Ihre Hilfe, wo aber den klaren Worten Taten folgen müssten. Dann gegen Menschenhandel und Schlepper, gegen Drogenkriminelle, für die Bekämpfung von Ebola und für Entwicklungsfinanzierung. Lauter sinnvolle Dinge. Doch braucht es tatsächlich einen G7-Gipfel, um solche Kooperationen zu beschließen? Es lässt sich aber auch anders argumentieren. In geopolitisch so aufgeladenen Zeiten wie gerade jetzt, in Zeiten, da selbst engste Alliierte das Heu nicht mehr auf derselben Bühne haben, braucht es Gipfel wie diesen in Evian erst recht. Nicht für große Würfe, jedoch für ein Minimum an Zusammenhalt, für ein Mindestmaß an Vertrauen untereinander.
1: Und eben dieses Mindestmaß an Vertrauen braucht es auch zwischen dem Iran und den USA. Die beiden Länder, Fredrik Steiger hat es angesprochen, wollen am Freitag auf dem Birkenstock ein Rahmenabkommen unterzeichnen. Dieses soll für die Öffnung der Straße von Hormuz sorgen und für ein Ende der Kampfhandlungen. US-Vizepräsident J.D. Vance hat seine Teilnahme am Treffen in der Innerschweiz angekündigt. Von iranischer Seite erwartet wird der iranische Parlamentssprecher Mohammed Khalibaf. Er ist der Verhandlungsführer und gilt als der neue starke Mann des Regimes in Teheran. Das Porträt von Nahost-Korrespondent Thomas Gutersohn.
2: Noch Anfang Monat bezeichnete Mohammed Bacher Khalibaf seine Verhandlungsdelegation als «Soldaten auf dem Schlachtfeld der Diplomatie». Er schärfte ihnen ein, den Worten und Versprechen des Feindes nie zu vertrauen. Es gehe um konkrete Zugeständnisse, die man den Vereinigten Staaten abbringen müsse, nicht um leere Worte. Diese kämpferische Haltung hat ihm in den Führungszirkeln im Iran viel Respekt verschafft. Dabei war Khalibaf keineswegs die erste Wahl für die Rolle des Verhandlungsleiters, sagt Mehrzad Borujerdi, Iran-Experte an der Universität Missouri und Kenner der iranischen Elite.
3: He wasn't necessarily the front runner for this role of negotiating because he was not really after all involved in international negotiations of any sorts, you know, before this.
2: Khalibaf habe an sich keine Erfahrung mit internationalen Verhandlungen, so der Experte. Doch nach der gezielten Tötung politischer Schwergewichte durch die Angriffe der USA und Israels sei er nachgerückt. Mohammed Khalibaf ist eine typische Figur, wie sie die Islamische Republik bereithält, um in solchen Situationen die Lücken zu füllen. Er machte Karriere innerhalb der Revolutionsgarden. Mit 19 kämpfte er für sie gegen den Irak und verlor im Krieg seinen Bruder. Später wurde er Chef der nationalen Polizei und Kommandant der Luftstreitkräfte der Revolutionsgarden. Doch auch politisch machte er sich einen Namen. Er war über 12 Jahre lang Bürgermeister von Teheran und ist heute der mächtige Sprecher des Parlaments. Ist er nun also ein Mann des Militärs oder der Politik? Beides, sagt Mehrzad Borujerdi. Khalibaf pflege langjährige Verbindungen sowohl zum politischen Establishment als auch zum Militär, und das sei entscheidend. Politische Figuren ohne lange Karriere bei den Revolutionsgarden stünden im Moment im Abseits. So wie Irans Präsident Massoud Pezeshkian.
3: The president really has been more or less sidelined, I think, because he doesn't come from that IRGC background.
2: Im Gegensatz zum Präsidenten habe Khalibaf nicht nur das politische, sondern eben auch das militärische Gewicht, um Beschlüsse vom Verhandlungstisch auch innerhalb des iranischen Machtapparates durchzusetzen.
3: And I don't think it was sort of accidental that he was chosen to be the main Iranian negotiator.
2: Es sei also kein Zufall, dass ausgerechnet Khalibaf das Verhandlungsteam für den Iran leitet, auch wenn er selbst nicht über alle Zweifel erhaben sei.
3: A couple of years ago, he was also involved in some scandalous cases.
2: So sei ihm schon während seiner Amtszeit als Stadtpräsident von Teheran Korruption vorgeworfen worden, und er sei auch später in diverse Skandale verwickelt gewesen, sagt der Iran-Kenner. Zum Beispiel 2022, als seine Tochter in der Türkei teure Hochzeitsgeschenke einkaufte, während die iranische Bevölkerung unter den wirtschaftlichen Folgen der Sanktionen litt. Das mag seinem Ansehen in der Bevölkerung geschadet haben, nicht aber seinen politischen Ambitionen, sagt Mehrzad Borujerdi. Khalibaf kandidierte schon mehrmals für das Präsidentenamt. Ein Abkommen mit den USA könnte seine Chancen bei den nächsten Präsidentschaftswahlen in 2 Jahren deutlich verbessern. Insofern ist ein Erfolg der Verhandlungen für Khalibaf innenpolitisch genauso wichtig wie für Donald Trump. Denn politische Feinde hat selbst der Parlamentssprecher, und diese kommen aus dem radikalen Lager, sagt Borujerdi.
3: You know, people view him as somebody who can speak for the regime for sure. But, you know, within the regime supporters, of course, you have the more

0: hardline elements who are not even happy with Ghalibaf, engaging in these negotiations.
1: Ghalibaf sei sicher jemand, der für das Regime sprechen könne, aber selbst unter den Regimeanhängern gäbe es Stimmen, die jegliche Gespräche mit den USA ablehnen. So gesehen sei Ghalibaf im iranischen Spektrum nicht unbedingt ein Hardliner, sagt Mirzad Burujerdi.
0: He can be considered as sort of a conservative pragmatist. He is not necessarily a hardcore ideologue.
1: Er könne als konservativer Pragmatiker eingestuft werden und gehöre nicht unbedingt zu den strammen Ideologen im Regime. Auch deshalb sei Ghalibaf ein guter Verhandlungspartner für die USA, ein Pragmatiker mit genügend Gewicht im iranischen Machtapparat.
0: Considering the cast of characters, I think he's an acceptable candidate at the moment, yeah.
1: Angesichts der verfügbaren Kandidaten sei Mohammed Bahr Ghalibaf derzeit der für die USA akzeptabelste.
2: Das ist das Echo der Zeit auf Radio SRF. So geht's bei uns weiter. Warum Schweizer Gemeinden Mühe haben mit der Kommunikation des Bundes zur Einführung der EID. Wie die Streichung von Agrarsubventionen in Syrien die Landwirte vor große Probleme stellt. Und warum Indien, die größte Demokratie der Welt, im Pressefreiheitsranking weiter abgerutscht ist. Die EID, die elektronische Identität, sorgt in vielen Schweizer Gemeindeverwaltungen für Unmut. Sie fühlen sich zu wenig einbezogen und informiert, was den Umsetzungsprozess angeht. Das zeigt eine aktuelle Umfrage von Gemeindeverbänden. Die zuständige Bundesstelle reagiert nur indirekt auf die Kritik. Ruth Witwer.
3: Die digitale Identitätskarte soll vieles einfacher machen. Mit der EID könnte man ein Bankkonto eröffnen, das Alter beweisen oder Mitgliederausweise abspeichern. Alles auf der pink-roten App mit dem Namen Sviu. Auch die über 2100 Gemeinden in der Schweiz interessieren sich für die EID. Man habe Seite an Seite mit dem Bund für die Einführung der EID geweibelt, sagt Claudia Kratochwil. Danach seien die Gemeinden alleingelassen worden, bedauert die Direktorin des Schweizerischen Gemeindeverbandes. Man habe vergeblich auf weitere Informationen gehofft.
4: Wir wissen aus anderen Fachbereichen, dass man dann auch im Anschluss in der Umsetzung mitgenommen wird. Hätten wir ein früheres auf uns zukommen erwartet, dass wir auch gemeinsam das vielleicht aufgleisen und planen können.
3: Der Prozess zur Einführung der EID ist im Gang. Auch die Gemeinden sind betroffen, wenn Bürgerinnen und Bürger Dienstleistungen über die EID abwickeln wollen. Die EID kommt, niemand weiß Bescheid, heißt es in der Auswertung der Gemeindeumfrage. Von den rund 2100 Gemeinden hat knapp ein Drittel geantwortet. 70% von ihnen, 7 von 10 Gemeinden, die mitgemacht haben, geben an, sie wüssten zu wenig, um die kommenden Veränderungen fundiert einschätzen und vorbereiten zu können. Deshalb erwartet Claudia Kratochwil jetzt einen verständlichen Fahrplan.
4: Es ist eine Kritik an den Bund, dass er die Gemeinden zu wenig mitgenommen hat. Wir erwarten hier einen klaren Fahrplan, wie die nächsten Schritte aussehen, damit man dann auch im Interesse von uns allen die EID auch implementieren kann.
3: In Technologie, Sicherheit und Infrastruktur werde einiges investiert. Aber die Gemeinden bräuchten klar verständliche Praxisbeispiele, konkrete Anwendungsszenarien und vor allem müsse man miteinander reden.
4: Es geht mehr um die Aussage, dass sie nicht wissen, wie die Abläufe und Prozesse sind, was sie organisatorisch und technisch einrichten müssen, damit es mit der Einführung klappt.
3: Die Umfrage des Gemeindeverbands, des Vereins Minigmeind und der Fachhochschule Nordwestschweiz zeigt auch, dass die Gemeinden die digitale Transformation vorantreiben wollen. Die EID wird dabei als wichtiger Baustein der digitalen Verwaltung wahrgenommen. Allerdings, trotz Informationslücken sind offenbar weder Gemeinden noch Verbände aktiv auf den Bund zugegangen, um ihre Nöte anzubringen. Claudia Kratochwil sagt dazu, man habe mit der Umfrage zuerst die konkreten Bedürfnisse abholen wollen. Beim zuständigen Bundesamt für Justiz verweist die Informationsstelle auf die regelmäßigen Videokonferenzen des Bundes. Dort würden Interessierte aus Kantonen, Gemeinden, Verbänden oder Firmen diskutieren. Und sie schreibt:
5: Bei Bedarf steht das Bundesamt für Justiz interessierten Kreisen für einen zusätzlichen Austausch zur Verfügung.
3: Auch bei der digitalen Verwaltung Schweiz könnten sich die Gemeinden einbringen. Sie koordiniert die digitale Transformation für die Verwaltungen, auch auf Gemeindeebene. Offenbar findet der Bund, es ist Sache der Gemeinden, sich die nötigen Informationen zu beschaffen. Dafür haben die Gemeinden vielleicht auch mehr Zeit. Das Bundesamt für Justiz bestätigt die Meldung der NZZ, dass die auf Dezember geplante Einführung der EID möglicherweise erneut verschoben wird.
6: Die neue syrische Regierung unter Ahmed al-Sharaa setzt neue Schwerpunkte in der Wirtschaftspolitik und damit auch in der Landwirtschaft. Agrarsubventionen für Treibstoff oder Düngemittel, die während der Assad-Diktatur gang und gäbe waren, wurden weitgehend abgeschafft. Mit dem Effekt, dass die Produktionskosten für die Landwirtschaft innerhalb kürzester Zeit massiv gestiegen sind und sich etwa der Anbau von Weizen für viele Betriebe nicht mehr lohnt. Das wiederum sorgt in landwirtschaftlich geprägten Regionen für große Zukunftsängste, Unzufriedenheit und Proteste. Die Politikwissenschaftlerin Bente Scheller leitet das Referat für den Nahen Osten und Nordafrika bei der Heinrich-Böll-Stiftung in Berlin. Ich wollte von ihr wissen, wie schwierig die Situation ist für die betroffenen Landwirte.
7: Also in Syrien, fürchte ich, ist die Situation gerade für alle schwierig. Über 90% der Bevölkerung leben weiterhin unter der Armutsgrenze. Und so ist es für die Landwirte eben auch, dass sie ein Auskommen finden müssen. Gleichzeitig aber für das, was sie produzieren, diejenigen, die es konsumieren sollen, auch nicht viel Geld haben. Und deswegen befinden sie sich hier in einer schwierigen Lage.
6: Und dass diese Lage schwierig ist für die Bauern, liegt das vor allem an der geänderten Politik der neuen Regierung oder hat das auch andere Gründe?
7: Ich glaube, da muss man genauer hinschauen. Die jetzige Regierung hat natürlich eine eigene Politik. Sie hat einen Plan auch vorgelegt, einen Entwicklungsplan des Landwirtschaftsministeriums gibt es. Und der sieht einige Dinge vor, die zunächst mal besser klingen als das, was wir vorher hatten. Unter anderem steht dort erstmals etwas von nachhaltiger Ressourcennutzung drin. Denn einer der Gründe, warum die Landwirte in dieser schwierigen Lage sind, ist natürlich auch, dass einerseits die klimatischen Bedingungen hier eine Rolle spielen, andererseits aber auch Übernutzung der ländlichen Flächen zuvor. Also deswegen ist es ein Problem, das nicht ganz aus dem Blauen heraus kommt. Und ich denke, wir müssen uns auch vor Augen halten, die Staatskassen sind leer und deswegen gibt es wenig zu verteilen. Also da mag man den Bedarf in Damaskus durchaus anerkennen, den die Landwirte hier haben, aber man sieht eben auch eine Bevölkerung, die größtenteils unter der Armutsgrenze lebt und kann auch hier nur dafür sorgen, dass die Preise halbwegs im Lot bleiben, wenn man nach beiden Seiten im Prinzip Konzessionen macht.
6: Wie hat denn die Landwirtschaftspolitik unter Assad funktioniert?
7: Das waren ja viele Jahrzehnte, in denen es dann auch mehrere Wendungen gab. Also zunächst einmal muss man sagen, dass für Hafez al-Assad in den 70er Jahren, die da noch eher als das goldene Zeitalter bezeichnet werden, schon ein Kontrollinstrument war. Also so wie eine Diktatur alles durchdringen möchte, war es auch die Landwirtschaft, die hier in den Fokus geriet und die starke staatliche Regulierung, unter anderem auch des Verbands der Landwirte. Also das war schon so, dass dieser Verband der Landwirte dann nicht ihre Interessenvertretung war, sondern eher vom Regime von Anfang an genutzt wurde, um Regimeinteressen durchzusetzen. Und da beobachten wir dann eben auch Ende der 70er und über die 80er Jahre eine ganz große Landflucht, weil Hafez al-Assad auch gesetzt hatte auf Industrialisierung und die ländlichen Räume wurden da immer stärker vernachlässigt und je weiter weg sie von Damaskus waren, desto mehr auch im Zweifelsfall. Also das ist durchaus eine Erfahrung, die für viele Landwirte nicht gut war, wo viele eben auch aufgegeben haben und dann in den Armutsgürteln der Städte gesessen haben. Und wenn wir dann dahin gucken, wo am meisten Weizen eigentlich produziert wird, das ist im Nordosten traditionell, in der Provinz Hasake. Die liegt nun wirklich sehr weit weg von Damaskus. Das ist eine überwiegend kurdische bewohnte Provinz. Und beides war Assad, sowohl Hafez als auch Bashar, ein Dorn im Auge. Also die konnten sehr viel produzieren. Von dem wurde dann aber einiges auch in den Export gegeben und die Gewinne blieben dann in Damaskus hängen. Also das ist auch eine wirklich sehr gemischte Erfahrung, die über die Jahre die Landwirte und Landwirtinnen in Syrien gemacht haben.
6: Wie wichtig ist dann die Weizenproduktion für Syrien?
7: Die Weizenproduktion ist schon wirklich sehr, sehr wichtig. Einerseits wirklich im Inland, denn Brot gehört zu den absoluten Grundnahrungsmitteln. Das darf eigentlich nie fehlen. Und das ist auch immer das Billigste gewesen, was man sich eben gerade noch leisten kann, wenn vieles andere schon unerschwinglich geworden ist. Also deswegen ist es auf jeden Fall für die Bevölkerung in Syrien und damit auch für den sozialen Frieden in Syrien absolut wichtig, dass das verfügbar ist. Es war aber auch immer ein Exportgut, also so wie Hasakeh als die Kornkammer Syriens gegolten hat, sogar Syrien auch ein bisschen als die Kornkammer der Region.
6: Angesichts dieser Bedeutung, wie reagiert denn nun die Regierung von al-Sharaa auf die Unzufriedenheit in der Landwirtschaftsbranche?
7: Sie macht es im Prinzip wie bei vielen anderen Interessen auch, wo dann Proteste aufkommen. Also es ist ein deutlicher Fortschritt der Freiheit, die wir hier sehen, dass überhaupt Menschen auf die Straße gehen können und hier ihren Unmut ausdrücken können. Und das ist natürlich ganz wichtig zu sehen. Also deswegen denke ich, wir sollten auch genau dieses positive Element in den Protesten sehen. Und die Regierung hat es jetzt immer wieder so gemacht, dass sie mit weitreichenden Vorhaben an die Öffentlichkeit tritt. Und wenn sie dann spürt, dass da Widerstand kommt, macht sie kleinere Konzessionen. Das ist ein etwas ungutes Verfahren, weil so eben viele das Gefühl haben, sie können zwar sagen, was sie umtreibt und vielleicht gibt es dann auch ein Einlenken, aber sie wünschten sich eigentlich, sie wären schon vorher konsultiert worden. Also diese mangelnde Transparenz der Entscheidungsfindung, mangelnde Transparenz über das Gesamtbudget, den Gesamthaushalt, ist da wirklich ein viele Menschen in Syrien drückender Schuh. Und deswegen ist es unglücklich, dass die Übergangsregierung immer wieder so voranprescht, anstatt vorher in Konsultation zu gehen.
6: Welche Maßnahmen bräuchte es denn, um die Landwirtschaft mittellangfristig zu sanieren und auch wirtschaftlich aufzustellen in Syrien?
7: So wie das Land wirklich in Trümmer liegt, denke ich, dass hier wirklich sehr viel vonnöten sein wird und dass es dementsprechend auch leider lange dauern wird. Zum einen muss man sehen, was man macht mit den Subventionen. Die sind unter Assad zweimal abgebaut worden, also einmal schon unter Hafez, ein weiteres Mal unter Bashar. Und was wir da schon gesehen haben, war, dass dadurch die Schere zwischen Arm und Reich weiter auseinandergeklafft ist. Und deswegen wäre hier wichtig zu schauen, wie kann man gegensteuern. Also da gibt es landwirtschaftliche Ökonomen, die dann sagen, vielleicht müsste man einen Fonds aufsetzen, sodass eben einerseits aus den Geldern, die in diesem Fonds sind, den Landwirten Rechnung getragen werden kann, die ihre gestiegenen Produktionskosten hier abdecken können, gleichermaßen aber Brot erschwinglich bleibt. Aber das ist natürlich auch nur eine Zwischenlösung. Ich glaube, relativ wichtig wäre, wenn man nicht nur auf eine landesweite, zentrale Lösung schaut, weil die natürlich auch wieder so ein sehr schwer steuerbares oder nicht den lokalen Gepflogenheiten und Gegebenheiten angepasste Steuern ermöglicht, sondern auch auf lokale Lösungen zu setzen und da vielleicht am wichtigsten zu schauen, wie kann die Ernährungssicherheit in Syrien auch unabhängig gewährt werden? Also was bietet denn eigentlich die syrische Erfahrung aus traditioneller Landwirtschaft, aus ökologischer Landwirtschaft, um hier eben auch den regionalen Gegebenheiten in Syrien gerechte Weizenpflanzen und Ähnliches anbauen zu können und sich nicht in eine neue Abhängigkeit zu begeben?
6: Die Nahostexpertin Bente Scheller von der Heinrich-Böll-Stiftung. Die Organisation steht den deutschen Grünen nahe. SRF Verkehrsinfo von 18.31 Uhr. In der Region Bern ist die A1 Richtung Zürich zwischen Kirchberg und Kriegstetten wegen eines Unfalls gesperrt. Diese Debatte hat sich Indiens Premierminister Narendra Modi nach einer Europareise vor wenigen Wochen sicher nicht gewünscht. Die vermeintlich harmlose Frage einer norwegischen Journalistin löste in Indien eine große Diskussion über Medienfreiheit aus. Um diese ist es in Indien nicht gut bestellt. Im jüngsten Ranking der Pressefreiheit von Reporter ohne Grenzen rutschte die größte Demokratie der Welt auf Platz 157 von 180 Ländern ab. Knapp vor Afghanistan und deutlich schlechter als im letzten Jahr. Südasien-Korrespondentin Marin Peters.
8: Es war eine simple Frage, gestellt von der jungen norwegischen Journalistin Helle Lyng-Svensson.
9: Prime Minister Modi, why don't you take some questions from the freest press in the world?
8: Premierminister Modi, warum erlauben Sie keine Fragen der freisten Medien in der Welt? Modi verließ wortlos den Raum. In seiner 12-jährigen Amtszeit habe der Premierminister noch nie eine einzige Medienkonferenz gegeben, sagt Kunal Majumdar, Direktor der Nichtregierungsorganisation Committee to Protect Journalists in Indien. Die NGO setzt sich weltweit für Pressefreiheit ein.
10: The Prime Minister in his entire career has not addressed any press conference.
8: Nur ein einziges Mal bei einem US-Besuch habe Modi eine Frage einer US-Journalistin entgegengenommen. Später sei die Journalistin von Internet-Trollen der indischen Regierung beleidigt und bedroht worden. Ähnliches passierte auch der norwegischen Journalistin Svensson. Sie sei unter anderem als Spionin, pakistanische Agentin und Prostituierte beschimpft worden. Für die bekannte indische Journalistin Pooja Prasanna sind solche Bedrohungen Alltag.
11: Trolling is something that all of us have faced. Every time I put out a tweet, I'm called a whole bunch of names.
8: Trolling im Internet, das kenne jeder kritische Journalist in Indien, sagt die Chefreporterin des Internet-Nachrichtenportals News Minute. Es ist eines der wenigen unabhängigen Medienhäuser in Indien. Dass man von George Soros oder China finanziert werde oder antinational sei, seien noch die harmlosesten Beschimpfungen. Bei Journalistinnen zielten die Bemerkungen oft auch unter die Gürtellinie. Das ziele auf Rufschädigung. Die Regierung und ihre Getreuen nutzten auch andere Methoden, um Journalistinnen und Journalisten einzuschüchtern. Sie schickten zum Beispiel Behörden zur Prüfung wegen Vorwürfen der Steuerhinterziehung oder Geldwäscherei.
11: They drag on questioning, they come and try to intimidate your reporters.
8: Über Monate, manchmal Jahre, kämen Fahnder in Redaktionsbüros, bedrohten, filzten, befragten Journalistinnen. Selbst wenn am Ende keine Beweise für Finanzdelikte gefunden würden, wie bei News Minute, allein der lange, teure Prozess sei Strafe genug für ein kleines Medienhaus, sagt Pooja Prasanna. Auf der globalen Rangliste der Pressefreiheit von Reporter ohne Grenzen ist Indien in den letzten 10 Jahren um 24 Plätze nach unten gerutscht, zuletzt auf Platz 157 von 180 Ländern. Die Regierung Modi, die seit 2014 im Amt ist, kritisiert die Methodik und bezeichnet die Bewertung als politisch motiviert. Der Spielraum der indischen Medien werde immer kleiner, sagt Majumdar.
10: The politicians have started looking at press as an enemy.
8: Politiker betrachteten Medien als Feinde. Alle, die nicht parierten, würden bekämpft. Aber das Vorgehen habe sich geändert. Lange Zeit habe Daily versucht, kritische Journalistinnen und Journalisten von Mainstream-Medien mithilfe der Antiterrorgesetze hinter Gitter zu bringen. Inzwischen habe sich der Kampf ins Internet verlagert. Mithilfe verschärfter Telekommunikations- und IT-Gesetze gehe die Regierung gegen unabhängigen Online-Journalismus vor. Social-Media-Plattformen wie Meta, YouTube oder X müssen Posts innerhalb von 3 Stunden löschen, wenn die Regierung dies anordnet. Das sei eine gefährliche Entwicklung, sagt Majumdar. Und nicht einmal auf die Rückendeckung der Gerichte könnten sich Journalistinnen und Journalisten mehr verlassen. Der Pressefreiheitsaktivist nennt ein Beispiel.
10: There was a John Doe case. It was brought about by the Adani Group.
8: Nach Berichten über Korruptionsvorwürfe verklagte der als regierungsnah geltende Adani-Konzern mehrere Online-Journalisten und Social-Media-Aktivistinnen wegen Verleumdung. Sie verfolgten antinationale Absichten und schadeten sowohl dem Konzern als auch Indien, argumentierte der Mischkonzern im letzten Herbst. Ein Gericht in Delhi gab Adani Recht und verbot 9 Journalisten und Internetplattformen, Berichte über die Korruptionsvorwürfe gegen einen der mächtigsten Konzernlenker Indiens zu veröffentlichen bzw. weiter zu verbreiten.
11: As far as Adani is concerned, yes, we have continued to
8: report. Auch News Minute habe mehrere Berichte vom Netz nehmen müssen, sagt Chefreporterin Prasanna. Das Ziel dieser Attacken ist offensichtlich. Sie sollen Angst verbreiten und einschüchtern, um kritische Berichterstattung von vornherein zu verhindern. Die Regierung kontert Kritik an diesem Vorgehen, gewöhnlich mit dem Hinweis, dass Indien eine große Meinungsfreiheit habe mit hunderten privater Fernsehstationen. Allerdings ist keine einzige davon unabhängig. Sie alle gehören großen Konzernen wie Adani.
6: Maren Peters hat berichtet. Und nun noch einmal ins Bundeshaus zu einem Entscheid, der erst in diesen Minuten gefallen ist. Es kam heute zu einem Powerplay rund um den Freihandel. Konkret geht es ums Freihandelsabkommen mit Brasilien, Argentinien und weiteren Staaten der sogenannten Mercosur-Gruppe. Mit dem Abkommen würden Rindfleisch, Pulle oder Honig in bestimmten Mengen zollfrei und günstig in die Schweiz kommen und so hiesige Produkte konkurrenzieren. Das ruft die mächtige Landwirtschaftslobby auf den Plan. Sie verlangt ultimativ Entschädigungen. Bundeshausredaktor Dominik Meyer berichtet.
1: Die Schweizer Industrie will den Freihandel mit Brasilien, Argentinien und Co. unbedingt, denn hier geht es um Wachstumsmärkte. Die Bauern aber sagen, wir machen nur mit, wenn wir eine Entschädigung erhalten. 880 Millionen Franken, verteilt über 8 Jahre. In der Wandelhalle des Nationalrats lässt dieses Powerplay die Temperatur steigen.
12: Es ist ein Machtspiel, das hier gespielt wird,
1: sagt Susanne Vincent-Stauffacher, die FDP-Co-Präsidentin. Für sie gehen die Bauern viel zu weit.
12: Und wenn ich die Höhe der verlangten Kompensationszahlungen anschaue, dann finde ich persönlich das unverhältnismäßig.
1: Die FDP-Co-Chefin spricht von Machtspielen, der Industrieverband Swissmem gar von Erpressung.
13: Ja, das ist völlig falsch,
1: entgegnet Markus Ritter, der Präsident des Bauernverbands und Mitte-Nationalrat.
13: Nein, wir sind einfach transparent. Wir sagen, was wir tun und wir tun, was wir sagen.
1: Es brauche eine Entschädigung, denn mehr günstige Steaks aus Argentinien oder billiges Pulle aus Brasilien, das heiße für Schweizer Bauernbetriebe im Schnitt 2'000 Franken weniger Einkommen.
13: Es gibt Preisreduktionen für unsere Produkte und das wirkt sich aus auf unsere Einkommen.
1: Und nicht nur die Bauern ziehen ein Powerplay auf, auch Grüne und SP. Sie verlangen Regeln gegen Zwangsarbeit und dass die Schweiz Vorschriften der EU übernimmt gegen die Entwaldung. Damit dürfte Fleisch zum Beispiel nicht mehr importiert werden, wenn das Vieh auf gerodeten Waldflächen geweidet hat. Im Nationalratssaal macht es SP-Vertreter John Pult genauso wie die Bauern. Er droht mit dem Referendum, einer Volksabstimmung.
14: Wenn wir wollen, dass dieses Abkommen eine Chance vor dem Schweizer Volk hat, dann geht das nur, wenn auch die Schweiz sich beteiligt gegen die Entwaldung der Lunge unseres Planeten.
1: Auch der Schweizer Weltkonzern Nestlé übrigens weibelt im Bundeshaus für die Übernahme der EU-Regeln. Doch heute im Nationalrat geht es in die andere Richtung. Die Regelung der EU nütze nichts, sagt SVP-Nationalrat Rino Büchel. Ja, sie schade Ländern wie Brasilien sogar.
15: Brasilien sieht in der EU-Entwaldungsverordnung nicht nur ein Kolonialherrenverhalten, sondern zu Recht auch einen verdeckten Protektionismus zugunsten europäischer Grosskonzerne.
1: Eine Zeit lang war im Bundeshaus spekuliert worden, dass sich Linke und Bauern taktisch gegenseitig unterstützen könnten in ihren Forderungen. Doch das geschieht nicht heute. Und so scheitern die Forderungen von Grünen und SP deutlich. Bleiben die Bauern und ihre Geldforderung. Im Nationalrat entlädt sich viel Kritik über den Bauern. In Schweden sehen die Bauern Mercosur als Chance, sagt FDP-Nationalrat Peter Portmann, als Chance, um ihre Produkte nach Südamerika zu verkaufen.
16: Ich verstehe nicht, warum das die Schweizer Bäuerinnen und Bauern das nicht auch können, aber ständig Jahr für Jahr das Schweizer Volk melken.
1: Auch die Zahlen des Bauernverbands zu den drohenden Einkommenseinbußen für Bauernfamilien mit Mercosur sind umstritten im Nationalrat. Am Ende scheitert, wie zuvor die Linken, auch die mächtige Bauernlobby mit ihren Forderungen, wenn auch nur sehr knapp, mit 3 Stimmen Unterschied. Und das hat Folgen. Die Verlierer von heute, Vertreter der SVP als die Stimme der Bauern und die Linken, spannen zum Schluss für einmal zusammen und machen Tabula rasa. Gemeinsam bringen sie in der Gesamtabstimmung zum Schluss das gesamte Mercosur-Abkommen zu Fall im Nationalrat. Ein Scherbenhaufen. Zusammenkehren kann ihn der Ständerat. Er ist als nächstes dran.
6: Dominik Meyer über das Powerplay im Bundeshaus, gehört im Echo der Zeit vom Mittwoch, dem 17. Juni. Redaktionsschluss ist um 18.41 Uhr. Verantwortlich für die Sendung Lukas Schneider, für die Nachrichten Fabienne Wüthrich, am Mikrofon Christina Scheidegger.
17: 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Schönen guten Feierabend wünscht Ihnen jetzt der Ralf Wicki.
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17: In der Region Bern ist die A1 Richtung Zürich zwischen Kirchberg und Kriegstetten wegen eines Unfalls gesperrt. Entwarnung in der Zentralschweiz auf der A2 Richtung Luzern zwischen Sempach und Rothenburg. Dort besteht keine Gefahr mehr durch Gegenstände auf der Fahrbahn. Dann Stau oder stockend auf folgenden Strecken. Am Walensee auf der A3 Chur Zürich zwischen dem Quartentunnel und Wesen in beiden Richtungen. In der Region Winterthur auf der A1 Richtung St. Gallen eine halbe Stunde länger ab Zürich Ost. Die Unfallstelle vor Tös wurde geräumt. In der Region Zürich auf dem Nordring Richtung Bern ab Seebach wegen eines Unfalls bei Büsisee. Vor dem Gubristunnel Richtung St. Gallen ab Dietikon. Daher auch auf dem Westring ab Urdorf Süd. Und schließlich noch in der Region Basel auf der A2 Richtung Deutschland ab dem Schweizer Halle-Tunnel. Alvaro Soler bis zum Sport.

0: Kontrast zu den Flipflops. Es ist 14 Minuten vor der 7.
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0: Die erste Etappe von der Tour de Suisse war eine Machtdemonstration. Und zwar von Tadej Pogačar. Für Rainer Degen.
2: Und was für eine Machtdemonstration das war. Der Tadej Pogačar gewinnt mit über 2 Minuten Vorsprung in Sondrio in Veltlin. Und Jan Zürcher hat die Etappe für uns live vor Ort mitverfolgt. Jan, bei diesem Sieg ist der Tadej Pogačar einigermaßen lang vorausgefahren, kann man sagen.
3: Ja, sehr lang sogar. Über 70 Kilometer lang ist er solo gefahren heute. Und das hat er eigentlich gar nicht so geplant gehabt. Er hat im Interview nach dem Rennen schon gesagt, ja, es sei halt einfach passiert. Aber eben nicht der Plan vom Tag. Und das zeigt halt, der Tadej Pogačar, der ist nicht nur Favorit an dieser Tour de Suisse, nein, der fährt schlicht und einfach in einer wirklich anderen Liga. 2 Minuten und mehr am Schluss sind ein Vorsprung auf die Konkurrenz. Und es scheint gerade ein bisschen so zu sein, dass die Tour de Suisse schon am ersten Tag, vielleicht noch nicht entschieden, aber zumindest in die Bahnen gelenkt worden ist, dass dann eben am Schluss der Tadej Pogačar zum ersten Mal in seiner Karriere die Tour de Suisse könnte gewinnen.
2: Und im Gegensatz zum Männerrennen ist es bei den Frauen bei der Etappe, die am Morgen war, deutlich enger gewesen.
3: Ja, deutlich enger. Dort ist nämlich am Schluss ein Sprint gewesen, der die Entscheidung herbeigeführt hat. Und zwar holt dort Niederländerin Femke de Vries ihren allerersten Profisieg überhaupt. Und sie hat natürlich gestrahlt über den Sieg. Vielleicht eben auch ein bisschen Unterschied zum Tadej Pogačar, wo sich das gewohnt ist. Sie nicht, hat da den ersten Sieg geholt und fährt morgen im gelben Liederinnen-Trikot. Aus Schweizer Sicht gibt es da erfreuliche Nachrichten bei den Frauen. 2 Schweizerinnen sind nämlich in der Top 10. Die nennt Steffi Heberlin als 6. Und die Vorjahressiegerin Marlen Reusser ist heute 8. geworden.
2: Und die 2. Etappe führt durch den Swiss Cross morgen in die Schweiz ins Tessin mit Start und Ziel in Locarno. Die Frauen starten am Morgen. Zu sehen gibt es die 2. Etappe über gut 105 Kilometer rund um Locarno ab 10 Uhr morgen auf SRF 2. Die Männer starten dann am Nachmittag, legen knapp 160 Kilometer zurück Richtung Bellinzona, Biasca und wieder zurück. Das gibt es zu sehen ab 5 ab 3 am Nachmittag auch auf SRF 2. Dann schauen wir auf Amerika, wo alles ein bisschen grösser ist als zu Europa. Die Autos, die Parkplätze, die Autobahnen, auch die Shoppingcenter, die Häuser, alles XXL. Auch die Stadien, die während der Fußball-WM gespielt wird, sind grösser. Das Stadion, wo die Schweiz morgen Donnerstag gegen Bosnien-Herzegowina spielt, schlägt aber alles. Peter Schneider, es ist das teuerste Stadion der Welt.
4: 5,5 Milliarden Dollar hat das Stadion gekostet, privat finanziert. Mit dem Geld könnte man in der Schweiz rund 50 top-moderne Fußballstadien bauen. Wird Football drin gespielt, haben 70'000 Zuschauerinnen und Zuschauer Platz. Bei Konzerten wie Taylor Swift oder die Rolling Stones können 100'000 dabei sein. Obwohl es ein sehr grosses Stadion sei, spüren die Sportler die Energie der Zuschauer. Und es sei auch sehr laut, sagt der Otto Benedikt vom Stadionbetreiber.
5: So our stadium is very loud. You can actually feel the energy and the chants and all that goes into the supporters and the supporter culture and the fans inside the building.
2: Ein extrem lautes Stadion also wartet auf die Schweizer Spieler am Donnerstag zu oben. Was könnten sie sonst noch erleben, was sie noch nie erlebt haben, Peter Schneider?
4: Ja, wenn man ins Stadion kommt, dann sagt das sehr speziell, meint der Otto Benedikt. Die Spieler, die müssen zuerst einmal tief runtergehen und wenn sie dann auf den Platz rauskommen, dann merken sie erst, wie dann alle auf sie runterschauen.
5: First, they are going to be very low down in the building. Our building is designed to be very tall, very steep. So everybody's kind of looking down in at you.
4: Stadion sei 30 Meter in die Tiefe gebaut worden. Also geht man bodenerdig in das Stadion rein, dann sieht man schon im 6. Rang oben und kann tief auf das Spielfeld runterschauen.
2: Und zu guter Letzt, was macht das Stadion noch spezieller als all die anderen WM-Stadien?
4: Es hat einen riesen Screen, also Bildschirm, kann man dem nicht mehr sagen, der am Dach durch das ganze Stadion durchgeht, wo man hinten und vorne kann anschauen kann. Der Otto Benedikt sagt, die Spieler die können gar nicht wegschauen. Man sieht einfach alles, was auf dem Screen läuft.
5: The players will actually see all that's happening on that board while they are playing. This board is massive.
4: Auch der Screen wird einzigartig sein, dem teuersten Stadion der Welt. Es ist also wirklich ein gigantisches Stadion, wo die Schweizer gegen Bosnien-Herzegowina spielen. Und auch ihre Leistung muss gigantisch sein für den ersten Sieg an dieser WM.
2: Die Schweiz spielt am Donnerstag zu oben eben in dem riesengroßen Los Angeles Stadium. Das Spiel gegen Bosnien-Herzegowina startet zu oben am 9 Uhr Schweizer Zeit, wird auf SRF 3 im Radio in ganzer Länge durchkommentiert. Das sehen natürlich auch im Fernsehen auf SRF 2. Und die Fußball-WM ist ja noch keine Woche alt und es hat schon mehr Überraschungen gegeben, als man denkt. Zum Beispiel der riesige Aussenseiter Kap Verde, der gegen Spanien unentschieden spielt, oder Katar, der gegen die Schweiz punktet, oder auch Saudi-Arabien, der gegen Uruguay Punkte holt. Der Yannick Breu hat probiert herauszufinden, wie so Überraschungen möglich sind.
6: Es ist schon ein paar Mal vorgekommen, die WM. Der Kleine punktet gegen den Gross. Das hat auch mit dem Anfang des Turniers zu tun, sagt der SRF-Fußballexperte Fabian Lustenberger.
7: Ich weiss nicht genau, wo man steht. Ich weiss nicht genau, wie es funktioniert. Es ist für viele Spieler auch die erste Weltmeisterschaft. Also das sind Sachen, die zusammengekommen sind.
6: Dazu kommen die Anspannung und Nervosität. Auch bei den grossen Spielern, wegen der WM, dem grössten Turnier, das es überhaupt gibt.
7: Das sind die besten Mannschaften, die Aufmerksamkeit ist riesig. Die Vorbereitung ist eine andere, es hat viel mehr Medienpräsenz, es hat viel mehr Leute, die darauf schauen. Das sind alles Sachen, die man glaube ich, nicht ganz darf unterschätzen.
6: Es ist eine Situation, die viele nicht kennen. Und genau wegen diesen Punkten sind Überraschungen immer wieder möglich und können in der heutigen Zeit viel eher passieren als früher, sagt Fabian Lustenberger.
7: Es sind jede Mannschaft ihre Qualität, es arbeiten extrem viele Mannschaften auf gutem Niveau, auf Profibasis und darum ist das sicher auch das Merkmal vom Fußball, dass er sich in den letzten Jahren verändert hat. Und sag mal, die kleineren Mannschaften sicher auch an Qualität dazugewonnen haben.
6: Trotzdem, die Unterschiede zwischen den Nationalmannschaften sind immer noch gross. Das sieht man nur schon bei dem Marktwert der Teams. Spanien und die Schweiz zum Beispiel haben einen 20-mal höheren Marktwert gehabt als ihre Gegner Kap Verde und Katar. Und trotzdem haben sie zum Schluss nicht gewonnen. Dazu sagt der SRF-Fußballexperte Fabian Lustenberger.
7: Das ist, glaube ich, auch das Schöne am Fußball, dass es nicht einfach immer der Favorit gewinnt, sondern auch die kleinen Mannschaften für Überraschungen können sorgen können.
6: Und solche Überraschungen werden es im Fußball immer geben, egal wie klein oder gross die Mannschaften sind.
2: Und wer weiss, vielleicht gibt es ja heute oben schon die nächste Überraschung. Kongo spielt jetzt am 7. gegen Portugal. Den Match gibt es ab jetzt bei uns im Fernsehen zu sehen auf SRF 2.

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1: In der Region Bern ist die A1 Richtung Zürich zwischen Kirchberg und Kriegstetten bis auf Weiteres wegen eines Unfalls gesperrt. In Folge Stau zwischen Schönbühl und Kirchberg. Das Astra empfiehlt, via Biel-Solothurn zu fahren. Dann Stau auf folgenden Strecken. In der Region Zürich auf dem Nordring Richtung Bern ab Seebach wegen eines Unfalls bei Büsisee. In der Region Winterthur auf der A1 Richtung St. Gallen ab Effretikon. Sowie am Walensee auf der A3 Richtung Chur zwischen Niederurnen und dem Kerenzer Tunnel und Richtung Zürich zwischen Quarten und Wesen.
2: Die Nachrichten von SRF um 7 mit Lukas Siegfried. Das Mercosur-Freihandelsabkommen soll den Handel der Schweiz mit den südamerikanischen Staaten Brasilien, Argentinien, Paraguay und Uruguay deutlich ankurbeln. Der Nationalrat hat darüber diskutiert und sagt letztlich Nein zu dem Abkommen. Aus dem Bundeshaus berichtet Frank Estermann.
3: Mit dem Mercosur-Abkommen sollen 96% aller Schweizer Exporte in die vier südamerikanischen Länder von Zöllen befreit werden. Im Gegenzug lässt die Schweiz mehr Importe aus Südamerika zu, etwa bei Rindfleisch oder Wein. Die Bauern verlangten deshalb Ausgleichszahlungen von 880 Millionen Franken bis 2035. Dies lehnte der Nationalrat knapp ab. Von linksgrüner Seite kamen Forderungen, dass beim Freihandelsabkommen der Umweltschutz oder der Schutz von Menschenrechten stärker beachtet werden müsse. Alle diese Anträge wurden ebenfalls abgelehnt. In der Gesamtabstimmung stimmten dann linke Parlamentarierinnen und Parlamentarier, aber auch Vertreterinnen und Vertreter der SVP und der Mitte gegen das Mercosur-Freihandelsabkommen. Es scheiterte mit 96 zu 86 Stimmen bei 10 Enthaltungen. Als nächstes muss sich der Ständerat mit dem Abkommen befassen.
2: Frank Estermann. In Großbritannien baut die öffentlich-rechtliche Rundfunkanstalt, die BBC, bis im kommenden März rund 550 Stellen ab. Das hat der Chef der BBC angekündigt. Unter anderem will die BBC einzelne Radio- und Fernsehsender überprüfen, weil das Publikum vermehrt ins Internet abwandert und es soll auch weniger Eigenproduktionen geben. Die Maßnahmen sind Teil eines Sparprogramms der BBC. Insgesamt sollen in den nächsten 3 Jahren rund 2000 Stellen abgebaut werden. In Österreichs Hauptstadt Wien hat ein Gericht ein 14-jähriges Mädchen wegen Mordes zu 8 Jahren Gefängnis verurteilt. Die Jugendliche hatte im Februar auf einem Friedhof mit mehr als 80 Messerstichen eine 64-jährige Frau getötet, die ihr völlig unbekannt war. Wie österreichische Medien melden, kämpft das Mädchen seit Jahren mit psychischen Problemen und hatte Tötungsfantasien. Vor Gericht sagte die Teenagerin, sie habe fast jeden Tag Gewaltvideos und Filme über Serienkiller konsumiert. Sie wird nun in eine psychiatrische Klinik eingewiesen. Dann eine Meldung vom Radsport. Der Slowene Tadej Pogacar hat die erste Etappe der Tour de Suisse gewonnen. Der amtierende Weltmeister und vierfache Sieger der Tour de France erreichte das Ziel in Sondrio mit einem Vorsprung von 2 Minuten und 14 Sekunden auf den zweitplatzierten Richard Carapaz aus Ecuador. Und die Wetteraussichten? Auch morgen ist es wieder ziemlich sonnig und heiß bei 31 bis 35 Grad. Am Nachmittag gibt es über den Bergen einige Quellwolken und besonders in den südlichen Alpen kann es auch einzelne Regenschauer geben. Das waren Nachrichten von Radio SRF, verantwortlich Thomas Fuchs.
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5: Und mit dem WM-Tag, der heute losgeht, mit einem Duell, wo die Favoritenrollen ganz, ganz klar verteilt sind. Portugal spielt gegen Kongo und eigentlich ist es klar, dass Portugal diesen Match gewinnt. Portugal gehört zu den Top-Favoriten an der Weltmeisterschaft. Der Kongo hingegen ist zum ersten Mal nach 52 Jahren wieder dabei. Die ersten 2 Minuten laufen ja auch so, wie wir sie erwartet haben. Es ist tatsächlich Portugal, wo von Anfang an mit ganz viel Ballbesitz probiert, dort irgendwelche Lücken zu finden. Kongo, die stehen hinten rein und probieren sich, ähnlich wie schon andere Mannschaften, an dieser Weltmeisterschaft möglichst gut zu verteidigen. Und das ist ja auch das Aber von dieser Geschichte. Portugal hat sicher auch den Match von Spanien gesehen, der nicht überzeugt hat. Und Portugal ist an Weltmeisterschaften schon dreimal nach der Vorrunde heim, bei 8 Mal, wo sie dabei waren. Die werden also aufpassen. Portugal gegen Kongo, noch 0-0 unentschieden nach 3 Minuten.
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1: Schönen guten Abend wünsche ich Ihnen. Es ist schon noch spannend mit uns Menschen. Im Januar sagen wir, ah, wenn doch endlich wieder Sommer wäre. Im Februar sagen wir, ich brauche Sonne. Und im März sagen wir, wenn wird es endlich warm. Und kaum liefert der Sommer das, was wir jetzt haben, da lesen wir Hitzewelle, Achtung, aufpassen. Natürlich, aufpassen. Mit Rücksicht auf ältere Menschen oder Leute, die krank sind oder einfach alle, die solche Temperaturen tatsächlich nicht vertragen oder die belastend sind. Aber sonst denke ich manchmal, hey, schnaufen wir doch alle jetzt einmal ein bisschen durch. Es gibt ein paar heisse Tage. Die Schweiz ist aber definitiv immer noch nie in der Sahara. Und falls es sie beruhigt, das Wetter hat auch noch nie einen Vertrag unterschrieben, dass es immer gleich bleibt. Es wird wieder kühler, es wird wieder regnen. Und vermutlich werden wir dann sagen, ach, ein bisschen Wärme wäre jetzt schön. Der Mensch, Sie merken es, das einzige Lebewesen, das gleichzeitig vom Wetter abhängig ist und mit keinem Wetter so wirklich zufrieden ist. Und weil es heute Abend eh nicht noch Abkühlung tönt, da ist es. Wenn schon heiss, dann richtig, dann mit ein bisschen Strom auf der Gitarre. Da ist John Jett, Ihr Begleiter, Ralf Wicki.

0: nicht allzu oft bei uns. Eros Ramazzotti und Tina Turner, Cosa della Vita. Jetzt soll es also dann doch bald so weit sein, am Freitag genau gesagt. Da sollen der Iran und die USA ein sogenanntes Rahmenabkommen unterschreiben. Unter den beiden Ländern gibt es zumindest eine Absichtserklärung oder eine Verständigung oder einfach einen Deal. Es würde mich nicht wundern, wenn Sie in den letzten paar Tagen auch all die Begriffe wild durcheinander und immer wieder einmal gelesen haben. Ja, was ist jetzt aber was und was gilt wenn? Der internationale Korrespondent von Radio SRF, der Friedrich Steiger, kennt sich mit genau solchen Begriffen aus und klärt auf. Zuerst mal die Absichtserklärung. Da sagt er dazu.
1: Ich finde, der Begriff trifft eigentlich ganz gut, was die USA und der Iran vereinbart haben. Er macht nämlich deutlich, dass vieles erst vage festgelegt ist und noch längstens nicht fertig ausgehandelt. Weder was die Freigabe der Meeresstrasse von Hormuz betrifft, noch alles, was im Zusammenhang mit dem iranischen Atomprogramm steht.
0: Ja, die Absichtserklärung ist aber nicht exakt definiert. Und das gilt dann auch für den nächsten Begriff, die Verständigung.
1: Auch bei einer Verständigung ist man noch sehr weit weg von einem umfassenden und konkreten Friedensvertrag. Bei einer Verständigung geht man aber immerhin davon aus, dass sich zwei Seiten in bestimmten Punkten einig wurden. Bei der Absichtserklärung steht noch nicht einmal das genau fest. Und darum ist es auch so, dass die Iraner momentan von einer gemeinsamen Absichtserklärung reden. Sie wollen wahrscheinlich damit zeigen, dass sich Teheran und Washington zumindest in die gleiche Richtung bewegen.
0: Ja, also noch immer eher vage, so eine Verständigung. Erst wenn

0: Wenn es konkreter wird, kommt dann das Abkommen ins Spiel.
1: Der Begriff Abkommen wird meistens dann verwendet, wenn diplomatische Verhandlungen abgeschlossen sind. Also wenn am Ende ein formeller, ausformulierter, meistens recht detaillierter völkerrechtlicher Vertrag da ist. Man hat dann also etwas Verbindliches. Beispiel in der Geschichte sind etwa die Versailler Verträge nach dem Ersten Weltkrieg.
0: Ja gut, aber wer jetzt genau aufgepasst hat und viel liest zum Thema, denkt jetzt, halt mal, beim Iran ist ja nicht die Rede von einem Abkommen im Moment, sondern eher von einem Rahmenabkommen. Und da sind wir dann wieder zurück bei dem vage, unverbindlichen Bereich.
1: Wir in der Schweiz haben im Zusammenhang mit Rahmenabkommen, da geht es ums Rahmenabkommen mit der EU. Das ist etwas Klares, etwas, wo man weiss, um was es geht. Im Zusammenhang mit dem Iran ist bei Rahmenabkommen etwas viel Wagers gemeint. Im Grunde genommen meint man, es ist der Rahmen für ein Abkommen. Also ein Abkommen, das eigentliche Abkommen hat man noch gar nicht.
0: Ja, also streng genommen ist darum wirklich noch nicht klar, was da am Freitag zwischen Iran und USA unterzeichnet wird. Einfach ein Deal, um es in den Worten vom US-Präsidenten Donald Trump zu sagen. Und da sagt der internationale Korrespondent Friedrich Steiger.
1: Der Deal kann wirklich alles und jedes oder auch nichts meinen. Ich glaube, dass der Begriff so häufig verwendet wird, hängt einfach damit zusammen, dass der US-Präsident Donald Trump den Begriff dauernd verwendet.
0: Couldn't get it right. Climax Blues Band.

Kennst. Alle haben es gewusst, nur ich nicht. Es gibt doch Nachrichten, die machen weh. Und da gibt es Nachrichten, die machen gerade doppelt weh. Nämlich dann, wenn sie nicht von dem Menschen kommen, was betrifft, sondern von irgendjemand anderem. Also von einem Kollegen, Kollegin, Freund, Nachbar. Der Buschfunk halt. Ich habe gehört das. Also vier Wörtli, wo manchmal länger für einen ganzen Tag zu ruinieren. Oder sogar eine Beziehung. Weil, ja, meistens ist ja die Wahrheit nicht einmal das einzige Problem, sondern eben der Weg, wie sie zu uns kommt. 1968 singt der Marvin Gaye «I heard it through the grapevine». Also ich habe es durch den Buschfunk vernommen und in seiner Stimme dort drinnen steckt genau das Gefühl, alle wissen Bescheid oder es sieht so aus, alles wissen sie, nur er nicht. Und plötzlich wird man zum letzten Mensch, der die eigene Geschichte erfährt. Und vielleicht ist das eine der schmerzhaftesten Erfahrungen überhaupt, nicht belogen zu werden, sondern zu merken, dass das Wort schon unterwegs war und unterwegs an allen anderen vorbeikommen ist. Nur nicht bei einem selber an. Und da ist jetzt einer von den ganz grossen Motown-Klassiker «I heard it through the grapevine» von Marvin Gaye. Und ja, interessant, no? Wir haben ja gerne Gerüchte, solange wir sie selber weiterverzählen. Wenn wir allerdings Inhalt werden von diesen Gerüchten, dann sagen wir dem «Verrat».

0: SRF Verkehrsinfo von 19.30 Uhr. In der Region Bern ist die A1 Richtung Zürich zwischen Kirchberg und Krickstetten bis auf weiteres wegen Bergungsarbeiten gesperrt. Die Polizei bittet, die Autobahn bei der Ausfahrt Kirchberg zu verlassen. Infolge Stau ab Schönbühl bis Kirchberg. Das Astra empfiehlt, via Biel-Solothurn zu fahren. Sowie Stau am Walensee auf der A3 Richtung Chur zwischen Niederurnen und dem Kerenzer Tunnel. Richtung Zürich zwischen Wallenstadt und Wesen. Und noch ein Hinweis zur Nord-Süd-Achse. Wegen Bauarbeiten wird der Gotthardtunnel heute Nacht zwischen 20 und morgen um 5 Uhr gesperrt. Eine Umleitung über die Passstraße ist signalisiert. Der Schwerverkehr wird in den Warteräumen angehalten.
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0: zo. Mit diesen schönen Gesang. Was muss das für eine Kosse sein, die für immer soll bleiben soll? Die Antwort können Sie den Enrique Iglesias und Whitney Houston. Zu etwas ganz anderem, zu einem historischen Tiefstwert. 1,29. Nur 1,29 Kind bringt eine Frau in der Schweiz im Schnitt noch auf die Welt. Um die Bevölkerung aber stabil zu halten, wäre ohne Zuwanderung eine Quote von 2,1 Kind pro Frau nötig. Und diese Woche diskutieren wir hier auf SRF 1 in der Sendung Forum darüber, ob es gegen die Babyflaute Massnahmen bräuchte. Bevor wir aber diese Diskussion drin eintauchen, stellen wir uns jetzt zuerst einmal die Frage, was sind überhaupt die Gründe für die Babyflaute in unserem Land? Die Satirikerin Lisa Christ, die hat sich in der Satire-Sendung Zeitlupe schon mal ein paar Gedanken dazu gemacht.
1: An was liegt es euch? Vielleicht, weil Kinder anstrengend sind, laut, viel kosten, weil man nicht auf Lego steht, schaupen, weil man es nicht allein machen will, weil man es nicht kann allein machen, weil man den Job behalten will, weil man Karriere machen will, weil man keinen Bock hat, 9 Monate abstinent zu sein und trotzdem 3 davon zu kotzen, weil man keine Lust hat aufs Gebären, weil man niemanden findet zum Vögeln, weil man niemanden findet für nach dem Vögeln, weil man sich keine Familie vorstellen kann, weil gerade gefühlt überall Krieg ausbricht, weil man unfruchtbar ist oder weil man schlichtweg kein Interesse am Fortbestand der Menschheit hat.
0: Und. Es gibt noch ganz viele weitere potenzielle Gründe, wieso Menschen sich gegen Kinder entscheiden. Fakt aber ist, der Geburtenrückgang, der wird unsere Gesellschaft noch prägen. Ab 2080, so prognostiziert auf jeden Fall die UNO, schrumpft die Weltbevölkerung. Und das sei für die Menschheit eine grössere Gefahr als Klima. Zum Beispiel Klimakrise. Das hat der Gast in der Sternstunde Philosophie gesagt, der Paul Moreland, einer von den einflussreichsten Demografen auf der Welt.
2: We could get into a negative loop, if you like, whereby we destroy society. And the way that this is moving rapidly is what is alarming. Long before you get to a declining population, you get an aging population.
0: Ja, Paul Moreland, seine Sorge oder eine von seinen Sorgen, bevor die Gesamtbevölkerung kleiner wird, werde die Weltbevölkerung immer älter und älter und das ganze System, unter anderem mit der Altersvorsorge, das drohe zusammenzugehen. Was also bräuchte es, damit wieder mehr paar Kinder überkommen? Ein Babybonus, eine Elternzeit, gratis Kita-Plätze. So gute Ideen auch gemeint sind, wirklich nützen, denken sie aber allerdings nichts, sagt Soziologin Katja Rost, die an der Uni Zürich untersucht, wieso Leute älter werden.
3: Bislang zeigt die Forschung und die Statistik, dass gar keine Maßnahme was bringt. Und die Begründung dafür ist eigentlich recht einfach, weil wir hier reden wir über einen intrinsischen Wunsch, der entstehen muss. Und dafür kann der Staat nicht komplett kompensieren.
0: Ja, das Kind haben müsste also wieder populärer werden, so dass die Leute wieder solche machen wollen. Nur so können wir den demografischen Wandel bremsen. Was werden die richtigen Massnahmen gegen Babyflauten? Das diskutieren wir morgen am Vormittag im Forum, hier im Radio und im Fernsehen auf SRF 1. Aber uns interessiert jetzt schon Ihre Meinung. Diskutieren Sie online mit oder schreiben Sie uns ein Mail via srf1.ch.

SRF-Verkehrsinfo von 19.47 Uhr. Vorsicht im Graubünden auf der A13 San Bernardino Bellinzona zwischen Pian San Giacomo und Lo Stallo besteht in beiden Richtungen Gefahr durch Trümmerteile auf der Bahn. So, es ist kurz vor der 8. Sie haben, wenn Sie Lust haben, einen Musikwunsch zu gut, einen, den Sie durchgeben können. Und bitte sagen Sie mir, wenn Sie den Musikwunsch durchgeben, auch gerade noch, was Ihnen am heutigen Tag Besonderes aufgefallen ist. Vielleicht etwas Schönes, vielleicht etwas weniger Schönes, aber ich würde mich freuen, wenn Sie das noch dazu würden sagen. Wir machen hier nicht ein langes Gespräch, selbstverständlich, aber so zwei, drei Sätze. 0848 440 222. Sie müssen aber schnell machen. Da steht er. Es geht nur 3 Minuten. Thank you.

0: nächste Titel, der parat ist, der gehört im Uli von Connolfingen. Und das ist ein Titel von Paul Kuhn. Es gibt kein Bier auf Hawaii. Guten Abend, Uli.
1: Guten Abend, Ralf. Guten Abend,
0: Schweiz. Du warst in Hawaii gewesen und ist das die Erkenntnis gewesen?
1: Ja, ich war aber noch nicht da gewesen, darum kann ich es nicht sagen, aber ich habe es gehört sagen, was es kein Bier gab.
0: Okay. Und, aber du hast ja mir gesagt, jetzt gerade vorher, du willst etwas gegen den Durst.
1: Ja, das ist es auch.
0: Ja, aber wenn du Durst hast und du auf Hawaii bist und kein Bier kannst trinken, was trinkst du?
1: Ja, wahrscheinlich Süssmost.
0: Genau. Entschuldigung, ich kann da nicht reinreden wollen. Es gibt kein Bier auf Hawaii und der heutige Tag ist für dich warum ein besonderer gewesen?
1: Ja, es ist, wir können heuen, unser Öko-Heu tun.
0: Du bohrst?
1: Du tust bohren? Ich tue noch ein bisschen bohren, ja. Und für mich ist jetzt der zweitletzte Öko-Heu.
0: Okay.
1: Nächstes Jahr habe ich den letzten und dann bin ich, muss ich hören. Oder so wie der Ralf. Funktioniert.
0: Ja, aber jetzt Hand aufs Herz, ja, willst du lieber nicht? Kannst du überhaupt? Wenn du bohren hast, dann bleibst du doch immer bohr.
1: Das ist so. Wir sind jetzt da ein bisschen am Suchen. Mhm. Wir haben schon viele Bewerbungen und jetzt müssen wir natürlich die Besten herausfinden.
0: Was heisst am Suchen? Wer den Hof übernimmt oder wie?
1: Ja, genau. Von der Kleinbauernvereinigung haben wir ein Inserat gehabt und dann sind ganz viele Bewerbungen gekommen. Und jetzt sind wir so ein paar, die wir in die zweite Runde nehmen, wie man sagt.
0: Okay.
1: Jetzt geht es darum, wer das
0: Was sind Kriterien? Also ich könnte mich jetzt nicht melden, ja. Oder? Nach der Pension.
1: Ja, das ist ja knapp.
0: Nein, was sind Kriterien?
1: Ja, einfach, man sieht die jungen Leute, also so ab 30, irgendwie Familie, Kinder oder die Wiking. Oder, und dann ist natürlich auch Landwirtschaft, muss ja. Irgendwie ein bisschen Ausbildung haben.
0: Ja. Hey.
1: Flotte Leute einfach am besten. Gut.
0: Das ist schon mal ganz viel, oder? Wenn flotte Leute hast, die so ein bisschen gesunden Menschenverstand haben und mit beiden Beinen auf dem Boden stehen.
1: Ja, das ist.
0: Hey, Uli, lass, ich wünsche dir erstens einen schönen Abend. Und natürlich, ich nehme an, du hast noch viel Arbeit, bis das nächste Jahr auch pensioniert wirst.
1: Ja.
0: Vor allem ein gutes Händchen, dass du nachher dann auch kannst sagen, hey, es kommt jemand gut, dann macht das im Sinn weiter, wie ich das gemacht habe.
1: Hoffen wir, das kommt. Ich denke, es kommt gut.
0: Ich denke auch, dass es gut kommt. So gut, wie du redest und wie du drauf scheinst zu sein. Danke, Uli.
1: Merci.
0: Schönen Abend.
1: Danke.
0: Ciao. Danke dir. Tschüss, Uli.
1: Tschüss. Danke.

0: SRF Verkehrsinfo.
1: In der Region Bern ist die A1 Richtung Zürich zwischen Kirchberg und Kriegstetten bis auf Weiteres wegen Bergungsarbeiten gesperrt. Die Polizei bittet, die Autobahn bei der Ausfahrt Kirchberg zu verlassen. Infolge Stau ab Schönbühl bis Kirchberg. Das Astra empfiehlt, via Biel-Solothurn zu fahren. Stau am Walensee auf der A3 Richtung Chur zwischen Niederurnen und dem Kerenzer Tunnel. Richtung Zürich zwischen Wallenstadt und Wesen und weiterhin Vorsicht im Graubünden auf der A13 San Bernardino Bellinzona zwischen Pian San Giacomo und Lostallo besteht immer noch Gefahr durch Trümmerteile auf der Fahrbahn. Und noch der Hinweis zur Nord-Süd-Achse. Wegen Bauarbeiten wird der Gotthardtunnel heute Nacht zwischen 20 und 5 Uhr gesperrt. Eine Umleitung über die Passstraße ist signalisiert. Der Schwerverkehr wird in den Warteräumen angehalten. Wo auch immer Sie unterwegs sind, ich hoffe, Sie haben genug Geduld und kommen Sie gut vorwärts, kommen Sie vor allem gesund und sicher an.
2: Die Nachrichten von SRF um 8 mit Lukas Siegfried. Das Mercosur-Freihandelsabkommen soll den Handel der Schweiz mit den südamerikanischen Staaten Brasilien, Argentinien, Paraguay und Uruguay deutlich ankurbeln. Der Nationalrat hat darüber diskutiert und sagt letztlich Nein zum Abkommen mit 96 zu 86 Stimmen bei 9 Enthaltungen. Aus dem Bundeshaus berichtet Frank Estermann.
3: Mit dem Mercosur-Abkommen sollen 96% aller Schweizer Exporte in die 4 südamerikanischen Länder von Zöllen befreit werden. Im Gegenzug lässt die Schweiz mehr Importe aus Südamerika zu, etwa bei Rindfleisch oder Wein. Die Bauern verlangten deshalb Ausgleichszahlungen von 880 Millionen Franken bis 2035. Dies lehnte der Nationalrat knapp ab. Von linksgrüner Seite kamen Forderungen, dass beim Freihandelsabkommen der Umweltschutz oder der Schutz von Menschenrechten stärker beachtet werden müsse. Alle diese Anträge wurden ebenfalls abgelehnt. In der Gesamtabstimmung stimmten dann linke Parlamentarierinnen und Parlamentarier, aber auch Vertreterinnen und Vertreter der SVP und der Mitte gegen das Mercosur-Freihandelsabkommen. Es scheiterte. Als nächstes muss sich der Ständerat mit dem Abkommen befassen.
2: Frank Estermann aus dem Bundeshaus. In Tschechien haben Mitarbeitende der öffentlich-rechtlichen Fernsehsender einen eintägigen Streik angekündigt für kommenden Montag. Sie wollen so gegen die geplante Abschaffung der Rundfunkgebühren protestieren und dagegen, dass das Radio und Fernsehen weniger Geld erhält. Die rechte Regierung in Tschechien will, dass die öffentlich-rechtlichen Sender künftig direkt aus der Staatskasse bezahlt werden. Damit sollen Radio und Fernsehen ab nächstem Jahr rund 15% weniger Geld erhalten. Dann zum Sport. Der Europäische Fußballverband UEFA hat den französischen Spitzenclub Olympique Marseille zu einer Geldstrafe von 10 Millionen Euro verurteilt. Olympique Marseille habe gegen das sogenannte Financial Fairplay verstoßen, berichten französische Medien. Dieses schreibt vor, dass Vereine nicht viel mehr Geld ausgeben dürfen, als sie einnehmen. Von der härtesten Strafe, dem Ausschluss aus allen europäischen Wettbewerben, ist Marseille verschont geblieben. Die Franzosen spielen kommende Saison in der Europa League. Noch zum Radsport. Der Slowene Tadej Pogacar hat die erste Etappe der Tour de Suisse gewonnen. Der amtierende Weltmeister und vierfache Sieger der Tour de France erreichte das Ziel in Sondrio mit einem Vorsprung von 2 Minuten und 14 Sekunden auf den zweitplatzierten Richard Carapaz aus Ecuador. Das Wetter, morgen ist es meist sonnig bei 31 bis 35 Grad. Das waren Nachrichten von Radio SRF. Verantwortlich Thomas Fuchs.
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5: mit dem Duell David gegen Goliath oder Demokratische Republik Kongo, der krasse Aussenseiter gegen Portugal. In der Pause steht der Match aber plötzlich 1-1 unentschieden, obwohl er für einen Grossfavorit für Portugiesen absolut perfekt losgegangen ist. Schon in der 6. Minute hat João Neves zum 1-0 getroffen. Nicht untypisch, dass er es war, der den Kopfball gemacht hat und im Goal versenkt hat, weil er ein kopfballstarker Spieler ist, auch wenn er nur 1,74 ist. Aber doch ein bisschen untypisch für Portugal, dass es nicht über Kombinationsfußball zum Erfolg ist gekommen. Nachher hat Portugal aber zu wenig gemacht, hat der Gegner auch immer ein bisschen aufgebaut und der Kongo hat damit etwas anfangen. In der 49. Minute hat der Joan Wissa nämlich ausgeglichen. Die Mannschaften kommen in 2-3 Minuten aufs Feld und spielen dann die zweite Halbzeit, wo der Kongo also tatsächlich auf einem guten Weg ist, eine grosse Sensation zu schaffen. Portugal gegen Kongo steht in der Pause 1-1 unentschieden.
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1: Mittwochabend und heute geht es im Spasspartout um eine Preisverleihung. Und zwar die vom Salzburger Stier, vom, kann man sagen, Oscar unter den Kabarettpreisen im deutschsprachigen Raum. In den letzten zwei Wochen haben sie hier im Spasspartout auftreten bei der Preisverleihung vom Schweizer Preisträger Markus Schönholzer und von der österreichischen Preisträgerin Sonja Pickard gehört. Heute ist jetzt der deutsche Preisträger dran. Unsere Satire-Redaktion präsentiert Ihnen den Klavierpoet Bodo Wartke.
6: Ich habe mir schon seit geraumer Zeit gewünscht, oh, ich hoffe, irgendwann bekomme ich den Salzburger Stier. Und jetzt ist es endlich soweit.
7: Das hat der Bodo Wartke kurz vor seinem Auftritt bei der Preisverleihung im Südtiroler Meran ins Mikrofon gesagt. Eine erstaunliche Aussage von einem Künstler, der schon über 30 Preise und Auszeichnungen bekommen hat. Vor 30 Jahren, ganz am Anfang seiner Karriere, hat er die ersten Comedy- und Kabarettpreise gewonnen. Vor gut 20 Jahren dann zum Beispiel der renommierte deutsche Kleinkunstpreis. Und doch scheint im Bodo Wartke der Salzburger Stier viel wert zu sein. Er begründet seine Freude über den Stier selber so.
8: Beim Salzburger Stier handelt es sich ja um einen der Preise, die einem eben angetragen werden. Also nicht vor Ort entscheidet eine Jury und nicht das Publikum vor Ort, sondern es tagt vorher eine Jury, bei der man davon ausgehen kann, dass die alle Künstlerinnen und Künstler kennen im gesamten deutschsprachigen Sprachraum und sich dann diejenigen aussuchen, bei denen sie finden, okay, der oder diejenige verdient diesen Preis. Und das ist natürlich eine große Ehre, dann eben mit so einem Preis ausgezeichnet zu werden.
7: Und die Jury, die Bodo Wartke das Jahr für Deutschland den Salzburger Stier verliehen hat, die beschreibt in der Laudatio, die in Meran vorgelesen worden ist, im Bodo Wartke seine Kunst so.
9: Alltagsbeobachtung landen veredelt in seinem Wartke-Kosmos. Mal sind es verspielte Reimetüden, mal komplexe Liebeslieder, mal gesellschaftskritische Chansons. Und immer spürt man, da hört jemand ganz genau hin. Mit seinen selbst komponierten und getexteten Liedern hat Bodo Wartke inzwischen 7 Klavier-Kabarett-Programme in seiner Reimkultur geschaffen. Hinzu kommen 2 Best-of-Programme mit Orchester und eines mit seiner Band. Seit 2023 begeistert er außerdem ein riesiges Publikum mit Zungenbrechern. Er hat bereits über 50 davon in mehreren Staffeln auf Social Media und Streaming-Plattformen veröffentlicht. Ende September 2025 erschien dazu auch ein Buch mit diesen Zungenbrecher-Geschichten. Dass er zudem ein großartiger Radiomacher ist, sei hier fast schon als Zugabe am Ende auch noch erwähnt.
7: Und dass er auch als Live-Künstler im Radio wunderbar funktioniert, das hören Sie jetzt denn gerade. Zuerst aber müssen wir noch all die Wartke-Fans, die sich auf dem Bodo Wartke seinen Hit «Rabarber Barbara» und andere Zungenbrecher freuen, enttäuschen. Heute bin ich, Barbara Anderhub, Teil der Satire-Redaktion, die einzige Barbara im Spasspartout. Der Bodo Wartke hat sich entschieden, bei seinem Salzburger Stierauftritt die Hits, die ihn vor allem in den sozialen Medien haben lassen, gross werden, nicht zu spielen.
8: Es handelt sich ja um einen Radio-Kabarettpreis und mit Betonung auf Kabarett. Und da habe ich gedacht, dann wähle ich für mein heutiges Programm lieber solche Lieder aus, die kabarettistischer sind und sich mit kabarettistischeren Themen auseinandersetzen. Politik und Gesellschaft und aktuelle Weltlage. Was aber alle meine Stücke gemeinsam haben, und da schließt auch Barbaras Rhabarberbar mit ein, ist eben die Liebe zur Sprache, zum Wortspiel und zum Reim.
7: Und da ist er im Bodo Wartke, sein Salzburger Stierauftritt, aufgezeichnet am 23. Mai im Kurhaus Meran.

Das mangelt uns ja gerade nicht an Problemen. Nehmen wir mal nur so aktuelle Themen wie Umweltschutz und Klimawandel, soziale Gerechtigkeit und fairer Handel, bezahlbarer Wohnraum für Käufer und für Mieter und ausreichend Plätze in der Kita, mehr Personal in der Bildung und der Pflege. Wie bringt man da am besten was zu Wege? Ich habe darüber in den letzten Wochen mit ziemlich vielen Menschen mal gesprochen, zum Beispiel mit ein paar Nationalisten, ob sie vielleicht eine Antwort wüssten auf die Frage, wie man all diese Probleme in den Griff bekommen kann. Und die so, Hähne, aber klar, haben wir dafür die Lösung und die ist echt 1A. Pass auf. Und zwar werden alle, die Nächste sind wie wir, von hier remigriert oder gleich eliminiert. Denn wir sind schließlich hier die Herrenrasse und alle anderen sind Menschen zweiter Klasse. Und eine Frau gehört natürlich an den Herd, die ist nur dazu da, dass sie Kinder gebärt. Und zwar solche, die zu etwas taugen, mit blonden Haaren und mit blauen Augen. Und Schwule sind doch alle krank, genau wie jeder linksgrün versiffte Punk. Mit denen haben wir viel zu lange schon Geduld. Ach ja, und die Juden sind an allem schuld. Ah, ach du Scheiße. Nein, von diesen Kandidaten war anscheinend keine Hilfe zu erwarten. Drauf ging ich zu ein paar Islamisten und fragte sie, ob sie denn eine Antwort wüssten. Denn auch die halten sich da ja für Spezialisten. Ey Leute, ihr wisst doch ganz bestimmt, wie die heutigen Probleme in den Griff zu kriegen sind. Und die so, inshallah. Na klar haben wir die Lösung. Und die ist echt 1A. Pass auf. Und zwar werden alle, die Nächste sind wie wir, von uns enthauptet und massakriert. Das ist unsere Pflicht, denn wir erfüllen damit schließlich Gottes Willen. Und eine Frau gehört natürlich an den Herd, die ist nur dazu da, dass sie Kinder gebärt. Und sonst gehört sie ganz körperverschleiert, damit man mit ihr weniger Schererei hat. Und Schwule sind auch alle krank, die gehören ausgerottet durch die Bank. Wir sind am Ende unserer Geduld, ach ja, und die Juden sind an allem schuld. Ah, Mensch. Was für ein Zufall. Auch von diesen lupenreinen Demokraten war anscheinend keine Hilfe zu erwarten. Darauf ging ich zu den christlichen Fundamentalisten und fragte sie, ob sie dann eine Antwort wüssten. Dazu steht doch ganz bestimmt was in der Bibel. Und die befolgt ja nun äußerst penibel. Und die so, ja, in der Tat. Und wir haben auch schon die Lösung parat. Pass auf. Und zwar werden alle, die Nächste sind wie wir, von uns missioniert und kolonialisiert. Das ist unsere Pflicht, denn wir erfüllen damit schließlich Gottes Willen. Und eine Frau gehört natürlich an den Herd, die ist dann dazu da, dass sie Kinder gebärt. Ansonsten ist sie selbstverständlich keusch und macht möglichst auch kein Geräusch. Und Schwule sind noch alle krank, doch die gibt's bei uns ja nicht, Gott sei Dank. Man kann sowas ja wegbeten mit viel Geduld. Ach ja, und die Juden sind an allem schuld. Langsam wird es langweilig. Auch von diesen Religionssoldaten war anscheinend keine Hilfe zu erwarten. Drauf ging ich zu ein paar Gangster-Rabattisten und fragte sie, ob sie dann eine Antwort wüssten. Ey yo, ihr seid doch Vorbild für die Kids und habt in den Charts haufenweise Hits. Ihr habt doch sicher einen Plan, wa? Und die so, na klar, Digga, Anmar.

0: Knospen sind doch alle sick. Die werden von uns richtig gef...
1: An dieser Stelle drücken sich ja Gangster-Rapper oft missverständlich aus.
0: Wir machen hier richtig Tumult und die Juden sind an allem... Alles klar, welch Überraschung. Auch von diesen Jungs, diesen ganz harten, war anscheinend keine Hilfe zu erwarten. Nach all diesen Gesprächen, diesen Vieren, lässt sich also Folgendes resümieren. Nationalisten, Islamisten, Fundamentalisten und Gangster-Rap-Artisten haben, wie mir scheint, viel mehr gemeinsam, als man meint. Die einen glauben an die Überlegenheit der Aria, die anderen an die Scharia, weder andere an die Jungfrau Maria oder machen Drogendeals im Ferrari klar. Doch die kranken Gedanken sind die gleichen in sämtlichen Lebensbereichen.

Wunderpunkt präsentieren. Der Titel lässt schon vermuten, worum es darin geht. Ich habe viele Lieder geschrieben über Wunder und Wunden, über offene Wunden, über überwundene Wunden, über Wundepunkte, über ganz wunderbare Punkte und über Punkte, über die man sich nur wundern kann. Und beim nächsten Lied wäre es ganz, ganz wunderbar, wenn wir das gemeinsam singen könnten. Das ist ein Lied, was man super mitsingen kann, selbst dann, wenn man es gar nicht kennt. Ja, das Einzige, was man dafür können muss, ist zu zählen von 1 bis 15. Und die jeweils nächste Zahl kommt immer dann, wenn ich so ein dezentes Kopfnickzeichen in Ihre Richtung mache. Das hier. Ja, die Radiozuhörerinnen und Zuhörer müssen das jetzt nach Gefühl mitmachen, ne? Also sofern Sie das möchten. Wir üben das hier mal vor Ort. Erstmal nur die ersten vier Zahlen, ja, und auch nur Ihr Text. Ich spiele erstmal nur Klavier. Super. Timing könnte noch ein bisschen besser sein. Ja. Ah, wie aus einer Kehle. Ja, fantastisch. Wir können im Prinzip sofort anfangen. Ich bin total gebannt von deiner Einzigartigkeit. Du bist die Frau, die in mir jeden Fall zerstreut. Ich hoffe, du verzeihst mir meine Einzigartigkeit.

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In einer Umfrage wurden Männer gefragt, was würdet ihr tun, wenn es einen ganzen Tag lang keine Frauen gäbe, 24 Stunden lang? Hier ist, was die Männer geantwortet haben.

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Daraufhin wurden dann die Frauen gefragt, was würdet ihr tun, wenn es einen ganzen Tag lang keine Männer gäbe, 24 Stunden lang. Hier ist, was die Frauen geantwortet haben. 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

Wobei, es gibt ja viele Männer, die glauben, sie wüssten eh schon alles. 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

Dankeschön. Nichtsdestotrotz sind ja Männer, die Frauen die Welt erklären, auch heute immer noch sehr erfolgreich. Man findet sie zum Beispiel als Staatspräsidenten vor bei dem einen oder anderen Land. Und das trifft auch auf großes Einverständnis bei vielen Wählern, die sagen, ja, so einer, das ist doch geil. So, der soll bitte mal die Geschicke unseres Landes führen. Ne? Also die Demokratie ist, wird immer mehr in Zweifel gezogen und das ausgerechnet in Ländern, in denen sie herrscht. Und das wundert mich, denn bisher dachte ich immer so, naja, also von allen Regierungsformen, die wir so ausprobiert haben als Menschheit, ist jetzt ja die Demokratie nicht die schlechteste. Also um nicht zu sagen, die beste, die wir haben. Und trotzdem sagen viele Leute so, nö, wir haben keinen Bock mehr, das ist uns zu doof, immer das ganze Rumgelaber. So, und dann dauert das ja auch immer so ewig und dann kommt ja am Ende doch wieder nur so ein Kompromiss raus. Oh, geht es nicht auch schneller? Und einfacher, ja, wie in der Autokratie, ne? Wenn da so ein Typ ist, der Sachen einfach mal entscheiden kann, der sich nicht groß absprechen muss mit den anderen, ja, der sich egal sein lassen kann, was da irgendwelche Gerichte sagen, der einfach so ein Dekret unterschreibt und zack, schon geht's los. Das wäre doch toll. Nun, also ich kann schon in gewisser Weise nachvollziehen, dass das ein Gedanke ist, der einen großen Reiz ausübt, ne, auf viele Menschen, ob der vermeintlichen Einfachheit. Ich finde nur, wenn man ihn hegt, dann sollte man ihn aber auch wirklich ganz konsequent zu Ende denken.

anderem Land. Ein starker Mann mit starker Hand, ein weiser Führer, ein Mann der Tat, der sich die Wahrheit auszusprechen traut und mit der Faust auch mal auf den Tisch draufhaut. Der nicht lange fackelt, weil er so etwas für Kack hält und eine Mauer einfach baut. Das wäre doch fein, dann käme endlich kein Verbrecher, Terrorist und Vergewaltiger mehr rein. Wie, die sind zum Großteil hier geboren.

Vaterhand, naja, manchmal vielleicht etwas rabiat. Mittlerweile sitzt hier nämlich fast jeder Regierungskritiker im Knast. Selbst mein netter Nachbar, weil er wohl irgendwas gesagt haben muss, was dem neuen Machthaber nicht passt. Also das geht jetzt aber schon echt zu weit und zeugt nicht gerade von Gerechtigkeit. Ich finde, er regiert zu rigoros. Wie werden wir ihn bloß wieder los? Ja.

Nein. Wenden wir uns kurz vielleicht wieder etwas leichteren Dingen zu. Ich habe ein Lied geschrieben über ein Wort, das lange Zeit als das offiziell längste in der deutschen Sprache galt, nämlich das wunderschöne Wort Rindfleisch-Etikettierungs-Überwachungs-Aufgabenübertragungsgesetz. Nun ist ja unsere Sprache so beschaffen, dass man mit ihr beliebig lange Substantive bilden kann, einfach indem man bestehende Substantive aneinander flanscht und schon ergibt sich ein neues Wort, wie etwa Donaudampfschifffahrtsgesellschaftskapitänsmützenfabrikant. Das zählt aber nicht, ja. Also damit ein Wort wirklich als offiziell längstes im Deutschen gelten kann, muss es auch verwendet werden in offiziellen Texten. Das überprüft alljährlich der Duden Verlag. Und sobald ein Wort mehr als dreimal irgendwo auftaucht, zählt es. Ja, es ist daher wenig verwunderlich, dass die Top 5 der offiziell längsten Wörter im Deutschen allesamt aus dem juristischen und behördlichen Kontext stammen. Und dementsprechend sexy sind sie auch. Und gerade dieses Wort fand ich derart berückend schön, dass ich ihm ein ganzes Lied gewidmet habe. Das offiziell längste Wort in der deutschen Sprache war bis jetzt Rindfleisch-Etikettierungs-Überwachungs-Aufgabenübertragungsgesetz. Das war in der Tat mal ein wahres Gesetz. Nicht irgendein Blabla-Geschwätz, das Rindfleisch-Etikettierungs-Überwachungs-Aufgabenübertragungsgesetz. Wer Fleisch nicht korrekt etikettiert hatte, ging damals den Behörden dadurch ins Netz dank Rindfleisch-Etikettierungs-Überwachungs-Aufgabenübertragungsgesetz. Ein Wort, das ganz schön kompliziert ist, aber dabei auch im höchsten Maße fetzt. Rindfleisch-Etikettierungs-Überwachungs-Aufgabenübertragungsgesetz. 20 Silben, die sich aneinander reihen, wie Tänzerinnen eines Starballetts. Rindfleisch-Etikettierungs-Überwachungs-Aufgabenübertragungsgesetz. Mein Nickname auf TikTok und mein WLAN-Passwort war zuletzt... Oh Mann, Sie passen überhaupt nicht auf. Ich habe es doch jetzt mehrmals gesungen. Wie schwer kann es sein? Okay, wir üben es. Bitte sprechen Sie mir nach. Rindfleisch. Sehr gut. Rindfleisch-Etikettierungs. Rindfleisch-Etikettierungs-Überwachungs. Rindfleisch-Etikettierungs-Überwachungsaufgaben. Rindfleisch-Etikettierungs-Überwachungs-Aufgabenübertragungsgesetz. Na also, es geht doch. Mein Nickname auf TikTok und mein WLAN-Passwort war zuletzt... Ja, was ist es, wofür man Deutschland unter anderem in den USA sehr schätzt? Das

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Drum versucht er bei ihr immer wieder sein Glück. 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

Vielen Dank. Ja, ich freue mich sehr, dass im Jahr meines 30-jährigen Bühnenjubiläums dieser Preis verliehen wird. Ich habe es mir immer sehr gewünscht, dass ich den irgendwann mal bekomme. Jetzt ist es soweit. Und er gebührt nicht mir allein. Also auch wenn ich allein auf der Bühne bin, dass ich hier stehen und sitzen kann, das verdanke ich vielen Menschen, die seit Anbeginn meiner Karriere an mich glauben, die mir gutes Feedback geben und sagen, bei dem Song, da sollst du vielleicht nochmal rangehen, der ist noch nicht so gut, die dafür sorgen, dass es ein Publikum findet, die meine Kunst an den Mann und an die Frau bringen, die dafür sorgen, dass es hörbar und sichtbar wird hinter den Kulissen, eine wahre Herrscher an tollen Menschen, die mit mir zusammenarbeitet. So auch heute. Wie schön, dass das zu sehen und zu hören und vor allem im Radio zu hören ist und dass Sie heute Abend da sind, um das live zu genießen. Danke, dass alle da sind, die heute da sind.

Ja, ich werde oft gefragt, wie machst denn du das eigentlich, Bodo? Ne? Also falls Sie Lust haben, sich mal ein ganzes Programm von mir anzuschauen, ich bin ja im gesamten deutschsprachigen In- und Umland unterwegs. Wann und wo genau steht auf www.bodowartke.de. Das ist vielleicht auch für die Radio-Zuhörerinnen und Zuhörer interessant. Also falls Sie zur Hörinformation, zum auditiven Eindruck auch eine Bildinformation haben möchten, ich bin sehr gut angezogen. Ja, also seien Sie meine Gäste bei einem Live-Konzert in Ihrer Nähe. Ich würde mich sehr, sehr freuen und ich werde da sein. Ja, und werde oft gefragt, sag mal, wie machst denn du das, Bodo, überhaupt mit dem Liederschreiben? Wie kriegst du das hin, dass sich das immer so reimt und so? Ja, und die Antwort lautet, ich halte für möglich, dass es geht. Also bei jeder neuen Liedidee weiß ich das ja auch noch nicht. Kriege ich das hin? Reimt sich das? Und bisher hat es immer geklappt. Also anscheinend kann man sich auf die deutsche Sprache verlassen. Sie ist variantenreich genug, dass man mit ihr alles deutlich auf den Punkt bringen kann, was man sagen möchte, so dass sich das auch noch reimt. Und deswegen gehe ich bei jedem neuen Lied mit sehr viel Zuversicht zu Werke. Ich weiß im Grunde immer schon vorher, das wird fertig. Ist noch nicht klar wann, ja, aber irgendwann wird's fertig. Und ich habe mich gefragt, ob sich nicht auch große gesamtgesellschaftliche Probleme so lösen ließen. Einfach mal, also davon ausgehen, wir kriegen die schon in den Griff. Also auch wenn wir jetzt noch nicht wissen, wie, auch wenn wir die Lösung jetzt noch nicht kennen, sie wird sich uns schon offenbaren, sobald wir erstmal loslaufen und nach ihr suchen. Und von dieser Idee getragen ist das letzte Lied, was ich Ihnen heute Abend vorstellen möchte. Es heißt Überwunden.

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0: Sie haben im Bodo Wartke seinen Auftritt in Meran gehört, den er am 23. Mai den Salzburger Stier entgegennehmen durfte. Redaktion von dieser Sendung hat Barbara Andrub gehabt. Technisch betreut haben die Aufzeichnung Kollegen von Rai Südtirol. Und wer jetzt Lust auf mehr Bodo Wartke hat, oder bekommen hat, wo er dann sicher auch seinen Hit Rhabarber Barbara und andere Zungenbrecher spielt, er ist nächste Woche in Zürich und Bern zu Gast. Zum einen mit seinem aktuellen Programm «Wunderpunkt» in Bern zeigt er an einem Abend auch noch seine Neudichtung vom antiken Drama «Antigone». Nächste Woche gibt es im Spasspartout dann noch einmal eine Aufzeichnung aus Meran. Sie hören dann «Die Staatskünstler», drei österreichische Kabarettisten, die die österreichische Politik so richtig durch den Kakao ziehen.
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0: Die Nachrichten von SRF um 9 mit Lukas Siegfried. In den USA bleibt der Leitzins auch unter dem neuen Notenbankchef Kevin Warsh unverändert. Der Vorstand des Fed beschloss einstimmig, den Leitzins in der Spanne von 3,5 bis 3,75% zu belassen. Wegen des Iran-Kriegs hat die Inflation in den USA stark angezogen, womit Zinssenkungen vorerst als unwahrscheinlich gelten. Solche hat Präsident Trump in letzter Zeit von den Notenbankern immer wieder vergeblich gefordert. Darauf brachte er den neuen Chef Kevin Warsh ins Amt als Nachfolger von Jerome Powell. Warsh hat versprochen, strikt unabhängig von politischen Erwägungen zu agieren. Der Nationalrat sagt Nein zum Mercosur-Freihandelsabkommen. Er hat es mit 96 gegen 86 Stimmen abgelehnt bei 9 Enthaltungen. Mit dem Abkommen sollen 96% aller Schweizer Exporte in die 4 südamerikanischen Länder Brasilien, Argentinien, Paraguay und Uruguay von Zöllen befreit werden. Im Gegenzug lässt die Schweiz mehr Importe aus Südamerika zu, zum Beispiel Rindfleisch oder Wein. Die Bauern verlangten deshalb Ausgleichszahlungen von 880 Millionen Franken bis 2035. Diese lehnte der Nationalrat knapp ab. Und von links-grüner Seite kamen Forderungen, dass beim Freihandelsabkommen der Umweltschutz oder der Schutz von Menschenrechten stärker beachtet werden müssten. Alle diese Anträge wurden ebenfalls abgelehnt. In der Gesamtabstimmung sagten dann Linke und auch Vertreterinnen und Vertreter der SVP und der Mitte Nein zum Abkommen. Als nächstes muss sich nun der Ständerat mit dem Mercosur-Abkommen befassen. Nach dem Ende des G7-Gipfels in Evian am Genfersee werden die 23 Grenzübergänge morgen um 6 Uhr wieder geöffnet. Wie die zuständige Genfer Staatsrätin Carole-Anne Cast am Nachmittag sagte, könne das seit vergangener Woche aufgebaute Sicherheitsdispositiv früher als geplant aufgehoben werden, um den Verkehr zu entlasten. Die Genfer Umfahrungsautobahn wird wie vorgesehen um Mitternacht wieder geöffnet. Dann noch zum Sport. Der Europäische Fußballverband UEFA hat den französischen Spitzenclub Olympique Marseille zu einer Geldstrafe von 10 Millionen Euro verurteilt. Marseille habe gegen das sogenannte Financial Fairplay verstoßen, berichten französische Medien. Dieses schreibt vor, dass Vereine nicht viel mehr Geld ausgeben dürfen, als sie einnehmen. Von der härtesten Strafe, dem Ausschluss aus allen europäischen Wettbewerben, ist Marseille verschont geblieben. Die Franzosen spielen kommende Saison in der Europa League. Das Wetter, morgen ist es meist sonnig bei 31 bis 35 Grad. Das waren Nachrichten von Radio SRF, verantwortlich Thomas Fuchs.
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2: Und die Fußball-WM hat ihre nächste Überraschung. Portugal schafft gegen die Demokratische Republik Kongo nur ein 1-1. Dabei hat die Portugiesen doch gut angefangen. Seit der 6. Minute durch João Neves schon 1-0 in Führung gegangen, in der ersten Halbzeit das Spiel auch sehr locker kontrolliert und seitdem irgendwie zu passiv geworden. Auch der Superstar, der Cristiano Ronaldo, hat man kaum gesehen. Einmal so halbwegs ist er gefährlich geworden. Auch die anderen Stars in diesem hochgelobten Mittelfeld von der Portugiesen nicht glänzt. Die Demokratische Republik Kongo hingegen schon. Das erste Goal an einer WM überhaupt in der Geschichte. Der erste Punkt haben sie geholt und sie sind sogar eher noch näher am 2-1 gewesen. Am Siegtreffer also als die Portugiesen. Der Charles Pickel, der in der Schweiz aufgewachsen ist und seine Kongolesen feiern also den ersten Punkt an einer Weltmeisterschaft und das gegen Grossfavorit Portugal.
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3: Schönen und einen guten Abend wünsche ich Ihnen. Machen Sie sich bequem, kommen Sie rein. Es freut mich immer, dass Sie dabei sind. Es gibt doch Worte, die bei gewissen Leuten sofort Erinnerungen auslöst. Zum Beispiel das Wort Ferienjob. Und plötzlich ist man wieder bei 16. Der Sommer hat gerade angefangen, die Freunde gehen in die Party und selber steht man am Morgen um 5:30 irgendwo in einer Fabrik oder in einer Bäckerei auf einer Baustelle oder putzt Hotelzimmer. Und ich finde, ein Ferienjob ist ja eigentlich ein recht komisches Konzept. Die Schule macht Ferien und wir gehen arbeiten. Natürlich für ein Töffli, ein Velo, die erste Stereoanlage oder vielleicht die ersten Ferien ohne Eltern in Italien. Oder einfach so, dass man dann halt Ende Sommer nicht komplett bankrott ist. Und manchmal lernt man ja in diesen paar Wochen arbeiten mehr fürs Leben als in einem ganzen Schuljahr. Zum Beispiel, wie lang das 8 Stunden wirklich sein können, wie streng Hitze kann sein, wie es tönt, wenn der Chef sagt, ah, mach das noch schnell. Oder eben, wie gut der erst selber verdiente Hunderter sich angefühlt hat. Und vielleicht auch, dass Geld manchmal nicht verdient, sondern erlitten wird. Und darum heute im Nachtclub frage ich sie, was war ihr Ferienjob gewesen? Vielleicht der schönste, der schlimmste, der verrückteste und was haben sie dort gelernt? Über die Arbeit, über sich selber und warum haben sie diesen Ferienjob gemacht? 0848 440 222 Nummer zum Anrufen und am Radio reden und sonst ein Mail via unsere Homepage srf1.ch oben rechts Kontakt ins Studio. Daher in Nachtclub mit dem Ralf Wicki. Könnt ihr ein bisschen schweiseln heute Abend? 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

0: erwähnt. Ganz kurz, es ist verrückt, oder? Schulferien und wir gehen arbeiten. Und Ferien bedeutet doch eigentlich Freiheit. Also ich meine, jetzt hier ausschlafen, Body, Freunde, vor allem nichts müssen. Und dann gibt's eben die anderen Ferien. Morgen um 5:30 aufstehen, Überkleidchen anlegen und plötzlich stehst du irgendwo in einer Fabrik oder auf einer Baustelle oder in einem Service oder in einem Lager. Dem sagt man Ferienjob. Und ich glaube, für ganz viele von uns ist ja das wahrscheinlich die erste richtige Begegnung mit dem Ernst vom Leben. Zum ersten Mal habe ich zumindest gemerkt, wie lang ein Arbeitstag eigentlich ist. 8 Stunden, das klingt eigentlich recht harmlos, bis man sie selber einmal erlebt. Vielleicht mit etwas, was man eben nicht so gerne macht. Zum ersten Mal habe ich gemerkt, dass Geld nicht einfach aus dem Bankomat kommt. Gut, hat es dann noch nicht so gegeben. Und auch nicht aus der Hand der Eltern. Das hat es gegeben. Sondern Schweiß. Ich habe gesagt, es könnte ein bisschen heiss werden heute Abend. Wir müssen arbeiten dafür. Wir müssen früh aufstehen. Wir müssen Lärm ertragen. Wir müssen mit der Müdigkeit durchkommen. Manchmal ist es auch ein bisschen langweilig gewesen. Und plötzlich hat dann aber gleich der erste selber verdiente Hunderter einen komplett anderen Wert gehabt. Vorher hat man 100 Franken ausgegeben, vielleicht. Und jetzt hat man 100 Franken erlitten. Schöner an den Ferienjobs, sie sind manchmal streng, manchmal sind sie auch komisch und sogar auch ein bisschen ungerecht. Aber sie lernen etwas, was man nicht in einem Schulzimmer lernt, nämlich wie sich erschöpft sie anfühlt, was das für ein Gefühl ist, wie stolz dass man sein auf sich und wie gut das ein Gefühl ist, wenn man sich etwas zum ersten Mal selber leisten kann, mit dem eigenen verdienten Geld. Ein Töffli, eine Gitarre, ein Velo, ein paar Schuhe. Und plötzlich ist das nicht nur ein Objekt, es ist eben Belohnung für etwas, was man selber geschaffen hat. Und vielleicht vergisst man darum seine ersten Ferienjobs eben nie. Also ich schmücke meine noch heute. Nicht, weil er eben noch so schön gewesen wäre, sondern weil man dort zum ersten Mal gespürt hat, erwachsen sein ist streng. Aber es hat auch etwas ungemein Befriedigendes, wenn man am Abend heimkommt und weiss, das habe ich heute selber verdient.
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Sergio Mendes zusammen mit dem Giovanotti ist das gesehen. Ich habe ganz ein einfaches Thema heute Abend. Ist mir schon klar. Sie schauen wahrscheinlich auch lieber Fußball oder genießen den schönen Abend von aussen. Aber das mit dem Ferienjob interessiert mich jetzt natürlich gleich. Wir machen einen coolen, entspannten Abend. Aber natürlich, ich helfe Ihnen vielleicht ein bisschen auf die Sprünge. Ich kann Ihnen erzählen, was ich für einen Ferienjob hatte, den ich aber auch relativ schnell wieder aufgehört habe. Ich bin nämlich mit dem Service-Wägeli in den Zügen unterwegs gewesen. Also, Sie kennen das von früher. Da ist noch jemand vorbeikommen mit Gipfeli, mit Schokolädli, mit Kaffee, mit Tee. Am Morgen um 6 Uhr Abfahrt in Luzern, wo andere noch geträumt haben, im Bett gelegen sind, habe ich schon Gipfeli eingeräumt, Kaffee vorbereitet, Zucker und Rähmli sortiert und probiert mit einem Wägeli durch die engen, vollen Gänge von diesen Zügen. Dann am Morgen natürlich alles überfüllt gewesen, durch die Gänge durch zu manövrieren. Es war gar nicht so einfach gewesen. Ich muss Ihnen sagen, das ist eine Kunst für sich. Irgendwo steht jemand im Weg und irgendjemand sagt, ich nehme nur ein Gipfeli, aber bitte ohne das oder dieses. Und dann geht es schon los, Kaffee, Gipfeli, Schocki. Der Kaffee damals, etwa 2,50 und ganz ehrlich, das Trinkgeld hat manchmal über die Motivation vom ganzen Tag entschieden. Und ich muss ganz ehrlich sagen auch, ich habe dort Sachen kennengelernt, die man nicht dürfte machen, aber einfach, um ein bisschen mehr Geld zu verdienen. Ich erzähle jetzt nicht im Detail, was das damals war. Auf jeden Fall eine lange Fahrt, am Mittag hocken in Seiten. 3 Stunden Wartezeit im Wallis. Natürlich nicht zahlt irgendwo in der Pampa, so ohne Handy, jetzt dann nicht kein Internet, Podcast, nichts so. Also auch keine Ablenkung. Mir war einfach in Seiten. Und dann, irgendwann ist am Nachmittag um 3 wieder los, von Seiten nach Basel und von Basel wieder zurück nach Luzern. Und kurz vor Mitternacht dort im Bahnhof wieder eingefahren. Sehr langer Tag. Am Schluss 80 oder 90 Franken verdient. Und ich weiss noch, wie ich gedacht habe, also wenn das das Leben der Erwachsenen ist, dann wird das eine lange Geschichte. Nach 2 Tagen habe ich dann aufgehört, aber ich habe etwas gelernt. Die Tasse Kaffee im Zug, die ist plötzlich nicht mehr einfach ein Tassli Kaffee gewesen. Es ist immer viel Arbeit dahinter gesteckt. Es ist jemand dahinter gestanden, der morgen um 5 Uhr aufgestanden ist, sich eben durchgekämpft hat, durch den Tag, durch die vollen Gänge, ein Servicewägeli vor sich hergeschoben hat und gehofft hat, dass noch jemand ein Gipfeli und ein kleines Trinkgeld gibt oder nimmt. Und vielleicht sind das eben die Lektionen von Ferienjobs. Man verdient nicht nur Geld, man lernt eben auch, wie viel Arbeit in den Sachen steckt, die für uns sonst wahrscheinlich völlig selbstverständlich sind. Wenn Sie mehr würden von Ihrem Ferienjob erzählen, wo Sie noch in Erinnerung haben, würde mich das sehr freuen. 0848 440 222 oder ein Mail via srf1.ch und oben rechts Kontakt ins Studio. Und bis es ein bisschen läutet, machen wir mal den Blues. Da ist der Stevie Ray Vaughan und Double Trouble.

0: So geht Blues. Und gar nicht so viel anders. Jetzt bin ich gespannt. Ferienjobs, jetzt läutet das Telefon so richtig flott. Also bis um 10:30 habe ich jetzt schon versprochen, dass ich zurückläute. Aber anfangen jetzt mit dem Peter Haller. Er hatte einen Ferienjob in England. Jetzt bin ich aber gespannt, was er gemacht hat. Guten Abend, Peter. Danke, dass du anläutest.
1: Ja, hallo, ich bin etwa 18 an der Universität und da habe ich einen Ferienjob gesucht und die Lions Teefabrik und die Lions, die haben überall hier um in England, die haben Studenten gesucht, um Kisten in Lastwagen zu laden. Und das waren Teekisten von China, die etwa 50, 60 Kilo Tee drin hatten und die waren leer gewesen. Und die mussten 4 oder 5 hoch in einen grossen Lastwagen laden. Und die ersten 3 Reihen hat man können, von Hand vom Lastwagen rein, ohne Leiter. Aber die letzte Reihe, die oberste, das waren 3 oder 4 Kisten gewesen. Der hat nur der Vorarbeiter, der ein italienischer Engländer war, der hat können aufgumpen, eine Pirouette machen mit seiner Hand und dann ist die Kiste gesessen, so bist oben, ohne Leiter.
0: Unglaublich, ist der fröhlich gewesen, der Mitarbeiter, der Kollege?
1: Der hat von morgen bis abend gute Laune gehabt, weil er hat etwas können machen, was niemand anders hat können machen.
0: Das ist unglaublich.
1: Und er hat seine gute Laune überall verbreitet, bei den Studenten und bei den Arbeitern, wo die meisten sind Polen gewesen, wo in England geblieben sind nach dem Krieg, weil sie nicht haben zurück in Kommunismus. Kommunismus übrigens, die Christen von China, die Oberstaben haben die immer eine Kopie von Maus im roten Büchlein.
0: Ist aber nicht wurscht.
1: Und ich leider nie behalten habe.
0: Okay. Also weißt du, hast du jetzt gerade als Student in England mit 18 für eine Teefabrik gehen, Kisten beigeln. Das klingt ja schon fast so wie in einem Roman. Wie bist du überhaupt zu diesem Job gekommen?
1: Das ist der Zeit gesandt.
0: Einfach
1: das
0: so öffentlich. Okay. Und du hast müssen gehen arbeiten oder hast das einfach auch für dich selber wollen machen, um ein kleines Arbeitsleben zu
1: lernen? Nein, ich wollte Geld verdienen. Ja. Ich weiss noch, ich habe hier uns gefunden, noch 12 Franken gewesen. Ich habe etwa 60 Franken in der Woche verdient. Das war also nicht wahnsinnig gewesen.
0: Ja, also für das, was du gestapelt hast, und das war ja auch nicht ganz einfach gewesen, nehme ich jetzt mal an. Was war denn die grösste Herausforderung gewesen? Das Gewicht oder die Angst einfach, dass es langweilig wird oder der Turm zusammengeht?
1: Ich habe die Angst, dass es nicht kann.
0: Ja.
1: Weil die anderen haben alle so viel Übung gehabt. Aber ich muss sagen, was mir das gebracht hat, ist Gemeinschaft und Zugehörigkeit.
0: Ja, ja.
1: Und für das ist der Weg gewesen.
0: Ja. Also weißt du, es ist ja immer verrückt, oder? Es könnte ja der Moment gekommen sein, wo du gesagt hast, ich studiere doch nicht, für hier Kisten zu stapeln. Und das, was du jetzt zeigst, es ist mir das der Wert gewesen für die Gemeinschaft. Was hast du denn dort gelernt?
1: Ja, eben, dass die Zugehörigkeit das, ist wichtig. Und ich weiss noch, über den Mittag, was Pause gegeben hat, sind wir alle draussen gehockt, aus dem Depot. Mhm. Und dort sind alle die jungen Frauenarbeiterinnen vorbeigelaufen zum Mittagessen.
0: Mhm.
1: Das ist natürlich alles gepfiffen.
0: Ja. Ja, ich finde noch faszinierend, die Kisten sind ja aus China gekommen, sind dorthin wieder zurückgegangen. Hast du denn damals einmal das Gefühl gehabt, du seist Teil von einer grossen Welt durch das, also ein bisschen Globalisierung, bevor das Wort überhaupt in den Mund gekommen ist?
1: Ja, es war schon exotisch gewesen, die Teekisten.
0: Mhm. Wenn du heute eine Tasse Tee trinkst, denkst du noch einmal an die Kisten in England?
1: Eigentlich nicht,
0: vielleicht
1: ist
0: kein Kalis nur indisch. Gut, okay. Hey, ich habe mich sehr gefreut, Peter, dass du angerufen hast und erzählt hast von deinem Ferienjob. Ich nehme an, wie lange hast du denn gemacht?
1: Ja, etwa einen Monat.
0: Einen Monat, ja. Das war so etwa die Länge gewesen, gell, wo man das gemacht hat. Und nachher hast du ein bisschen Geld verdient und das war auch ein gutes Gefühl gewesen.
1: Okay, ja, absolut.
0: Gut, ich danke dir vielmals, wünsche dir einen schönen Abend. Alles Liebe und Gute, bis zum nächsten Mal.
1: Und danke für die Sendung.
0: Danke dir. Tschüss, Peter. Ich habe gesagt, Ferienjobs sind ja manchmal noch verrückt, oder? Stapelt man Kisten, verkauft Gipfel oder schafft er zuerst in der Fabrik und dann nicht, dass man Jahrzehnte später noch davon erzählen kann. Aber eben, vielleicht ja auch gerade darum, weil man dort eben nicht nur Geld verdient hat, sondern auch Geschichten fürs ganze Leben.

Holiday von den Scorpions. Wir haben gerade 10 Nachrichten. Wir fahren weiter mit Ferienjobs nach den 10. Und bis zu den 10 Nachrichten her, ein wunderschöner Song von den Eagles. 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

0: Die Nachrichten von SRF um 10 mit Lukas Siegfried. Guten Abend. Nein zum Freihandel mit den südamerikanischen Mercosur-Staaten. Der Nationalrat lehnt das Abkommen ab, vor allem weil die Landwirtschaft nicht einverstanden ist. In den USA lässt die Notenbank Fed den Leitzins auch unter dem neuen Chef so, wie er ist. Das Fed widersteht damit der Forderung von Präsident Trump, die Zinsen zu senken. Und das Wetter morgen meist sonnig bei bis zu 35 Grad. Der Nationalrat ist nicht einverstanden mit dem Mercosur-Abkommen. Eine Mehrheit in der Grossen Kammer hat dazu Nein gesagt. Mit dem Mercosur-Abkommen will der Bundesrat den Handel mit den südamerikanischen Staaten Brasilien, Argentinien, Paraguay und Uruguay deutlich ankurbeln. 96% aller Schweizer Exporte in diese Länder sollen von Zöllen befreit werden. Im Gegenzug lässt die Schweiz mehr Importe aus Südamerika zu, zum Beispiel bei Rindfleisch oder Wein. Mitglieder von SVP und der Mitte sowie links-grünen Parteien stimmten gegen das Abkommen. Bauernvertreter wollten höhere Ausgleichszahlungen für die Landwirtschaft, die Linke forderte strengere Bestimmungen für Umweltschutz und Menschenrechte. Vor allem die Interessen der Landwirtschaft hätten sich in der Debatte im Nationalrat letztlich durchgesetzt, sagt Bundeshausredaktor Andi Müller.
1: Das heutige Nein ist vor allem eine Machtdemonstration der Bauern. Sie haben gezeigt, wenn sie mit ihren Kompensationsforderungen nicht durchkommen, dann können sie zusammen mit den linken Parteien Mercosur scheitern lassen. Nun braucht es einen neuen Anlauf im Ständerat. Der Preis, damit die Bauern zustimmen, der dürfte ziemlich happig sein,
0: sagt Andi Müller in der SRF-Tagesschau. In den USA bleibt der Leitzins auch unter dem neuen Notenbankchef Kevin Warsh unverändert. Der Vorstand des Fed beschloss einstimmig, den Leitzins in der Spanne von 3,5 bis 3,75% zu belassen. Wegen des Iran-Kriegs hat die Inflation in den USA stark angezogen, womit Zinssenkungen vorerst als unwahrscheinlich gelten. Solche hat Präsident Donald Trump in letzter Zeit von den Notenbankern immer wieder vergeblich gefordert. Darauf brachte er den neuen Chef Kevin Warsh ins Amt als Nachfolger von Jerome Powell. Warsh hat versprochen, strikt unabhängig von politischen Erwägungen zu agieren. Dann in die Schweiz, in die Stadt Zürich. Dort wird die Anlaufstelle für auswärtige Drogenkonsumierende weitergeführt. Das Stadtparlament hat sich klar dafür ausgesprochen und einen Vorstoß der SVP abgelehnt. Diese hatte verlangt, dass der Konsumraum geschlossen wird. Der Raum befindet sich in der Nähe des Einkaufszentrums Seal City und ist ausschließlich für Menschen gedacht, die nicht in der Stadt Zürich wohnen. Die Zürcher Stadtregierung hatte ihn im vergangenen Herbst eröffnet, mit dem Ziel, die Situation rund um die offene Drogenszene bei der Bäckeranlage im Kreis 4 zu entschärfen. Die Autobahn A1 ist zwischen Kirchberg im Kanton Bern und dem solothurnischen Kriegstetten am Abend während mehrerer Stunden in Richtung Zürich gesperrt gewesen. Dies nachdem ein Anhänger mit über 30 Schafen gekippt war, wie die Kantonspolizei Bern mitteilt. Die Tiere wurden beim Unfall nicht verletzt, der Verkehr wurde umgeleitet und es kam auch auf umliegenden Hauptstrassen zu Staus. Ein Fußballresultat: an der Weltmeisterschaft der Männer haben Portugal und Kongo unentschieden gespielt, 1:1. Nun zu weiteren Meldungen des Tages in der Übersicht. Für die Finanzierung der 13. AHV-Rente wird die Mehrwertsteuer um 0,4 Prozentpunkte erhöht. Das hat der Nationalrat beschlossen. Zu einer Erhöhung der Lohnbeiträge sagte er dagegen Nein. Diese Finanzierung muss noch die Schlussabstimmungen am Freitag überstehen. Zudem müssen Volk und Stände zustimmen. In Evian auf der französischen Seite des Genfersees ist der G7-Gipfel zu Ende gegangen. Themen waren neben dem Abkommen über ein Kriegsende zwischen den USA und dem Iran unter anderem der Ukraine-Krieg und der Umgang mit künstlicher Intelligenz. Der französische Präsident und Gastgeber Emmanuel Macron bezeichnete den Gipfel als Zitat «Moment des strategischen Erwachens». Die Absichtserklärung für ein Kriegsende zwischen den USA und dem Iran soll am Freitag auf dem Burgenstock am Vierwaldstättersee unterzeichnet werden. Zuständig für die Sicherheit ist die Nidwaldner Kantonspolizei, die von Polizeikräften aus anderen Kantonen unterstützt wird. Laut dem Bund stehen auch bis zu 2000 Armeeangehörige im Einsatz. In der Schweiz werden in den kommenden Tagen Temperaturen von bis zu 37 Grad erwartet. Der Bund warnt vor einer markanten Hitzewelle. Dabei besteht ein erhöhtes Risiko für Kreislaufbeschwerden. Der Bund empfiehlt, viel zu trinken, Schatten aufzusuchen und körperliche Anstrengungen, wenn möglich, zu vermeiden. Und die Börsendaten von 22.05 Uhr, geliefert von SIX. Der Swiss Market Index schließt bei 13.815 Punkten, 0,4% im Plus. Der Dow Jones Index in New York stand kurz vor Schluss bei minus 0,9%. Der Euro wird zu 92,01 gehandelt, der Dollar zu 79,30. Und nun die Wetteraussichten für morgen. Es gibt viel Sonnenschein. Über den Bergen bilden sich am Nachmittag Quellwolken und vor allem in den südlichen Alpen auch vereinzelte Regenschauer. Und es wird heiß bei 31 bis 35 Grad. Das waren die Nachrichten von Radio SRF. Verantwortlich ist Thomas Fuchs.
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3: Mit der Seraina Degen am Mikrofon, der Tour de Suisse und der Fußball-WM. Wir starten mit der Schweizer Landesrundfahrt, die heute mit einem neuen Konzept gestartet ist. Frauen und Männer fahren je 5 Etappen, immer am gleichen Tag, mit Start und Ziel auch immer am gleichen Ort. Die erste Etappe heute hat Start und Ziel in Sondrio gehabt. Das ist im Veltlin in Italien, nahe an der Schweizer Grenze. Und gejubelt im Männerrennen hat der Topfavorit, nachdem er 70 Kilometer solo vorausgefahren ist. Der Tadej Pogacar gewinnt souverän die erste Etappe mit über 2 Minuten Vorsprung auf Richard Carapaz. Auf Rang 3 in Sondrio fährt Andrea Bacioli. Beste Schweizer wird Marc Hirschi auf Rang 24. Bei den Frauen fahren 2 Schweizerinnen in Top 10. Steffi Häberlin wird 6. und Vorjahresgesamtsiegerin Marlene Reusser 8. Morgen kommt dann Tour de Suisse in die Schweiz. Die zweite Etappe mit Start und Ziel ist in Locarno. Kommen wir zur Fußball-WM und wieder zu einer Überraschung, was das Resultat zwischen dem Kongo und Portugal angeht. Die Portugiesen müssen sich nämlich mit einem 1:1 und in diesem Fall nur mit einem Punkt im ersten Spiel begnügen. Mir ist der Reto Held zugeschaltet. Du hast das Spiel verfolgt, Reto. Ist der Match so eng gewesen, das 1:1, wie das Resultat vermuten lässt?
4: Absolut, das ist ein verdientes Resultat aus Sicht vom Kongo, wo sein erstes Go an einer Weltmeisterschaft gemacht hat und darum auch gerade seinen ersten Punkt geholt hat. Und in der Nähe noch am 2:1 war als der grosse Favorit von diesem Match als Portugal. Und das ist schon sehr enttäuschend. Die Portugiesen, die so viel Qualität haben, so viele Ideen, schon nur im Mittelfeld, so viele technische Fähigkeiten, Vitinha, Fernandes, Bernardo Silva, das sind Superstars und die können so schöne Fußball spielen, haben sie heute leider nur am Anfang gezeigt. Sie ist schnell mit 1:0 in Führung gegangen, aber der Kongo hat ausgeglichen und ist am Schluss, wie gesagt, in der Nähe am Siegtreffer gewesen.
3: Und der zweite Match mittigen oben lautet England gegen Kroatien, hat vor wenigen Minuten angefangen. Am 10. Wie ist dort die Favoritenrolle verteilt?
4: Hey, definitiv nicht so klar wie beim Match Portugal gegen Kongo. Es ist das 4. gegen das 11. von der Weltrangliste. So nah sind selten 2 Teams in der Gruppenphase zusammen. Also das ist das Duell von den beiden Gruppenfavoriten in dieser Gruppe, die jetzt auch noch also drankommt und wo im Moment gerade England eine Penalty zugesprochen bekommt. England also in der 8. Minute schon mit einer riesen Chance da in Führung zu gehen und das in Bahnen zu lenken, wo am englischen Fußball würde gefallen. Ein klarer Penalty ist es nach 9 Minuten, also die Chance für England, hier 1:0 in Führung zu gehen.
3: Danke, Reto Held. Und wer will schauen, ob der Penalty versenkt wird? England gegen Kroatien, den Match gibt es live zu sehen im Fernsehen auf SRF 2 und im Radio. Immer zur halben Stunde gibt es regelmässige Live-Einschaltungen auf SRF 1 und 3. So viel Sport für einen Moment.
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5: Ja, ich könnte ja jetzt sagen, ich möchte jetzt schauen, ob der Penalty versenkt wird oder nicht. Der Kane ist immer noch am Schüliputzen, hat ganz schöne Schuhe, alles in Pink und sonst ist auch alles weiss neben dem Grün. Aber wir sind ja ganz nebeneinander. Heute Abend reden wir über Ferienjobs. Und ganz ehrlich, zuerst habe ich natürlich an Gipfeli, Baustellen, Fabriklärm oder eben an das frühe Aufstehen gedacht. Und dann kommt jetzt in der Zwischenzeit ein Mail von der Ruth aus Fislisbach. Als Älteste von 5 Kindern schraubt sie als Schülerin 2 Wochen lang Zapfen für Thermosflaschen zusammen. und sie freut sich über das selber verdiente Geld. Aber sie weiss auch, daheim ist das Geld knapp. Und von ihrem ersten selber verdienten Lohn kauft sie für sich und für ihre Mutter je einen Regenmantel. Und jetzt kommt eben der Satz, der mich jetzt noch ein bisschen berührt hat. Kurz vor ihrem Tod, so schreibt Trud, erinnert sich ihre Mutter noch einmal an das, an den Regenmantel. Also nicht an das Geld, nicht an die Marke, nicht an die Farbe, aber an den Gedanken, dass ihre Tochter für sie etwas gemacht hat. Und da merke ich, Ferienjobs sind viel mehr als eben nur ein paar Fränkchen verdienen. Manchmal sind sie der erste Moment, wo man merkt, ich kann etwas beitragen. Ich kann jemandem etwas zurückgeben. Ich habe mich meinem eigenen Schweiß etwas schön machen mit dem Schwitzen. Und darum frage ich Sie heute im Nachtclub, was war Ihr Ferienjob gewesen? Und was haben Sie sich vielleicht vom ersten selber verdienten Geld auch geleistet? Oder wem haben Sie damit eine Freude gemacht? Ich freue mich, wenn Sie anrufen mögen. 0848 440 222. Allerdings habe ich jetzt noch etwa zwei Telefone versprochen, also bis etwa um 10:30. Aber ich würde sagen, wenn es wieder frei ist, die Leitung. Und sonst schicken Sie doch ein Mail via srf1.ch und oben rechts Kontakt ins Studio. Übrigens, der Kane hat verschossen. Und es sieht ganz so aus, als würde er jetzt noch einen Anlauf nehmen, wenn sie live dabei sind. Also wir machen das noch. Er nimmt Anlauf und ist das ein Zeug, das man hat. Da schaut man zu, wie 22 Mann in diesem Ball. So, und der Goalie probiert ihn noch. Ja, jetzt hat er es innen. Also, sie sind im Nachtclub. Ein bisschen Fußball, 1-0 für England gegen Kroatien.

0: Ferienjobs. Das ist das Thema heute Abend. Ich bin gespannt, was Helene erzählt aus Montreux. Bist du am Telefon? Guten Abend.
1: Ja, ich höre dich, Ralf.
0: Oh, ich freue mich, dass du mich hörst. Ich dich auch. Danke vielmals. Ich bin ja gespannt, Helene. Du hast auch einmal Ferienjobs gemacht, aber du bringst jetzt wieder neue Komponenten rein. Ich weiss es. Was würdest du erzählen, was kommt drin sind zu Ferienjobs?
1: Also das ist für mich eigentlich Lebenserfahrung. Es ist wahnsinnig viel Beobachtung auch. Es ist der Erwachsenenwelt pur, wo man kann noch vom Sesselhaus anschauen kann.
0: Vom Sesselhaus?
1: Mhm. Ja, vom Sesselhaus anschauen und spüren und erleben und sich können vorstellen, möchte ich mal so einen Job haben? Niemals. Mhm. Möchte ich das haben? Niemals möchte ich mal der Chef sein von so vielen Leuten. Niemals. Was will ich eigentlich machen später?
0: Hast du das so empfunden? Schon damals?
1: Ja, also ja. Ich glaube schon, weil ich bin schon in dieser Welt aufgewachsen. Ich habe nie in dem Sinn Ferien gehabt, für Badi oder weiss ich nicht was. Wir sind nie in Ferien. Also in einer Bäckerei hast du einfach, Da hast du einfach dauernd einfach immer etwas zu tun. Und zu dieser Zeit, Frühlingsanfang, hat das Schuljahr am Morgen um 7 Uhr angefangen. Das heisst, man hat aufstehen müssen, fast Viertel vor 6 Uhr, ja. Weil ich doch 20 Minuten Velofahrt hatte, bis in die Bezirksschule ins Nachbardorf. Ja. Und die Jobs waren eigentlich alle zwischen 14 und 16 gewesen, und ich in der Bezirksschule war, weil vorher hätte man nicht können arbeiten, oder?
0: Aber sag mal, wenn ihr eine Bäckerei gehabt, hast du noch Jobs außerhalb von dieser Bäckerei? Also ich hätte jetzt mal gedacht, du hast wahrscheinlich daheim, bist du eingespannt worden. Bist du auswärts Sommer- oder Ferienjobs machen?
1: Ja, natürlich. Weil das Schlimmste ist, wenn du daheim unter dem Vater seiner Nudeln musst arbeiten. Und das war natürlich manchmal auch vor der Schule. Am 5:30, 6 Uhr gehen Zupfenteig abwägen und so Sachen, dann Torten und Schinken im Teig ausliefern. Am 24., 25. waschen, am 1. Januar. Das ist einfach das gehört einfach dazu, oder Familie hätte es nicht gegeben.
0: Ja, da redet jemand mit Erfahrung. Das heisst, wenn du bist, andere Jobs machen, hast du können von daheim flüchten.
1: Genau.
0: Und hast dann eben die Erfahrungen gemacht, durch andere Arbeiten, die du hast können machen. Mhm. Wenn du jetzt heute so zurückdenkst, du hast ja so geredet, das hat er total gut da, oder? Wir haben mal etwas gemacht, Lebenserfahrung, obwohl man noch im Sessel war, wir haben das können anschauen. Wenn du jetzt so zurückschaust, ist das etwas, was du jedem Menschen würdest empfehlen, der jung ist?
1: Ja, auf jeden Fall.
0: Ich auch, wenn ich dich so höre.
1: Ja. Also eben, wie soll ich sagen, das Geld hat nie eine Rolle gespielt. Höchstens vielleicht in den ersten zwei, wo man so in der dritten Bitz war, in den ersten zwei Jobs. Weil alle haben Jeans gehabt. Levi's Jeans.
0: Ja.
1: Ich habe keine gehabt. Ich habe aber gelernt, nähen, habe dann auf der Seite die Hose, die ich hatte, so aufgeschnitten.
0: Ja, so cool.
1: So farbige Sachen drin. So
0: cool. Ja gut, aber eine Maschine kostet ja auch, aber du hast sie wahrscheinlich zur Verfügung gehabt von der Mutter.
1: Ja, weil ich immer alles geklickt habe, was kaputt gegangen ist daheim.
0: So gut.
1: Also eben der erste Job war in der dritten Bit Schulhaus putzen.
0: Oh, ja.
1: Das war natürlich eine Aufforderung, dass man kommt, Schulhaus putzen. Da ist man also die, wo man schon vom Montag bis zum Samstag ist. Aber keine anderen Schüler, wir waren dann so Zweifte und haben dann einfach eben die Fenster geputzt, was da rum war. Das war in dem Sinn nicht spektakulär, hat aber doch ein kleines Salär gegeben und hat Freude gemacht, einmal in diesen Räumen zu sein, wenn es eben keine andere Schüler gehabt hat.
0: Du bist so gut.
1: Das Zweite war eine Maschinenfabrik. Und das war einfach das Schlimmste gewesen. Da hat es einfach so ein Rituell gegeben. Du hast die Maschine runtergezogen, die Schrauben reingetan, gedrückt, dass sie ausgeschnirkelt worden ist. Das sind Stahlschrauben gewesen. Nachher tust du den Hebel wieder rauf, die Schrauben auf die linke Seite. Wenn du das dann einfach machst, x, x, x Mal, ich habe mich müssen ablenken und ich habe dann einfach von Livre, also das sind drei aufzählen, oder okay. 3, 6, 9, 12, einfach um mich ein bisschen zu unterhalten von dieser Eintönigkeit.
0: Da hast du noch keinen Kopfhörer gehabt, so wie heute, gell, wo du kannst du bei jedem Handy vor. Radio hören oder sonst irgendetwas, ich stelle dir vor. Maschinenfabrik,
1: Und hat dann eben die Männer, die Frauen gesehen, die das schon jahrelang gemacht haben und es noch jahrelang vor sich haben. Und ich war nur für 2 Wochen gesehen. Oder?
0: Ja, hast du das dort so bewusst gemerkt? Bist du froh
1: gewesen? Nein, ich sag, das Monotone, nichts können kreativ machen, das habe ich gewusst, niemals, oder?
0: Ja. Ist das für dich ein Aufstieg gewesen, vom Schulhausputzen in die Maschinenfabrik?
1: Nein, es war ein Abstieg gewesen.
0: Ja.
1: Vom Sozialen her, also wenn du sagst, von der Kommunikation oder so.
0: Aber das hat ja der Peter Haller erzählt, er hatte einen Ferienjob in einer Teefabrik in England, in der Lions, und er hat gesagt, nebst dem Arbeiten sei für ihn etwas noch wichtig gewesen. Wir haben dazugehört, er war in einer Gemeinschaft gewesen, also mit anderen zusammen. Hast du das denn so empfunden beim Schulhausputzen? Hat man denn überhaupt einen Moment Zeit gehabt, das so zu empfinden? Das ist das. Wenn ich mir zurückerinnere an meine Jobs, ich habe sie nicht so gerne gemacht. Ich bin einfach froh gewesen, wenn der Tag rum war und du sagst, ich bin das gemacht, nicht einmal nur wegen dem Geld. Wenn es jetzt wenigstens eine soziale Komponente gehabt hätte, würde ich sagen, wow.
1: Nein, aber wie gesagt, für mich war es eine Flucht. Ich habe das durchgehen. Ich habe mit den Gopinnen, oder wo die da waren, haben wir es lustig gehabt mit dem Hauswart, haben zusammen die 4 gegessen oder die 9 gegessen. Ja. Aber ich habe gewusst, wenn ich heimkomme, habe ich noch einmal 2 Stunden.
0: Ja.
1: Und dann sagt mir niemand Dank und es gibt keinen Batzen und es gibt keine Wertschätzung. Nachher war es eine Hühnerfarm.
0: Wo?
1: Also, das ist so ein breites Laufband, oder? Und da gehen alle Eier über das Laufband und von unten her ist es beleuchtet. Also, die eine starke Schale haben, kommen nach links. Die flutterig sind, weil es eben zu wenig Kalk hat in der Eierschale, die kommen gerade unter den Tisch. Und das ist vom Geschmack her, eben ich bin ziemlich ein Nasenmensch, das ist unaus. Also ich bin heimgekommen, ich habe das erste duscht und Tor gewaschen. Ich kann es nicht mehr schmecken.
0: Kannst du noch Eier essen?
1: Ja, inzwischen kann ich das schon wieder. Ja. Aber mit den Hühnern habe ich manchmal einfach ein bisschen Mühe.
0: Ja, ich auch. Schulhausputzen, Maschinenfabrik, jetzt bei den Eiern gelandet. Aber keine von diesen 3 Sachen, die du jetzt hier gemacht hast als Ferienjob, ist nachher dein Beruf geworden?
1: Nein, jetzt kommen noch 2 andere, aber auch nichts mit dem Beruf zu tun. Gut, aber du musst mich abklingen.
0: Ich bin dir dankbar, erzähl.
1: Nachher in der 4. Bits, ich habe immer gerne Französisch gehabt und nachher habe ich meine 2 Copinnen gesagt, hört, ich habe hier 3 Telefonnummern von Gemeinden im Kanton Watt. Und der Franzlehrer, wir haben dann noch nicht so gut Französisch geredet, natürlich, der soll doch zu diesen Gemeinden anrufen und fragen, er hat da 3 Schülerinnen, die sehr interessiert sind am Französisch lernen und die fragen, ob es echt irgendwie bei einem Bauer oder so etwas in Bezug auf Weinlese gibt. Das ist im Herbst gewesen, oder? Herbstferien haben wir immer 2-3 Wochen gehabt. Ja. Und dann ist das zu 2 Wochen Weinlese in Rolle gekommen.
0: Okay. 2 Wochen Weinlese in Rolle? Ja. Und hast du gute Erinnerungen?
1: Ja, das war lässig, weil wir sind oberhalb von der Autobahn sind, unterhalb von der Autobahn. Hat's im Schlössli-Roll ein Disco gehabt.
0: Ah, gut, jetzt kommen neue Komponenten endlich ins Spiel, oder? Das ist natürlich, ein Grund von der Heim weg und nachher ein bisschen weiter weg.
1: Ja.
0: Und ein Disco.
1: Es ist dann gezahlt worden vom Aargau bis in Kanton Watt, natürlich das Zugbillett hin und zurück, rund 100 Franken. Und wir sind dann nachher noch auf Genf gegangen mit den ersten verdienten Batzen. Und also etwas Blödes hätte ich nicht können posten. Es ist etwa für 65 Franken ein roter, aufblasbarer Sessel gewesen.
0: Hey, warum sagst du, etwas Blödes hättest du nicht kaufen können? Hast du mal ein Nagelschärli im Hosensack gehabt? Wo?
1: Nein, aber es war eine Art ein Protest meinen Eltern gegenüber. Ja. Das Geld habe ich verdient, mit dem kaufe ich genau das,
0: was du
1: ich
0: wollte. Wahrscheinlich hast du ein bisschen gewusst, was sie eben würden denken, wenn sie das sehen, oder?
1: Ich muss sagen,
0: der
1: hat mir so Eindruck gemacht.
0: Ja, gut.
1: Farb und Form, er hat 2 Wochen
0: gehabt. Ja, gut, okay. Aber ich glaube, du hast sehr viel gelernt in dieser Zeit, auch fürs Leben, ja. Auch was Abgrenzen ja. betrifft. Und jetzt ein bisschen mit Blick auf die Tour natürlich. Wenn man noch die 5. Geschichte, wo du hergegangen bist, go Ferien shoppen. Jetzt haben wir ja ein Schulhaus gehabt, jetzt haben wir eine Maschinenfabrik, das mit den Eiern und mit dem Weinlesen. Ja, ja, und jetzt kommt noch das Letzte.
1: Ja, das war Gachtini. Gachtini ist ein kleines, wie soll ich sagen, ein Bauerndörfchen nach Genf.
0: Ja.
1: Und dort war Herde zu lesen. Da bist du also mit einem riesen Traktor drauf. Wir waren etwa 6. Und da ist also wieder einfach, da musst du einfach speiden, oder? Weil da kommt dann Gras und Herdöpfel und Grünzeug. Und da hast du einfach angestrengt die 2 Stunden. Da fliegen deine Hände, um das Zeug ins richtige, einen richtigen Ort zu schiessen. Oder, ja, in dem Sinn.
0: Weiss
1: die
0: ich...
1: kleinen haben dort, die grossen haben dort, die Steine hinterziehen, ja. Das Gras, Fürge. Weißt du, so ist das gegangen.
0: Und die junge Hélène hat gedacht, wieder eine weitere Lebenserfahrung. Ich bin froh, dass ich das machen kann, oder?
1: Ich mag mich noch genau an den Geschmack erinnern von dunklem, selber gemachtem Brot. Salzigem Gruyère-Käse und heissen Schwarztee mit Traum drin. Aber das haben wir natürlich nicht gewusst.
0: Ja.
1: Wir sind einfach die 2. Hälfte vom Tag ist wahnsinnig schnell durchgegangen.
0: Du hast das wunderbar erzählt. Lass, ich hätte jetzt natürlich mit den Geschichten, die du erzählt hast, wahnsinnig viele Fragen, aber du bist auch nicht nachher als irgendjemand, der mit Herdöpfeln beruflich zu tun hat oder mit Eiern oder mit Maschinen und auch nicht mit Schulhausputzen. Du bist etwas ganz anderes dann geworden. Und
1: ja, eben, ich habe das schon immer gewusst, ich will Kindergärtnerin machen.
0: Okay.
1: Mit der Kindergärtnerin, das ist das Glied zwischen daheim und in die Schule gehen.
0: Ja,
1: oder?
0: Ja.
1: Du hast dort, kannst mit allen Sinnen, kannst du arbeiten, lernen, Wert weitergeben, du lernst die Eltern kennen und einfach alles, was dazugehört.
0: Ja, ja.
1: Also das war mein Traumjob gewesen, während 8 Jahren. Ich konnte 2 Kindergärten einrichten, also vom Material her bis zu den Vorhang, alles
0: super,
1: zusammen.
0: Super.
1: Und es ist einfach kreativ gewesen.
0: Ja.
1: Und was ich ja eigentlich wollte, ist selber eine Familie haben. Ich hatte dann eine, bin dann im Welschen hängen geblieben, jetzt rund 40 Jahre in Montreux, und habe dann nach 20 Jahren, eben, die Kinder sind dann gross gewesen, habe wieder müssen einsteigen ins Berufsleben.
0: Ja.
1: Und habe mich dann so nach 2 Jahren wieder reinschaufeln. Ich musste dann zu Bern ein Equivalence-Diplom haben, weißt, für Vorschule. Also Kindergarten ist bei uns Equivalence-Fontaine.
0: Okay.
1: Und dort habe ich geschafft bis 65, das heisst vor 2 Jahren, in 5 Klassen und in 3 Collèges.
0: Wow.
1: Und ich habe natürlich kein Maîtrise der Klasse bekommen, weil ich eben ein Accent Suisse-Allemand habe, oder?
0: Lass jetzt, wir driften ab und ich merke gerade, du hast so ein reiches Leben hinter dir. Hélène, dir ist nicht langweilig, auch heute nicht, nehme ich jetzt mal an, oder?
1: Also, ich möchte einfach etwas ganz Wichtiges sagen für die Eltern.
0: Ja.
1: Man sollte können, wie soll ich sagen, immer zutrauen, etwas zutrauen. Ich habe das in so vielen Elterngesprächen gesehen, wie lernen sie Kinder tischen.
0: Hast du
1: machen
0: selber?
1: Sie einen Doppel mit ihnen.
0: Hast
1: oder?
0: Du das können also, machen? Das. Du hast ja auch Familie gehabt.
1: Natürlich.
0: Hast du gemacht, ja.
1: Ja, ja.
0: Ja. Gut, okay.
1: Und, voilà.
0: Also, ich merke gerade, also, geschadet hat ja das alles überhaupt nicht. Im Gegenteil, du hast sehr viel gelernt und ich bin wahnsinnig überrascht, wie positiv du das damals schon eingeordnet hast und nicht irgendwie gedacht hast, meine Güte, ist jetzt das der Rest vom Leben. Hey, Hélène, ich danke dir ganz, ganz fest, dass du da erzählt hast. Es ist sehr spannend gesehen, den Weg, den du gemacht hast.
1: Prima.
0: Ich wünsche dir alles Liebe und Gute, genieße die Abend. Und ich weiss. Die
1: Sendungen sind immer eine Bereicherung. Immer.
0: Oh, ja, dank dir und dank Menschen, die anrufen und eben das anreichern. Nein, du hast Patapata, würde ich jetzt gerne für dich spielen.
1: Ja.
0: Du tanzt gerne und zudem hast du getanzt.
1: Also ich habe am Volkstanzkurs gegeben. Ich musste inzwischen die Füße operieren, ich kann nicht mehr drauf kumpen.
0: Ja.
1: Und der Bata Bata ist mit Aschual und Mayen Mayum und der Sorba. Das sind einfach alles die Tänze gsi, die wir gelernt haben.
0: Ja. Und jetzt hörst du es einfach nur und hast aber gleich viel Freude.
1: Ja, ich danke dir vielmals
0: und dir.
1: Wünsche euch allen noch einen schönen Abend.
0: Gleichfalls. Tschüss, Céline.
1: Ciao, ciao. Danke, ciao. Gute Nacht. Alles, merci.

0: Also, es ist Fußball. England gegen Kroatien. In der Zwischenzeit steht es dort in der 44. Minute 2:1 für England. Wir kommen wieder zurück zu den Ferienjobs, die wir gemacht haben. Vorher haben wir gehört von der Helen, sie hat 5 so Ferienjobs gemacht. Und jetzt bin ich gespannt, was Elisabeth Rössli erlebt hat im Ferienjob oder was sie gemacht hat. Guten Abend, Elisabeth.
1: Guten Abend.
0: Elisabeth, bei dir.
1: Lieber Ralf.
0: Liebe Elisabeth.
1: Ich bin froh, habe ich mit dem Attending.
0: Ich bin gespannt. Ist es Weile her, gell? Das darf ich sagen, wo du Ferienjobs gemacht hast?
1: Ja.
0: Ich bin gespannt. Was hast du gemacht? Wenn? Wo?
1: Ich darf sagen, ich bin eine alte Frau. Ich bin 90, aber ein gutes Gedächtnis. Ich habe Zeck in Zürich gemacht und habe dann auch ein bisschen Geld verdienen. Und dann hat es zu dieser Zeit daheim geheissen, ja, du kannst daheim ein bisschen mehr helfen und dann können wir dir etwas geben und so weiter.
0: Okay.
1: Und das ist schon gut gewesen, aber ich wollte einfach ein bisschen mehr wollen und habe dann meinem Papa können helfen in der Kirche gegen ein kleines Sackgeld. Und ich war nicht anspruchsvoll gewesen, aber zu dieser Zeit, eben, ich habe jetzt den Jahrgang gesagt, hat man natürlich nicht so viel Ferienjob gehabt, sondern da ist dann nachher mal auch automatisch die Landdienstzeit gekommen, wo man nichts hat verdient, aber man hat dort können essen und hat es lustig gehabt. Und nachher habe ich gedacht, nein, ich muss etwas anderes haben, ich will ein bisschen mehr. Und dann hat mein Papa gesagt, ja, dann musst du dir etwas suchen, dann musst du schauen, ob ein Jugendlicher einfach kann arbeiten und verdienen.
0: Aber bist du denn noch in der Schule gewesen, oder wie?
1: Ich bin dann Ende von der Sek. Und habe dann aber schon, wusste ich, gehe nachher ins Weltschland. Und dort habe ich dann so ein Haushaltpöstchen. Aber ich will noch etwas anderes vorher. Und habe dann gesehen, dass eine gute, bekannte Frau, die Hür gemacht hat, eine Modistin, einen Ausläufer gesucht hat oder eine Ausläuferin.
0: Okay.
1: Am Mittwochnachmittag und Samstag den ganzen Tag.
0: Ja, das sind auch noch so Ferienjobs gesehen, unter der Woche freie Nachmittag. Ja.
1: Und das hat mir gepasst und hat dem gar nicht so viel gesagt, sondern hat dann gesagt, so Papa, ich habe etwas, Papa und Mama, ich kann arbeiten, nahe von Bellevue an Zürichsee runter. Immer Freitag Nachmittag und Samstag, so viele ich will, vom 8. bis am 4. sind die Läden offen gewesen. Und ich konnte natürlich etwas verdienen, das war die Hauptsache gewesen.
0: Ja, dir ist ums Geld gegangen.
1: Und die Modistin, die hat gut gezahlt. Und also wegen dem allein bin ich nicht.
0: Magst du dich noch erinnern, was es geht damals, wenn du sagst, gut gezahlt? Was ist für dich gut?
1: Ja, die Überraschung kommt jetzt gerade noch.
0: Okay.
1: Ich habe pro Woche zwischen 60 und 80 Franken bekommen. Also es war aufgeteilt in 40 von ihr. Und dann, dort, wo ich die Hüte musste herbringen, habe ich natürlich immer ein Trinkgeld bekommen. Ich
0: habe die Hälfte in dem Fall noch dazu verdient.
1: Also, am Zürichberg oben am wenigsten.
0: Ja.
1: Wie der Reiche.
0: Das ist ja speziell,
1: aber,
0: ja.
1: Aber dazu habe ich noch so eine rote Karte bekommen, wo ich privat auch durfte Tram fahren. Ich durfte am Rigiplatz einsteigen und irgendwo die Hüte herbringen und habe ein rotes Kärtchen gehabt. Ich musste nicht mehr zahlen auf dem Zürich Tram.
0: Also ich sehe, das hat sich durchaus gelohnt, oder so Ferienjobs zu machen. Also, ja. Hast du es je, der Gregu Hauer, der gute Freund, würde sagen, niederschwellige Arbeit. Hast du das als niederschwellige Arbeit mal angeschaut?
1: Nicht unbedingt.
0: Also
1: niederschwellig
0: nicht. Ja.
1: Ich musste pünktlich sein. Ich habe für meine Begriffe hier gut gemacht.
0: Ja.
1: Und ich bin ja enorm einen guten Batzen bekommen. Denn ich durfte auch privat mit dem Kärtchen in Zukunft fahren. Und das hat die Modistin monatlich gelöst für mich. Und ich bin einfach, auf Deutsch gesagt, ein richtiger Ausläufer gewesen.
0: Ja, aber weißt du, was ich denke? Du hast etwas gesagt, was du zwei oder dreimal erwähnt hast, im Zusammenhang mit dem Papa. Du hast immer gesagt, Papa, ich will mehr. Also du bist jemand, und das erstaunt mich jetzt nicht, wenn du sagst, ich bin 90, ich habe ein gutes Gedächtnis, du bist topfit in meinen Augen, weil du wahrscheinlich einfach das in deinen Genen hast. Papa, ich will mehr. Du hast einfach immer, du bist interessiert, du bist neugierig gewesen, du hast etwas wollen machen und du hast wollen auf eigenen Füßen stehen. Hey,
1: das stimmt.
0: Elisabeth, ich bin dir so dankbar, dass du angerufen hast und erzählt hast, wie das damals war, was du dort gemacht hast.
1: Und ich habe Freude gehabt, dass ich dich wieder gehört habe und wünsche dir auch alles Gute. Und wenn ich auch noch wach bin, höre ich gerne. Ich höre ganz gerne die Sendungen.
0: Danke viel, viel mal.
1: Ich danke dir.
0: Alles Liebe und Gute und einen schönen Abend noch. Dir auch. Tschüss, Elisabeth. Ciao, tschüss. Okay.

Jobs. Was man da alles erlebt. Und ich habe noch nichts irgendwie wirklich Schlechtes gehört. Ich glaube, ich bin der gewesen, der am wenigsten durchgehabt hat. Alle, die jetzt hier angerufen oder geschrieben haben, haben das irgendwie viel cooler gemacht und verdaut. Ich habe einfach gewusst, ich muss auch nicht anders können und darum habe ich es halt gemacht. Aber irgendwie so richtig Freude an einem so einem Ferienjob. Ich muss ehrlich sein, habe ich nicht so gehabt. Nicole Helfer aus Murten schreibt, sie sei dort aufgewachsen in Murten und hat dann aber in den Sommerferien in der Roland, das ist ja die Fabrik, wo Zwieback, Salzstängeli, Brezeli, Knäcki herstellt, dort hat sie gearbeitet. Und da schreibt sie, Arbeitsanfang am Morgen um 5 Uhr, Arbeitsplatz am heissen Ofen, wo Zwieback rausgekommen sind. Und dort haben wir dann eben müssen die abfüllen, und zwar in grosse Gascho. Die Finger von der rauchen Zwieback waren aufgeschürft und sie hatten geblottert von der Hitze. Aber es hat so gefeckt, schreibt sie, also mit ein paar O. Sie wollte das nicht missen. Und das war so in den 80er Jahren und die Roland noch überhaupt nicht so modern wie heute. Aber, und jetzt kommt es aber, sie denke noch heute gerne an die Zeit zurück. Vielen Dank für das Mail, Nicole. Calvin Russell, Crossroads. Ich freue mich, wenn Sie dabei sind nach der 11.

0: Dominik Fuchs aus Herz nach seiner Geschichte mit dem Ferienjob. Die ist so interessant. Ich erzähle sie nach der Nachricht.
1: Die Nachrichten von SRF um 23 Uhr mit Manuela Burgermeister. Der Nationalrat ist nicht einverstanden mit dem Mercosur-Abkommen. Eine Mehrheit in der Großen Kammer hat dazu Nein gesagt. Mit dem Mercosur-Abkommen will der Bundesrat den Handel mit den südamerikanischen Staaten Brasilien, Argentinien, Paraguay und Uruguay deutlich ankurbeln. 96% aller Schweizer Exporte in diese Länder sollen von Zöllen befreit werden. Im Gegenzug lässt die Schweiz mehr Importe aus Südamerika zu, zum Beispiel bei Rindfleisch oder Wein. Mitglieder von SVP und der Mitte sowie Linksgrünen Parteien stimmten gegen das Abkommen. Bauernvertreter wollten höhere Ausgleichszahlungen für die Landwirtschaft. Die Linke forderte strengere Bestimmungen für Umweltschutz und Menschenrechte. Vor allem die Interessen der Landwirtschaft hätten sich in der Debatte im Nationalrat durchgesetzt, sagt Bundeshausredaktor Andi Müller.
2: Das heutige Nein ist vor allem eine Machtdemonstration der Bauern. Sie haben gezeigt, wenn sie mit ihren Kompensationsforderungen nicht durchkommen, dann können sie zusammen mit den linken Parteien Mercosur scheitern lassen. Nun braucht es einen neuen Anlauf im Ständerat. Der Preis, damit die Bauern zustimmen, der dürfte ziemlich happig sein.
1: Sagt Andi Müller in der SRF-Tagesschau. In den USA bleibt der Leitzins auch unter dem neuen Notenbankchef Kevin Warsh unverändert. Der Vorstand des FED beschloss einstimmig, den Leitzins in der Spanne von 3,5 bis 3,75% zu belassen. Wegen des Iran-Kriegs hat die Inflation in den USA stark angezogen, womit Zinssenkungen vorerst als unwahrscheinlich gelten. Solche hatte Präsident Trump in den letzten Zeiten von den Notenbankern immer wieder vergeblich gefordert. Darauf brachte er den neuen Chef Kevin Warsh ins Amt als Nachfolger von Jerome Powell. Warsh hat versprochen, strikt unabhängig von politischen Erwägungen zu agieren. Die Autobahn A1 ist zwischen Kirchberg im Kanton Bern und dem solothurnischen Kriegstetten am Abend während mehrerer Stunden Richtung Zürich gesperrt gewesen. Dies nachdem ein Anhänger mit über 30 Schafen gekippt war, wie die Kantonspolizei Bern mitteilt. Die Tiere wurden beim Unfall nicht verletzt. Der Verkehr wurde umgeleitet, es kam auch auf umliegenden Hauptstrassen zu Staus. Noch zum Sport. An der Fußball-Weltmeisterschaft der Männer haben Portugal und Kongo 1:1 unentschieden gespielt. Die Börsendaten geliefert von SIX. Der Swiss Market Index schließt bei 13.815 Punkten. Das ist ein Plus von 0,4%. Der Dow Jones Index in New York fällt um 1%. Der Euro wird zu 91,98 gehandelt. Der Dollar zu 79,30. Das Wetter, es wird morgen meist sonnig und heiß mit 31 bis 35 Grad. Das waren Nachrichten von Radio SRF. Verantwortlich Manuela Burgermeister.
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5: Mit dem zweiten Spiel am heutigen Abend, England gegen Kroatien. Das ist eine der besten Vorrundenpartien, zumindest wenn es nach den Namen auf dem Papier geht. Und England gegen Kroatien steht in der Pause tatsächlich 2:2. Es war der Harry Kane, der eine Penalty verschossen hat und eine zweite Chance bekommen hat, weil der Livakovic, der Goalie von den Kroaten, sich zu früh bewegt hat, zu früh von der Linie wegbewegt hat. England also früh in Führung, aber die Kroaten konnten ausgleichen. Martin Paturina hat ein wunderschönes Goal geschossen. Sein zweiter erst in der Nationalmannschaft der Kroaten. Dafür umso schöner. Die Engländer sind aber noch vor der Pause wieder in Führung gegangen und da hat man das Gefühl gehabt, mit dem zweiten Goal von Harry Kane geht es dann auch in die Pause. Aber wieder konnten die Kroaten ausgleichen. Der Peter Musa hat eines der schönsten Goals überhaupt geschossen an dieser Weltmeisterschaft. Wunderschön rauskombiniert, wie die Kroaten dort zum Erfolg gekommen sind. 2:2 unentschieden. In einem Spiel, das gar nicht so wahnsinnig viele Chancen hatte, aber wo, wenn die beiden Teams vors Goal kamen, sehr, sehr effizient waren. Die Engländer ein bisschen besser und darum mit dem 2:2 gar nicht so gut bedient. 2:2, es geht jetzt gerade weiter, live zu sehen auf SRF 2.
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0: Genau, und hier im Nachtclub fahren wir noch einmal zurück in die Zeit, wo wir Ferienjobs gemacht haben. Und ich finde es noch verrückt, Ferienjobs sind ja oft die Jobs, wo man nicht so gern freiwillig zurück will. Also ich kann es nicht wollen. Also heisse Fabrik, Lagerhalle, Baustelle, Fritteuse oder ein Chef, der immer noch schnell etwas haben sollte. Und trotzdem, wir vergessen sie nie. Warum? Weil wir dort zum ersten Mal gespürt haben, wie sich Arbeit anfühlt. Oder wenn man zum ersten Mal gemerkt hat, wie das am Abend ist mit diesen Füßen, wo man den ganzen Tag gestanden ist. Oder zum ersten Mal hat man auf die Uhr geschaut und gemerkt, oi, oi, oi, es ist erst Viertel ab 10. Und zum ersten Mal hat man etwas in der Hand gehabt, wo eben nicht mehr Sackgeld, sondern vielleicht das erste selber verdiente Geld war. Ein grosses Gefühl. Plötzlich hat ein Töffli oder ein paar Jeans, eine Schallplatte oder ein Konzertbillet total einen anderen Wert bekommen. Weil man weiss, das habe ich nicht bekommen, das habe ich verdient. Und darum, heute im Nachtclub noch bis Mitternacht, was war Ihr Ferienjob? Der schönste vielleicht, der strengste, der gestörteste. Und vielleicht ja, mögen Sie sagen, was Sie vom ersten selber verdienten Geld gemacht haben, was Sie geleistet haben damit oder sich gegönnt haben. Oder wem haben Sie damit eine Freude gemacht? Ich glaube, in vielen ersten Ferienjobs ist etwas passiert, wo wir damals noch gar nicht so gemerkt haben. Wir haben nicht nur Geld verdient, sondern ein kleines Stück erwachsen sein. Also, wenn Sie mögen, am Radio erzählen, 0848 440 222. Und wenn Sie lieber ein Mail schicken, das können Sie auch noch machen, srf1.ch, aber rechts Kontakt ins Studio, daher in Nachtclub mit dem Ralf Wicki. Die Geschichte von Dominik Fuchs in ein paar Minuten.

Spass, wenn es stimmt. Danke vielmals, Tom Waits. Ferienjobs, ich habe eine Geschichte von Dominik Fuchs aus Herznach versprochen, schon vor den 11 Nachrichten. Und er hat so etwas Schönes geschrieben, ich möchte Ihnen das mehr oder weniger vorlesen. Also er schreibt, er habe damals, dass er im 87 gesehen, habe seine Eltern mit ihm, also mit den Geschwistern noch, zum ersten Mal in die Sommerferien wollen. 2 Wochen als mehr nach Italien. Und dann schreibt er, er sei dann knapp 14 gesehen und sie haben nur wenig Sackgeld bekommen. Damit ich für die Zeit etwas Geld hatte, also für die Zeit in Italien, entschloss ich mich, in einer Fabrik einen Ferienjob zu suchen. Da hat er dann auch gefunden, und zwar in einem Betrieb von der Gemeinde oder in der Gemeinde. Und dann kommt's. Meine Aufgabe war es, Brillenscharniere zu bohren. Das heisst, ich saß an einer Maschine, in welcher ich das kleine Teil mit einer Pinzette einlegen und einen Knopf drücken musste. Daraufhin schloss sich eine Schutzscheibe und ein Bohrer bohrte das Loch. Dies dauerte jeweils ca. 5 Sekunden. Danach ging die Plexischeibe wieder hoch und ich musste das nächste Teil einlegen. Und so weiter. Und das war sehr eine eintönige Arbeit, schreibt er da. 2 Wochen lang habe ich das gemacht, tagtäglich immer wieder. Und dann schreibt er, und danach hatte ich wirklich Ferien nötig. In der Woche darauf sind sie tatsächlich nach Italien gefahren, die ganze Familie. Er war so happy, so richtig happy, dass er jetzt eben auch sich etwas können leisten konnte. Immerhin hat er ja jetzt ein bisschen Geld verdient in seinem Ferienjob. Und er war ein Töffelbub damals. Und darum hat er sich mit dem Geld dort etwas gekauft, und zwar bei einem Töffelhändler dort für etwa 70'000 Lire. Und zwar war das ein Rennauspuff. Bei der Heimreise verstaute ich diesen unauffällig unter unseren Reisetaschen im Kofferraum, damit mein Papi nichts merkt. So weit, so gut. Wir kamen dann wieder zu Hause an. Der Auspuff ist also nicht entdeckt worden und am nächsten Tag hat er, der Dominik Welle, den Auspuff natürlich ausprobieren und hat ihn dann auch gerade montiert. Das ist Ciao Töffli. Und er schreibt, unglaublich, wie das Teil abging. Aber leider kreuzte mich nach rund 2 Kilometern auf der Bahnhofstrasse bereits eine Polizeistreife. Tja, das war's dann. Der Rennauspuff wurde sofort eingezogen und das Töffli stillgelegt. Im Nachhinein erinnere ich mich jedoch gerne an diese Zeit. Irgendwie war's trotzdem schön. Heute hat die Welt bedeutend schlimmere Sorgen. Lieber Dominik Fuchs, ich muss so lachen, weil das so ein schönes Mail ist. Vielen, vielen Dank. Gehen wir auf Italien.

bessere Verkehrsinfo von 23.28 Uhr. A3 Zürich Richtung Basel zwischen Effingen und Frick Verkehrsbehinderung wegen eines Unfalls. Und dort besteht Gefahr durch Gegenstände auf der Fahrbahn. Und dann noch A2 Luzern Richtung Basel zwischen der Verzweigung Gellert und Basel-Badischer Bahnhof Stau wegen Bauarbeiten. Und A2 Basel-Luzern zwischen der Verzweigung Hagnau und Pratteln in beiden Richtungen stockender Verkehr, ebenfalls wegen Bauarbeiten. Hanna Wieser schreibt zum Ferienjob, wo heute ja das Thema ist. So eine Geschichte, wo man gerade schmeckt, wie es gelaufen ist damals. Sie schreibt im Titel «Ferienjob beim Seppli». Der Seppli, das sei ein Antiquar gewesen, in Grüningen, vom Grossbrand Grüningen, haben wir ja heute schon gehört im SRF 1, schreibt sie. Also bei dem Seppli, Name unbekannte Klammern, sie und ihre Freundin etwa ab 12 Jahren go putzen, go abstauben. Eine riesenschöne, voll Grümpel, bis edlem. Ich hatte immer ein bisschen Angst vor ihm. Und jetzt kommt's, er däppelte ein bisschen. Also, wahrscheinlich gefingerlet. Aber er zahlte uns gut. Heute denke ich, dass ich behütet war. So schön, Hanna Wieser. Dass man das Gefühl hat, mich auch behütet zu ziehen in so einem Moment. Danke fürs Mail. Und der Pius Wicki aus Göyensee schreibt ebenfalls eine wunderbare Geschichte zum Sommerjob. Da geht es auch wieder ein bisschen um Töffli. Er schreibt, sein Schulweg sei sehr lang gewesen, aber auch hügelig. Und er hat den müssen viermal am Tag machen mit dem Velo. Und dann hat er unbedingt das Töffli wollen. In der Dorfgarage sei das Töffli im Schaufenster gestanden. Mit meinen Schulkollegen trafen wir uns jeden Morgen mit dem Velo vor der Garage und ich konnte mein Traumtöffli, das ist ein blauer Sachs Herkules gewesen, jeden Tag sehen. Aber er schreibt weiter, er und auch seine Eltern hatten zu wenig Geld gehabt, für sich das Töffli zu kaufen. Und in der Fensterfabrik in Winikon habe ich dann 3 Wochen von meinen Sommerferien geopfert, um genügend Geld für das Töffli zu verdienen. Und als er dann 14 geworden ist, 84 ist das gesehen, schreibt er, sei es denn so weit gesehen. Mit dem verdienten Geld und mit einem Göttibatzen bin ich mit 1400 Franken und 3 Ausrufezeichen in die Garage gegangen und konnte das wunderschöne Töffli kaufen. Mein grosser Stolz, nun konnte ich in die grosse Welt hinausfahren. Oh, ist das schön. Also ich bin festgefahren, an Kilbis gefahren und wenn das kleine Töffli so die grosse Welt bedeutet, ist natürlich auch der Schulweg nicht mehr so heftig und nicht mehr so anstrengend. Und jetzt kommt es weiter, was der Pius Wiki hier schreibt. Als mein Sohn Lukas 14 Jahre alt wurde, haben wir unser Elternhaus geräumt. Und siehe da, unter dem Heustock ist mein altes, geliebtes Töffli zum Vorschein gekommen. Da ich sehr Sorge zu dem Töffli getragen hatte, war es noch in einem guten Zustand. Mit Hilfe von vielen guten Seelen konnten wir das Töffli wieder restaurieren und nun fährt mein Sohn Lukas stolz mit dem Töffli zur Schule und in die weite Welt hinaus. Er ist mega stolz, dass sein Sohn mit seinem alten Töffli jetzt um die Häuser zieht. Er bringt mir viele Erinnerungen an meine Töffli-Zeit zurück. Pius Wicki, vielen Dank für das Mail, auch das wunderschön. Berührt, fast ein bisschen Tränen. Blaue Sachs, so viel Geld abschaffen, unter dem Heuboden wieder finden, restaurieren, ist das schön.

So, wir kommen schon langsam gegen Schluss. Ferienjob, das ist das Thema gewesen heute Abend. Und jetzt schreibt der Helmut eigentlich nicht wirklich ein Mail über einen Ferienjob. Ich finde es eigentlich schon fast eine kleine Lebensgeschichte. Und ich muss es zusammenfassen. Der Helmut, er schreibt aus Schweden, wo er jetzt gerade mit seiner geliebten Frau, der Sonja, im Camper unterwegs ist und die kühlen Temperaturen genießt. Und er schreibt, vor 54 Jahren, er war 14, hat er eher zufällig einen Ferienjob im Restaurant vom Hotel Faustschlössl an der Donau bekommen. Am Anfang schreibt er, sei er etwas verängstigt gewesen. Alles sei neu gewesen, weit weg von daheim, aber schon bald hat er sich dann wohlgefühlt dort. Er durfte in der Hotelküche arbeiten, sei für das Gebäck verantwortlich gewesen und hat auch in der kalten Küche mitgeholfen. Vor allem aber, so schreibt er, ich war nie der Kleine, sondern ein volles Mitglied im Team. Und jetzt kommt etwas sehr Schönes. Der Helmut schreibt, warum ich heute gegenüber allen Menschen keine Vorurteile habe, habe ich schon mit 14 Jahren gelernt. Er hat also Menschen kennengelernt aus den verschiedensten Nationen, eine dunkelhäutige Frau von seinem Kochchef und auch einen homosexuellen Hotelbesitzer. Und all das hat sein Lebensweg eben geprägt und seine liberale Haltung gefördert. Und dann gäbe es eben noch die andere Seite vom Erwachsenwerden. Er hat dann dürfen mit den Erwachsenen am Abend spät in die Disco gehen und, wie er schreibt, verstand, dass es zwei Geschlechter gibt. Helmut, besser kann man es nicht formulieren. Und vielleicht fasst der Helmut seinen Ferienjob mit einem einzigen Satz am schönsten zusammen. Er schreibt weiter, eine wahre Bereicherung, nicht nur wegen des Geldes. Und genau das ist es ja vielleicht. Ferienjobs zahlen eben nicht nur einen Lohn, manchmal zahlen sie einem mit Lebenserfahrung. Und der letzte Song in der Disco, auch dort, wo er gesehen ist, Green Onions von Booker T and the MGs.

Benedita Dulus, Mann, ist das gewesen. Was mich beim Ferienjob am meisten geärgert hat, jetzt kann ich sagen, es ist jetzt 8 Minuten 12, übrigens England führt gegen Kroatien 4-2. Was mich genervt hat, ich habe eine Weile lang auf der Baustelle gearbeitet, als Hilfselektriker oder Handlanger. Und dort hat es immer geheißen, ja, die Studenten, die arbeiten nicht. Ich war Student gewesen, und ich hatte das Gefühl, ich sei der Einzige, der dort gearbeitet hat. Das hätte noch müssen sein. So viel zu dem Ferienjob. Also zu den Ferienjobs. Ich hatte immer Ferienjobs gehabt. Auch jetzt. Wenn ich denke, was ich hier machen darf. Wir haben geredet heute Abend über heisse Fabrikhallen, Servicewagen im Zug, Baustellen, Thermosflaschen, Zapfen, Teekisten in England. Und vielleicht haben wir gemerkt, Ferienjobs sind eben mehr als einfach nur ein bisschen Geld verdienen. Weil dort lernt man zum ersten Mal zum Beispiel, wie lang eben ein Arbeitstag kann sein oder wie schwer das Geld kann werden, bevor sein Portemonnaie kommt. Und wie stolz man kann sein, wenn man so etwas selber verdient hat. Vielleicht noch wichtiger, man lernt dort eben auch Menschen kennen. Chefs, Arbeitskollegen, andere Länder, andere Lebensformen. Und manchmal lernt man sich ja auch selber ein bisschen besser kennen. Wie der Helmut so schön geschrieben hat, er hat mit 14 gelernt, kein Vorurteil zu haben. Keine Schulstunde, kein Buch, sondern das Leben selber hat ihm das beigebracht. Das ist wahrscheinlich das Schöne an gewissen Sommer. Sie verdienen nicht nur Geld, sie verdienen Erinnerungen. Und manchmal tragen wir die eben ein Leben lang mit uns. Im Fall von Helmut über 54 Jahre. Ein Gipfel im Zug, ein Regenmantel für die Mutter, ein Lied in der Disco oder eine Geschichte, die man 54 Jahre später eben noch immer im Camper in Schweden erzählt. Ich wünsche Ihnen jetzt eine gute Nacht. Vielleicht denken Sie daran, bevor Sie einschlafen, noch kurz an den Sommer zurück, wo Sie zum ersten Mal gemerkt haben, ich kann etwas, ich bin jemand und das Leben wartet auf mich. Zum Abschied Odessa von Rag & Bone Man. Es ist ein Lied, das so tönt, als würde irgendjemand in der Nacht noch einmal zurückschauen und dankbar feststellen, jede Erfahrung, jede Begegnung und jede kleine Arbeit hat uns schlussendlich zu dem Menschen gemacht, wo wir heute sind. Schlafen Sie gut, haben Sie einen guten Tag morgen. Ich freue mich, wenn Sie wieder dabei sind, ab der 9 Uhr im Nachtclub mit dem Ralf Wicki.

0: Die Nachrichten von SRF um Mitternacht mit Manuela Burgermeister. Der Nationalrat sagt Nein zum Mercosur-Freihandelsabkommen. Das sei eine Machtdemonstration der Landwirtschaft, sagt unser Bundeshauskorrespondent. Und in den USA bleibt der Leitzins, wie er ist. Der neue Chef des Fed widersteht damit der Forderung von Präsident Trump, die Zinsen zu senken. Das Wetter meist sonnig und heiß mit 31 bis 35 Grad. Der Nationalrat ist nicht einverstanden mit dem Mercosur-Abkommen. Eine Mehrheit hat dazu Nein gesagt. Mit dem Mercosur-Abkommen will der Bundesrat den Handel mit den südamerikanischen Staaten Brasilien, Argentinien, Paraguay und Uruguay deutlich ankurbeln. 96% aller Schweizer Exporte in diese Länder sollen von Zöllen befreit werden. Im Gegenzug lässt die Schweiz mehr Importe aus Südamerika zu, zum Beispiel bei Rind, Fleisch oder Wein. Mitglieder von SVP und der Mitte sowie linksgrünen Parteien stimmten gegen das Abkommen. Bauernvertreter wollten höhere Ausgleichszahlungen für die Landwirtschaft. Die Linke forderte strengere Bestimmungen für Umweltschutz und Menschenrechte. Vor allem die Interessen der Landwirtschaft hätten sich in der Debatte im Nationalrat durchgesetzt, sagt Bundeshausredaktor Andi Müller.
1: Das heutige Nein ist vor allem eine Machtdemonstration der Bauern. Sie haben gezeigt, wenn sie mit ihren Kompensationsforderungen nicht durchkommen, dann können sie zusammen mit den linken Parteien Mercosur scheitern lassen. Nun braucht es einen neuen Anlauf im Ständerat. Der Preis, damit die Bauern zustimmen, der dürfte ziemlich happig sein.
0: Sagt Andi Müller in der SRF-Tagesschau. In den USA bleibt der Leitzins auch unter dem neuen Notenbankchef Kevin Warsh unverändert. Der Vorstand des Fed beschloss einstimmig, den Leitzins in der Spanne von 3,5 bis 3,75% zu belassen. Wegen des Iran-Kriegs hat die Inflation in den USA stark angezogen, womit Zinssenkungen vorerst als unwahrscheinlich gelten. Solche hat Präsident Trump in letzter Zeit von den Notenbankern immer wieder vergeblich gefordert. Darauf brachte er den neuen Chef Kevin Warsh ins Amt als Nachfolger von Jerome Powell. Warsh hat versprochen, strikt unabhängig von politischen Erwägungen zu handeln. Weitere Meldungen des Tages in der Übersicht. Für die Finanzierung der 13. AHV-Rente wird die Mehrwertsteuer um 0,4 Prozentpunkte erhöht. Das hat der Nationalrat beschlossen. Er sagte Nein zu einer Erhöhung der Lohnbeiträge. Diese Finanzierung muss noch die Schlussabstimmung am Freitag überstehen. Zudem müssen Volk und Stände zustimmen. In der Schweiz werden in den kommenden Tagen Temperaturen von bis zu 37 Grad erwartet. Der Bund warnt vor einer markanten Hitzewelle. Dabei besteht ein erhöhtes Risiko für Kreislaufbeschwerden. Der Bund empfiehlt, viel zu trinken, Schatten aufzusuchen und körperliche Anstrengungen möglichst zu vermeiden. In Evian auf der französischen Seite des Genfersees ist der G7-Gipfel zu Ende gegangen. Themen waren neben dem Rahmenabkommen über ein Kriegsende zwischen den USA und dem Iran unter anderem der Ukraine-Krieg und der Umgang mit künstlicher Intelligenz. Der französische Präsident und Gastgeber Emmanuel Macron bezeichnete den Gipfel als, Zitat, «Moment des strategischen Erwachens». Die Autobahn A1 ist zwischen Kirchberg im Kanton Bern und dem solothurnischen Kriegstetten am Abend während mehrerer Stunden in Richtung Zürich gesperrt gewesen. Dies nachdem ein Anhänger mit über 30 Schafen gekippt war, wie die Kantonspolizei Bern mitteilt. Die Tiere wurden beim Unfall nicht verletzt, der Verkehr wurde umgeleitet. Es kam auch auf umliegenden Hauptstrassen zu Staus. Eine Meldung aus der Stadt Zürich. Dort wird die Anlaufstelle für auswärtige Drogenkonsumierende weitergeführt. Das Stadtparlament hat sich klar dafür ausgesprochen und einen Vorstoß der SVP abgelehnt. Diese hatte verlangt, dass der Konsumraum geschlossen wird. Der Raum befindet sich in der Nähe des Einkaufszentrums Seal City und ist vor allem für Menschen gedacht, die nicht in der Stadt Zürich wohnen. Die Zürcher Stadtregierung hatte ihn im vergangenen Herbst eröffnet mit dem Ziel, die Situation rund um die offene Drogenszene bei der Bäckeranlage im Kreis 4 zu entschärfen. Dann noch zum Sport. An der Fußball-Weltmeisterschaft der Männer haben Portugal und Kongo 1:1 unentschieden gespielt. Und der Europäische Fußballverband UEFA hat den französischen Spitzenclub Olympique Marseille zu einer Geldstrafe von 10 Millionen Euro verurteilt. Olympique Marseille habe gegen das sogenannte Financial Fair Play verstoßen, berichten französische Medien. Dieses schreibt vor, dass Vereine nicht viel mehr Geld ausgeben dürfen, als sie einnehmen. Von der härtesten Strafe, dem Ausschluss aus den europäischen Wettbewerben, ist Marseille verschont geblieben. Die Franzosen spielen kommende Saison in der Europa League. Das Wetter. Vielerorts scheint die Sonne von früh bis spät. Über den Bergen bilden sich am Nachmittag einige Quellwolken und vor allem in den südlichen Alpen kann es vereinzelt Regenschauer geben. Es wird 31 bis 35 Grad heiß. Das waren Nachrichten von Radio SRF. Verantwortlich Manuela Burgermeister.
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4: Und im Top-Duell England gegen Kroatien. Und der Match, der so viel versprochen hat, hat so ab der 30. Minute auch einiges eingelöst. England gewinnt am Schluss mit 4:2. In der Pause ist es noch 2:2 unentschieden gestanden, weil Kroaten unglaublich effizient waren. Sie waren zwar von Anfang an unter Druck, sie waren von Anfang an praktisch hinten, immer wieder gegen die Engländer, sie waren aber am Anfang, in der ersten Halbzeit vor allem, sehr effizient und haben zwei wunderschöne Goal geschossen, eben zum 2:2. In der zweiten Halbzeit haben die Engländer aber vor allem in der ersten Viertelstunde noch mal so richtig Gas gegeben. Chance um Chance erarbeitet. Jude Bellingham hat bei England nachher in der 47. Minute in Führung gemacht und Marcus Rashford mit einem schönen Konter nachher den Deckel drauf, wie man so schön sagt. Die Engländer gewinnen verdient und sehr, sehr überzeugend, vor allem in der zweiten Halbzeit mit 4:2, also gegen Kroatien und damit gegen eine Mannschaft, wo man immer sehr viel zutraut. Die Engländer werden hochzufrieden sein mit diesem Spiel. Ganz anders Portugal. Die Portugiesen haben heute nicht recht können überzeugen, schaffen nur ein 1:1 gegen Kongo und haben vor allem auch so ein bisschen Ideen und lustlos gewirkt, obwohl sie doch so viel Qualität im zentralen Mittelfeld haben. Und mit dem Cristiano Ronaldo, einer, der jetzt also seine 6. Weltmeisterschaft spielt, anders als Lionel Messi, ist bei ihm also heute nicht gelaufen. Die Portugiesen enttäuschen, die Engländer hingegen, die feiern jetzt zuerst mal an dieser WM 2026 in den USA.
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0: Die Nachrichten von SRF um 1 mit Manuela Burgermeister. Die USA und der Iran haben das Rahmenabkommen über ein Kriegsende unterzeichnet. Das berichten iranische und US-Medien übereinstimmend. Ronja Bollinger.
1: US-Präsident Donald Trump persönlich habe ein Exemplar des Abkommens unterschrieben, bei einem Abendessen mit dem französischen Präsidenten Emmanuel Macron im Anschluss an den G7-Gipfel. Auf iranischer Seite wird berichtet, dass Irans Präsident Massoud Pezeshkian das Abkommen digital unterzeichnet habe. Die iranischen Medien berufen sich auf einen Sprecher des iranischen Außenministeriums. Er habe gesagt, der Text sei fertiggestellt und das Abkommen trete nun offiziell in Kraft. Weitere Verhandlungen sollen in einem Zeitraum von 60 Tagen folgen. Ursprünglich war geplant, dass das Rahmenabkommen am Freitag in der Schweiz unterzeichnet wird. Zu den wichtigsten Punkten des Abkommens gehören laut Medienberichten die Verpflichtung des Iran, niemals Atomwaffen zu besitzen, die Wiederaufnahme des Schiffsverkehrs durch die Straße von Hormuz, die Aufhebung der US-Sanktionen sowie ein dauerhaftes Ende der militärischen Operationen an allen Fronten, auch im Libanon.
0: Bundesrätin Yatsugassis hält die Rolle der USA für ein mögliches Ende des Krieges in der Ukraine für zentral. Er äußerte sich dazu am Rande einer Konferenz der Organisation für Sicherheit und Zusammenarbeit in Europa, der OSZE. Gassis ist derzeit deren Vorsitzender. Gegenüber der Nachrichtenagentur Keystone SDA sagte Gassis, die USA müssten in diesem Dossier einen größeren Teil der Verantwortung übernehmen, sonst sei er nicht sehr optimistisch, dass der Konflikt zu Ende gehe. Ein Ende des Krieges zwischen Russland und der Ukraine, beides OSZE-Mitglieder, ist eine der Prioritäten von Gassis. Er ist Anfang Jahr in die Ukraine und nach Russland gereist, um die Dienste der OSZE bei der Begleitung während der Zeit nach dem Krieg anzubieten. In den USA bleibt der Leitzins auch unter dem Notenbankchef Kevin Warsh unverändert. Der Vorstand des Fed beschloss einstimmig, den Leitzins in der Spanne von 3,5 bis 3,75% zu belassen. Wegen des Iran-Kriegs hat die Inflation in den USA stark angezogen, womit Zinssenkungen vorerst als unwahrscheinlich gelten. Solche hatte Präsident Trump in letzter Zeit von den Notenbankern immer wieder vergeblich gefordert. Darauf brachte er den neuen Chef Kevin Warsh ins Amt als Nachfolger von Jerome Powell. Warsh hat versprochen, strikt unabhängig von politischen Erwägungen zu handeln. Noch zum Sport. An der Fußball-Weltmeisterschaft der Männer hat England gegen Kroatien gewonnen mit 4:2. Portugal und Kongo haben 1:1 unentschieden gespielt. Und das Wetter, es wird meist sonnig und heiß mit 31 bis 35 Grad. Das waren Nachrichten von Radio SRF, verantwortlich Manuela Burgermeister.

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0: Die Nachrichten von SRF um 2 mit Manuela Burgermeister. Die USA und der Iran haben das Rahmenabkommen über ein Kriegsende unterzeichnet. Das berichten iranische und US-Medien übereinstimmend. Ronja Bollinger.
1: US-Präsident Donald Trump persönlich habe ein Exemplar des Abkommens unterschrieben bei einem Abendessen mit dem französischen Präsidenten Emmanuel Macron im Anschluss an den G7-Gipfel. Auf iranischer Seite wird berichtet, dass Irans Präsident Massoud Pezeshkian das Abkommen digital unterzeichnet habe. Die iranischen Medien berufen sich auf einen Sprecher des iranischen Außenministeriums. Er habe gesagt, der Text sei fertiggestellt und das Abkommen trete nun offiziell in Kraft. Weitere Verhandlungen sollen in einem Zeitraum von 60 Tagen folgen. Ursprünglich war geplant, dass das Rahmenabkommen am Freitag in der Schweiz unterzeichnet wird. Zu den wichtigsten Punkten des Abkommens gehören laut Medienberichten die Verpflichtung des Iran, niemals Atomwaffen zu besitzen, die Wiederaufnahme des Schiffsverkehrs durch die Straße von Hormuz, die Aufhebung der US-Sanktionen sowie ein dauerhaftes Ende der militärischen Operationen an allen Fronten, auch im Libanon.
0: Bundesrat Ignacio Cassis hält die Rolle der USA für ein mögliches Ende des Krieges in der Ukraine für zentral. Er äußerte sich dazu am Rande einer Konferenz der Organisation für Sicherheit und Zusammenarbeit in Europa, der OSZE. Cassis ist derzeit deren Vorsitzender. Gegenüber der Nachrichtenagentur Keystone SDA sagte Cassis, die USA müssten in diesem Dossier einen größeren Teil der Verantwortung übernehmen, sonst sei er nicht sehr optimistisch, dass der Konflikt zu Ende gehe. Ein Ende des Krieges zwischen Russland und der Ukraine, beides OSZE-Mitglieder, ist eine der Prioritäten von Cassis. Er ist Anfang Jahr in die Ukraine und nach Russland gereist, um die Dienste der OSZE bei der Begleitung während der Zeit nach einem möglichen Kriegsende anzubieten. Unter den 100 besten Universitäten der Welt sind auch drei aus der Schweiz.